0: Ja, willkommen zur heutigen Ausgabe von Libresso.
1: Ja.
0: Das war gerade Billy's Blues
1: von Cassandra Wilson.
0: Die hat es gesungen, genau. Und geschrieben hat es Billie Holiday.
1: Und es gibt ja einen traurigen Anlass, warum wir das heute spielen. Die Cassandra Wilson ist diese Woche gestorben. Und ich hab mal so ein bisschen was darüber gelesen. Und Time Magazine hat sie mal als die beste Sängerin Amerikas bezeichnet. Und finde ich, ist auf jeden Fall meine Lieblingssängerin, ganz klar. Und deshalb lasse ich sie heute auch noch mal zu ihrer Ehren noch ein paar Stücke von ihr spielen wir noch. Ja? Das war gerade von der CD.
0: Come and Force by D, ein Album von 2015.
1: Genau, und ich habe mir ein Stück von ihr herausgesucht. Das ist das Album von Blue Notes, mit dem sie eigentlich dann auch sehr bekannt wurde. Und ich habe mir herausgesucht, I Can Stand the Rain.

Ja, Cassandra Wilson gehört wirklich, glaube ich, zu den besten Jazzsängerinnen, die es gab. Und ja, wir wünschen ihr eine gute Reise und lassen noch ein Stück von ihr laufen, Blue Light Till Dawn.

0: Blue Light Till Dawn, das war vom 1993 erschienenen gleichnamigen Album von Cassandra Wilson. Und Karin hat jetzt was ganz anderes.
1: Ja, ich habe mal wieder was von der Bernadette La Hengst ausgekramt. Die haben wir hier ja auch schon sehr gerne gespielt. Und die deutsche Musikerin und Theaterregisseurin, würde ich mal sagen, bewegt sich so zwischen Pop und Elektropop und wird so der Hamburger Schule zugerechnet. Und ich glaube, so mit am bekanntesten wurde sie mit der Band Die Braut haut ins Auge. Und ja, sie hat schon, glaube ich, einen besonderen Humor. Ja, oder? Was? Ja, denke ich schon. Auf jeden Fall, da gibt es so ein Album, Zurück zur Natur heißt es, und da geht es darum, den Emaus Wald zu retten. Und da hat sie auch mitgemacht und hat mit dem Chor der Statistik und dem Heiner Bohnhardt zusammen ein Stück kreiert. Und da können wir ja mal reinhören. Musik.

Sydney Minsky Sargent ist der britische Musiker, Singer-Songwriter und vielleicht vielen von uns eher bekannt als der Frontman der Elektro-Post-Punk-Band Working Man's Club. Und er hat letztes Jahr sein erstes Solo-Album veröffentlicht. Und ist schon, sage ich jetzt mal, ein Stilwechsel, weil bei Working Man's Club, die sind ja schon irgendwie so für Beats und elektronische Härte bekannt. Und auf seinem Soloalbum Lunga würde ich mal sagen, das ist eher ein sehr ruhiges und eher akustisches Album. Er setzt sich aber auch sehr viel mit sich und seiner Historie auseinander und sagt selber, dass manche Stücke schon in seinem Kopf waren, als er 14 Jahre alt war. Ja, er ist in West Yorkshire in England, ist er aufgewachsen. Wie gesagt, hat schon in seiner Jugend angefangen, Musik zu machen. Und ich würde jetzt noch zwei Stücke von seinem Album spielen, und zwar Summer Song, und davor hören wir noch Lisboa.

0: rausgeschmissen und habe schon den Jay Buchanan spielen lassen, der eigentlich erst als nächstes vorgesehen war. Ja, Jay Bartolome Buchanan ist ein amerikanischer Sänger-Songwriter und ist eigentlich bekannt so als Leadsänger der Rockband Rival Sons und glaube seit den Mitte der 2000er Jahre sind sie sehr aktiv und der hat jetzt sein erstes Soloalbum veröffentlicht und daraus haben wir das Stück gehört und hören auch noch mal eins. Und
1: Tumbleweed.
0: Genau.

Ja, Jay Buchanan, sein neues Album Weapons of Beauty, sein erstes Soloalbum. Und was mich jetzt besonders freut, The Wave Peaches haben wieder ein neues Album herausgebracht. Die haben jetzt schon, glaube ich, schon so gute 3 Jahre Pause.

Strobel hat die Gruppe verlassen und der Johnny Helm kam als neuer Schlagzeuger dazu. Und da entstand der Name der Wave Pictures. Und bis 2006 nahmen sie insgesamt 6 Alben in eigener Regie auf. Und die haben sie auch selbst kopiert und vertrieben. Und haben auch mit vielen anderen Bands und Musikern zusammengearbeitet, zum Beispiel Herman Doon oder Jeffrey Lewis oder The Mountain Goats, die habe ich ja auch schon vorgestellt. Und haben auch mehrere Touren durch Amerika und auch Europa gemacht. Ja, und nach ihrer Studienzeit sind sie alle nach London gezogen und haben dann damit Sophie ihr erstes Album bei einem Plattenlabel herausgebracht. Ja, und wir hören sie jetzt mit Sure and Steady.

The Rave Peaches mit Earlys und das Album von ihnen heißt Gained Lost und für alle Vinylfans, es ist bis jetzt nur auf Vinyl erschienen. Und wir kommen zu Jakob Dobers, der hat auch ein Album herausgebracht und wir hören daraus das Stück Eine andere Dimension.

0: Ja, das war der Jakob Dobers mit seinem Album Signale. Und ich glaube, wir kommen zu einer ganz großen des Musikgeschäfts, Lucinda Williams. Auch die hat wieder ein neues Album herausgebracht, das sollte man nicht glauben. 1953 ist sie in Lake Charles in Louisiana geboren und 20 Jahre nach ihrem Debüt, 1998, gelang ihr mit dem Album Car Wheels on a Gravel Road, sage ich mal, der erste kommerzielle Durchbruch. Und ich glaube, heute gehört sie zu den bekanntesten Vertreterinnen der Musikrichtung. Und ich weiß nicht, mit wie vielen Musikern sie schon zusammengearbeitet hat. Und auf Tournee war und Tom Petty, Happy Mondays, New Order. Und 2020 hat sie einen Schlaganfall gehabt, musste danach wieder das Laufen lernen und sie geht tatsächlich wieder auf Tournee. Ja, wir stellen sie heute mit ihrem neuen Album mal wieder vor. Ich glaube, ich habe schon einige Alben von ihr vorgestellt. Und los geht's.
1: Mit How Much Did You Get For Your Soul? Dann folgt Sing and Buried Sing und dann Freedom Speaks.
0: Genau. Und das Album, ihr neues, heißt World's Gone Wrong.

Ja, Lucinda Williams. Und in ihrer langen Karriere ist sie nicht davor zurückgeschreckt, über schwierige Themen zu schreiben. Und so ist es auch auf diesem Album brandaktuell. Und ich finde, ein Hauch von Hoffnung hat sie aber auch auf dem Album World's Gone Wrong, in ja, einer Welt, wo gerade so viel schief läuft. Und weiter geht's mit einem Sänger, der auch schon Jahrzehnte Musik macht und unterwegs ist, Bill Pischard. Und der hat auch ein neues Album herausgebracht und daraus das Stück Lily.

0: Bill Pritchard war das von seinem Album Haunted und rausgekommen ist hier bei uns bei Tapete Records.
1: Ja, und dann geht's weiter mit der Courtney Marie Andress und da hören wir erstmal ein paar Stücke von ihr.

Ja, Courtney Marie Andrews und ihr neues Album heißt Valentin. Das hat sie zusammen mit Jerry Bernhard aufgenommen. Und letztendlich geht es in dem ganzen Album um die Auseinandersetzung mit dunklen Pfaden, mit Selbstfindung und auch mit dem Tod. Setzt sie sich mit dem Tod von Personen, von geliebten Personen auseinander. Und ja, mit den Emotionen und Handlungen und wie man wieder auf einen hoffnungsvollen Weg kommen kann. Schönes Album, hat mir gut gefallen. Und ich finde die Courtney Marie Andrews, die auch Malerin ist und Gedichte schreibt, hat mir die Alben von ihr haben mir in den letzten Jahren sehr gut gefallen. Ja, und weiter geht's mit den Künstlerinnen. Die hatte ich noch nie, glaube ich, hier hatten wir noch nie in Libresso. Jana Horn und ihr drittes Studioalbum heißt auch Jana Horn. Und die Jana Horn, die kommt aus USA, die Austin in Texas ist sie geboren, lebt aber jetzt in New York und wie gesagt, ihr drittes Album und daraus hören wir drei Stücke. Los geht's mit Go On, Move Your Body und dann All in Bed und das letzte und das dritte Stück und letzte ist It's All Right.

In New York hat sie es geschrieben und in der Wüste von Texas aufgenommen. Und zwar mit Jade Guterman Bass und Adam Jones Schlagzeug. Und wie ihre vorhergehenden Alben ist das auch eher eine minimalistische Klanglandschaft. Ja, das war sie. Und hier geht es weiter mit Tessa Rose Jackson. Das ist eine niederländisch-britische Singer-Songwriterin, visuelle Künstlerin, auch Komponistin. Und sie hat ein neues Album herausgebracht, das heißt Lighthouse. Und daraus hören wir erstmal das Titelstück Lighthouse. Und dann geht es weiter mit Bricks That Make the Building und Fear Banks the Drum.

0: Ja.
1: Das war's heute mal wieder.
0: Noch nicht ganz. Also nicht fast. Ganz. Ja. Also das war die Tessa Rose Jackson mit ihrem neuen Album Lighthouse, das bei einem Spaziergang im Nebel entstand und in einem einsamen französischen Haus, wo sie den Rest geschrieben hat. Und ich freue mich besonders, die Julia Holter hat wieder ein Album herausgebracht. Und das heißt Materia. Und damit verabschieden wir uns.
1: Genau, Materia 2 heißt das Stück. Ihr habt die Sendung Libresso gehört und an den Mikros waren die Karin Haab und
0: Leo Weipert.
1: Macht's gut.
0: Vielen Dank fürs Zuhören.
1: Ciao.
0: Tschüss.

Herzlich willkommen beim Stundenplan. Herzlich willkommen auf der Wüstenwelle der 96,6 im Freien Radio Tübingen und Reutlingen. Ja, eine Stunde lang ein Wort, Laberei und Musik. Und das ist heute 50. 50 als Wort, 50 in Musik. 50. Ja, da gibt es dann auch zu gratulieren. Menschen werden älter, Menschen erreichen das halbe Jahrhundert. Bergfest, wenn man so will, werden 50. Herzlichen Glückwunsch zum Geburtstag. So hier eine Geburtstagssendung, aber auch eine Fuffi-Sendung. Eine wunderbar gute 50-Sendung. Ja, 50, boah, da gibt es so viele. Natürlich, selbstverständlich gibt es da einen bekannten 50-Cent-Künstler. 50 Cent, boah, ein halber Euro. Dieses große, runde Bronzen ist es ja nicht. Es ist mehr goldfarbene, geriffelte Geldstück. 50 Cent. Ja, 50 Cent hat zum Beispiel das Intro und danach ein wunderbares Lied, What Up Gangster. Und das Intro, das möchte ich doch spielen, weil dort die 50 Cent zu hören sind. Und zum Thema 50 Cent fällt mir nur der 50-Pfennig-Stück ein. Das 50-Pfennig-Stück war nämlich total winzig. Es war ziemlich klein und silbern. Und es ist immer noch der halbe Rappen in oder der halbe Franken in der Schweiz, ist ja auch noch so winzig. Und genau das waren die 50 Pfennige, der kleine Silberling, den man da übersehen hat können, aber doch so viel wert war. Yo! Wie jetzt? Ja, nochmal dieses, wollen wir nochmal hören, wie das hier auf den Tisch fällt.

0: 50 Cent. Boah, ein Rap-Künstler. Was kann man denn zum 50 Cent noch sagen? Eigentlich nicht so viel, oder? Im Endeffekt kennt man ihn, ein amerikanischer Rapper und Songwriter. Curtis James Jackson der Dritte. 75 geboren und hat Eminem und Dr. Dre als seine Entdecker quasi zu Buche. Was kann man dazu sagen? Ja, New York City in Queens ist er geboren. Brauchst dazu noch irgendwie was? Man kann natürlich über sein Leben, über seine Karriere jetzt viel erzählen. Und er ist natürlich auch Unternehmer. So hat er das Label G-Unit und verkleidet Bekleidungslinien, Handy-Klingeltöne, Videospiele und Groschenromane. Und da gibt es noch dieses Getränkefirma Glaceau, die mit ihrem Vitaminwasser Formula 50 irgendwas am Start haben, wo er auch mit drin hängt und so weiter. Ja, der ist ziemlich, ziemlich reich mittlerweile. Laut Forbes Magazin verdient er im Jahr 2006 zum Beispiel 32 Millionen Dollar. Also der hat ein Vermögen, was über 100 Millionen Dollar geschätzt wird. Absolut reicher Typ, dieser Kerl. Da braucht man nicht mehr zu erzählen. Wir können aber etwas ganz anderes anhören, zum Beispiel Kraftwerk mit Nachrichten. Da kommen die 50 im Text vor. 50 Atomkraftwerke sollen in der Bundesrepublik Deutschland während der nächsten 10 Jahre errichtet werden. So hört man in den Nachrichten.
1: Hier ist der Westdeutsche Rundfunk mit Nachrichten. 50 Atomkraftwerke sollen in der Bundesrepublik während der nächsten 10 Jahre errichtet werden. Jedes einzelne kann eine Millionenstadt mit Strom versorgen. 1985 soll in der Bundesrepublik
2: von der Hälfte des dann benötigten Strom weltweit sind nun schon 355 Atomreaktoren in Betrieb. Nach dem Plan ziehen wir mit dem
3: die schon im Betrieb oder im Bau befindlichen Reaktoren für eine Betriebszeit von 40 Jahren zu versorgen.
0: Nachrichten von Kraftwerk. Sascha, ein aufrechter Deutscher von den Toten Hosen. Vor gut 50 Jahren hat's schon einer probiert. Die Sache ging daneben. Sascha hat's nicht kapiert. Sascha, auch 50 Jahre alt. Insofern hier in guter Gesellschaft. Sascha von den Toten Hosen.

der Sascha, dieser aufrechte Deutsche. 50-50 ist so ungefähr die Hälfte, eben ja schon gesagt, auf dem Weg zum 100 ist 50 auch Bergfest und 50-50 ist von den Stieber Twins ein Song mit dem, mit Das Bo DJ Mario Coolman. Oh ja.

0: Tschüss.
1: So schnell kann das gehen, dass die Stieber-Twins uns hier rauswerfen. 50-50. Weiter geht's mit mehr Musik. Die goldenen Zitronen, um hier noch in dieser punkigen Ecke von eben weiterzumachen. Ich hätte jetzt auch gerne noch was Sprechgesangiges gespielt, aber wir mixen hier ein bisschen, um diesen Freestyle Drive-By zu behalten. Wir hätten 20x20 von den goldenen Zitronen. 20x20, 30x30, 40x40, 50x50. So ist mein Claim.

Slime 20 mal 20. Wie schon gerade eben erwähnt, bei den 50 kann man natürlich so ein bisschen mischen. Man kann aber auch 50 erklären. Denn 50 ist die kleinste Zahl, die auf zwei verschiedene Arten als Summe zweier Quadratzahlen dargestellt werden kann. So ist 1 zum Quadrat plus 7 zum Quadrat dasselbe wie 5 zum Quadrat plus 5 zum Quadrat und dasselbe wie 50. Natürlich ist 50 auch die Ordnungszahl von Zinn und in der Physik eine der magischen Zahlen von Atomkernen. Die Netzfrequenz in Europa beträgt auch 50 Hertz und in der Mythologie und Religion gibt es natürlich auch die 50. So hat der Meeresgott Nereus 50 Töchter und es gibt auch 50 Töchter des Danaos, der von verschiedenen Müttern, diese natürlich stammen und dem König von Libya ist. Es gibt 50 Tore in der jüdischen Kabbal und im ersten Buch Moses will Gott Sodom verschonen, falls Abraham in der Stadt 50 Gerechte findet. Was haben wir noch? Das Buch Genesis, ja, hier die Entstehung, die hat 50 Kapitel und Pfingsten am 50. Tag der Osterzeit. Es gibt noch mehr, denn zum Beispiel hier dieses 42 von wegen Marathon und sowas, so ein Bullshit, ne? Kann man doch schön in die metrische Systeme reinpressen und 50 Kilometer draus machen. Beim Gehen haben sie es gemacht, 50 Meter gehen, eine olympische Disziplin. 50 Meter Lauf zum Beispiel nicht, ist klar. Und eine Schwimmbahn ist auch 50 Meter lang. Es gibt die Cricket One Day Internationals, da ist die Anzahl der Overs auf 50 begrenzt und wenn im Schach 50 Züge lang keine Figur geschlagen und kein Bauer bewegt wird, dann geht die Partie Remis aus. Die sogenannte 50-Züge-Regel. Ich habe noch mehr 50er auf Lager, aber ich habe auch 50 Möglichkeiten, seinen Liebhaber loszuwerden.

50 Ways to Leave Your Lover, Paul Simon. 50. In der römischen Nummerierung ist das Symbol quasi das L, die 50. Und der griechische Buchstabe Nü hat den Zahlenwert 50. Der hebräische Buchstabe Nun hat den Zahlenwert 50. Und im japanischen Silbenschriften werden in der 50-Lauten-Tafel sie alle zusammengestellt. 50 ist auch die 17. Zahl, deren Zahlenwort nicht zusammengesetzt ist. Aha. Was es alles gibt. Es gibt auch 50 Bundesstaaten in den Vereinigten Staaten von Amerika. Auch super wichtig, oder? Und während der goldenen Hochzeit beschließt man 50 Jahre Ehe. Wenn man aber 50 Jahre alt wird, dann ist das noch ein Stück dahin. Und 50,5 könnte auch 505 sein. Aber man kann auch 50,5 lesen, wie man das so möchte. Auf jeden Fall ein Song von den Arctic Monkeys. Ein bisschen gefuddelt oder ist es eine 50 und eine 5 dahinter?

505 wird's hier besungen, also nicht wirklich 50 and 5 oder 50-5. Schon grenzwertig. Da müssen wir jetzt auf jeden Fall einen ordentlichen 50er hinterher packen, wie zum Beispiel Born in the 50s. Das ist ein alter Police-Song und den hört man gar nicht so oft. Police kennt man immer nur diese alten Klassiker, die man in der Jugend mit irgendwelchen Mitschülern und vor allem Mädels rumgegrölt hat. Ja, aber Born in the 50s auf so einer alten Platte auch ein Police-Song, den ich tatsächlich daheim hatte. Oh, shame on me oder Respekt? Who cares?

ein sehr, ich würde sagen, einfacher Song. Born in the 50s, The Police. Kann man relativ schnell, relativ gut mitsingen. Der entwickelt sich so überhaupt nicht. Jetzt haben wir schon eine halbe Stunde durch und haben schon viel gelernt über diese ganzen 50er. Und da gibt es natürlich noch mehr zu erzählen, wenn man will. Im Jahr 50 zum Beispiel, das Jahr des römischen Reiches, Gaius Antisius Vetus wird ganzjährig Konsul. Und Köln zum Beispiel, auch hier gar nicht so weit von Hahn, wo der 50er zu feiern ist, erhält die Stadtrechte und wird zur römischen Kolonie Colonia Claudia Ara Agrippinensium. Wow. Es gibt da viele Dinge, die man auch noch so erzählen könnte. Im Jahr 50 zum Beispiel, da regierte im nubischen Königreich von Kusch Natakamani. Und die Heilpflanze Silphium stirbt aus. Das ist natürlich sehr, sehr bitter. Aber ich habe Musik, um jetzt mal noch ein bisschen hier weiter zu schauen, bevor wir nochmal wieder in diese Deutschgesangsecke rutschen, habe ich Can't Stop von Red Hot Chili Peppers. Kommt da 50 etwa drin vor? Ja, natürlich. Comeback Strong with 50 Belly Dancers. Also diese 50 Bauchtänzerinnen, wofür auch immer, aber gekauft, ne?

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1: Bam. Schön. Can't Stop von Red Hot Chili Peppers. Ich möchte noch eine Sache, wollte ich noch unbedingt gesagt haben, weil 50, im Jahre 50 ist Chai Lun geboren worden. Ein chinesischer Eunuch und Beamter. Das ist etwas, was man sich vielleicht merken kann. Diese anderen Sachen, komm, vergiss es ruhig, aber Chai Lun, dieser chinesische Eunuch, 1950 geboren, wunderbar. Als zweites wirklich zu merkender Tipp wäre, dass so circa um 50 die Heilpflanze Silphium ausgestorben ist. Aber leider ist es Silphium und da gibt es nicht das dementsprechende musikalische Stück dazu. Silizium wäre vielleicht besser gewesen. Wir brauchen aber noch 50er Musik. Ich habe gesagt, dass wir irgendwann in diese deutschsprachige Gesangsecke mal nochmal driften können. Und zwar habe ich die Maurer noch von Spliff. Spliff ist doch auch eine gute alte Carbonara, Euna, Coca-Cola. Das würde natürlich zu einer Italo-Party passen. Aber da ist auch kein 50 drin. Aber bei den Maurern ist die 50 drin. Kommt einer hoch, gehen 50 runter. Die Maurer von Spliff.

Wir sind viel zu gut. Ja, die Maurer von Spliff, auch nicht schlecht. Bereits erwähnt habe ich so ein bisschen Italo-Party-Bars und da kann man natürlich auch sagen, 50 Jahre. Und gibt es da auch Musik, die das untermalen würde? Sowas.

Pachinko. Uiuiui, 50 Jahre. 50 anni. Ich hatte auch schon überlegt, ob ich 50 Lire e Felicità spiele. Bisschen mehr in diese Italo-Disco.

von Patrizio. 50 Lire e Felicita. 50 Lire und Glück. Menschheit, wünsche ich dir, altes Haus, mit dieser Sendung. Und da möchte ich doch noch ein Sprichwort aus Frankreich mitgeben obendrauf. Bei 40 beginnt das Altsein der Jugend. Bei 50 das Jungsein der Alten. Und hinten drauf haue ich jetzt Crow mit einem Song. Und zwar hätten wir da Hey Kids, was ja irgendwie zu diesem Jugend des Alters gut passt. Und da kommt Dr. Trey und 50 drin vor. Also, wo ist er? Crow, Hey Kids.

Crow mit Dr. Trey und 50. Hier gehört Hi Kids. Jetzt habe ich noch 24 Sekunden, um Tschüss zu sagen. Und da werde ich doch kurz diesen letzten Song anmoderieren. Es läuft eine Riesenparty, denn die Alten sind nicht da. Auf 50 Quadratmetern sind an die 200 Mann. Die Ramones ballern aus den Boxen, es ist genug zum Trinken da. Also, tschüss. Hoffe, gut gefeiert zu haben. Mach's gut, altes Haus, und bis bald. Wir hören, schönen Gruß, auf Wiedersehen von den Toten Hosen.

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0: guten Abend. Da bin ich also live am Mikrofon. Huch, hier läuft schon was weiter. Das wollen wir aber nicht. Das muss ich stoppen. Das soll nachher euch zu Gehör gebracht werden. Ja, am Mikrofon begrüßt euch die Ulrike. Sei es guten Morgen oder guten Abend oder gute Nacht. Die Wiederholungssendungen sind ja verschiedentlich gesetzt. Dienstags von 5 bis 6 zurzeit und mittwochs von 23 bis 0 Uhr. Auf der Mediathek auf unserer Webseite könnt ihr jederzeit 7 Tage lang, wann es euch genehm ist, auf der www.wueste-welle.de die Sendungen von Montag nachhören. Dann kann man uns digital hören auf DVB-C, Kanal S41 und dann im TV-Radio. 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Ja, und UKW 96,6 habe ich da vorhin ja schon angesagt. Die Janis Joplin hat so schön Summertime besungen, ist ja ein Lullaby, ein Wiegenlied. Und der Sommer geht langsam, neigt sich dem Ende entgegen. Der Herbst kündigt sich an mit kühlen Abenden und Nächten. Tagsüber kann es schon noch schön warm werden, aber so ist es ja manchmal im Herbst, vor allem dann manchmal sogar im goldenen Oktober. Schauen wir mal, was uns das Wetter so bescheren wird dieses Jahr. Der Sommer war ja sehr explizit und extrem. Und ich dachte, zum Abschluss des Sommers euch von Janis Joplins Summertime zu bringen. Es schlägt auch einen Bogen zu einer Zeit, in der ich mich dann heute musikalisch bewegen möchte. Aber vorab mache ich noch eine kleine Ankündigung und Werbung in eigener Sache. Am 24.10.26 halte ich wieder einen Stimmtrainingsworkshop in meinem Atelier drüben im Sudhaus. Körperarbeit zum Aufwärmen, Atemübungen, akustische Stimmübungen, experimentelle Erfahrung der Stimme, wenn die Gruppe geeignet dafür ist. Aber das befreit meistens vor der Angst, irgendwas falsch zu machen. Sprechen und eventuell singen am Mikrofon über eine PA. Ja, es gibt noch einen etwas ausführlicheren Text. Den möchte ich heute aber nicht vorlesen, sonst wird die Zeit für die Musik so knapp. Auf jeden Fall ist das am Samstag, 24.10. nochmal wiederholt. Immer von 14 bis 20 Uhr sind meine Workshops. 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Ja, ich würde mich freuen, euch begrüßen zu dürfen. Wo geht die Reise ansonsten bei mir heute hin? Wenn ich schon mit Janis Joplin anfange, dann ich gehe, wie ich angekündigt hatte, zu Sun Ra. Ich muss aber gestehen, ich werde das heute nicht von meiner Platte abspielen. Ich hatte heute eine ganz irre Nachricht bekommen, das verrate ich jetzt aber am Mikrofon nicht, welche. Aber die hat mich etwas zu spät hierher fahren lassen und dadurch ist entstanden, dass ich jetzt halt YouTube das Abspiele von Sun Ra, was ich schon angekündigt hatte, nämlich sein Concert for the Planet Kohoutek. Diese Platte fasziniert mich nach wie vor. Ich habe jetzt so reingehört, kurz, ob es noch das ist, was ich gefühlt mich erinnert habe. Scheint noch so zu sein und ich werde diese Platte, jetzt sende ich ja mittlerweile 30 Jahre und sende ich sie immer wieder, weil sie hat es einfach verdient. Wer war Sun Ra? Da werde ich heute nochmal vorlesen, weil der ist nicht mehr so präsent, dieser Künstler, Musiker uns. Der wurde am 22. Mai 1914 in Birmingham, Alabama geboren, starb am 30. Mai 1993 eben da. Aus Wikipedia lese ich vor. Eigentlich hieß er Herman Sonnypool Blunt, war ein US-amerikanischer, experimenteller, avantgardistischer Jazzkomponist und Musiker, Piano, Orgel, Keyboard Er war bekannt für seine avantgardistische Herangehensweise an die Musik und seine einzigartige Mischung aus Jazz, elektronischer Musik und afrikanischem Rhythmus war einzigartig. Sun Ra's Musik war oft experimentell und erkundete neue Klanglandschaften. Er gründete das Orchestra, eine bis heute bestehende Band, die für ihre energetischen Live-Auftritte und ihre kosmische Ästhetik bekannt ist. Mittlerweile gilt er zudem als eine Schlüsselfigur des Afrofuturismus. Ja, man hat sich damals viel gestritten. Ich stand von Anfang an, als ich anfing, Jazz, vor allem Free Jazz hören zu lernen. Und ich war eine begeisterte und bin es immer noch, Free Jazz-Hörerin. Da war Sun Ra wirklich für mich. Und ich habe diese Platten. Also ich habe 2 Platten von ihm und das war eine große Freude, weil damals gab es ja noch keine CD-Player, sondern man ist entweder zu Konzerten gegangen und ich kann mich wirklich nicht mehr erinnern, ob meine Fantasie so blühend ist, dass ich mir das immer vorgestellt habe oder dass wir tatsächlich bei einem Sun Ra-Konzert waren. Ich denke eher das Letztere. Leben und Werk. Sun Ra war lange einer der umstrittensten Jazzmusiker. Durch einen eigenen, eklektischen Stil und seine Ideen polarisierte er Kritiker und Publikum. Sahen die einen in ihm einen genialen Innovator, so galt der anderen als Scharlatan. Sun Ras Leistung als einer der Wegbereiter des Free Jazz ist jedoch unbestritten. Berühmtheit erlangte er durch seine musikalischen Kompositionen und Darbietungen, wie durch seine bizarren astrologischen Predigten und Philosophien. 1952 legte er seinen Geburtsnamen ab, nahm den Namen Sun Ra an. Ra ist der Name des antiken ägyptischen Sonnengottes und leitete eine teils großformatige Band, die als Orchestra bekannt wurde. Also mit A am Anfang. Die bekanntesten Mitglieder des Orchestra waren die Saxophonisten John Gilmour, Marshall Allen, der das Orchestra bis heute leitet. Das Wort Orchestra begriff Sun Ra als Verbindung von Arche und Orchester. Also Arche, wahrscheinlich Arche Noah. Die musikalische Entwicklung Sun Ras kann grob in 3 Perioden eingeteilt werden, habe ich jetzt aber spekuliert. Das habe ich recherchiert. In den 1950er Jahren entwickelte sich seine Musik aus dem Big Band Swing, mit dem er in den 1940er Jahren seine Karriere begann. Zu dieser Zeit spielte er mit Wynonie Harris für den Lebensunterhalt, lebte er auch von Aufträgen, die Red Saunders für ihn in die Wege leitete, zum Beispiel als Arrangeur im Chicagoer Club de Lisa, dessen Resident Band von Saunders geleitet wurde. In einer Art Neuerfindung seiner selbst bildete sich thematisch der typische, von Weltraumthemen bestimmte Cosmic Jazz heraus, mit dem er berühmt wurde. Musikkritikern und Jazzhistorikern zufolge wurde einige seiner besten Werke in dieser Periode geschaffen. Erwähnenswert Sun Ra-Alben der 1950er Jahre sind neben vielen anderen Supersonic Jazz, Visits Planet Earth, Interstellar Low Ways, Angels and Demons at Play, We Travel the Space Ways and Jazz in Silhouette. Ja, jetzt könnte man noch ganz viel weiterlesen, was hochinteressant ist, aber wie gesagt, ich will zweierlei Dingen heute noch einen Raum geben, nämlich Musik von dieser Platte Concert for the Comet Kohotek. Und dann, es gab wenige Interviews von Sun Ra und ich habe jetzt, Internet ist schon der Hammer. Also wenn man ohne anfing, kulturschaffend zu sein und dann kam irgendwann das Internet, natürlich kann man da blöd drauf reinfallen, aber man kann auch also wirkliche Raritäten entdecken. Ja, ein Jazzalbum von Sun Ra, die am 22. Dezember 1973 in der New Yorker Town Hall entstandenen Aufnahmen erschienen 1993 auf ESP Disc. Hintergrund. Okay, wieso habe ich dann eine Platte? Na egal. Das Orchester wurde Ende 1973 aufgenommen und wird an diesem Tag von einem musikalischen Thema geleitet, das um die Idee des Kometen Kohotek herum komponiert wurde, der zu dieser Zeit nahe an der Erde vorbeiflog. Mit Sun Ra spielten Kwame Hadi, Aktal Eba, Trompete, Dick Griffin oder Charles Stevens Posaune, Marshall Allen, Danny Davis, John Gilmour, Eloy Omeh, Danny Ray Thompson, James Jackson, Holzblasinstrumente. Also Wright, Geige, Cello, Ronnie Boykins, Bass und Thomas Bucks, Hunter am Schlagzeug. Falls ich die Namen falsch ausgesprochen habe, man möge es mir verzeihen. Ich kenne die halt nur von Plattencovern. Und die Tanzgesangsgruppe Space Ethnic Voices, bestehend aus Judith Holton, Jerry Banks und Ruth Wright. Die Titel, jetzt müssen wir mal schauen, wie weit wir kommen. Sun Ra, Mac Introduction, Astro Black, Discipline 27, Part 1, Enlightenment, Love in Outer Space, Unknown, Kohotec, Discipline 27, Part 2, Outer Space, Employment Agency und der letzte Titel dann Space is the Place. Ja, das sind für mich Space is the Place. Das sind Sachen, die, wenn ich schon die Titel lese, klingen die im Ohr. Mal schauen, wie weit wir kommen. Auf jeden Fall, erstmal beginne ich mit dem Interview. Oh, Moment, da läuft auch schon was falsch. Sabalot. Heute haben die, war ein kleines Vorgeschmäckle. Ein Appetizer sozusagen. Also, hier steht gar nichts dabei, außer seltenes Interview mit Sun Ra. Es hat eine Dame geführt, die Dame steht auch nicht drauf, das Jahr steht nicht drauf, gar nichts. Aber er ist zu sehen, also er hat etwas Turbanartiges auf dem Kopf und über diesem turbanartigen Gebilde trägt er einen sehr spacey geformten Kopfhörer, wahrscheinlich fürs Interview. Und anmutend noch, man sieht aber nur die Schultern ein bisschen aus afrikanischem Tuch, ein Gewand. Ja, also wer das findet, Rare Sandra Interview und auf Englisch habe ich es eigentlich gefunden. So, spielen wir es ab, quatsche ich nicht so viel.
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0: Sorry, immer noch durcheinander.
2: They're thinking about immigration. They're not thinking about people, you see. Like other musicians do, concerning their people. You have to play for your people, you see. You have to develop your ethnic structures. And every nation has people in there who can look out for their race to develop the ethnic structures. Without that, any nation can forget it. Don't care how righteous they are, what they are. 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

Das ist jetzt eigentlich eine gute Chance, da rauszugehen. So ganz langsam, weil ich hatte ja entschieden, dass ich das Interview nur zur Hälfte euch zu Gehör bringe und die Platte dann auch zur Hälfte nur. Jetzt mache ich da hier mal einen ordentlichen Schnitt und genau, hier mal Schluss und dann gucke ich, auf welche Sekunde das aufhört. Dann steigen wir nämlich da einfach die nächste Stunde wieder ein. Yeah! Noch ein bisschen Sandra den nächsten Montag. Ihr seid im freien Radio Wüste Welle und ich habe euch Free Jazz vom Feinsten um die Ohren gehauen von Sandra, nämlich das Concert for the Comet Cohotec von 1973 wurde es aufgenommen. Und ja, wurde es gespielt, so korrekter gesagt. Und davor gab es ein Interview, das führte Deborah Ray, und zwar für The Detroit Black Journal. Ja, und ich fand das hochinteressant. Damals haben sich die Gemüter sehr erhitzt. Ich kann mich noch sehr gut erinnern, wie da debattiert wurde und sich aufgeregt, vor allem, dass er dann auch noch einen Moog reinbrachte. Also da ist er ja war er sehr avantgardistisch heute, wenn ich meine Elektronikern zuhöre, dann klingt das ähnlich. Also ja, jeder Mensch, der Moog kennt, hört, das ist ein Moog. So, ich bin ganz begeistert, wie ihr vielleicht hört. Ihr habt gehört am Mikrofon Ulrike Helmers, die hat die Stunde gestaltet. Und ich freue mich, wenn ich euch dann nächsten Montag wieder begrüßen darf. Wie gesagt, auf UKW 96,6. Hört man die freie Radio Wüste Welle. Und ihr könnt uns hören auch noch auf UKW in der Wiederholung vom Montag, Dienstag von 5 bis 6 und Mittwochs von 23 bis 0 Uhr. Dann haben wir eine Mediathek auf unserer Webseite www.wst-welle.de 7 Tage lang. Digital zu hören auf DVB-C Kanal S41 und TV Radio, freies Radio Wüste Welle heißen wir da und sind zu finden. Ja, das ist doch ein Mordsangebot. Und ich wünsche euch eine schöne Woche. Freue mich, dass ihr zugehört habt. Freue mich dann auf nächsten Montag. Da ist es schon, wenn nicht wieder irgendwas dazwischen kommt, werde ich auf jeden Fall die zweite Hälfte dieser Platte euch zu Gehör bringen. Und passt auf euch auf und habt die Wüste Welle lieb. Bis dann. Und jetzt gibt es noch ein kleines bisschen ganz was anderes. Und zwar von der Platte Songs of Resistance, weil die braucht ihr auch gerade dringend. Man kriegt ja wirklich, also ja, egal. Jetzt haben wir so schöne Musik gehört. Knock That Statue Down von Mark Rebert von seiner Platte Songs of Resistance. Und damit verabschiede ich mich. Tschüss.

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0: Hallo und herzlich willkommen hier zum Lokalmagazin live am Montagvormittag von 10 bis 12 und in der Wiederholung am Dienstag und Samstagmorgen zwischen 6 und 8 in der Frühe. Ihr hört das einzig freie Radio für die Region Tübingen, Reutlingen und Umgebung auf UKW 96,6 MHz und weltweit via Livestream über die Website Wüste-Welle.de. 2 Stunden Lokalmagazin liegen vor euch und auch vor uns. Hier im Studio an der Technik und an den Mikros sind
1: Noah,
2: Lea
0: und Carlos. Ab 11 Uhr erwarten wir einen Beitrag über den umbrisch-provinzialischen Markt, den Lea.
2: Oh, ab 11 Uhr kommt das Interview,
0: wo wir Konstantin Schmidt interviewt haben, die einen neuen solidarischen Fahrradreparaturshop in Tübingen aufgemacht hat. Und vorher ist auch ein spannendes Programm für euch geplant. Bevor es losgeht, spielen wir aber noch ein bisschen Musik. Und zwar Common Eileen von Dexys Midnight Runners und Kevin Rowland. Viel Spaß dabei!

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1: Tübinger Marktladen wird Genossenschaft. Der Tübinger Marktladen am Europaplatz hat im September zwei wesentliche Schritte auf den Weg zur Genossenschaft genommen. Zum einen haben rund 320 Personen seit Anfang Juni schriftlich erklärt, Genossinnen des Marktladens werden zu wollen. Dafür haben sie Absichtserklärungen über insgesamt rund 280.000 Euro abgegeben. Außerdem hat der Baden-Württembergische Genossenschaftsverband, der BWGV, entschieden, die Tübinger Genossenschaft in Gründung bei sich aufnehmen zu wollen. Entweder schon in diesem Jahr oder zum Jahreswechsel soll die Genossenschaft nun offiziell eingeladen werden. Dass es Interesse an der Genossenschaftsidee geben würde, das war im Vorfeld schon klar, sagt die zukünftige Geschäftsführung. Aber dass es so kam und weiterhin kommt, ist einfach nur schön.
2: Neue Beschilderung für den Radverkehr in Dettenhausen. Parallel zur Landesstraße, die aus Richtung Tübingen nach Dettenhausen hineinführt, gibt es einen gemeinsamen Geh- und Radweg. In Höhe des Ortsschildes wird dieser Weg jedoch bedeutend schmäler. Aus der Bürgerinnenschaft wurde der Wunsch an die Gemeindeverwaltung herangetragen, konfliktträchtige Situationen durch eindeutige Regeln zu unterbinden. Am Dienstag vergangener Woche beschäftigte sich der Technische Ausschuss des Gemeinderats mit dem Thema. Beschlossen wurde, den Weg ab Beginn des schmalen Tals als reinen Fußweg auszuschildern und mit dem Hinweis Radfahrende frei zu versehen. Außerdem soll ein neues Piktogramm hinzukommen, das Radfahrende auffordert, abzusteigen. Es bleibt abzuwarten, wie sich die neue Beschilderung auswirkt. Die ersten Reaktionen fallen jedoch skeptisch aus.
3: Demonstrationen auf dem Fahrrad. Am Samstag haben rund 150 Radfahrerinnen auf ihren Fahrrädern für ein schnelleres Vorankommen bei der Planung des Radschnellwegs 19 zwischen Tübingen und Reutlingen demonstriert. Die Demonstration fand im Rahmen des Europäischen Mobilitätswochenendes statt. Einer der Organisatorinnen spricht davon, dass die Planung für den Radschnellweg bereits vor 2020 begonnen hatte. Damals wurde bereits eine Studie in Auftrag gegeben, welche sich mit den zwei Varianten des Streckenverlaufs beschäftigte. Die eine Variante entlang der B28 nach Tübingen und die andere durch das Tal über Wemmer und Kirchentellinsfurt. Die 2021 beendete Studie ergab, dass 4,7 Mal so viele Nutzen als Kosten für die Strecke entstehen würden. Die Demonstrationsroute orientierte sich an der Variante durch das Tal mit einer anschließenden Kundgebung am Loretto-Platz mit kostenlosem Eis, Getränken, Live-Musik und natürlich auch einigen Redebeiträgen. Hier wurde noch einmal die Dringlichkeit mit Blick auf die immer weniger werdenden Fördergelder, die Fehlplanung in Ämtern und nicht zuletzt auch in Bezug auf den Klimawandel betont. Und damit kommen wir jetzt schon wieder zur nächsten Musikpause. Hier ist Glory von Ike und Tina Turner. Viel Spaß!

0: Sanierung des Reutlinger Bahnhofs abgeschlossen. Am Samstag wurde der Reutlinger Bahnhof nach seiner 18-monatigen Sanierung wieder in Betrieb genommen. Die Modernisierung ist allerdings nur der Anfang. Das Ziel: ein Zukunftsbahnhof. Die Sanierung umfasste die Empfangshalle und eine Neugestaltung der Expressguthalle. In der Empfangshalle möchte die Bahn mit einem neuen Boden, einem barrierefreien Zugang und neuer Rampe, neuer Beleuchtung, Blindenleitsystem und automatischen Türen den Aufenthalt der Reisenden verbessern. Zusätzlich können sich Fahrgäste über ein neues Heiz- und Lüftungskonzept freuen. In der Expressguthalle soll Mitte 2027 ein Drogeriemarkt einziehen. Allerdings gibt es auch ein Manko an der Sanierung. Es sind weiterhin keine Toiletten im Bahnhofsgebäude zu finden. Michael Grohm, Leiter des Regionalbahnbereichs Südwest bei der DB InfraGo, berichtet, dass nach intensiven Diskussionen entschieden wurde, dass aufgrund der nicht vorhandenen geeigneten Fläche im Empfangsgebäude Reisende weiterhin das städtische Toilettenhäuschen benutzen sollen.
1: Abschluss des Umbrisch-Provenzalischen Markts. Der Umbrisch-Provenzalische Markt endete gestern am Sonntag und rahmte den alljährlichen Erbelauf in Tübingen. Der Lauf führte wie immer direkt durch die Altstadt. Im ersten Lauf waren die Kinder an der Reihe, später folgte der 5-Kilometer-Lauf. Die Marktstimmung war insgesamt positiv. Viele Stammgäste waren vor Ort, es gab ein gutes Kaufinteresse. Manche hätten sich noch mehr Handwerk an den Ständen gewünscht. Von Parmesan aus Laiben zu Dekohäuschen und Kadepulver oder dem Krustenbratenstand war für jeden etwas dabei. Der HGV zieht eine positive Bilanz, denn auch neue AnbieterInnen aus Tübingen waren dabei, wie die La Latteria, der Laden vom Fass und die Bar Jäger.
2: Wie sieht ein klimaresistentes Metzing aus? Auch in Metzingen sind die Wetterextremen des letzten Sommers zu spüren. So hat sich auch die Stadt gemeinsam mit den BürgerInnen gefragt, wie ein widerstandsfähiges Metzingen aussehen kann. Letzten Mittwochabend gab der Baubürgermeister Markus Haas einen Stadtspaziergang quer durch Metzingen und sprach über die Zukunftspläne und das bereits Umgesetzte. Ein wichtiger Faktor für ein besseres Stadtklima wäre die Begrünung. Die Karlstraße sowie die Reutlinger Straße sollen durch das neue System begrünt werden. Da Asphaltierung die Wurzeln der Bäume austrocknet und abtötet, braucht es neue bauliche Methoden, wie durch zum Beispiel Schotterpackungen. Auch möchte die Stadt ganz nach dem Schema Schwammstadt vermehrt Regenwasser aufnehmen und nützlich machen. Fassadenbegrünung soll Metzingen zudem einen Kühleffekt geben und wichtige Lebensräume aufrechterhalten. Während des Rundgangs kamen im Dialog mit den anwesenden Bürgerinnen auch Wünsche, Anliegen und Bedenken auf. Neben den Wünschen nach mehr Springbrunnen und schattengebenden Bäumen in öffentlichen Plätzen machte man sich auch darum Sorgen, dass wegen des Denkmalschutzes viele Projekte schwierig umgesetzt werden könnten. Der aufschlussreiche Spaziergang endete dann beim G&V-Park. Dort steht seit neuestem der Klimazaun. Die Zaunlatten wurden auf unterschiedlichen Höhen montiert. Das Ganze soll ein Balkendiagramm der letzten Hitzejahre sein. Er soll daran erinnern, dass der Klimawandel zu schnell geht. In Metzingen ist es mittlerweile klarer denn je.
0: Leseluststation in Rottenburg. Gemeinsam weihten Bischof Klaus Krämer und Oberbürgermeister Stefan Neher letzte Woche ihr neues Projekt ein. Am Aussichtspunkt Hüttle deponierten sie feierlich die mit Büchern gefüllte Metallkiste. Auch Vertreter der WTG und der Rottenburger Buchhandlung Tierbuch waren anwesend. Das Bücherkistenprojekt der Stadt Rottenburg und der Diözese Rottenburg-Stuttgart erstreckt sich über die ganze Stadt sowie die Teilorte. Die Kisten sollen nicht nur Leselust machen, sondern auch einen Moment der Ruhe ermöglichen. Passend sind sie dafür an besonders hübschen Orten platziert. Schon seit August wandern die Bücherkisten durch die Rottenburger Teilorte. Dort stehen sie einen Monat lang an den ausgewählten Aussichtspunkten und migrieren dann weiter. Diesen Monat sind Weiler und Wurmlingen dran. Im Oktober sind es dann Dettingen, Beisingen und Seebronn. Nach einer Winterpause geht es das Projekt dann nächstes Frühjahr weiter. In Rottenburg selbst kann man die Buchkisten auch an den Aussichtspunkten Huthüttle, Schelmen sowie dem Kreuzweg bei der Altkapelle finden.
2: Und das war's dann auch mit den Nachrichten. Wir kommen zur nächsten Musikpause. Hier ist When in Rome von Dove Cameron. Viel Spaß!

0: Und wir kommen jetzt zu den Veranstaltungstipps für den Montag, den 21.09.2026 und fangen dann eben auch wie immer mit Montag an. Ab Montag zu unterschiedlichen Uhrzeiten Spätjahrssportkurse. Das Fitnessprogramm der Volkshochschule Tübingen geht in die neue Runde. Nächsten Montag starten nämlich die Spätjahrssportangebote. Yogakurse und Ganzkörperfitness in verschiedenen Variationen bringen Schwung in die kalte Jahreszeit. Außerdem prämieren neue Pilates-Angebote mit Ganzkörpertraining meets Pilates und Pilates und funktionelles Schmerztraining. Die Anmeldung erfolgt über die Webseite der Volkshochschule Tübingen und ist kostenpflichtig. Ab Montag zu verschiedenen Uhrzeiten bei der Volkshochschule Tübingen.
1: 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Kämpft ihr auch so damit, eure kreative Lese- und Schreibprojekte endlich fertig zu kriegen? Vielleicht braucht es einfach einen anderen Ort. Die lange Nacht der aufgeschobenen Fokuszeit ist genau dafür gut. Der bunte Buchladen wird bis Dienstagmorgen in einem Ort für stille Projekte verwandelt. In der Buchladenatmosphäre arbeitet es sich prima an aufgeschobenen Projekten und Hausarbeiten. Ab 17 Uhr im bunten Buchladen Tübingen.
2: Ab 19.30 Uhr im katholischen Gemeindehaus St. Josef in Wurmlingen Vortrag Unser Wald, Opfer oder Retter im Klimawandel. Wir alle spüren den Klimawandel. Auch an den deutschen Wäldern kann man seine Wirkung ablesen. Vermehrt wird die Debatte geführt, wie wir am besten mit dieser Natur umgehen sollen. Überlassen wir die Bäume der Selbstregulation oder sollen wir sie weiterhin aktiv bewirtschaften? Beim Vortrag Der Wald, Opfer oder Retter im Klimawandel soll diese Frage ausdiskutiert werden. Bastian Kaiser gibt in seinem Vortrag Hintergründe, klare Positionen sowie Hinweise, wohin die Reise unserer Wälder gehen könnte. Ab 19.30 Uhr im katholischen Gemeindehaus St. Josef in Wurmlingen.
0: Ab 20 Uhr im Kino Blaue Brücke Tübingen. Filmvorführung 2467 Kilometer. 63 Tage mit dem Stand-Up-Paddleboard von München über die Isar und die Donau bis ins Schwarze Meer. Pascal Rösler nahm diese Reise auf sich, um auf die Verschmutzung von Gewässern aufmerksam zu machen. Der Dokumentarfilm 2467 Kilometer, eine Reise bis ins Schwarze Meer, begleitet Rösler bei dieser Reise und zeigt immer wieder seine persönlichen Empfindungen und die Begegnungen im Kontext der präsenten Umweltbelastung. Pascal Rösler wird persönlich vor Ort sein und spricht im Anschluss über seine Bildungsinitiative Wassertage, die Kindern das Thema Wasser näher bringt. Der Eintritt kostet 10 Euro. Ab 20 Uhr im Kino Blaue Brücke, Tübingen.
1: Und jetzt die Veranstaltungstipps für Dienstag, den 22. September. Ab 19 Uhr in der Volkshochschule Lesung mit Joachim Zelter. Die Volkshochschule Tübingen und der Grüner Verlag laden im Rahmen des Netzwerks Demenz in Stadt und Landkreis Tübingen zu einer Lesung mit Joachim Zelter aus seinem Roman Professor Lear ein. Der Autor erzählt die Geschichte des Geistesriesen Professor Alger, der im Ruhestand mit wachsenden Fehlleistungen, Geistverwirrung und zunehmender Einsamkeit kämpft. Der neue Roman lotet die größtmöglichste Fallhöhe des Tragischen aus und legt gleichzeitig ein bewegendes Zeugnis tiefer Menschlichkeit ab. Ab 19 Uhr in der Volkshochschule Tübingen.
2: Ab 19 Uhr im Club Voltaire, Jam Session für frei improvisierte Musik. Tübingen Sessions für freie Musik ist zurück. Hier wird nicht nur improvisiert, nein, es wird ausschließlich improvisiert. Es gibt eine wesentliche Regel. Alles entsteht auf der Bühne. Eintauchen in den Moment, Acht geben auf das, was MitspielerInnen an Klängen und Geräuschen in sich tragen und hervorbringen. Die Wahl der Instrumente ist ebenso zweitrangig wie die lang- oder kurzjährige Spielpraxis auf diesen. Im Hier und Jetzt, dabei sein zu wollen, ist alles. Ab 19 Uhr im Club Voltaire in Tübingen.
0: Und auch ab 19 Uhr im Kinomuseum Osiander Schreibarena. Keine Lesung, eine Live-Schreibung. Ronja von Rönne und Peter Wittkamp machen den Schreibprozess zur interaktiven Live-Show. Zwei AutorInnen, eine leere Seite, kein Zurück und die Uhr tickt. Das Publikum kann dabei jeden Gedanken in Echtzeit verfolgen, eingreifen, mitfiebern und Teil dieser ersten Aufzeichnung für Social Media werden. Ab 19 Uhr im Kinomuseum in Tübingen.
1: Ab 20 Uhr im Franz K. Poesie und Pommes. Frei nach dem Motto, 7 Minuten gehören dir, stellen sich 6 Vortragende einem modernen Dichterwettstreit. Nach Poetry Slam Tradition entscheidet allein das Publikum, wer ins Finale einzieht. Ob Rap oder Geschichten, Lyrik oder Lustiges, es wird gelesen, geflüstert und auch mal dick aufgetragen. In jedem Fall gilt, kein bierenster Wettkampf, sondern ein schöner Abend mit spannenden Texten. Wer bei der Veranstaltung auf der Bühne stehen möchte, kann sich bis 19.15 Uhr an der Abendkasse und bis 3 Tage vor der Veranstaltung per Mail anmelden. Ab 20 Uhr im Franz K. in Reutling. Damit kommen wir zu unserem nächsten Song. Hier ist Party von Troye Sivan. Viel Spaß!
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0: Wir machen weiter mit den Veranstaltungstipps für Mittwoch, den 23.09. Ab 15 Uhr in Unterjesingen, Herbstanfang im Weinberg. Familie Sommer lädt dazu ein, den Herbst in ihrem Weinberg zu begrüßen. Bei besenüblichem Vesper, Wurstsalat, Bauernbratwurst, Käseplatte und vielem mehr können die unterschiedlichen Weine der Familie genossen werden. Ausgeschenkt werden Cuvée Kerner, Müller-Thurgau, Cabernet Blanc-Rosé, Spätburgunder und ein Région. Ab 15 Uhr am Weinberg Mönchshütte in Unterjesingen.
1: Ab 17 Uhr im französischen Viertel Stadtquartierführung. Der Diplomgeograf Fabian Betz erzählt in seinem Rundgang über das französische Viertel seine Geschichte und seine Besonderheiten. Er selbst lebt bereits seit 30 Jahren im Viertel und war in den 2000er Jahren an dem Forschungsprojekt EVALO zur Untersuchung der integrativen Wirksamkeit der besonderen Strukturen des Viertels beteiligt. Die Teilnahme kann direkt über die Webseite der Stadt gebucht werden. Ab 17 Uhr im französischen Viertel in Tübingen.
2: Ab 19 Uhr in der Reutlinger Marienkirche Feuerreifer. Anlässlich des Stadtbrands vor 300 Jahren wird in der Marienkirche die Show Feuereifer gezeigt. In dem Spektakel werden Videoprojektionen, Licht und Ton mit dem historischen Kirchengebäude zu einem Gesamtkunstwerk vereint. Damit schafft das Künstlerduo Casa Magica eine eindrucksvolle Zeitreise zum Reutlinger Stadtbrand und zeigt seine zerstörerische Energie und die gemeinsame Kraft des Wiederaufbaus. Ab 19 Uhr zu jeder vollen und halben Stunde in der Marienkirche in Reutlingen.
0: Ab 19 Uhr in der Volkshochschule Reutlingen, Vortrag zur weiblichen Teilhabe in der Wissenschaft. In dem Vortrag werden die ersten Frauen vorgestellt, welche um 1900 gesellschaftliche Grenzen durchbrachen. Darunter Gertrude Bell, Jane de La Feuille und Elfrieda Völzer. Sie verließen das bürgerliche Leben, reisten, trugen Männerklamotten und kämpften um ihren Platz in der Wissenschaft. Ab 19 Uhr in der Volkshochschule Reutlingen.
1: Ab 20.30 Uhr im Club Voltaire Jazz Club Jam Session. Die Sessionband mit Martin Trostel, Florian Dormann und Dieter Schumacher leitet den Abend ein und lädt anschließend zu einem gemeinsamen Jammen ein. Alle Menschen von AnfängerInnen bis Profi sind eingeladen. Zusätzlich steht der Abend unter dem Motto Train Lives, Let's Jam zum 100. Geburtstag von Saxophon-Giganten John Coltrane. Ab 20.30 Uhr im Club Voltaire in Tübingen.
2: Für Donnerstag, den 24.09. Ab 19 Uhr im Franz K. Theresa Reichel. Im Rahmen des Kleinkunstherbsts präsentiert Theresa Reichel ihre Kabarettshow. Diese Show wird zu viel, zu doll und zu aufwendig, zu queer, zu dick und zu laut. Sie wird zu spitz und zu nett, zu spezifisch und zu allgemein. Sie wird also alles, was Theresa Reichel ausmacht. Ab 19 Uhr im Franz K. in Reutlingen.
0: Ab 19 Uhr im Sudhaus, Nick Steed 3. Wer Lust auf Jazz, Rock und Blues hat, wird bei diesem Konzert fündig. Zusammen mit Steve Gibson am Schlagzeug und Gitarrist Sebastian Lorenz bringt Sänger und Keyboarder Nick Steed ein Rockerlebnis auf die Bühne. Ab 19 Uhr im Sudhaus Tübingen.
1: Und ab 20 Uhr im Club Voltaire Cello Mara, The Cello Voice Experience. Mit beeindruckender Selbstverständlichkeit verbindet Cello Mara klassische Virtuosität, ausdrucksstarken Gesang, cineastische Klangwelten, Rockenergie und eigenes Songwriting zu einer eigenständigen künstlerischen Sprache und zählt damit zu den vielseitigsten CellistInnen ihrer Generation. In ihrer intensiven One-Woman-Performance verschmelzen Stimme, Cello und Live-Looping zu einer emotionalen Klangwelt zwischen Konzertsaal, Art-Pop und moderner Live-Inszenierung. Ab 20 Uhr im Club Voltaire, Tübingen.
2: Ebenso ab 20 Uhr im Café Haag, Jam-Session, Jack Jekyll and Friends. Ein Stalldichein zu Musikern aus allen Genres, Generationen, jammt durch den Abend. Spontane Zusammenstellung von alten Hasen, jungen Gemüse und viel Spielfreude ergeben ein erfrischendes Menü und gute Laune. Altbewährtes und Überraschungen in einem guten Mix. Ab 20 Uhr im Café Haag in Tübingen. Und das war's auch schon mit unseren Veranstaltungstipps. Wir hoffen, dass da was für euch dabei ist. Und jetzt kommen wir nochmal zu einer kleinen Musikpause mit Naja geht so von Risi Rainer. Ganz viel Spaß!

0: Damit sind wir jetzt auch wieder da. Hallo. Wir hatten gerade ein paar technische Probleme. Entschuldigung. Jetzt kommt ein Beitrag über den umbruchsprovinzialischen Markt, mit dem ich, wo ich zusammen mit Lea gewesen bin. Mhm. Wie fandest du es denn, Lea?
1: Also ich war vor allem jetzt noch am Wochenende auf dem Markt, auch mit meinen Eltern und so. Und ich finde, es gab eigentlich wieder sehr coole Dinge. Also es gab auch so, ich weiß nicht, wie man die ganz ausspricht, aber es gab auch so Tourtos, irgendwie so französische frittierte Teigtasche mit so einer Füllung.
0: Ja, ich habe mir viel französisch.
1: Die waren auch ganz nice. Also sie hatten alles mögliche an Füllung und vor allem die Süßen waren eigentlich richtig lecker. Also ich finde, der umbruchsprovinzialische Markt hat dieses Mal auch wirklich sehr coole Dinge. Und ich fand, selbst am Wochenende war es oft gar nicht so überlaufen, wie ich hätte gedacht, dass es überlaufen wird. Aber offenbar wurde er trotzdem sehr, sehr gut besucht. Also kann man nicht meckern.
0: Okay, das ist gut. Ich traue mich manchmal ehrlich gesagt nicht auf den Schokoladenmarkt, weil es so überfüllt ist. Und dann, naja, also ich muss nicht den 10. Ellbogen in meinen Rippen haben.
1: Ich bin auch gar nicht so ein Fan von Schokolade an sich. Deswegen
0: okay, Lea.
1: Bin ich meistens auf dem Schokomarkt und laufe so den anderen hinterher und dann esse ich vielleicht so einen Keks und dann bin ich so, okay, nice.
0: Aber ja, auch irgendwie verständlich. Irgendwann hängt einem Schokolade aus dem Hals raus.
1: Aber der Kirschglühwein ist gut dort auf dem Schokomarkt. Aber ja, nicht noch mehr vom Schokomarkt, sondern jetzt bekommt ihr gleich nochmal eine Gönnung umbruchsprovinzialischer Markt. Genau, viel Spaß.
0: Viel Spaß. Wir sind heute beim umbruchsprovinzialischen Markt in Tübingen. Gleich findet die Eröffnung statt durch Boris Palmer. Jetzt ist gerade noch ein bisschen Regen und es ist nachher gerade noch ein bisschen eklig, aber es soll nachher noch ein bisschen wieder aufgehen, die Wolken, und hoffentlich kommt die Sonne wieder. Und ja, jetzt schauen wir einfach mal, was wir so finden.
2: Also nicht bitte vom Wetter ins Boxhorn jagen lassen, es wird wie immer ein wunderschöner umbruchsprovinzialischer Markt. Damit habe ich die beiden entscheidenden Worte umbruch und provinzialisch ausgesprochen. Und auch das hat natürlich einen unmittelbaren Bezug zu meinem Gute-Laune-Anzug, denn Sie alle wissen, Cézanne ist der berühmte Maler aus Aix-en-Provence und er ist einer derjenigen, die die Pastellfarbe in künstlerisch hochwertigster Form in die Malereigeschichte mit eingeführt hat. Und deswegen habe ich natürlich nur Pastellfarben mit meinem Anzug kombiniert, übrigens sogar mit den Socken, ne? Also alles in Pastell heute, damit wir einen schönen Bezug zu unserer Partnerschaft in Frankreich hinbekommen. Mir ist leider nicht bewusst, wie pastellig Perugia ist. Vielleicht kann da jemand noch was ergänzen. Ich habe jetzt nichts Direktes gefunden. Aber Pastell ist jedenfalls eine schöne Herbstfarbe und macht gute Laune. Zur guten Laune tragen auch unbedingt bei Gemüse für den Gaumen und die Nase. Wenn jetzt der Regen nicht die Düfte wegschwimmen würde, dann hätten wir schon hier, glaube ich, diese wunderbaren Kräutergerüche in der Nase, die einen an Urlaub erinnern. Und auf den Teller kommt auch nur Gutes. An den Marktständen gibt es ganz viele wunderbare Produkte, die gute Laune machen. Und dann ist immer meine Frage, wie erkläre ich den Leuten, dass es gerade dieses Jahr besonders sinnvoll ist, das Geld nicht wieder mit nach Hause zu nehmen, sondern liegen zu lassen. Ich habe früher mal über Inflation gesprochen, ist wieder im Kommen, aber noch nicht so weit. Dieses Mal ist mein Gedanke der: Rechnen Sie einfach nicht in Euro, sondern in Liter Benzin. Und dann ist alles wieder sagenhaft billig. Ja, also in Liter Benzin ist alles, was hier angeboten wird, wirklich billig. Und dann lieber beim Tanken sparen und stattdessen das Geld hier bei uns in Tübingen ausgeben. Ein Dank muss an der Stelle auch immer noch sein, natürlich an die vielen Marktbeschichte, ich glaube, es sind wieder um die 80, die aus Perugia und Aix-en-Provence zu uns gekommen sind, weil ich aufgrund der vielen Selfies, die ich schon in der letzten Stunde gemacht habe, weiß, dass wir viele Gäste bei uns haben, die das gar nicht so genau wissen, weil sie zum ersten Mal da sind. Also es war Brandenburg, Thüringen, Sachsen-Anhalt, alles da. Wir haben viele Gäste unter uns. Will ich auch noch erwähnen, dass das gar kein Zufall ist, dass wir einen umbruchsprovinzialischen Markt so fast seit 30 Jahren durchführen, sondern dass es da eine ganz besondere Geschichte gibt, nämlich eine Dreiecksbeziehung. Perugia in Umbrien, Aix-en-Provence, logischerweise in der Provence, und Tübingen sind jeweils Partnerstädte. Also nicht nur wir mit den beiden, sondern die auch untereinander. Wir haben also eine echte Dreierbeziehung und aufgrund dieser Intensität gibt es langjährigen freundschaftlichen Austausch und der hat seinen sichtbaren Höhepunkt in diesem Markt gefunden, wo wir uns immer freuen, dass unsere Partnerstädte mit so vielen Menschen und tollen Produkten zu uns kommen. Das ist der Hintergrund des Marktes und deswegen an der Stelle ganz herzlichen Dank an alle, die diese Partnerschaft pflegen, aber natürlich insbesondere an die Händler, dass sie den weiten Weg zu uns gemacht haben. Schönen Moment für Applaus. Ja, ich weiß, es fällt schwer, wenn man einen Schirm in der Hand hat, das reduziert es, aber es geht irgendwie doch. Also, vielen Dank an die. Dann gibt es noch eine Gruppe, das ist nämlich tatsächlich eine Veranstaltung, die die Stadt Tübingen in Partnerschaft mit dem Handels- und Gewerbeverein durchführt. Und deswegen ist ganz besonders den vielen helfenden Händen zu danken, die das alles im Vorfeld aufbauen. Das geht zwar wahnsinnig schnell, Montag fängt es an, Mittwoch ist alles in Betrieb, aber es braucht hunderte von Menschen buchstäblich, die das vorbereiten, organisieren und dann tatsächlich auch umsetzen. Davon sind auch viele bei der Stadtverwaltung beschäftigt und ich glaube, denen, die da so viel Arbeit investiert haben, damit wir uns wohlfühlen können, gibt es genauso einen Dank. Und dann bin ich bei den heimischen Marktbeschickern, wir haben die Gäste von außen, aber wir haben auch heimische Anbieter, auch gerade bei der Gastronomie. Denen gilt ebenso ein Dank wie, und damit darf ich dann das Wort auch abgeben, dem Handels- und Gewerbeverein, dessen Vorsitzender Herr Braun neben mir steht, weil wir das in Kooperation durchführen. Und an der Stelle folgt immer mein Hinweis, dass Sie bitte nicht vergessen, hinter die Stände zu schauen. Denn es ist tatsächlich so, dass unsere Altstadt, gerade für Besucher von außen, ist das, glaube ich, gut erkennbar, dass die noch davon lebt, dass wir ein vielfältiges Angebot an Waren und Dienstleistungen anbieten, die man andernorts leider nicht mehr findet, weil viele Innenstädte veröden. Das funktioniert aber nur, wenn Sie das auch sehen, nutzen und in Anspruch nehmen. Und deswegen meine herzliche Bitte, genauso wie Sie bei Italienern und Franzosen gut bedient werden und gut einkaufen können, können Sie auch bei Gordon gut einkaufen und bedient werden. Also kaufen Sie auch bei unseren wunderbaren Geschäften in der Altstadt und gerne auch im Zinserdreieck ein, damit wir auch in den kommenden Jahren diese wunderbare Vielfalt und Produktpalette genießen können. Herzlichen Dank an unsere heimischen Händler. Und jetzt gebe ich ab an Sie, Herr Braun. Vielen Dank, Herr Palmer. Wir haben eigentlich alles schon gesagt, was zu sagen ist in dem Punkt, dass man sich fragen kann, was macht der HGV noch dabei? Ich stehe für den, die gehört dazu, stimme zu. Zur Wahrheit gehört eigentlich auch, dass wir heute vielleicht gar nicht hier stünden, wenn es dem HGV nicht vor 30 Jahren eingefallen wäre oder den damaligen Gründern oder den Urgestein in Gestalt von Herbert Dressel oder Otto Meyer ein Format wie den oberprovenzalischen Markt zu entwickeln. Die sind losgezogen in die Partnerstädte und haben geschaut, was sie dort eben an Waren, Produkten finden, um es in Tübingen zu verkaufen, von der Idee getragen, einen Event zu schaffen, einen Anlass, die Stadt zusätzlich zu dem vorhandenen Angebot einmal im Jahr zu erweitern, den Sommer zu verlängern. Diese Idee ist so gut angenommen worden, dass seit 30 Jahren der UPM in Tübingen stattfinden kann, unterbrochen während Corona, wo die hiesigen Händler außen vor bleiben mussten. Das hatte dann war durch die Corona-Auflagen bedingt, aber der Stadt war es einfach wichtig, den UPM nicht sterben zu lassen, sondern zu sagen, wir machen den Markt trotzdem, auch wenn es für die Händler von hier vielleicht schmerzhaft ist. Das erfolgt das Ergebnis, dass die Entscheidung ist aufgegangen. Wir sehen es heute, dass wir uns heute wiedersehen zum 30. Jahr des UPM, der streng genommen eigentlich der 29. ist. Aber damit sind wir auch schon bei der Funktion des HGV. HGV fragt mich, was ist das eigentlich? Das ist der Handel- und Gewerbeverein, den gibt es seit 40 Jahren in Tübingen. Und wir sind von unserer Tätigkeit her unterstützt mit zwei hauptamtlichen Kräften. Ehrenamtlich dafür tätig, Aufenthaltsqualität, Stadterlebnis in Verbindung mit der Stadt attraktiv zu halten. Und das machen wir gerne, das machen wir erfolgreich, das machen wir in enger Abstimmung mit der Stadt, das läuft auch ganz gut und wir sind da zuversichtlich, dass es auch in Zukunft gelingt, Tübingen so einzigartig zu halten, wie es ist. Leider gibt es auch hier Abgänge, dass langjährige Geschäfte irgendwann aufgeben müssen, nach 20, 25 Jahren. Es gibt auch andere Geschichten, wo Einzelhändler 25 Jahre
3: Geschichte schreiben und ihr Geschäft nicht aufgeben. Wir sind genauso wie andere Städte angewiesen auf Frequenzbringer wie Zinder, wie Osiander und andere Marken. Die Mischung ist das, was zählt. Und auch wenn einige schon sagen, man braucht die Städte heute nicht mehr zum Einkaufen, man kann alles online machen, irgendwo muss man seine Retourenpakete auch aufgeben. Und dass die Stadt nicht nur aus Retourenannahmeplätzen besteht, sondern auch noch Geschäfte hat, ist Menschen zu verdanken wie Ihnen, die herkommen, die das Angebot vor Ort zu schätzen wissen und die nicht nur über den Preis gehen, sondern auch über Beratung und das Kauferlebnis ihre Entscheidung treffen. Der HGV feiert dieses Jahr sein 40-jähriges Jubiläum und hat sich damit auch eine Kleinigkeit gegönnt, die ich hier kurz präsentieren möchte. Wir haben den Kaufkraftmagnet entwickelt. Also wenn Sie, einmal für Sie, Herr Palmer, dieses Produkt finden Sie kostenlos im Handel, in den Geschäften, in denen Sie einkaufen. Das ist so ein bisschen auch die Funktion, die Handel- und Gewerbevereine haben. Wir wollen Kaufkraft bündeln in den Orten, in denen wir tätig sind, in Tübingen. Und wir wollen natürlich auch Ihre Kaufkraft oder Ihre Kauflust boostern. Also diese zwei Komponentenpräparat wirkt zuverlässig. Wenn Sie das Intus haben, die finden Sie in den Geschäften, dann fällt Ihnen die Kaufentscheidung noch leichter, auch wenn Sie schon mit dem Vorschlag von Herrn Palmer, das alles in Benzin-Literpreise umzurechnen, schon ganz gut fahren können.
4: Ist auch sehr schön in Pastell.
3: Ja, also das ist ja unsere Farbe, auch sehr pastellig. Zurück, also ich habe jetzt mit meinem Anzug, ich bin eher, um dann einen Bezug herzustellen, Tübinger Bezug, ein tiefgründiges Hölderlin-Blau vielleicht angezogen heute. Und das kontrastiert auch, damit auch der Tübingen-Bezug da ist. Wir, Herrn Palmer, aber heute, weil wir Jubiläum feiern, nicht so mit so Kleinigkeiten abspeisen, sondern wir haben da etwas vorbereitet, was ich... So, Herr Palmer, das ist noch eine kleine Gabe an Sie. Jetzt heißt es dann nachher noch, der HGV lässt den OB sitzen. Thema Aufenthaltsqualität in Tübingen. Das zu erhöhen, wir haben uns im Jubiläumsjahr ausgedacht, dass wir die Stadt oder unsere Händlerschaft mit Stühlen, mit Sitzgelegenheiten ausstatten, die es den Menschen ermöglichen, einfach das Altstadterlebnis noch etwas intensiver zu genießen. Das Thema Parkplätze kommt ja auch immer mal wieder hoch, aber spätestens mit diesem Stuhl ist klar, in Tübingen findet man auch in der Altstadt immer seinen Parkplatz, wenn man einen braucht. Und das Gute an dieser Immobilie ist, sie ist nicht immobil, man kann sie mitnehmen, man kann sie da hinstellen, wo man sie braucht. Und andere Plätze dieser Art sind überall in der Stadt verteilt. Wenn Sie ein bisschen durch die Gassen gehen, werden Sie sehen, dass Sie auch dort Ihren Platz finden und Kunden, Gäste, Besucher in Tübingen immer gern gesehen sind und die Menschen sind, auf die wir setzen. Herzlichen Dank und ich würde sagen, jetzt machen wir einfach mal Nägel mit Köpfen. Ja.
4: Ich will mich aber noch bedanken, das gehört sich, glaube ich, wenn man beschenkt wird. Also das sind wunderbare Geschenke. Ich mache mir zwar ein bisschen Sorgen drüben, was das bedeutet, dass Sie mich parken wollen, aber ansonsten finde ich es wirklich schön und habe die auch in den letzten Tagen schon, da gibt es ja noch mehr Formulierungen auf diesen schönen Liegestuhl, sehr drüber gefreut und ich werde ihn gerne benutzen, um hin und

0: Was die Übrigen auszeichnet, ist die Offenheit, ist die...
1: Das Niveau?
0: Ja, das Niveau, die Freundlichkeit, die Begegnungen. Natürlich kulinarisch und es ist fantastisch, also wir lieben es. Und wir wertschätzen einfach das Engagement und wir wertschätzen auch den Bürgermeister Palme. Gerade hat man eine gute Ansprache gehört von ihm. Also wir lieben es, wir lieben die Menschen hier, die Tübinger. Schön, dass es das gibt und ich hoffe noch viele Jahrzehnte und ich hoffe, dass wir auch noch weiter dabei sein dürfen.
2: Ihr kommt auch aus Tübingen?
0: Wir kommen aus Kirchheimtech.
2: Okay.
1: Also jetzt machen wir ein bisschen Werbung für Kirchheim.
0: Ja. Wir sind diesmal...
1: Kirchheimtech, wir kommen übrigens in der Zwischenzeit mit Übernachtung, mindestens
0: genau.
1: Eine, wenn nicht zwei.
0: Also diesmal haben wir zwei Übernachtungen.
1: Es ist für uns dann eine, sagen wir mal, Pflichtveranstaltung.
2: Freut ihr euch auf etwas ganz besonders? Habt ihr so ein Lieblingsding?
0: Ja, also ich gehe jetzt zu Ayla, die ist aus der Provence. Da gibt es ein fantastisches Essen, da freue ich mich das ganze Jahr drauf. Ratatouille mit Reis und Gemüse und... Auf jeden Fall, das ist eine tolle Begegnung. Wir sind auch ein Stück weit befreundet. Ja, das ist halt eben das Besondere.
1: Und also ich persönlich genieße auch die Weine.
2: Ja, was verkauft ihr? Was gibt es bei euch?
3: Bei uns gibt es hauptsächlich Wein, sowohl aus Tübingen als auch aus unseren beiden Partnerstädten Perugia und Aix-en-Provence.
2: Und was ist, seid ihr das allererste Mal da? Oder?
3: Nee, wir sind seit Anfang an schon dabei.
2: Was erhofft ihr euch denn von dem Markt?
3: Ja, wir erhoffen uns wieder viele gut gelaunte Besucher, noch ein bisschen besseres Wetter wie jetzt gerade, aber in der Regel macht es den Leuten überhaupt nichts aus. Also der Markt ist bei jedem Wetter eigentlich immer gut besucht.
4: Ich mache Mozzarella Manufatur, ich mache Käse da an, Eurabend und Panini auf Grill. Schön warm Panini mit Mozzarella oder mit Prosciutto.
2: Wie lange sind Sie schon dabei?
4: Erstes Jahr. Da habe ich einen Laden und Käserei da unten.
2: Also kommt auch gerne bei dem Laden vorbei.
4: Ja.
2: Der heißt La Latteria.
4: Genau, bin ich da.
2: Wieso seid ihr überhaupt hier?
5: Eigentlich aus beruflichen Gründen. Wir machen gerade Mittagspause.
2: Und was habt ihr gegessen?
6: Leckeren Flammkuchen.
2: Ja. Und wieso habt ihr gedacht, ach, wir gehen jetzt auf den Markt und nicht irgendwo türkischer Erbse oder so?
7: Aber wenn doch einmal dieser Markt hier ist, einmal im Jahr, dann muss man sich schon mal umgucken.
2: Okay, und habt ihr schon was gefunden, wo ihr dachtet, ach, dann muss ich vielleicht nochmal hin, vielleicht eine Seife?
7: Ja, der Honig sah auch gut aus.
6: Ich habe ein paar Käseständen vorbei, die haben sehr gut gerochen. Da gehe ich vielleicht nochmal hin gleich. Ja.
7: Den Crepe als Nachtisch.
6: Oh ja, ein Crepe.
2: Was verkaufen Sie denn? Was gibt es bei Ihnen am Stand?
8: Uns gibt es Keramik, Gebrauchskeramik.
2: Und seit wann sind Sie denn schon beim Markt dabei?
8: Von Anfang an.
2: Seit 30 Jahren. Cool. Das heißt, dass Sie schon alles miterlebt haben und...
8: Ja, genau.
2: Was ist Ihr Lieblingserlebnis vom Markt? Oder wieso entscheiden Sie sich jetzt hier wieder herzukommen?
8: Kann ich Ihnen nicht sagen. Es ist jedes Jahr besonders.
2: Und Sie kommen auch aus Tübingen?
8: Wir kommen aus Tübingen, genau. Mein Mann ist der Hersteller der Keramik.
9: Genau, und das war der Beitrag zum Umbruch-Provenzalischen Markt. Es hat sehr, sehr, sehr Spaß gemacht, da zu sein, auch wenn es ein bisschen geregnet hat, was man vielleicht auch im Hintergrund ein ganz kleines bisschen gehört hat. Und genau, wir hoffen, dass ihr auch Spaß an dem Beitrag hattet, dass ihr euch vielleicht ein bisschen inspiriert gefühlt habt, um nächstes Jahr dem Markt vielleicht auch einen kleinen Besuch abzustatten. Ist auf jeden Fall ein Besuch wert. Und bevor wir jetzt nachher gleich um 11 ein Interview mit Conny haben, von ihr über sie und ihrer Fahrradwerkstatt, hören wir noch einen Song, Wasted Love von JJ, für die aufmerksamen ESC-GuckerInnen. Wird es vielleicht auffallen, dass das der ESC-Gewinner-Song von letztem Jahr ist. Ich finde es ganz, ganz großartig. Ich finde seine Stimme ganz toll, die Range, die er hat. Ist unglaublich beeindruckend. Genau, ganz, ganz viel Spaß.

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Da sind wir wieder, dieses Mal mit dem Lokalinterview. Letzten Mittwoch waren Luisa und ich in der Jurastraße in Tübingen. Da hat nämlich die neue Fahrradwerkstatt von Constanze Schmidt aufgemacht. Zwar haben wir einige Werkstätten schon in Tübingen für Fahrräder, aber diese ist doch was ziemlich Besonderes. Conny hat ihren Meister schon länger hinter sich, aber hat sich jetzt erst selbstständig gemacht vor einigen Monaten. Besonders wichtig sind die Prinzipien der Nachhaltigkeit und der Solidarität, die sie sehr eng mit ihrem Businessmodell verwoben hat. Wie ein Termin bei ihr aussieht, was sie an der Branche stört und was sie verändern möchte, das erfahrt ihr jetzt. Davor spielen wir aber noch einen kleinen Song, und zwar Now von Paramore. Viel Spaß damit!

0: Ich würde sagen, wir haben uns natürlich deine Website mal angeschaut. Es gibt so ein paar Besonderheiten vielleicht bei der Sache oder Dinge. Magst du dich ganz zu Beginn einfach mal kurz vorstellen, mit wem sprechen wir denn heute?
1: Ich bin Conny, ich bin die Gründerin und Inhaberin von der Fahrradwerkstatt Runde Sache, in deren Dingen. Ich bin Zweiradmechatronikerin, beziehungsweise ich habe den Meistertitel auch. Und in meiner Freizeit mache ich gern Musik.
0: Was für Musik machst du in deiner Freizeit?
1: Ich spiele Schlagzeug und Gitarre und genau.
0: Sehr cool. Wie kamst du denn dazu, Zweiradmechatronikerin zu werden? Wie war da dein Weg?
1: Ich habe Bio studiert und das fand ich zwar cool, aber wusste auch nicht so richtig, was ich damit machen soll, weil ich mich da hätte immer mehr spezialisieren müssen, hatte ich den Eindruck, und hatte aber eher so ein sehr breites Interesse. Und dann war ich nach dem Bachelor so ein bisschen am Hin und Her überlegen und ich habe ein Praktikum bei einer Schreinerei gemacht. Das fand ich eigentlich auch toll, aber irgendwie, ich weiß auch nicht. Und dann bin ich so sehr über Umwege, weil ich ein Praktikum machen wollte um meine eigenen Fahrräder, während ich auf der Suche nach meinem Lebensziel bin, keine Ahnung, reparieren wollte, bin ich beim Praktikum an die Ausbildung gekommen und dann habe ich gemerkt, ich finde es richtig toll.
2: Was hat dich daran so ergriffen?
1: An dem Schrauben oder?
2: An dem, was du in dem Praktikum quasi gelernt hast.
1: Ich glaube, dass, also zum einen, dass man am Ende vom Tag sieht, was man gemacht hat, dass man Sachen, die kaputt geglaubt waren, wieder repariert, dass man Menschen mobil macht damit. Und schon auch einfach eine Faszination für so Mechanik und Technik und wie Sachen funktionieren und so auch so eine Fehlersuche und rumprobieren, Try and Error und so. Also ich fand es sehr vielseitig und ich würde sagen, vor allem so dieses Ergebnis am Tag zu sehen, am Ende vom Tag zu sehen.
0: Hast du nach der Ausbildung erstmal in anderen Fahrradwerkstätten gearbeitet oder bist du ziemlich direkt dazu gekommen, deinen eigenen Laden aufzumachen?
1: Ich habe erstmal noch in meinem Ausbildungsbetrieb ein bisschen gearbeitet und habe währenddessen dann auch meinen Meister gemacht. Da war ich, das ist immer so in so Blöcken, und dann war ich quasi ein Block in der Meisterschule und dann wieder arbeiten und dann wieder einen Block lernen. Und als ich dann den Titel hatte, war es aber irgendwie absehbar, dass ich da nicht bleibe in dem Ausbildungsbetrieb und bin dann in eine andere Werkstatt, wo ich als Angestellte einfach ein paar Jahre gearbeitet habe.
0: Und wie kam es dann jetzt zur Selbstständigkeit?
1: Also es war nie so richtig der Plan. Ich habe auch im Meisterkurs dann bei dem ganzen betriebswirtschaftlichen Zeug nicht gar so gut aufgepasst, weil ich dachte, ich gründe eh nicht. Und dann würde ich sagen, war ich zum einen sehr frustriert von dem, wie es so läuft in der Branche und auch wie ich als Frau übersehen werde, nicht ernst genommen werde, mit Kundschaft umgegangen wird, aber auch wie Kundschaft mit einem selber umgeht zum Teil. ich habe dann auch mich viel mit Leuten ausgetauscht, die gegründet haben, auch mit verschiedenen Werkstätten, die quasi einen alternativen Weg gehen, zum Beispiel in Wien oder in Marburg gibt es da verschiedene. Und habe dann so peu à peu gedacht, ja okay, ich finde das, was ich mache, ja so toll und irgendwie, ja, aber die Kontexte, in denen ich das mache, finde ich halt gar nicht toll. Und dann war die logische Konsequenz irgendwie, okay, ich habe jetzt diesen Titel, ich darf mich selbstständig machen, dann probiere ich das jetzt auch so und schaue, ob ich es halt für mich besser machen kann. Und Ja, wenn nicht, dann ist eine andere Sache, was dann passiert. Aber, ja.
0: Ja, war voll cool und voll mutig, dass du den Schritt gegangen bist. Bitter irgendwie, dass es aus den Umständen heraus passiert ist. Kannst du dich an, oder gab es irgendeinen konkreten Moment, wo du sagst, boah, und jetzt reicht's? Oder hat sich das wirklich einfach so geleppert über die Jahre, so viele Kleinigkeiten aufeinander kamen? Oder Kleinigkeiten. Viel, was schief ging, was aufeinander kam.
1: Ich würde nicht sagen, dass es den einen Moment gab, sondern es war ja, die Vielzahl an eigenen Erfahrungen und die Vielzahl an Erfahrungen, die ich von anderen mitbekommen habe, sei es von KundInnenseite als auch von Fachkraftseite, also Leute, die selber in der Branche sind und auch irgendwie strugglen. Und ja, dann auch irgendwie so ein bisschen so eine, ich weiß nicht, Ohnmacht bei den Vorgesetzten so ein bisschen. Also, dass ich dann irgendwie Sachen auch angesprochen habe und relativ wenig bis nichts daraufhin passiert ist. Unter anderem so unter dem Deckmantel von, naja, aber du bist ja so eine starke Frau. Da kriege ich ja schon mal einen Koller. und dann wollten wir dir da nicht reinreden oder so, weil ich denke, jo, wenn ihr mitkriegt, das ist scheiße, was da läuft, dann ist es egal, dann sagt man was, so finde ich. Und ja, also so Frauenhände haben in der Werkstatt nichts verloren, von einer Frau lasse ich mir gar nichts sagen, was weiß ich, also the list goes on.
0: Klingt ultra ätzend.
1: War es auch, ja.
0: Ja, aber dann sau cool, dass du jetzt quasi dass du jetzt deine eigene Werkstatt hast und damit ja irgendwie auch den Handlungsraum, Dinge anders zu machen.
1: Ja.
0: Wie bist du denn im Moment intern organisiert? Es bist gerade nur du, in Anführungszeichen, hast du ein Team? Wie läuft das so?
1: Ich bin gerade allein. Also ich habe ein paar, oder was heißt ein paar? Ich habe so Steuersachen, habe ich ausgelagert. Weil ich denke, jo, da muss ich, also da habe ich nicht die Expertise, die Leute haben, die das gelernt haben. Und es nimmt, würde ich sagen, viel Zeitstress raus, dass ich das selber nicht machen muss, sonst mache ich schon eigentlich alles gerade selber. Und genau, ich werde ab November als Team arbeiten. Da stelle ich jemanden an.
0: Oh, wow.
1: Ja, genau. Und da habe ich auch richtig Bock drauf, weil es ist schon alles tough allein. Am Anfang wollte ich das so, dass so die ganzen Prozesse und Widerstände, die einem da so begegnen, dass ich die erstmal alleine so irgendwie das regeln kann und nicht noch eine extra Person mit rumwurschtelt und genau. Aber jetzt bin ich auf jeden Fall auch an dem Punkt, wo ich das gut machen kann und also jemanden einstellen und
0: genau. Wie fühlt sich das bis jetzt für dich an, selbstständig zu sein, eine eigene Werkstatt zu haben?
1: Das ist ein wilder Ritt. also ich habe tatsächlich diese Woche hat sich das geklärt, mit, dass ich eine Person anstelle. Davor war ich wieder relativ ruhig, aber es gab schon, also vor allem kurz vor der Eröffnung war so, was machst du eigentlich? Bist du, das war das? Und klar, immer wieder schon auch so Momente, wo nicht so cool waren, aber die allermeiste Zeit ist es irgendwie richtig schön. Und ja, ich kriege voll viel positives Feedback und das tut, glaube ich, dem Ganzen sehr gut, so zu merken, okay, ich mache das irgendwie zumindest so, dass es außen gut ankommt. Ich mache das so, dass es für mich irgendwie passt. Und ja, jetzt mit dieser neuen Verantwortung, die auf mich zukommt, dass ich da auch eben Verantwortung für angestellte Personen übernehme, ist, ja, das ist schon auch nochmal eine andere Nummer, so zu merken, okay, jo, jetzt gilt es auch quasi, weil in den angestellten Verhältnissen, in denen ich war, hat man natürlich immer sehr viel zu kritisieren. Und da jetzt so den Switch zu machen, so okay, und jetzt bin ich die Person, die das eben auch die Chance hat, das besser zu machen.
0: Ja.
1: Das ist natürlich auch viel Verantwortung. So, aber ich habe Bock und also wir kennen uns auch und deswegen glaube ich, finden wir da einen guten Weg. Ich habe jetzt auch quasi so externe Beratung oder wie auch immer möchte ich machen, damit irgendwie der Einstieg auch gut passt und wir ein gutes Vorgehen für dieses dann Hierarchieverhältnis, was ja notgedrungen da sein wird, finden. Und ja, es ist viel, ich lerne sehr viel und ich habe aber auch sehr viel, sehr schöne Zeiten. Ja.
0: Klingt alles schwer aufregend.
1: Extrem.
0: Hast du konkrete Vorsätze jetzt auch für dieses neue Kapitel auch mit Angestellten oder Dinge, die du dir vornimmst, Dinge, die du vielleicht auch ganz konkret anders machen willst, als du sie selbst erlebt hast? Oder lässt du es erstmal so ein bisschen auf dich zukommen?
1: Nö, ich habe schon konkrete Vorstellungen, was ich anders machen will. Ich habe auch konkrete Vorstellungen, naja, mäßig konkrete Vorstellungen, wie wir das dann gemeinsam machen. Da werden wir jetzt nochmal ins Gespräch gehen, was, also so sehr konkret quasi, was wünschen wir uns, was sind unsere Vorstellungen, keine Ahnung, No-Gos, was weiß ich. Ja, ich habe die Frage, glaube ich, vergessen.
0: Was sind so deine Vorsätze dafür, dass du jetzt quasi jemanden hast, der bei dir angestellt ist?
1: Also ein großer Vorsatz ist, offen und kritikfähig bleiben, würde ich sagen. Ich würde sagen, das ist schon oft ein Problem, dass also wahrscheinlich die meisten Selbstständigen ja denken, sie machen es halt richtig gut und dann können, also kann ich mir schon vorstellen, wenn man dann so sein eigenes Baby da so hat und dann kommt jemand und sagt, ey, das ist eigentlich nicht so cool, dass es nicht so leicht ist, das auch anzunehmen und da konstruktiv mit umzugehen. Und das wäre so mein Vorsatz, das zu versuchen, da offen zu bleiben und gut im Kontakt zu bleiben. Ja, und letztendlich ist der Vorsatz natürlich, ein Arbeitsumfeld zu schaffen, in diesem Kontext Lohnarbeit, aber ja, ein Arbeitsumfeld zu schaffen, wo man halt gesund bleibt und irgendwie sinnstiftend ist, irgendwie das Ganze. Und eine Atmosphäre, wo man sagt, okay, ich gehe da auch gern hin.
3: Wir machen an der Stelle eine kurze Musikpause. Ihr hört Fehler im System von Jennifer Rostock. Viel Spaß!
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0: Da sind wir wieder und wir machen jetzt weiter mit dem Interview mit Constanze Schmidt. Viel Spaß dabei.
1: Ein paar Besonderheiten vielleicht bei meiner Sache oder Dinge, die ich jetzt vielleicht gar nicht unbedingt erwartet hätte, wenn ich eine Fahrradwerkstatt-Website aufsuche. Dann denke ich vielleicht, wo eine Fahrradwerkstatt sich eben auch positioniert oder wo du entschieden hast, dich zu positionieren. Zum Beispiel hast du verlinkt oder arbeitest zusammen mit Buntes Handwerk e.V.
2: Yes.
1: Was steckt da dahinter?
2: Buntes Handwerk ist ein Verein, der sich zum Ziel gesetzt hat, für die Diversität im Handwerk einzustehen und darauf hinzuweisen, wie wichtig das ist, sei das, was irgendwie so sexuelle Vielfalt angeht, aber auch was jegliche andere Vielfalt angeht. Und ja, das ist ein Zusammenschluss aus ganz vielen verschiedenen Gewerken. Und ich würde sagen, ein sehr wichtiger Zusammenschluss, der für Sichtbarkeit halt irgendwie auch kämpft. Mhm. Und ja, Handwerk ist für die Gesellschaft, von der Gesellschaft. Und dann macht es auch Sinn, wenn alle Teil davon sein können und das möglichst offen gestaltet wird. Irgendwie. Also die Zugänge zum Handwerk halt nicht verbaut sind durch irgendwelche alten Strukturen.
1: Wie läuft es bei diesem Verein? Also wird man da als Selbstständiger jetzt zum Beispiel Mitglied oder seid ihr jetzt vernetzt, verschiedene Werkstätten?
2: Also dadurch, dass es gewerkübergreifend ist, ist es von dem Verein aus nicht so, dass jetzt beim Fahrrad so eine Vernetzung da ist. Die haben wir jetzt quasi privat mehr oder weniger aufgebaut. Aber genau, man kann da Mitglied werden als Privatperson oder als so verschiedene Gruppen. Jetzt im Sommer war sehr viel, dass der Verein auf verschiedenen CSDs quasi mit am Start war. Und da war viel Vernetzung. Es gibt in größeren Städten Stammtische, wo man sich treffen kann, gewerkübergreifend und einfach im Austausch ist. Ich muss schon aber ehrlicherweise sagen, dass ich jetzt natürlich mit dieser Gründung, ich war da jetzt nicht so aktiv. Also ich bin in diesen Gruppen und kriege das immer wieder so mit. Aber wirklich aktiv war ich da jetzt in den letzten Monaten nicht. Nee.
0: Wie ist das in den Fahrradkreisen? Hast du das Gefühl, dass sich da jetzt langsam mehr ein Netzwerk aufbaut?
2: Also ich habe das Gefühl, da sind noch nicht so viele dabei, Fahrradleute. Also ich habe mal nachgefragt und da haben sich irgendwie zwei gemeldet und die waren halt wirklich so, keine Ahnung, in Leipzig und Hamburg oder so. Oh, also so wirklich sehr weit. Mhm. Aber ja, ich bin, wie gesagt, so außerhalb dieses Vereins vernetzt. Ja, vor allem mit einer Werkstatt in Freiburg, aber auch so etwas loser mit anderen Werkstätten noch. Ja.
0: Wie sieht es aus? Was ist das für Vernetzungsarbeit, die ihr leistet?
2: Also es geht jetzt gerade vor allem, würde ich sagen, drum um Austausch, wie läuft's, was sind so Zahlen, was sind so Kennwerte, dass man sich so ein bisschen quasi vergleichen kann und so Tipps gibt oder ja, auch tatsächlich sehr praktische Fragen, so hey, ich habe dieses Bauteil, hattest du das schon mal, weil irgendwie komme ich da nicht weiter oder so. Also ja, auf verschiedenen Ebenen, würde ich sagen.
1: Aber voll cool, dass das so wächst ja dann auch.
2: Voll.
1: Mit verschiedenen Menschen. Ja. Und da ist ja auf jeden Fall, gerade wenn es in diesem großen Netzwerk erst drei oder noch zwei andere gibt in Leipzig und Hamburg, ist da ja auch noch Luft nach oben, dass man sich irgendwie immer mehr vernetzt und immer mehr Menschen davon mitkriegen und Werkstätten.
2: Voll, ja, genau. Also ich würde auch sagen, es gibt auch viel mehr noch, aber ja, die erreiche ich noch nicht. Erreiche mich nicht.
1: Und der andere Verein oder die andere Gruppe oder Logo war Werte vor Umsatz, Wirtschaft widerspricht.
2: Yes.
1: Was hat es denn damit auf sich? Welche Werte gehen denn vor Umsatz?
2: Das ist jetzt eine relativ neue Kampagne und da geht es sehr konkret darum, dass man nicht mit der AfD oder AfD-nahen Organisation, Lieferantin, Kundschaft, wie auch immer, zusammenarbeitet. Und genau, also dieses Werte vor Umsatz ist dann, genau, dann geht man halt im Zweifelsfall macht man nicht so viel Umsatz, aber steht eben für die Werte ein, dass man nicht mit AfD-Leuten kooperiert.
1: Du hast auch einen eigenen Abschnitt auf der Website mit Werte, die hier gelebt werden sollen.
2: Ja.
1: Was sind denn die Werte, die hier gelebt werden sollen? Oder was ist dir da wichtig?
2: Also, es sind ja relativ viele. also vor allem würde ich sagen, hat es was mit Nachhaltigkeit in einem sehr großen Sinn oder sehr großen Rahmen zu tun. Einmal so die klassische ökologische Nachhaltigkeit. Also ich versuche hier an so Betriebsstoffen, also irgendwelche Schmiermittel, was weiß ich, was man so braucht, darauf zu achten, wo kommen die her, aus was für Substanzen bestehen die. Ich habe zum Beispiel Bio-Kettenöl und irgendwelche Bio-Fette, die man da für die Montage und so braucht. Dann schaue ich schon auch, wo kommen die Komponenten her, die ich verbaue. Haben die auch irgendwelche Recycling-Anteile und so weiter. Das kommt jetzt auch in der Branche immer mehr. Das ist sehr schön. Aber genau, da habe ich schon versucht, schon nochmal einen Fokus drauf zu legen. Ich habe hier die Ausstattung ist ganz viel so upgecycled und recycled. Also von irgendwelchen Sachen, die zu verschenken draußen waren, bis hin zu die Werkbänke zum Beispiel, das sind alte Gastrotische. So. Mhm. Und dann habe ich die halt geholt, habe die Platten abgemacht und zusammen mit anderen zugesägt und daraus die Werkbänke gemacht.
1: Voll cool.
2: Genau. Und dann aber auch so ein großer Aspekt soziale Nachhaltigkeit, also was ich vorhin auch so meinte, mit irgendwie ein nachhaltiger Umgang miteinander, ein nachhaltiger Arbeitsplatz, wo man eben nicht kaputt geht, sondern wo man irgendwie gesund bleiben kann, wo man sich weiterentwickeln kann, wo man Leuten helfen kann, wie gesagt, dieses mobil halten, mobil machen von Leuten ist ein großer Aspekt. Ich bin ja eine reine Reparaturwerkstatt, das heißt, ich habe gar keinen Neuradverkauf, weil ich da auch einfach denke, also es gibt genug Neuräder, das machen genug Leute und viele Leute finden aber keinen Reparaturtermin. Das heißt, es ist der Bedarf da zu reparieren, also Sachen am Leben zu halten und das ist natürlich auch ein sehr großer Faktor, der ja mit Nachhaltigkeit zu tun hat. Und ja, dann halt so, ich will halt nicht, dass hier diskriminiert wird, so was halt in vielen Werkstätten passiert, dass Leute, die jetzt nicht irgendwie gerade männlich gelesen sind, zum Teil extrem dumm behandelt werden. Und aber auch Leute, die menschlich gelesen werden, da sich zum Teil Sachen anhören müssen, wo ich denke, nee, also so will ich es nicht machen. Mhm. Und dann, genau, irgendwann, vielleicht nächstes Jahr, will ich auch gerne ausbilden und da habe ich schon auch den Anspruch, dass diese Ausbildung auch irgendwie gut läuft und dass die Auszubildenden oder die Auszubildende Person, weil es wird erstmal nur eine sein, dass das einfach auf Augenhöhe stattfindet und nicht, wie es leider in vielen Betrieben, jetzt auch gar nicht fahrradspezifisch, sondern allgemein in vielen Betrieben ja läuft, dass die als billige Arbeitskraft irgendwie genutzt werden. Mhm. Und das finde ich ist nix. So. Und aber das braucht natürlich, also da braucht es Kapazitäten und muss man irgendwie dann schauen, wie man das hinkriegt.
0: In Bezug auf deine zukünftigen Angestellten, aber auch auf deine Werte hast du jetzt viel über Solidarität gesprochen. Mhm. Und eine Sache, die dir ja auch wichtig ist ein solidarisches Preisprinzip. Was hat es denn damit auf sich?
2: Also die Idee davon ist, das große Ziel quasi wäre, dass man ein bisschen die Wirtschaftlichkeit von Reparaturen quasi entkoppelt, also dass auch Sachen repariert werden, wo es quasi sehr viel Geld kostet oder viel Geld kostet, aber sich halt trotzdem quasi lohnt, eigentlich von der Sache. Mhm. Aber natürlich gibt es sehr viele sehr günstige Räder, wo man dann quasi sagen könnte, okay, dann kaufe ich mir halt lieber irgendein relativ billiges Neurad, was aber natürlich ressourcenmäßig ein bisschen dann, ja, okay. Das wäre so das sehr große Ziel. Das ist natürlich also mit diesen Gutscheinen jetzt nicht ganz so gut zu erreichen, aber genau, ich habe mir dann gedacht, ich möchte eine möglichst niedrigschwellige Möglichkeit bieten, dass Leute, die gerade oder grundsätzlich irgendwie mehr finanzielle Mittel haben, dass die quasi einen Teil davon abgeben können. Das heißt, die können hier Gutscheine kaufen. Diese Gutscheine hängen an dieser Wand. Und dann können Leute, deren Reparatur irgendwie den Kostenrahmen, den sie haben, eigentlich übersteigt oder die, keine Ahnung, gerade eine riesige Rechnung hatten und jetzt nicht mehr so viel Geld für ihre Reparatur ausgeben können, dass die einfach dann davon profitieren können, dass andere gesagt haben, okay, hier hast du irgendwie diesen Gutschein. Mhm. Genau. Ich glaube, es braucht trotzdem Überwindung, das dann auch zu nutzen, aber bisher klappt es eigentlich ganz gut. Also, dass Leute die Gutscheine geben sowieso, mhm, aber auch, dass Leute die nutzen.
1: Richtig schön. Ich finde, das ist bei dir, das klingt zumindest so, das ist voll das gute Beispiel, wenn man merkt, boah, hier läuft irgendwie was schief und dann diesen Schritt in die Selbstständigkeit wagt, dann schon auch den eigenen Handlungsspielraum nutzen kann und sagen kann, hey, ich platziere jetzt hier meine Wertung, das ist wichtig. Mhm. Jetzt habe ich irgendwie meinen eigenen Laden und da hat man selbst dann auch irgendwie zumindest die Möglichkeit, das zu probieren, dass man ja das auch umsetzt.
2: Ja, yeah, I try.
0: Hast du das Gefühl, dass viele von den Menschen, die hier in deinen Laden kommen, auch so deine Vision teilen oder deine Idee, wie man das führen sollte, wie man solidarisch miteinander sein sollte?
2: Ich würde sagen, in Teilen schon auf jeden Fall. Also ich bekomme ganz unterschiedliches Feedback und also am Anfang vor allem habe ich schon auch gefragt, wie kommst du auf mich so? Und das war ganz bunt gemischt von, ich fand deine Website gut, ich fand deinen Datenschutz gut, okay, bis hin zu, ich ja, habe dieses Preismodell, das finde ich toll, irgendwie, ich finde es toll, dass irgendwie eine Frau eine Werkstatt führt, so, also das war sehr bunt gemischt, was die Leute gesagt haben und ja, würde ich sagen, also gerade dieses solidarische Preismodell, das stößt schon, also kriege ich schon viel positive Rückmeldung, ja.
0: Es muss wahrscheinlich sehr bekräftigend sein, wenn man so das Gefühl kriegt, dass andere Leute ein sehr positives Feedback darauf haben, dass man selber versucht, was zu ändern.
2: Komplett. Ja, ich glaube sonst, ja, hätte ich nicht so eine gute Zeit, glaube ich. Also, weil es ist schon auch krass anstrengend und also auch zeitmäßig ist, also schon auch viel. Mhm. Und dann ist das natürlich Balsam, wenn Leute kommen und sagen, ey, ich finde das so toll. Es ist also, ja.
1: Okay. Hast du schon ein Highlight vielleicht so aus den letzten Monaten? Irgendein Moment, der dir besonders in Erinnerung geblieben ist? So, boah, das hat voll Kraft gegeben oder das hat mal richtig gut getan?
2: Ganz viele, glaube ich. Mhm. Also tatsächlich ganz viele kleinere und auch größere Sachen. Ja, also ich kann mich gar nicht entscheiden. Aber ich würde sagen, also viel ist toll, dass die Leute so wirklich zum Teil, also manche Leute so fast schon verzweifelt kommen und so, ey, alle schicken mich weg. So, aber das ist doch ein gutes, also ist doch ein Rad, so, ich kann doch damit fahren. Und dann, ja, finden wir da halt eine Lösung und dann fahren die da tatsächlich wieder damit so. Und so dieses, wow, endlich wird mir geholfen, das ist natürlich, und da gibt es viele Momente und das ist voll schön. Und ja, ich hatte ja diesen Zeitungsartikel und daraufhin kamen tatsächlich sehr viele Leute und auch viele, die meinten, dass sie als Frau in Werkstätten so schlechte Erfahrungen gemacht haben und die so dankbar waren, dass sie, dass ich ihnen da aus der Seele gesprochen hätte. Und das war natürlich schon auch, also einerseits voll schade und andererseits natürlich, wie schön, dass es also dass das die Leute erreicht und dass ja, da Leute auch zum Teil irgendwie da jetzt wieder Kraft draus ziehen. Und also eine Person meinte, sie fährt schon seit Jahren nicht mehr Fahrrad, aber jetzt hat sie wieder Lust. So, und dann denke ich mir, ey, das ist traumhaft.
1: Ja. Yeah.
2: So, ob das dann klappt, keine Ahnung. Aber allein schon, wenn diese Motivation dann da irgendwie wieder aufkommt, das ist ganz wunderbar.
1: Total cool, dass du die Leute da auch irgendwie so erreichst.
2: Ja, voll. Das ist richtig schön.
0: Wir machen nochmal ein kleines Musikpäuschen, bevor es in den dritten und letzten Abschnitt des Interviews geht. Viel Spaß mit Ist das so von Wir sind Helden.

0: gerade zu den Rädern schon kurz gesagt, dass auch Menschen zu dir gekommen sind, die waren, boah, jede andere Werkstatt hat mich weggeschickt. Und das ist ja so ein Grundsatz, grundsätzlich ist hier jedes Rad willkommen. Ja. Was bedeutet das für dich? Also,
1: dass jedes Rad, egal welche Marke, was es für eins, also was es für ein Modell ist, was es für eine Ausstattung hat, was auch immer, erstmal kommen kann. Mhm. Und wir dann gemeinsam schauen, was ist los, lohnt sich das? Also im Sinne von, ist das, also ist zum Beispiel der Rahmen noch ganz? Also mhm. wenn ein Fahrrad der Rahmen gerissen ist, dann ist das eine sehr große Nummer, das zu reparieren. Zum Beispiel, oder ja, ist es das der Person wert? So, aber mhm. genau, das ist so quasi die Idee, erstmal jedes Rad mit einer Offenheit quasi anzunehmen und zu schauen, was steht an, was können wir machen. Mhm. Ja, und eben nicht zu sagen, oh, das ist die falsche Marke oder was, du hast es nicht hier gekauft. Ich verkaufe ja auch nichts. Aber genau, nicht Räder kategorisch abzulehnen, weil sie irgendwo, keine Ahnung, aus dem Baumarkt sind oder so. Mhm.
0: Wie läuft dann so ein klassischer Termin bei dir ab, wenn eine Person kommt mit einem kaputten Rad? Wie funktioniert das?
1: Also die Person kommt und dann hänge ich das Rad hier in diesen Montageständer mhm. und schaue mir an, was da so alles abgeht oder auch nicht. Und meistens kommen die Leute ja mit einem Problem und mhm. das lasse ich mir dann quasi erklären, stelle Rückfragen, versuche quasi einzugrenzen, okay, was genau ist da los? Manche Sachen sind dann, wenn ich das Rad hier habe, auch sehr offensichtlich, manche Sachen nicht mhm. so. Und dann versuche ich quasi mit dem Kunden, Kundin das zu erörtern, was zu machen ist. Und genau, jetzt gerade läuft es eigentlich so, weil ich die Termine im Voraus rausgebe, dass wir das quasi gemeinsam anschauen. Ich schaue, muss ich Teile bestellen, ja, nein. Und genau, manche Sachen kann man dann direkt hier lassen, das ist vor allem eher kleinere Sachen, mhm. Wo ich die Ersatzteile auch da habe, also sehr häufige Sachen, einen Platten, einen Schaltzug oder so. Und wenn das aber größere Sachen sind, dann genau, machen wir einen Termin aus und dann können die Leute das Rad quasi nochmal bringen und die grundsätzliche Idee ist, dass es morgens gebracht wird und nachmittags wieder abgeholt werden.
0: Oh wow.
1: Genau.
0: Okay, also ziemlich flott.
1: Ziemlich flott, aber eben dadurch, dass ich diesen Vorlauf habe, wenn ich Teile bestellen muss, dann habe ich auch die Möglichkeit, mhm. das zu machen. So, genau. Das ist so die Idee.
0: Mhm. Na gut. Was würdest du sagen, sind aktuell die größten Herausforderungen für dich? Vielleicht auch gerade so als Person, die neu jetzt in der Selbstständigkeit ist, die gerade frisch ein paar Monate die eigene Werkstatt hat.
1: Also ich würde sagen, es sind zwei Sachen. Mhm. Zum einen, was so Hands-on-Arbeit angeht, dass es manchmal schon einfach geschickt ist, eine dritte Hand zu haben quasi oder mhm. eine zweite Person einfach, die auch nochmal drauf guckt, weil, also genau, so Erfahrungsaustausch ist super wichtig und voll die Goldgrube. Weil manche Sachen, da steht man dann echt so, wie heißt das, wie der Ochs vom Berg und denkt sich so, ey, was ist hier los? Und dann kommt jemand anderes, der die das halt irgendwie schon mal gemacht hat und das, ah ja, nee, hatte ich auch mal, guck mal da. Und dann mhm. ist man so, ah, ja, klar. Das ist gerade schon immer mal wieder eine Herausforderung. Und es ist ja auch schön, einfach mit Leuten zusammenzuarbeiten. Ja. Und die andere Herausforderung ist, würde ich sagen, so das ganze Bürokratische, also mit irgendwie Bestellungen und dann wird da was nicht geliefert und dann, also gibt es ja verschiedene LieferantInnen, wo man sich registrieren kann und dann haben die da natürlich verschiedene also Prozesse, wie sie da das machen und dann wollen die das und die wollen das und da so irgendwie eine gute Waage zu halten zwischen, okay, ich muss ja irgendwie schrauben und ich muss aber auch, genau, also Lieferungen, Bestellungen, die ganze EDV, irgendwie Mails beantworten, was weiß ich. Dann hatte ich sehr lange Probleme mit meinem Kartenlesegerät, was alles nicht funktionieren wollte. Und also so lauter so Sachen, die sehr viel Zeit und Nerven fressen, mhm, und das sieht kein, also sieht niemand. So. Also muss ja auch niemand sehen, aber es ist natürlich so ein bisschen so, ey, das fordert mich schon sehr, mhm, und das ist so, ja, genau das, was ich ja so toll finde, ist es halt nicht. Ich sehe am Ende vom Tag nicht, was ich erreicht habe.
0: Ja.
1: Gut, ich sehe, okay, es sind weniger Mails zu beantworten. aber jetzt mittlerweile funktioniert die Kartenzahlung, das heißt, jetzt sehe ich es auch. Aber ja, da irgendwie so diesen ganzen Überbau, der dann dahinter steckt, ja natürlich, um das alles in die Regel zu bekommen, finde ich, ist schon eine Herausforderung. Und das sich gut einzuteilen, weil ich ja schon auch den Anspruch habe, nicht so viel Überstunden zu machen.
0: Ja.
1: Genau. Deswegen, ja, große Herausforderung.
0: Ich glaube, gerade das mit der Work-Life-Balance hört man ja zumindest auch oft von Selbstständigen, dass es, mhm, nochmal anders ist.
1: Ja.
0: Wenn man voll die Verantwortung trägt, mhm, für sich selbst dann oder dann potenziell auch für Angestellte. Ja, total spannend. Aber sicherlich auch irgendwie ein Prozess, wo man so ein bisschen reinkommen muss.
1: Voll, ja. Also ich würde auch sagen, das klappt mal weniger gut und mal sehr gut mit der Work-Life-Balance. Und ich finde es aber total faszinierend, weil ich habe davor, habe ich 32 Stunden gearbeitet und war so richtig, also richtig durch immer. Mhm. Und jetzt fällt es mir halt gar nicht so schwer, also grundsätzlich 40 Stunden zu arbeiten und manchmal halt mehr, weil halt die Gegebenheiten drumherum nicht so sind, dass es mir so schwer fällt. Mhm. So, und das finde ich sehr beeindruckend, also was das für einen Unterschied macht, wie wohl man sich fühlt am Arbeitsplatz und ja, auch wie viel Energie ich dann danach noch habe. So, also ich gehe nicht heim und bin und kriege gar nichts mehr hin, so, was davor zum Teil, also im Angestelltenverhältnis zum Teil schon so war und extrem schlechte Laune daheim hatte und so. Mhm. Und das ist eigentlich nicht der Fall gerade.
0: Das klingt richtig gut.
1: Ja.
0: Was sind denn vielleicht noch so deine Ziele und Wünsche für die nächste Zeit oder für alles, was so auf dich zukommt? Sei es jetzt in den nächsten Wochen, sei es aber auch weitergedacht.
1: Also ich hoffe, dass es weiterhin gut läuft. Ich hoffe, dass ich weiterhin gute Arbeit leiste, dass sich Prozesse mehr und mehr einspielen und dadurch auch ja, weniger extra Arbeit quasi gemacht werden muss. Ich hoffe, dass ich eine gute Arbeitgeberin werde. Mhm. Und dann bin ich extrem gespannt einfach auf das Jahresende, wenn, also was dann Phase ist, so, also wie sich das alles entwickelt und ja.
0: Hast du schon konkrete Pläne, wie es weitergehen soll? Also was wir jetzt schon gehört haben, ist, dass du eine angestellte Person dazu bekommst, mhm, ab November, richtig? Mhm. Und dann, dass du vielleicht ausbilden willst, mhm, ab nächstem Jahr. Das sind ja schon mal zwei große Dinge, die sich irgendwie verändern. Mhm. Gibt es noch mehr Dinge, die irgendwie auf der Agenda stehen? Oder sind das gerade so die Dinge, die vor allem Vorbereitung brauchen und irgendwie, wo man sich so ein bisschen drauf einstellen muss?
1: Ja, sind vor allem die Dinge. Also es gibt schon auch noch so ein paar Sachen, die wirken gerade sehr groß, aber sind es eigentlich nicht. Also ich muss mein Mailprogramm umändern und so, aber es ist so...
0: Ja,
1: ja, nee, ich würde sagen, das sind schon die großen Dinge und ja, dann hier will ich noch so ein bisschen das noch ein bisschen aufhübschen, aber mhm, sonst ja, und den Keller muss ich aufräumen, aber sonst ja, nee, würde ich sagen, ist vor allem diese strukturellen Sachen, die großen, die da anstehen, ja. Mhm.
0: Fühlst du dich bis jetzt wohl?
1: Ja. Komplett.
0: Das war ein entschiedenes
1: Ja. Ja, nee, voll. Also die allermeiste Zeit, ja.
0: Voll gut. Dann vielleicht jetzt noch so ganz zum Schluss. Wie kann man dich denn am besten unterstützen? Im Moment, wenn man das gerade hört und denkt, boah, ja.
1: Ach, also mir natürlich irgendwie Aufträge geben, wobei ich schon relativ lange Wartezeit gerade habe. Aber wenn es nicht so die akuten Sachen sind, dann sehr gerne die Aufträge geben. Mhm. Und ich glaube, so Sichtbarkeit an sich ist immer gut. Also irgendwie im Internet. Und ja,

0: Und damit sind wir wieder zurück im Studio. Ich hoffe, ihr fandet das Interview genauso spannend wie Luisa und ich. Ich finde, es war sehr inspirierend, dass auch viele andere Menschen in verschiedenen Branchen versuchen, die Dinge umzukrempeln zu einer schöneren Weise. Damit sind wir aber mit dem Lokalmagazin für heute fertig. Ich hoffe, euch hat es gefallen.
1: Genau, wir wollen uns auch nochmal ganz herzlich bei Conny für das Interview bedanken, dass sie sich die Zeit genommen hat, mit uns zu reden und uns die Sachen, beziehungsweise Carlos und Luisa die Sachen zu erzählen. War auf jeden Fall sehr spannend. Ich habe das Interview gerade auch zum ersten Mal gehört. Genau.
0: Und bevor wir aufhören, haben wir noch zwei schöne Songs für euch. Einfach so von Mine und Giulura Becker und Insomnia von Faithless. Wir wünschen euch noch eine wunderschöne Woche und bis bald.
1: Tschüss.

Willkommen zu einer Sondersendung über ein Werk des französischen Surrealismus, Louis Aragons Der Pariser Bauer. Ein Buch, das weniger eine konventionelle Geschichte erzählt, sondern vielmehr eine Erkundung der Stadt Paris, ihrer verborgenen Ecken und der Träume, die dort entstehen. 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Die nächste Stunde hier mit euch im Studio an der Technik und am Mikro ist der Matzel. Schön, dass ihr dabei seid. Stellt euch vor, ihr schlendert in den 1920er Jahren durch die Passagen von Paris, diese überdachten Einkaufsgalerien, und plötzlich verschwimmen die Grenzen zwischen Realität und Fantasie. Genau das erlebt ihr in Louis Aragons Der Pariser Bauer. Das Buch ist eine Sammlung von Fragmenten, Beobachtungen, Träumen und Reflexionen, die euch in die Welt des Surrealismus eintauchen lassen. Dabei geht es nicht um eine lineare Handlung, sondern um die Atmosphäre der Stadt, die Einflüsse der Werbung, der Mode, der neuen Technologien und der aufkommenden Massenkultur. Louis Aragon beschreibt die Passagen, die Cafés, die Kinos und die Menschen, die sich in dieser neuen Welt bewegen. Er beobachtet die flüchtigen Momente, die unerwarteten Begegnungen und die seltsamen Bilder, die sich im Unterbewusstsein abspielen. In Der Pariser Bauer geht es um die Suche nach dem Wunderbaren im Alltag, um die Entdeckung des Unbewussten und die Aufhebung der Grenzen zwischen Traum und Wirklichkeit. Aragon verwandelt Paris in eine surreale Landschaft, in der alles möglich erscheint. Das Buch ist ein Kaleidoskop aus Eindrücken, ein Spiel mit Sprache und Bildern und eine Hommage an die Freiheit der Fantasie. Dieses Buch ist keine leichte Kost, sondern ein Abenteuer für den Geist. Es fordert heraus, eigene Assoziationen zu bilden und die Welt mit neuen Augen zu sehen. Im Verlauf der folgenden Stunde gibt es einige Ausschnitte aus Der Pariser Bauer von Louis Aragon.

Western in Paris hieß dieser Song von Initials MB, einem französischen Künstler. 2025 ist das Album erschienen. Brighter ist der Titel des fünften Albums von Initials MB. Und hier geht's weiter mit einer Szene aus Louis Aragons Der Pariser Bauer. Straßenszenen und die Passage de l'Opéra spielt eine Rolle, Architektur und Atmosphäre. Die Rue de Rivoli ist ein Fluss aus Licht und Schatten, ein Strom aus Menschen und Waren. Hier strömen die Touristen, die eleganten Damen, die gelangweilten Büroangestellten. Die Schaufenster blitzen, locken mit ihren verlockenden Angeboten. Die Autos hupen, die Straßenbahnen klingeln. Ein ewiges Kommen und Gehen, ein Tanz der Eitelkeiten und des Konsums. Aber was verbirgt sich hinter dieser Fassade? Was sind die geheimen Wünsche, die in den Herzen der Menschen schlummern? Die Rue de Rivoli ist ein Spiegelbild der Welt, ein Kaleidoskop der Träume und Illusionen. Manchmal, wenn der Abend kommt und die Lichter angehen, scheint es, als würde die Straße atmen, als würde sie ihre Geheimnisse preisgeben. Die Passage de l'Opéra, ein Labyrinth aus Glas und Eisen, ein Denkmal der verlorenen Zeit. Das Licht fiel durch die Decken, die Stände waren mit Waren aller Art bedeckt, von Spielzeug bis zu Schmuck. Die Stimmen hallten wieder, ein unaufhörliches Gemurmel, das von den Wänden zurückgeworfen wurde. Hier drängten sich die Menschen, verloren in ihren Träumen, geleitet von dem sanften Flüstern der Verkäufer. Der Geruch von Parfüm vermischte sich mit dem Duft von Leder und alten Büchern. Ein Ort der Verführung, der Täuschung, ein Spiegelbild der Gesellschaft, ein Traum, der sich in einem endlosen Gang verlor.

Das war Deji Ishii und Miss Angelus mit dem Song Paris is Burning vom 2025er Album Everything's Fine. Und von Pariser Beats geht's hier wieder zum Surrealismus der 1920er Jahre und dem Buch von Luis Aragon, Der Pariser Bauer. Hier gibt's eine Szene aus dem Café und das ist der Surrealismus im Café und im Alltag. Die Tische des Cafés waren mit Zeitungen bedeckt, die Gesichter der Leute dahinter wie Inseln im Fluss des Lärms. Ein Kellner mit einem weißen Hemd, das durch das Licht der Lampe fast durchsichtig wurde, trug ein Tablett voller schwarzer Tassen. Draußen prasselte der Regen gegen die Scheiben und drinnen schien die Welt in einer seltsamen, fast unwirklichen Ruhe zu verharren. Ich beobachtete das Spiel der Tropfen, wie sie sich zu kleinen Bächen vereinten und dann wieder verschwanden. Die Zigaretten rauchten, die Gespräche verstummten und für einen Moment schien die Zeit stillzustehen, gefangen in der Atmosphäre von Kaffee und Zigarettenrauch. Im Café war es stickig und rauchig. Ein Mann mit einem Hut saß am Tisch. Er trank Absinth und las eine Zeitung. Plötzlich erhob sich ein Stuhl, tanzte ein wenig und setzte sich dann wieder hin. Niemand beachtete es. Ein junges Mädchen mit einem Vogelkäfig betrat das Café. Der Vogel sang eine Melodie, die ich noch nie gehört hatte. Der Mann mit dem Hut nickte dem Vogel zu. Das Mädchen öffnete den Käfig und der Vogel flog davon. Er landete auf dem Kopf des Mannes. Der Mann lachte. Das Mädchen verschwand. Ich bestellte einen Kaffee. Die Welt war verrückt geworden. Oder war sie es schon immer gewesen? Und ich hatte es nur nicht bemerkt.

Das war die Band La Femme mit dem Song Ciao Paris. Und davor hieß es Voda Nat Vodama mit dem Song Paris is Falling Apart, der Mythical Remix. Wir sind immer noch in Paris der 1920er Jahre. Louis Aragon hat das Buch geschrieben, Der Pariser Bauer. Und hier gibt's eine weitere Sequenz aus dem Buch zum Thema Surrealismus. Es war, als hätte die Zeit beschlossen, sich zu verflüssigen. Das Aquarium, das im trüben Licht des Zimmers stand, begann zu atmen. Nicht wie ein Fisch, der seine Kiemen öffnet, sondern wie eine Seele, die nach Luft schnappt. Die Glasscheiben, einst kalt und starr, wurden weich, fast durchsichtig wie geschmolzenes Eis. Die Fische, die kleinen Juwelen in ihrem gläsernen Gefängnis, flüsterten miteinander. Ihre Farben, die zuvor so grell und künstlich wirkten, wurden nun tiefer, satter, wie die Farben eines Sonnenuntergangs unter Wasser. Ein kleiner, goldener Fisch mit Augen wie schwarze Perlen schwamm auf die Scheibe zu und schien mich anzusehen. Dann ein Riss, nicht in der Scheibe, sondern in der Realität. Das Wasser im Aquarium begann sich zu verändern, zu verdichten. Die Blasen, die zuvor fröhlich aufstiegen, wurden zu kleinen, leuchtenden Kugeln, die sich in den Raum ausbreiteten. Sie schwebten wie vergessene Träume, die sich im Staub des Zimmers verfielen. Das Kiesbett am Boden des Aquariums begann zu wachsen, sich zu verändern. Kleine, scharfkantige Steine verwandelten sich in bizarre Felsformationen, geformt von der Fantasie eines Meeresgottes. Korallen, die wie erstarrtes Blut aussahen, wuchsen aus dem Boden. Ihre Zweige suchten nach dem erloschenen Sonnenlicht. Und dann die Verwandlung. Das Aquarium war verschwunden. Stattdessen erblickte ich eine Unterwasserlandschaft, die so wild und ungebändigt war wie meine eigenen Albträume. Riesige Seepferdchen mit Augen aus Mondstein galoppierten durch die Korallenwälder. Tintenfische, deren Tentakel mit Gedichten bedeckt waren, schwebten in der Tiefe. Und in der Mitte, auf einem Thron aus Muscheln, saß eine Meerjungfrau, die mein Spiegelbild trug. Ihre Augen waren leer, aber in ihnen tanzte das Echo einer unendlichen Sehnsucht. Das Wasser, in dem ich stand, war eisig kalt, aber ich spürte keine Kälte, nur die unbändige Gewissheit, dass ich mich in einer Welt befand, in der die Regeln der Vernunft aufgehoben waren, in der Träume Gestalt annahmen und in der das Aquarium, das einst mein Gefängnis war, nun mein Tor zur Unendlichkeit geworden war. Louis Aragon, der Pariser Bauer.

0: Ihr hört immer noch die Wüste Welle mit einem Paris- und Surrealismus-Special. Das war gerade die Band Alvilda mit dem Song Paris ET. Davor kam Combo Daguerre mit dem Song Paris, Paris, Paris, Paris. Und hier kommt ein weiterer Ausschnitt aus dem Buch von Louis Aragon, der Pariser Bauer aus den 1920er Jahren. Und hier kommt die Beschreibung eines Objekts und das Spiel der Wörter. Der Hut. Ein schwarzer Filzhut lag auf dem Tisch. Er war alt, abgenutzt, aber immer noch elegant. Er schien eine Geschichte zu erzählen. Eine Geschichte von Reisen, von Abenteuern, von Begegnungen. Ich betrachtete ihn, wie er da lag, und sah darin die Spuren der Zeit, die Falten des Lebens, die Geheimnisse der Welt. Er war ein stummer Zeuge, ein stiller Beobachter, ein Fragment einer vergangenen Existenz. Ich nahm ihn in die Hand, spürte die Weichheit des Filzes, den Geruch von Staub und Erinnerung. Und für einen Moment war ich Teil seiner Geschichte, gefangen in seinem Zauber. Wörter sind mehr als nur Buchstaben, mehr als nur Klänge. Sie sind Waffen, Werkzeuge, Spiegelbilder der Seele. Sie können lügen und täuschen, aber sie können auch die Wahrheit enthüllen. Sie können zerstören und heilen. Ich spiele mit den Wörtern, ich tanze mit ihnen. Ich lasse sie für mich arbeiten. Ich zerlege sie, setze sie neu zusammen, schaffe neue Bedeutungen. Die Sprache ist ein Labyrinth, ein unendliches Spiel. Und ich bin ein Spieler. Ein Spieler, der versucht, die Regeln zu verstehen, die Geheimnisse zu lüften. Ein Spieler, der nach der Wahrheit sucht, die in den Worten verborgen ist. Aus Der Pariser Bauer von Louis Aragon.
1: Ich bin so ein richtiger Bohem. Du nicht? Ich doch. Und deshalb fahre ich nach Paris. Da ist es schön. Moulin Rouge und Alcazar. Das muss man sehen. Ich selber war schon einmal da. Paris ist schön, Paris ist alt. Ich auch, ich auch. Und deshalb gehe ich auch bald dahin, wohin. Gehst du in deiner kargen Freizeit, doch sicher gerne ins Pigalle, wo alle Damen fast ganz nackt sind, denn nur ein Bommel am Gesäß, das mimt und auf den Busen tausender geklebt. Paris, das lebt! Picon, Champs-Élysées und Montparnasse. Das ist klasse, das hat was. Super, super geil.

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Das waren The Kings of Dub Rock mit dem Song Unter den Rolltreppen von Paris. Davor lief Helge Schneider mit Paris, Paris. Und hier geht's weiter mit Der Pariser Bauer von Louis Aragon, einem Buch aus den 1920er Jahren zum Thema Surrealismus und Langeweile. Der Ennui, dieser unsägliche Gast, der sich in uns einnistet wie ein Parasit, der uns aussaugt, uns zersetzt, uns in einen Zustand der Unbeweglichkeit versetzt. Er ist die graue Wolke, die sich über unsere Tage legt, die uns die Farben raubt, die uns das Leben vergällt. Er ist der Schrei der Seele nach einem Abenteuer, nach einer Erschütterung, nach einem Funken, der die Dunkelheit durchbricht. An jenem Tag also saß der Ennui an meinem Tisch und führte sich so auf, als sei er bei sich zu Hause. Er hatte seine Ärmel hochgekrempelt und kleine Erzählungen geschrieben, die er mir vorlas. Die Epilepsie hatte in einer Antriebswelle einen Korbmacher kennengelernt, der zu Hause delirierte. Sie schenkte ihm Kolibris. In kurzer Zeit lernte sie Herrin über ihre Trägheiten zu bleiben. Das war alles, was sie wünschte. Während das Geld nicht ausging und in der Sonne verdaute, drohten die Weidenstängel, Schmuggler zu werden wie ihr Vater. Der Ennui hielt inne, schaute mich an und las dann weiter. Trinke heimlich die palettenbesetzte Verschlagenheit, die jenen Seiltänzerinnen als Kostüm dient, die bei Tagesanbruch mit Dolchen im Lächeln und Katastrophen an den Fingern Selbstmord begehen. Unter den Steinen wirst du die Sonnen wiederfinden, welche der Konsum der Drogen beschädigt hat, die mich riesigen Skorpionen ausgeliefert haben, von denen ich nur die Beine sehen kann. Doch der totale Schatten enthüllt mir ihre Anwesenheit über meinem Kopf, dort, wo meine Haare die mit dem Gedanken an den Tod verflochtenen Sorgen erreichen. Am heutigen Montag ist der Tod eine Schwimmerin, deren Geschlechtsteil ich im Blitzlicht hellen Silber sich rühren sehe. Unter ihrem sternenbesäten Badeanzug hat die Lust Sehnen in kindlichem Rankenmuster gezeichnet. Berührt man das Wasser, wird es zu Phosphor. Der Tod heißt heute Abend Luzi. Ich tauche in ihr Kielwasser ein, in dem Lichter einsamer Landhäuser mit Inquisitionsgluten und Feuern von Strandräubern abwechseln. Mein sei die Nacht, die sich in Form einer Ellipse entfaltet, deren Achse sich in dem Maße verschiebt, in dem es meinem Geist gelingt, ihr Gesetz zu verstehen und die so in erstaunlicher Weise einem Kleid ähnelt, das von einem zufällig am Fuß der Straßenlaternen wahrgenommenen Körper herabgleitet. Man serviere die Kieselsteine auf den Zärtlichkeiten und die Morde auf den Metrozügen. Schon erscheinen im Osten große Löwen und geben eine unglaubliche Melodie von sich. Schon öffnen sich die Fenster des Abenteuers und es beginnt nunmehr der Kreuzzug des Kusses und der Vögel. Ein Trupp von Schweigen nähert sich. Es scheint jemanden zu applaudieren, der sich in einem Spiegel befindet. Es ist der Hungerstreik mit seinen glänzenden Manschetten, und der Schatten des Beichtvaters tritt durch ein Auge in mich ein und geht durch das andere wieder hinaus. Verdammt will ich sein, Priester, wenn du etwas anderes bist als der Reiz der Gefahr. Nach der Sintflut der Gedanken zerstreuen sich die gefalteten Hände auf den Dächern und finden am Fuß der Blitzableiter das geheimnisvolle Paar wieder, das unter einer Platane das Bedürfnis vereint hat, im Gewand eines Polizisten das Weite zu suchen.

Das war Wild Billy Childish and the Black Hands mit dem Song I Love Paris und davor Tikken Jaffa Coli, Africain à Paris featuring Horace Andy and Chico César. Und damit geht diese Sondersendung zum Thema Paris und

Surrealismus schon fast zu Ende hier auf der 96.6. Kurzer Ausschnitt noch aus dem Buch von Luis Aragon, der Pariser Bauer. Paris ist eine Stadt der Träume, eine Stadt der Illusionen. Hier verschmelzen Realität und Fantasie. Hier tanzen die Geister der Vergangenheit mit den Hoffnungen der Zukunft. Die Seine glänzt im Mondlicht, die Brücken spiegeln sich im Wasser, die Cafés sind voller Leben, die Straßen voller Geheimnisse. Jede Ecke birgt eine Geschichte, jedes Haus birgt eine Erinnerung. Paris ist ein Labyrinth, in dem man sich verirren kann, aber auch finden kann. Eine Stadt, in der die Liebe geboren wird, die Kunst entsteht und die Revolution ihren Lauf nimmt. Paris, die Stadt, die niemals schläft, die Stadt, die uns immer wieder aufs Neue verzaubert. Luis Aragon, der Pariser Bauer. Damit sage ich Tschüss, macht's gut. Adios, am Mikro war der Mike.

0: Also freut mich erstmal. Ja, wie gesagt, ich bin noch ziemlich jung. Auch generell nicht nur vom Alter her, sondern auch im Business.
1: Da war jeder im Stadion und dann ist man nach Hause gefahren, hat die Sportschau angeguckt und dann hat man die Zusammenfassung gesehen.
2: Da geht es dann jeden Samstag um Punkte.
3: Pusht natürlich auch die jungen Spieler. Und deswegen denke ich, dass das auf jeden Fall die richtige Entscheidung war, für meinen Weg nach Deutschland zu kommen.
4: So habe ich ihn angesprochen und dann haben wir uns alle so ein bisschen gefunden, haben dann noch einen Bassisten gesucht, hat dann auch nach so 10 Monaten sogar geklappt.
5: Mit 4 Jahren angefangen Fußball zu spielen, war dann erstmal bei einem Dorfverein und zwar beim TSV Mehringen, auch hier in der Region. Und dann kam mit 10 die Anfrage vom SSV, ob ich mal zum Probetraining kommen darf und wurde dann übernommen und spiele jetzt seit der U11 beim SSV.
6: Ach, und man Bock hatte zu kicken einfach und man dann eigentlich nie so mit dem Gefühl im Training ist, boah, wann ist es endlich vorbei oder so, also.
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8: Hallo und herzlich willkommen zu Gesichter und Geschichten hier auf der Wüstenwelle in der Live-Sendung am 5. September 2026 von 16 Uhr bis 17 Uhr oder in einer unserer beiden Wiederholungen. Am Mikrofon und an den Reglern begrüßt euch Timo und als heutigen Studio-Gast darf ich bei mir den TikToker Fapsel begrüßen.
9: Hallo, hallo.
8: Schön, dass du dir für eine Stunde Gesichter und Geschichten Zeit genommen hast.

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0: Das war Talk to You. Ihr hört Gesichter und Geschichten auf der Wüstenwelle am Samstagnachmittag in unserer Live-Sendung am 5. September. Und heute haben wir wieder einen Studiogast, nachdem wir ja vor 2 Wochen ein bisschen auch das Sommerloch hier in der Wüstenwelle hatten mit keinen Studiogästen und sehr, sehr viel Musik. Geht es jetzt wieder auch an die inhaltliche Arbeit sozusagen der Themen. Heute ist aus der Region Stuttgart Fapsel da. Du machst TikTok. Vielleicht fangen wir ganz klassisch an. Wie kam es überhaupt dazu, dass du überhaupt TikTok gemacht hast?
1: Also ich bin so ein Kind des Internets natürlich. Ich bin 19 Jahre alt. Für alle, die mich vielleicht nicht kennen, kann natürlich passieren. Und ich habe schon immer mit dem Gedanken gespielt, etwas im Internet zu machen, mich da ein bisschen kreativ auszuleben und habe auch relativ früh angefangen, so in einer kleinen Form YouTube-Videos zu machen über Videospiele und so weiter und habe dann immer mal wieder was ausprobiert, was gemacht, was einfach so in diese Richtung geht und das hat sich alles nicht so richtig zu dem richtigen, oder es hat nicht immer das so das Richtige, es war nicht immer so das Richtige am Ende des Tages. Und das hat sich dann immer so im Sande verlaufen und Richtung Abitur habe ich dann mit all diesen Sachen so aufgehört, habe mich darauf fokussiert und nach dem Abitur habe ich dann zu mir gesagt, so, wenn du jetzt nochmal sowas Kreatives machen willst, was Kreatives ausprobieren willst, dann musst du jetzt anfangen und es mal ein Jahr ausprobieren. Habe mich dran gesetzt an das TikTok-Thema, weil es einfach gerade so eine riesige Plattform ist, die quasi omnipräsent ist. Ich habe es eben gerade schon gesagt, es ist eine der größten Plattformen vielleicht gerade. Es ist vielleicht sogar die größte, zum Beispiel Suchmaschine, die Leute in meinem Alter gerade benutzen, was verrückt klingt für eine Plattform, auf der es kurz Videos gibt. Und habe mich dann einfach dazu entschieden, damit Videos anzufangen. Und es hat sich dann so in Richtung entwickelt, dass ich jetzt sagen kann, ich mache TikTok. Und das nicht nur so als kleines Hobby, sondern so ein bisschen größer als so ein Hobby.
0: Das ist deine TikTok-Vita, aber es gibt ja auch nochmal die Person, die dahinter steht. Vielleicht möchtest du uns ein bisschen mitnehmen, was du sonst so machst. Du hast jetzt dein FSJ erfolgreich abgeschlossen.
1: Richtig, ich habe mein FSJ abgeschlossen. Ich bin jemand gewesen, der nicht wusste, was er nach der Schule machen will und habe mich dann dazu entschieden, ein FSJ zu machen. Ich war immer in der Schule gut unterwegs, habe mich immer drum gekümmert, aber irgendwie gegen Ende habe ich mich dann so ein bisschen verloren und das hat man dann auch darin gesehen, dass ich nicht wusste, was ich nach der Schule machen will und habe dann einen FSJ gestartet in die Richtung Sport und Schule, was mich auch als Person relativ gut beschreibt, weil viele Dinge, die ich mit mir in Verbindung bringen würde, sind Sport und Schule, aus Pflicht Schule und aus Spaß Sport und ja, habe mich dann da ein Jahr drum gekümmert und ein Jahr um Kinder und um Sportprogramm gekümmert und habe in der Zeit auch so ein bisschen nebenbei mein TikTok entwickelt und meine Passion für 2 Dinge gefunden und zwar sehr viel Sport und TikTok, ja.
0: Was war das denn für ein FSJ? Was waren das für Kinder, die dort begleiten durftest?
1: Ich habe an der Grundschule mein FSJ gemacht, also mit Kindern von 5 bis 10 Jahren. Was immer super interessant ist heute, weil die dann auch echt so in diesen ganzen Themen mit drinne sind. Die sind alle, die wissen alle, was abgeht. Das sind so Sachen, die man gar nicht erwartet, dass so 10-Jährige plötzlich mit einem über so Trends reden, wo man sich so denkt, oh, das wisst ihr jetzt auch schon. Ja, einfach so eine große Brandbreite, nicht so eine große Brandbreite an Kindern, aber irgendwie dann schon sehr viele Kinder, sehr viele verschiedene Kinder, was einfach so cool war zu sehen, wie unterschiedlich Kinder sind und was mich auch im Prinzip eher so, nicht eher, was mich im Prinzip auch so ein bisschen, ja, was mir so ein bisschen die Augen geöffnet hat, wie ich so drüber nachdenke, was ich so für mich früher in der Zukunft will. Irgendwie so viele Eindrücke, das erwartet man im Prinzip gar nicht von so einem Jahr FSJ mit Kindern. Denkt man nicht, dass man danach rauskommt und sagt, ich bin ein ganz anderer Mensch. Aber irgendwie war es für mich der Fall, dass ich aus diesem Jahr rausgegangen bin und gesagt habe, ich bin ein anderer Mensch. Vielleicht auch wegen meinem Hobby nebenbei, aber irgendwie auch diese Arbeit mit Kindern war schon sehr, sehr cool, dass man da was Freiwilliges Gutes machen konnte und daran auch Spaß gefunden hat, ehrlich gesagt.
0: Du hast auch Konflikte beschrieben, die auch entstehen können bei den Kindern. Wie ist es dann gewesen, diese Konflikte zu lösen? War das schwer für dich oder würdest du sagen, nee, also man hat da schon gute Methoden, wo man dann gucken kann, dass die Grundschüler sich wieder verstehen und wieder gemeinsam Basketball in der Pause spielen?
1: Wenn man anfängt und es aus seiner eigenen Schulzeit kennt, dass es immer eine größere Person, eine ältere Person, eine drüberstehende Person gibt, die alles regelt, hat man immer bei so Themen Schwierigkeiten. Man denkt immer als außenstehende Person, es kann nicht so schwer sein, aber ich muss ehrlich sagen, ich habe sehr lange gebraucht, um Wege zu finden, diese Konflikte zu lösen. Und ich weiß gar nicht, es war immer, für mich war das immer das größte Thema herauszufinden, wie ich eine autoritäre Person sein kann, weil ich bin, was alles angeht, immer so eine lustige, man sagt, man würde laid back sagen vielleicht auch, ich bin immer so entspannt, locker, was alles angeht, aber in dem Jahr musste ich auch mal einfach den Teil von mir rauslassen, der autoritär ist, der mal Stopp sagt zu Dingen. Das ist wirklich interessant, dass die Frage kommt, weil das eins der wichtigsten Themen war in meinem FSJ, die ich lernen musste, wie man damit umgeht, mal reinzugrätschen, zu sagen, so, jetzt ist der Spaß vorbei. Ich bin zwar gerne euer großer Bruder, typischer Typ Lehrer quasi, der so dabei ist und immer einen coolen Spruch hat, aber hier und nicht weiter. Das ist so eine Sache, die muss man echt lernen. Die ist gar nicht so einfach und da habe ich auch echt lange gebraucht, mich da reinzufinden. Und gegen Ende habe ich so ein bisschen was gelernt, was das angeht. Aber es ist nicht einfach, weil Kinder dann doch speziell sind, was das angeht. Manchmal haben die Sprüche auf Lager, die du gar nicht so erwartest. Manchmal denkst du, oh, wenn ich das jetzt sage, habe ich das ganz einfach geregelt und plötzlich kriegst du ein Widerwort und bist komplett überrascht. Du lernst wirklich in so kurzen Bruchteil von Sekunden manchmal mit Dingen umzugehen, die du gar nicht erwartet hättest. Und ja, da reinzugehen ist vielleicht nicht einfach, aber wenn man es mal gelernt hat, dann kann man sich davon auch was, also da was rausnehmen. Man lernt ein bisschen selbstbewusster mit sich selber zu sein, weil man eben einfach sagen muss, so Leute, ich weiß, wir machen hier alles Spaß und so, aber ich bin jetzt hier gerade die Person, die auf euch aufpasst. Ich muss diese Rolle übernehmen, ich muss autoritär sein und bis hier und nicht weiter. Und ja, das hat mir persönlich auch ein bisschen was geholfen, einfach das zu lernen für mich übers Jahr.
0: Wie ist es dann mit Handys gewesen? Gab es dann auch schon ältere Schüler, die auch schon mit Handys dort waren?
1: Also ich habe das große Glück gehabt, dass es an meiner Schule, an der ich war, ein striktes Verbot gab, was so digitale Geräte angeht. Natürlich habe ich selber ein Handy, habe in der Zeit auch TikTok gemacht und immer mal wieder was mit meinem Handy zu tun gehabt, mal drauf geguckt, wie läuft es denn gerade. Schlechte Angewohnheit, große Krankheit, wenn ihr mit TikTok oder so ähnlichen anfangt, gewöhnt euch das direkt ab, immer nur auf euer Handy zu gucken zu wollen, wie läuft es denn gerade, was mache ich gerade, weil genau das macht einen fertig. Aber ich habe dann trotzdem ab und zu mal, haben die Kinder gesehen, dass ich mein Handy dabei habe und weil sie eben diese Abkopplung hatten die ganze Zeit in der Schulzeit und wenn sie dann gesehen haben, dass ich mein Handy habe, haben sie immer, wie wild, so, oh, ich will, kann ich auf deinem Handy spielen, kann ich irgendwas machen, bitte gib mal dein Handy, ich will unbedingt dein Handy sehen, ich will unbedingt was spielen, kann ich irgendjemand eine Nachricht schreiben, wo du dir denkst, nee, vielleicht nicht und ich sehe in dem Fall, klingt es relativ negativ, aber ich finde es eigentlich positiv, dass die meiste Zeit dieses Thema keinen wirklichen Wert hatte in der Schule, also es ging nie wirklich um irgendwie Handys oder so, sondern eher darum, also es ging eher um die anderen Sachen, aber man hat das Thema Handy erstmal so klein gehalten und natürlich irgendwie, wenn die Kinder das nicht so oft haben, dann sind sie zwar mal hibbelig, wenn sie dann ein Handy sehen, weil irgendwie doch immer dieses Thema Handy sehr groß ist bei den Kindern, aber man hat das gut geregelt und trotzdem auch über solche Sachen gute Werte mitgegeben, was mich wirklich, also wo ich sehr, sehr froh bin, dass ich an so einer Schule sein konnte.
0: Wenn du zum Thema Handy die Entscheidung treffen dürftest, ab welcher Klasse würdest du die Handynutzung in der Schule erlauben und ab welchem Alter, als zweite Frage vielleicht noch hinterhergeworfen, würdest du überhaupt Kindern ein Handy geben zur Nutzung? Also jetzt nicht ein Handy nur, um zu telefonieren und den Eltern Bescheid zu geben und zu können, sondern wirklich diese aktive Smartphone-Nutzung.
1: Also ich habe, also mehr oder weniger habe ich mein Handy in der 5. Klasse bekommen, ein sehr altes Handy, einfach nur um schreiben zu können, eben dieses Thema telefonieren, und durfte auch keine Spiele oder so runterladen, wo ich jetzt von mir sagen würde, dass das eine, für dieses, man nur, dass man nur schreiben kann, eine gute Zeit ist. Aber du hast mich ja gefragt, ab wann man das Handy auch so im Prinzip so aktiv benutzen soll, wie ich es jetzt vielleicht in meiner Freizeit gerade aktiv benutze, ab wann das so erlaubt sein sollte. Und ich denke, dass man da vor allem, weil die Schulen einen erst später darauf aufmerksam machen, was da so passiert, und vielleicht auch jetzt langsam anfangen sollten, mehr darauf aufmerksam zu machen, was für Dinge im Internet wichtig sind, wie man darauf aufpassen muss, worauf man aufpassen muss, denke ich schon, dass eher diese aktive Nutzung erst so Richtung Mittelstufe, 7., 8. Klasse sein sollte, dass vor allem die Grundschulzeit und die Anfangszeit der weiterführenden Schule doch einfach davon geprägt ist, andere Dinge zu sehen und das Thema Handy vielleicht zu Hause zu lassen, dass es wenigstens einen Ort gibt, wo es nicht präsent ist als wichtigstes Thema, ja, oder als wichtiger Bestandteil, weil ich persönlich komischerweise sehr davon überzeugt bin, auch wenn ich ein riesiges Handykind bin, sehr davon überzeugt bin, dass man Handys vor allem in den jungen Jahren eher weglassen sollte, um viele Dinge zu fördern, wie auch einfach die Kreativität. Ich finde, viele Kinder, die ich kennengelernt habe, sind super coole Kinder und haben super einen super Humor und super interessante Sachen zu erzählen, aber haben dann auch so Momente, wo ich mir denke, ja, ich bin froh, dass ich nicht mit demselben Volumen an Handyzeit aufgewachsen bin, weil ich dann doch ganz andere Dinge erlebt habe und sehr froh bin, dass ich andere Dinge erlebt habe.

0: Ihr hört Gesichter und Geschichten auf der Wüstenwelle. Heute ist bei uns Fapsel zu Gast. Wir haben schon einiges über sein Leben erfahren, aber haben uns jetzt auch intensiv über die Gefahren von Social Media und Smartphones in der Schule oder im Alltag von Kindern und Jugendlichen ausgetauscht. Er hat auch Erfahrung selbst aus seiner Schulzeit, aber auch durch sein FSJ im vergangenen Schuljahr 25/26, wo er dann halt auch mal sein Handy in der Hand hatte und die Kinder dann direkt spielen wollten mit dem Smartphone oder irgendwelchen seinen Kontakten eine kurze Nachricht schreiben, was sich jetzt erstmal banal witzig anhört, aber man da auch schon merkt, dass es ja schon wieder Suchterscheinungen dann hat, auch für die Kinder, wenn sie dann sofort ein Handy sehen und da auch was machen möchten, was sie vielleicht im Elternhaus daheim sonst machen, abends nach der Schule spielen, während die Mama kocht, während der Papa noch bei der Arbeit ist beispielsweise. Und jetzt haben wir auch diese Gefahren gesehen. Jetzt gehen wir mal vielleicht auch in ein anderes Themenbereich. Du hast vorher ja auch angesprochen, dass du dich dafür entschieden hast für das FSJ, weil du auch für Sport brennst. Gibt es dann auch Vereine, die du gerne anguckst, die du gerne supportest?
1: Also ja, ich bin erstmal selber leidenschaftlicher Sportler und mache selber Sport bei meinem Verein. In dem Ort, wo ich auch mein FSJ gemacht habe. Aber wenn es um den Leistungssport oder den Profisport geht, dann bin ich sehr viel dabei, wenn es um das Thema Fußball geht. Ich bin ein VfB-Fan mit Herz, mit Leidenschaft, aber ich bin auch so ein bisschen ein stiller VfB-Fan, wenn ich das von mir sagen kann. Aber ja, wenn es darum geht, beim Thema Fußball, bin ich immer mit dem Verein VfB in Verbindung zu bringen, ehrlich gesagt, ja.
0: Wie bist du dann Fußballer geworden? Also war das dann einfach dein eigenes Interesse oder hat dein Papa schon Fußball gespielt? Wie waren so diese Anfänge, dass du überhaupt gesagt hast, hey, Fußball ist meine Sportart?
1: Also das Thema Fußball hat bei mir im Leben immer irgendwie schon so eine große Rolle gespielt. Natürlich habe ich es jetzt nicht wie andere, die dann von sich behaupten, das hat immer eine große Rolle gespielt, habe ich es nicht auf irgendeine große Bühne geschafft oder so. Ich bin immer noch in einem Dorfverein, in einem Heimatverein unterwegs. Aber es war einfach immer ein Thema. Es war immer ein Thema bei uns zu Hause. Es wird immer Fußball geguckt, egal wo wir gerade waren. Wenn Fußball lief, lief irgendwie auch dann ab und zu mal Fußball. Wenn irgendein Champions-League-Finale war, ob es jetzt, keine Ahnung, Bayern gegen Chelsea 2013 war oder 2012, glaube ich, lief das, als ich kleiner war. Und da habe ich auch natürlich immer zugeguckt und geguckt, was passiert. Und darüber hat sich dann immer so das Interesse aufgebaut. Dann hat man im Garten den Ball rausgenommen nach dem Spiel, weil man auch spielen wollte oder vor dem Spiel. Man hat einfach immer so die Verbindung gehabt und irgendwann haben die Eltern dann halt gesagt, ja, wenn du jetzt immer irgendwas fürs Fußball machen willst, wenn du immer zu Hause spielst, wenn du immer einen Ball irgendwie zu Hause hast, irgendwie auf dem Rasen zu Hause spielst, warum gehst du nicht mal in einen Verein? Und tatsächlich ist es ganz lustig bei mir, wie ich zum ersten Mal oder was mein erster Verein in Anführungszeichen war, weil tatsächlich habe ich mal 3 Jahre im Ausland gelebt, in Malaysia, in Südostasien.
0: Wie kamst du da dazu?
1: Aufgrund der Arbeit von meinem Vater habe ich im Ausland gelebt und da in der Zeit war eben diese für deutsche Fußballfans oder für uns als Familie ganz coole Zeit, wo die Bayern immer gut unterwegs waren. Da haben wir auch Verbindungen nach München immer über meine Familie, wo die dann im Finale 2012 und 2013 waren, das natürlich gewonnen haben. So war Fußball immer ein großes Thema. Wir hatten auch immer irgendwie Platz im Garten, da Fußball zu spielen. Und dann hieß es irgendwann, ja, und hier kann man auch theoretisch in einem Verein irgendwas machen. Und da haben wir uns in einer kleinen Fußballgruppe mit einem malaiischen Mann angemeldet, mit so vielen Leuten von der Schule, in der ich war, und haben uns dann da immer getroffen, um Fußball zu spielen. Und dann, als wir wieder zurück nach Deutschland als wir dann wieder nach Deutschland zurückgekommen sind, war das erst einer der ersten Themen, neben, jetzt fängt die Schule an natürlich, wo kann ich denn weiter Fußball spielen? Und seitdem spiele ich in Deutschland auch im Verein Fußball. Also jetzt locker 12 Jahre, ja.
0: Ist ja eine sehr, sehr lange Zeit. Du hast jetzt ein bisschen auch über den Rekordmeister, den FC Bayern München, jetzt gesprochen. Bist aber Fan vom VfB Stuttgart, der ja dem FC Bayern München im DFB-Pokalfinale vor wenigen Monaten im Berliner Olympiastadion unterlegen ist. Wieso hast du dich für den VfB Stuttgart entschieden, dass du diesen Verein als dein Herzensverein siehst? Was waren so damals die Beweggründe? Gründe. Damals gab es ja auch noch teilweise andere Vereine, die jetzt nicht mehr, schon lange nicht mehr in der Bundesliga stehen.
1: Also ich bin tatsächlich, auch wenn wir irgendwo im Nirgendwo im Ausland waren, bin ich in Stuttgart geboren worden. Da habe ich natürlich immer dann die Verbindung zu gehabt. Das war immer einer der Vereine, auf die ich immer ein Auge hatte. Tatsächlich muss ich gestehen und ehrlich sein, als Kind, wie es vielen Kindern passiert, wir haben vorhin über mein FSJ gesprochen, ich habe auch vielen Kindern immer gesagt, ja, warte jetzt erstmal ein paar Jahre, ob du dann immer noch Bayern-Fan sein willst, weil mir ist es auch passiert, dass ich eine kurze Zeit gesagt habe, boah, der FC Bayern, der ist schon cool, weil die natürlich immer gewinnen, die haben natürlich immer die besten Spieler. Und dann musste ich irgendwann in der Grundschule mal von einem Freund eingenordet werden und mir gesagt wurde, oder dann wurde mir mal gesagt, willst du nicht denn eigentlich VfB-Fan sein? Wer möchte denn Bayern-Fan sein? Und seit dem Tag bin ich irgendwie VfB-Fan geworden und glücklicherweise VfB-Fan.
0: Früher gab es ja auch beim VfB schwächere Zeiten, Stichwort zweite Bundesliga, Abstiege, Bayerner Abstiege etc. Jetzt steht der Verein zum zweiten Mal in wenigen Jahren wieder in der UEFA Champions League. Nächste Woche ist der Anpfiff direkt mit dem Heimspiel gegen Viking aus Norwegen ein Team und ist also jetzt viel, viel erfolgreicher. Wie hast du das wahrgenommen, die damalige Zeit, als der Verein noch weiter unten gewesen ist und jetzt diese Erfolgszeit?
1: Also es ist erstmal einfach unglaublich geil, wenn ich das so sagen darf, dass es jetzt in eine positive Richtung läuft beim VfB. Ich bin super happy, dass wir nach diesen schwierigen Jahren jetzt diese positiven Jahre haben. Eben mit der ganzen Champions League und Europa League letztes Jahr jetzt zum Beispiel, auch wenn es da nicht immer ganz perfekt läuft, was aber auch mir persönlich egal ist, weil es einfach schön ist zu sehen, dass der Verein wieder da ist, wo er hingehört. Es war schon immer so ein Thema, der VfB war immer so ein bisschen so, man war irgendwie dann der Fan von einem Verein, der irgendwie ein Riese ist, aber irgendwie dann doch immer irgendwo gezittert hat, gebangt hat, immer so ein, zwei coole Spieler hat, die man auch über alles geliebt hat, aber irgendwie, wenn man drauf zurückguckt, immer so, man hat immer so gemerkt, da waren dann so Spieler dabei, die vielleicht nicht ganz so in das Regal heutzutage reinpassen würden. Aber man hat dann diese langsame Entwicklung gemerkt. Es war immer schwierig, aber diese eine Saison mit dem Sprung nach oben war wirklich das, wo ich dann gemerkt habe, also für diesen Verein, da habe ich mich wirklich für den richtigen Verein entschieden, weil man einfach über diese Jahre nicht aufgegeben hat. Man hat immer sich probiert, wieder zurück reinzukämpfen und dann auch einfach am Ende des Tages halt jetzt mal den guten Weg gefunden, den guten Mann gefunden mit dem Trainer Sebastian Hoeneß, der irgendwie für diesen Verein einfach brennt und einfach diese Mannschaft so weiterentwickelt hat, weitergebracht hat zu einem Punkt, wo wir ein Team haben, was ein Team ist. Also das finde ich wirklich sehr beeindruckend, dass wir einfach aus so einem Haufen, wo immer jedes Jahr irgendwie jemand Neues dabei war, dann ist man abgestiegen, kamen wieder neue Spieler dazu, andere sind dann in der Bundesliga geblieben. Großes Beispiel, eine VfB-Legende, Christian Gentner, der dann nach dem Abstieg, glaube ich, irgendwann mal weggewechselt ist, wo man sich gedacht hat, der wird doch auch nicht, warum geht der jetzt weg im Prinzip? Und dass man jetzt halt irgendwie so ein Team hat, wo Spieler sagen, also ist mir eigentlich relativ egal, ob ich verkauft werde oder nicht, ich möchte hier bleiben, ich werde in keinen Flieger einsteigen an einem Deadline-Day, ich bleibe beim VfB Stuttgart und das ist einfach so cool zu sehen, dass man einen Verein hat, der die Region und die Stadt so cool repräsentiert einfach.
0: Denkst du, das würde nochmal einem Trainer gelingen, einen Verein so weit hochzubringen und dann auch so weit oben zu halten? Oder denkst du, das ist eine einmalige Story, wo Sebastian Hoeneß hier in die deutsche Bundesliga gebracht hat?
1: Das ist eine interessante Frage. Ich glaube, dass das schon für die Zeit, die wir gerade haben, relativ einmalig ist, was da passiert. Natürlich gibt es immer wieder Stories, dass Mannschaften eine Saison super, super gut spielen und super wirklich funktionieren, aber dass man über mehrere Jahre auch mit Abgängen immer wieder es hinbekommt, den Verein ungefähr in derselben Region zu behalten. Also man spricht ja immer von dem Thema, dass die ganzen Vereine, die wir hier in der Bundesliga haben, irgendwie so ein bisschen Ausbildungsvereine sind für vielleicht England, für andere Ligen oder am Ende des Tages für den Rekordmeister, für den FC Bayern. Und dass man einen Verein hat, der Spieler immer wieder abgibt, aber trotzdem durch die Idee, durch den Plan, der dahinter steht, den Verein trotzdem so weit oben zu halten, ich finde das schon relativ einmalig, ehrlich gesagt.
0: Denkst du, es liegt auch an den Personen, dass die jetzt wirklich für diesen Verein brennen? Beispielsweise der Vorstandsvorsitzende Alexander Werler hat ja selber früher als Assistent 10 Jahre beim VfB gearbeitet, war dann beim ersten FC Köln, glaube ich, auch nochmal genauso lang. Und jetzt ist er als Vorstandsvorsitzender zurückgekehrt. Oder du hast vorher angesprochen, die Legende Christian Gentner, die jetzt als Sportdirektor hier im Verein gekommen ist. Und dann Spieler wie Angelo Stiller, die jetzt ja auch schon seit vielen Jahren im Verein sind, oder Dennis Undav, der zum Nationalspieler gereift ist, einer, wo wirklich von weit unten kam, der auch Mobbing-Erfahrung gemacht hat, der Ausgrenzungserfahrung gemacht hat als junger Spieler, der dann mit dem SV Meppen, die jetzt ja auch wieder zurückgekehrt sind in den Profibereich, die dritte Liga in der Saison, jetzt 26, 27, dass halt wirklich die Spieler, die Funktionäre oder auch der Präsident Dietmar Allgeier, der ja Landrat in Ludwigsburg ist, dass die halt alle wirklich jetzt brennen, total brennen für den VfB Stuttgart und dadurch auch viel Einfluss drauf haben, damit es weiterhin so erfolgreich ist, weil das Gesamtkonstrukt einfach aktuell stimmt.
1: Ja, ich denke schon, dass das ein riesiger Faktor ist für das ganze Thema, dass wir so viele Spieler haben, die oder so viele Menschen in diesem Kosmos haben, die dafür brennen. Aber halt auch einfach natürlich aus dem Grund, dass man nicht wegsehen kann, was um den Verein herum los ist, was mit den Fans los ist, wie die Stimmung jeden Spieltag ist. Also ich komme ja quasi aus so einer Zeit, wo, wie gesagt, wo der VfB nicht immer das oberste Regal ist. Die Meisterschaft habe ich quasi so wahrscheinlich im Schlaf mitbekommen als kleines Baby.
0: 2007.
1: Ja, genau, also nicht wirklich als Fan miterlebt habe. Und dann die ersten Erfahrungen, wo ich im Stadion war, und ich bin natürlich nicht blöd, ich konnte immer die Tabelle lesen und konnte immer sehen, was um uns herum passiert, und dass da trotzdem immer so eine unglaubliche Stimmung war, so ein unglaublicher Rückhalt, ist natürlich auch für Spieler unglaublich toll. Und deswegen, ich verstehe einfach, warum man sich für diesen Verein identifizieren sollte, warum man diesen Verein so liebt als Spieler zum Beispiel auch, weil man immer die Leute hinter einem hat. Man hat eben auch Verantwortliche, die probieren zu interagieren, die probieren dabei zu sein. Man hat irgendwie diese Verbindung über mehrere Jahre. Man hat nicht Leute, die man aus anderen Vereinen die ganze Zeit ranholt, sondern man hat irgendwie Leute, die immer was mit dem Verein zu tun hatten und die jetzt in einem Konstrukt sind, was funktioniert, und hoffentlich funktioniert dieses Konstrukt dann auch für länger einfach, dass man das weitergibt eventuell auch, dass dann immer wieder Spieler zurückkommen, vielleicht ein Pascal Stenzel, der sich irgendwie auch, er ist kein überragender Fußballspieler vielleicht, der aber vielleicht auch wieder in den Verein zurückkehrt, eine Aufgabe übernimmt und ja, immer Personen in der Region hat, die sich wieder für die Region einsetzen.
0: Du hast vorher auch gesagt, dass du stiller VfB-Fan bist. Was heißt das für dich, stiller VfB-Fan zu sein?
1: Ich bin persönlich sehr viel, also ich bin ein großer Fan und vielleicht nicht der Fan, der als Fan geboren wurde, mit einer Mitgliedschaft geboren wurde quasi. Habe ich auch ein paar Freunde, die eine Mitgliedschaft seit der Geburt haben für den Verein. Aber ich bin immer da, ich gucke mir die meisten Spiele an, ich probiere immer up-to-date zu sein, was den Verein angeht. Ich interessiere mich für alles, was um den Verein passiert, aber ich bin leider einfach nicht so jemand, der damit groß geworden ist, in der Kurve zu sein, jedes Wochenende im Stadion zu sein. Und es ist mir auch nicht immer möglich, leider, auch wenn ich gerne öfter im Stadion wäre. Aber um alles drumherum ist es mir halt nicht immer möglich. Und deswegen würde ich mich als stillen VfB-Fan bezeichnen, der gerne dort ist und wenn er im Stadion ist, immer gerne Vollgas gibt, immer gerne sich die Seele rausbrüllt, aber leider nicht so oft da sein kann, wie es vielleicht manche dann von einem erwarten würden oder manche anders vorleben.

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0: Wissens hier auf der Wüstenwelle. Und damit geht auch schon wieder richtig zügig eine Stunde Gesichter und Geschichten zu Ende. Vielen Dank an dich für deinen heutigen Studiobesuch.
1: Ja, danke, dass ich da sein durfte. Hat mich sehr gefreut. Ist eine sehr tolle Erfahrung. Gibt immer Luft nach oben, aber ich bin froh, dass ich das mal machen durfte und froh, dass ich mit dir das hier machen durfte. Das war sehr cool. Dankeschön.
0: Mich hat es auch gefreut. Sehr, sehr gerne. Hört ihr die Live-Sendung am Samstagnachmittag, geht es hier weiter von 17 Uhr bis 18 Uhr mit Church for Trends. Hört ihr die Wiederholung am Dienstag, geht es weiter mit unserer Literaturlotterie von 10 Uhr bis 11 Uhr. Und hört ihr die Wiederholung am Donnerstag, gibt es einen Blick ins Studio von 16 Uhr bis 17 Uhr. Die nächste Ausgabe von Gesichter und Geschichten, wie immer, nach 14 Tagen wieder. Das ist dann Samstag, der 19. September von 16 bis 17 Uhr. Wer möchte, kann die Sendung gerne nochmal in unserer Mediathek auf www.wüste-welle.de innerhalb der nächsten 7 Tage nachhören. Und sonst hören wir uns auch sehr gerne wieder am 19. September. Macht's gut, bis dann. Ciao, ciao.

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0: Hallo und herzlich willkommen nochmal bei der Literaturlotterie. Heute mit mir als euren Host Melanie und als Gast haben wir heute...
1: Hallo, ich bin der Kutscher, ich bin expressionistischer Maler und schreibe auch noch nebenher und ich möchte mich heute dafür bedanken, nochmal eingeladen worden zu sein, diesmal mit Melanie als Host. Dankeschön.
0: Ich freue mich auch sehr, dass du heute da bist. Wir haben ja einiges, worüber wir heute reden könnten. Und zwar hauptsächlich natürlich über dein Werk.
1: Dann ja, wenn man das schon so Werk nennen möchte, auf jeden Fall viele lustige Fragmente, angefangene und nie abgeschlossene Projekte, die aber irgendwann noch fertig werden und ein Haufen Kurzgeschichten und ja, darüber hinaus ein paar Bilder, Zeichnungen und allerlei anderes, was so in den letzten Jahren entstanden ist.
0: So gut wie alles, was ich auch gesehen und gehört habe bis jetzt, ist auch fantastisch. Also ich bin auf alle Fälle auch schon sehr gespannt, noch mehr zu sehen.
1: Danke.
0: Aber heute wollen wir dich ja auch dem Publikum vorstellen. Also, dann fangen wir auch gleich mal an. So, warum oder wie genau bist du zu der Kunst gekommen? Wie genau hast du angefangen?
1: Ja, das ist spannend. Ich glaube, ich habe schon als Kind sehr früh gemalt und da einfach Freude dran gehabt. Das ist auf jeden Fall einfach eine sehr frühe Bindung, irgendwie mich da malerisch auszudrücken. Texte auch. Ich habe letztens ganz lustig einen alten Text von mir aus der 2. Klasse gefunden. Da handelt es ein bisschen konservativ, aber dafür, dass ich irgendwie 8 war, ist ganz lustig. Es geht um einen Drachen, der eine Prinzessin entführt und dann wird das irgendwie geregelt, hat aber irgendwie doch nochmal patriarchale Strukturen drin, die ich heute, glaube ich, so nicht mehr schreiben würde. Genau, also früh angefangen, dann zwischendrin natürlich irgendwie wieder ein bisschen den Faden verloren, andere Sachen gemacht, aber ja, im Großen und Ganzen würde ich sagen, früh angefangen und dann Glück gehabt, weil man immer mal wieder Erfolgserlebnisse hatte. Also ich denke, im Wesentlichen sollte man möglichst früh im Leben einfach Spaß haben an künstlerischer Tätigkeit, weil dann bleibt man dran und dann möchte man das vielleicht auch nicht für andere, sondern vorrangig für sich selbst machen.
0: Das klingt ja schon mal ganz toll und auch ganz inspirierend, glaube ich. Was würdest du denn dann auch sagen, ist so Sinn und Zweck so für dich selber auch? Also ist es einfach die eigene, dass du dich einfach selber mit der Kunst beschäftigst?
1: Wie jetzt vermutlich niemand überraschen wird, ich bin irgendwo depressiv und ich denke, ich habe sehr lange ein Problem damit gehabt, dass man, um Depressionen zu bekämpfen, einfach Dinge tut, die einem Spaß machen. Ich würde sagen, Zeichnen und Malen ist eine der wenigen Sachen in diesem Leben, die mir leicht fallen. Also es ist keine Anstrengung dabei. Klar, manchmal hat man nervige Sachen, die man machen muss. Ich hasse zum Beispiel Haare zeichnen. Das ist eine Fleißarbeit und es sieht immer gut aus, wenn man das ordentlich macht und ich merke jedes Mal wieder, das nervt mich. Aber ja, also ich denke, ich bekämpfe damit aktiv meine Depressionen und versuche da natürlich irgendwie lebensfähiger zu werden, indem ich etwas praktiziere, was mich ja irgendwie voranbringt. Ne? Ich sehe Fortschritte. Es ist irgendwie nicht der Kampf gegen, weiß ich nicht, die Bürokratie, den Staat und sonst was, sondern es ist einfach ein Blatt Papier meinetwegen und einen Stift und dann sieht man einfach über Jahre Erfolge und mittlerweile, ich kann die meisten Medien anfassen und passable Ergebnisse erzielen und das ist irgendwie was ich erarbeitet habe über die Jahre, dass ich grundlegendes Verständnis dafür habe, wie man Bilder konstruieren kann und das medienübergreifend. Und das Tolle ist, dass der Prozess ja auch noch nicht abgeschlossen ist. Das ist etwas, was ich hoffentlich noch viele weitere Jahre fortführen werde. Und na, mal gucken. Also es kann auch viel passieren in den nächsten Jahren.
0: Klingt ja auch schon mal schön. Es ist schön, wirklich schön, wie viel Kunst einfach auch für Menschen machen kann auch. Also dass es halt wirklich mit so vielen Sachen auch weiterhilft.
1: Ja, und gerade wenn, also ich habe ja massive Probleme mit der Monetarisierung von Kunst. Ich bin da leider gerade dabei, einfach weil es notwendig ist, damit man weiter in der Lage ist, Kunst zu machen, das halt auch für Geld zu tun. Aber eigentlich wäre es am schönsten, Kunst eben frei von so profanen Dingen machen zu können. Es gibt die Art Brüt, das ist so Obdachlosenkunst. Und die finde ich, ich finde das Konzept sehr schön. Das sind meistens ungebildete Menschen und Menschen ohne Mittel und Perspektive, die einfach ein intrinsisches Bedürfnis haben, Sachen herzustellen. Und das machen die zum Beispiel aus Müll Und dann basteln die eben aus Sachen, die sie finden, einzelne Kunstwerke. Und die wollen die nicht mal verkaufen, sondern die haben einfach das Bedürfnis, das herzustellen, und dann machen die das. Und ich glaube, das ist die schönste Art, Kunst herzustellen. Einfach nur, weil man das gerade machen möchte.
0: Einfach nur als dieses pure Ausleben von diesem puren menschlichen Bedürfnis, einfach etwas zu machen mit der Umwelt, mit seiner eigenen Kreativität. Das finde ich eigentlich auch sehr schön.
1: Ja, also ich glaube, alle Menschen sollten mehr Kunst machen. Es würde viele, viele Situationen verbessern. Also gerade wenn man kann in jeder Lebenslage Kunst machen. Und welchen Gehalt die hat, ist ja vorrangig auch egal. Es geht ja schon irgendwie darum, dass man selber eine Möglichkeit findet, sich auszudrücken und vielleicht eine kleine Spur zu hinterlassen. Und wenn man Glück hat, dann ist sie sogar bedeutsam.
0: Möchtest du auch noch ausführen, in welchen Medien du am liebsten arbeitest?
1: Das ist schwierig. Also ich weiß, in welchen Medien ich am häufigsten arbeite. Also ich habe seit Jahren, ich habe eine Zeichenroutine. Ich zeichne jeden Tag und habe ja mehrere Blöcke. Und ja, ich mache halt einen nach dem anderen voll und sammle diese Blöcke. Und das Schöne ist, man sieht da drin ganz gut, welche Erfolge man so erzielt hat, aber auch so verschiedene Ideenkomplexe. Es ist letzten Endes eine große Datenbank. Die Kunst oder der Künstler, die Künstlerin fürchtet sich ja ab und zu davor auszutrocknen, keine Ideen mehr zu haben. Und ich sehe das ein bisschen als Option, alles Wirre, was mein Gehirn so produziert, aufzubereiten und dann irgendwann, falls mal notwendig ist, darauf zurückgreifen zu können. Nebenher, ich male eben. Früher habe ich Öl gemalt, dann habe ich aus Kostengründen und weil ich gerade leider kein Atelier habe, bin ich auf Acryl umgeschwungen, weil Acryl ist ein bisschen pflegeleichter, macht weniger Dreck, ist irgendwo als plastikbasierte Farbe auch ein Zeichen der Zeit. Deswegen vielleicht sollte man sogar mit Acryl malen, aber eigentlich wäre das Ziel, wieder zurück zu Öl zu kommen. Das heißt, ja, da male ich eben expressionistische Gemälde. Ein bisschen surrealistisch ist es geworden in den letzten Jahren. Genau. Dazu, ich schreibe Texte. Ich bin ein großer Horrorfan. Das letzte Mal, wie ich hier war, hatte ich Burroughs mitgebracht, mit Naked Lunch. Das ist zwar kein klassischer Horrortext, aber hat auf jeden Fall so viele Elemente des Unangenehmen und Verstörenden. Da fühle ich mich zu Hause. Ich glaube, wir leben in einer Welt, in der viele schlimme Dinge passieren. Und ja, ich verstehe immer die Haltung nicht, warum Kunst ästhetisch sein muss. Also ich denke, man muss gerade das Schlimme abbilden, weil wir vergessen das. Wir wollen das nicht sehen. Wir blicken gerne in die andere Richtung. Und weiß ich nicht. Kann natürlich sein, dass sich das nicht verkauft. Also ich verstehe, dass man nicht einen schreienden Affen, der, weiß ich nicht, aus den Armen blutet, an der Wand haben möchte. Aber das ist mir meist egal.
0: Das ist ja auch das Wichtigste. Ich glaube, wenn man sowas aufgibt, nur um sozusagen der Masse zu gefallen, dann verkauft man sich auch selber damit sehr stark.
1: Ja, und trotzdem ist es natürlich irgendwie eine Gratwanderung. Ich denke, man muss sich anpassen. Ich habe jetzt zum Beispiel von Freundinnen von mir haben Bilder in Auftrag gegeben und auch da werde ich mich verrenken müssen, einfach weil die eben konkret gesagt haben, wir möchten keine Horrormotive haben, aber wir hätten gerne ein Bild von dir. Und das finde ich voll schön. Also das ist eine große Ehre, irgendwie da Teil deren täglicher Inneneinrichtung werden zu dürfen. Aber ich verstehe natürlich auch, dass dann da die Motive halt gefallen müssen. Und es wird spannend. Ich habe Input von denen bekommen und ich werde da auch neue Pfade beschreiten. Das finde ich auch schön, weil gerade wenn irgendwie so Input von außen kommt, dann muss man eben umdenken und neu denken. Und gerade dann da diese Gratwanderung hinzubekommen, tatsächlich immer noch sich selbst treu zu bleiben, aber auch irgendwie eine Kundenzufriedenheit oder in dem Fall Freundenzufriedenheit herzustellen, das wäre mir wichtig.
0: Auch zu dem, ich wollte noch mal kurz zurückkommen wegen dem, was du gesagt hast zur Ästhetik. Ich glaube, theoretisch könnte man ja eigentlich auch Horror als was Ästhetisches sehen. Natürlich auf andere Art und Weise, aber es hat ja eigentlich auch was sehr Kathartisches, gerade deswegen, weil es ja auch sehr direkt ist mit dem Inhalt.
1: Also ich denke, gerade die japanische Kultur würde dir da auf jeden Fall zustimmen. Ich glaube, da ist sehr viel, sehr ästhetischer Horror verbreitet. Aber ich finde auch, Horror darf auch eben schmutzig und eklig und dreckig sein und krude, verwachsen und eben nicht so poliert. So. Ich mag irgendwie gerade irgendwie dieses Unfertige, das Rohe, das, was einem ins Gesicht springt und das Makelbehaftete, wenn man so will.
0: Gerade Makel sind ja auch das, was es eigentlich auch interessanter macht. Wenn etwas komplett perfekt ist, dann ist es irgendwie auch langweilig.
1: Ja, das merken wir gerade schon. Also ich merke, dass wenn, je nachdem in welchen Bereichen ich arbeite, ich kann schon auch realistischere Tendenzen bedienen, auch wenn mir das weniger Spaß macht. Und ich merke da schon realistischere Sachen, das mögen die Leute lieber als abstrakte Sachen. Sehr schade, ich habe immer das Gefühl, die Leute haben keine Lust, sich anzustrengen. Und so ist das irgendwie auch bei Makel. Makel lässt sich halt sofort erkennen. Und das ist halt die Frage, ist das eine bewusst gesetzter Makel oder ist das eine Unfähigkeit der Person, die es herstellt? Und das wird zur Irritation und anstatt, dass man dann darüber nachdenkt, ist das bewusst oder unbewusst, ja, wird es meistens verrissen. Aber so ist das.
0: Würdest du sagen, dass man Kunst auch zur Aufklärung über bestimmte Sachen verwenden kann?
1: Muss. Also ich habe gerade eine weiter voranschreitende Politisierung bei mir festgestellt. Wir haben massive Probleme mit einem sich ausbreitenden faschistischen Gedankengut in der Zivilbevölkerung. Klar, das wird hauptsächlich von wenigen Leuten gepusht, aber ja, wir müssen wieder mehr politische Kunst machen. Und das ist nervig, weil ich verstehe das. Wir wollen dem politischen Diskurs entfliehen. Wir wollen irgendwie auch unsere Ruhe haben, gerade wenn wir Kunst und Kultur genießen wollen. Aber ich bin der Meinung, es lässt sich nicht vermeiden. Ich habe mich in letzter Zeit wieder stärker mit Max Ernst auseinandergesetzt. Der ist auch surrealistischer Maler, also nicht nur, ne? Der hat auch Dada und Expressionismus und alles Mögliche abgeliefert. Aber der hatte, ja, vor etwa 100 Jahren hat er gelebt und hat ähnliche Probleme gehabt wie wir heute. Und ich finde das gruselig, dass ich mir jetzt dieselben Fragen stellen muss wie Max Ernst und dass ich mich da auch positioniere und dass ich sagen muss, ja, Faschismus ist nie eine Option und ich möchte auch, dass das durch meine Texte und Bilder deutlich wird.
0: Ja, das ist wirklich spannend, wie da auch die Parallelen sind, dass wirklich auch dasselbe Problem immer wieder kommt und dass immer wieder auch dieselben Gedanken kommen.
1: Ja, vermutlich menschliche Natur. Aber ja, es ist wirklich, ehrlich gesagt, zum Kotzen, dass wir 100 Jahre später wieder an dem Punkt sind und dass wir einfach nicht einschätzen können, was als nächstes passiert. Und ich verstehe ja auch die Unzufriedenheit in der Bevölkerung. Es ist extrem viel Unangenehmes da draußen los und wir haben eine komische Außenpolitik, aber wir haben auch eine merkwürdige innerdeutsche Struktur, die so gespalten ist wie schon lange nicht mehr. Die Trennung Deutschlands wurde nie wirklich aufgearbeitet. Die Wiedervereinigung hat zu nichts geführt. Ich kann natürlich den Osten auch nicht so ganz nachvollziehen, weil ich halt da schon auch einfach zu wenig Kontakt habe. Aber ja, ich denke, da muss dringend was getan werden. Und es ist ja auch so, dass ich diese Menschen nicht hassen will. Aber gleichzeitig denke ich mir, ich kann halt nicht mit Faschisten kooperieren und auch nicht mehr reden. Also die treten jede kommunikative Praxis mit Füßen, weil die Lügen und Unwahrheiten verbreiten ohne Ende und die haben kein Problem damit. Ich sehe da halt keine Option mehr. Und ich würde trotzdem aber gerne diese Leute erreichen und diesen Leuten helfen, die da irgendwie hoffen, dass es zum Beispiel mit Leuten wie der AfD besser werden könnte. Weil das sind ja keine schlechten Menschen, das sind nur enttäuschte Menschen.
0: Oft so. Oft kann man sie dann trotzdem mit Kunst erreichen irgendwie, wenn sie dann halt tatsächlich verstehen, so, oh, eigentlich liegt das Problem ganz woanders als das, wovon sie überzeugt sind oder wovon sie überzeugt wurden von schlechten Spielern.
1: Ich glaube, ich kann sie nicht überzeugen. Also ich schätze, da bin ich auch zu sehr Feindbild. Die Hoffnung ist natürlich, dass man irgendwie ja sich als Namen etabliert und dann halt auch mehr Zugriff hat auf Menschen, die man bisher noch nicht erreicht hat. Und das ist aber ein Prozess, den man über mehrere Jahre anlegen sollte, wenn man da nicht sehr frustriert werden möchte, weil das heißt schon auch viel kämpfen und viel Raum suchen, in dem man denn dann stattfinden kann. Und ich beende ja gerade mein Studium nach viel zu langen Jahren und hoffe, dass ich jetzt da die Kapazitäten habe, das so durchzuführen, wie ich das glaube, wie es möglich wäre oder so.
0: Möchtest du sagen, was so eine deiner Pläne ist für jetzt die Zukunft?
1: Oh ja, sehr gerne. Kann auch gar nicht aufhören, darüber zu reden. Ich habe mit einigen befreundeten KünstlerInnen angefangen, ein Künstlerkollektiv zu begründen. Wir haben jetzt diesen Monat unser erstes Treffen und da sollen mal ganz wichtige, wesentliche Sachen besprochen werden. Zum Beispiel, wer sind wir eigentlich? Was wollen wir? Wo sehen wir uns? Wie wollen wir uns nennen? Was ist so Zweck dieser Vereinigung? Genau, ich habe da schon relativ viele Gedanken, aber ja, das ist eben ein zukünftiges Event und ich kann gerne darüber reden, was ich mir so vorstelle, aber ich kann noch nicht für das Kollektiv sprechen, weil das existiert in der Form noch nicht. Aber ich hoffe bald und wenn es dann existiert, dann werden wir auf jeden Fall Ausstellungen planen und Happenings und hoffentlich hier in der Umgebung, ja, Spuren hinterlassen.
0: Das klingt ja schon mal großartig. Da bin ich schon super, super gespannt, wie das so wird. Hast du denn da schon Ideen, zum Beispiel für Namen?
1: Ja, es ist ein bisschen schwierig. Also ich habe Vorstellungen, was ein guter Name wäre. Das wäre möglichst kurz und prägnant, natürlich noch nicht vergeben oder anderweitig aufgeladen. Und das schränkt einen natürlich irgendwo ein. Es gibt merkwürdige Leute wie das Künstlerkollektiv HGICT. Das steht angeblich für heute gehe ich tot, aber wirklich wissen tut's niemand. Man könnte natürlich irgendwie in diese Sparte schlagen. Irgendwie bewusst verfremden und merkwürdig sein. Oder aber wir nehmen einen sprechenden Namen. Ich hatte zum Beispiel mal der Steinbruch im Kopf oder Steinkreis. Ist halt schwierig, weil Wörter haben Konnotationen und dass man dann da natürlich auch die möglich, also die richtige Deutung im besten Fall vorgibt, in welchem Kontext man dann gelesen wird, das wird schwierig. Aber auch das möchte ich, glaube ich, dann mit dem Kollektiv besprechen. Ich hoffe, die haben sich auch Gedanken gemacht, was die für Namen als Option wahrnehmen. Genau, dann schauen wir mal. Also ich würde, glaube ich, den Steinkreis bevorzugen. Ich finde, das ist ein nettes Symbol. Das Problem ist, glaube ich, dass es mir eben ein wenig zu esoterisch daherkommt. Aber das ist eine Konnotation, die kann man auch umdeuten. Und das wird sich zeigen, ob das ein Name ist, den die anderen annehmen wollen.
0: Klingt ja auch schon mal super cool. Also ich finde, Steinkreis klingt auch schon mal super cool. Ich glaube, von der Konnotation kann man ja dann auch mit dem Logo dann auch zum Beispiel auch spielen, falls man eins hat.
1: Ja, also es wird auf jeden Fall irgendwie eine Art Logo geben. Das wird nicht anders möglich sein. Wir haben leider auch dort die Notwendigkeit, dass wir eben auf Social Media zurückgreifen müssen. Wir leben in einer Gesellschaft, in der wir permanent Informationen von allen Seiten bekommen und alle Leute irgendwie permanent irgendetwas von einem wollen. Und das ist auch etwas, womit ich hadere, weil ich werde mich jetzt daran beteiligen, mit ganz vielen anderen Leuten rumzuschreien und zu hoffen, dass was ich schreie, interessant genug ist, dass andere Leute das auch hören wollen über andere Sachen. Und deswegen müssen wir halt aber auch permanent jeden Tag irgendwie über Social Media in Erinnerung bleiben, weil man sonst halt zu schnell vergessen wird.
0: Du hast uns ja zum Beispiel auch von deinem Schreiben etwas mitgebracht heute. Möchtest du schon mal im Voraus kurz was dazu sagen?
1: Ja, ich habe einen merkwürdigen Text mitgebracht, den ich mit der Cut-Up-Methode geschrieben habe. Ich habe ja letztes Mal hier über Naked Lunch geredet, deswegen dachte ich, das wäre ganz passend, weil die Methode wurde von Burroughs erfunden. Und das funktioniert ein bisschen so, dass man eben, er hat auf einer Schreibmaschine geschrieben, dass man Texte auseinanderschneidet und dann quasi willkürlich wieder aneinander reiht und das dann nochmal abschreibt und versucht, da draußen einen halbwegs sinnhaftigen Text herzustellen. Es ist eine sehr merkwürdige und wirre und vor allem anstrengende Methode, einen Text herzustellen. Ich habe das ausprobiert, weil ich eben nachvollziehen wollte, wie diese Methode funktioniert und habe dafür zwei Texte mitgeschnitten, einen Text über Alkoholismus und einen Text, den ich eigens dafür angefertigt habe. Ja, geht ein bisschen um Suizid, so als Triggerwarnung für nachher. Ein bisschen Suizid ist drin, Depression, Alkoholismus. Ja, und eine gewisse Furcht vor Ärzten, nicht der Band.
0: Ich bin schon super gespannt. Aber davor hören wir nämlich noch ein Lied, das du mitgebracht hast. Und das wäre?
1: Das Beste von Georg Kreisler.
0: Dann hören wir da mal rein.

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0: Ja, das war also das Beste von Georg Kreisler.
1: Ja, spannender Mann, auch irgendwo natürlich kontrovers, aber ja, der ist vom Holocaust geflohen, ist ein jüdischer Kabarettist gewesen und hat dann aus den USA gewirkt und ist tatsächlich zurückgekommen, hat die Nürnberger Prozesse als Dolmetscher begleitet, hat sehr viel von dem Schrecken dann nochmal so mitbekommen, schlägt sich auf jeden Fall in seiner Arbeit nieder. Da ist ein gewisser Menschenhass drin und eine große Melancholie. Ich mag ihn sehr, große Empfehlung von meiner Seite, hat sehr viele bösartige Lieder geschrieben und wenn man ab und zu Menschen hassen möchte, dann kommt er gerade recht.
0: Ich mag den Klang auch total gern. Also das ist auch ein to super tolles Lied auch gewesen. Dankeschön, dass du es mitgebracht hast.
1: Gerne. Soll ich den Text lesen?
0: Ja.
1: So, ich hoffe, er ist nicht zu lang. Ich habe ihn leider nicht nochmal vorgelesen. Aber ich denke, wir sollten hinkommen.
0: Ja, wenn nicht, dann
1: Nochmal.
0: sage ich noch mal kurz Bescheid.
1: Genau, nochmal die Triggerwarnung. Wir haben Suizid im Text, wir haben Depressionen und wir haben ja die Furcht vor dem Arzt. Ja. Schauen wir mal. Hochwasser. Als Sam ihre Füße aus dem Bett schwang, patschte es. Oh Gott, was mache ich hier? Es stand wie ein spiegelnder See. Sam zog ihre Füße aus ihrem Bett. Es war ihr egal, dass sie sich nun eigentlich um das steigende Wasser kümmern sollte. Was ist los mit dir? Warum weinst du denn? Sie hatte wieder kaum geschlafen und sie für kurze, stehlende Momente. Wer? Wer will das denn tun? Mein Schlaf war wirr und anstrengend gewesen. Sie hatte immer noch gedacht, er unterhält sich mit dem Widerlichen. Aber da war niemand mehr. Das riesige Bett war leer, gehörte einst dem alten Krämer Jachana an, den sie vor alten Kleidungsstücken fanden. Sie rieb ihre nassen Sohlen. Den Arzt haben die beiden gerufen. Der soll die Decken einholen, bis sie ein kleines warmes Bündel war. Hilf mir doch. Wie kannst du mir nicht sagen, wie viel Uhr eigentlich war? Die Vorhänge sprachen mit ihr. Es war um sie. Das ganze Zimmer war schemenhaft. Die alten Sessel, Bücherregale. Wenn nur die Tür nicht wäre. Sie kommen. Wollten arbeiten. Sie sollten nun wirklich aufstehen. Herren sind nutzlos. Sie werden sie einschlagen. Ins Zimmer drang Musik. Es klang wie ein altes Schlaflied. Sie ist unmöglich. Ich helfe dir, aber das kann ich nicht lange tun. Gab es Tränen damals auf dem Hügel, die ich dir geben kann? Schlaf, schlaf, dann werden Wintertage deutlicher als jedes Gespräch. Nichts gibt es, keine Ärzte mehr. Dort gibt es nur die Einfachheit an der Erinnerung. Der Mond ist auf. Es war, als ob eine gewaltige Hand sie anhob. Ein merkwürdiges Lied, predigte Gottesfurcht. Langsam legte sich was auf ihre heißen, verkrusteten Kissen, in denen sie versank. Das Dösen war wie in einem Wäschekorb, in dessen Mitte sie sich ausbreitete. Das soll vorkommen. Hab ich Streifspuren? Der Abdruck eines Fußes, ihren Halt zu verlieren. Meine Arbeit ist versunken, wirkte wie graue Federn, die aufs Bett trieben. Suche ich etwas? Ich kann nicht mehr. Sam ging in die Küche. Die anderen waren fort und alles roch nach Erde. Immer wieder im Haus. Schmutziges Geschirr türmte sich, doch es war schwer, sich bei dem Lärm zu konzentrieren. Ich mochte Schubert. In einem halbhohen Stapel schwamm nur das verdammte Wasser. Sam nahm sich zunächst ein Glas. Ist es nicht warm? Warm ist es doch, aber das Wasser war kühl. Sie mochte es so kalt, ja, es aufzuwischen. Aber ich habe den Lappen genommen, wenn man es trank. Es gab noch Brot. Brot, das sie aus dem Fenster gießen würde. Bald steigt es hoch, es flackerte. Sie hatte meine Herdplatte. Wenn du meinst, dass das hilft? Ich für meinen Fall bin durch das schwarze Glas gebrochen und hatte sie. Ein Flüstern auf dem Flur. Sam fuhr hoch. Das flackernde Licht funkelte merkwürdig. Sie das noch durchhält, nimm sie ihre. Sich tief in den Herd, viel tief, als wir einen Arzt rufen. Der kann sie haben. Die Wahrheit ist, dass ich gar nicht. Seid mal still. Ich glaube, sie ist wach. Sam war sich nicht sicher, wer gekommen ist. Man wächst halt hinein und das Aufschneiden. Fieberhaft zuckte ihr Blick, Rausch im Strom. Der Rausch ist nicht verschmiert, aus der Decke wuchs Laub an langen Armen. Einiges interessanter und vielleicht auch bald fort. Den Arzt würde es aufhalten, aber wie ihren Durst löschen. Es war nur ein kahles Stück Wand. Ich sah verfaulte Bücherregale. Sie sah weit auf der anderen Seite des Wassers, gurgelte das Wesen. Trink es, moosiger Felsen bedeckt mit Tafeln aus Lehm. Muss in die Küche. Es gibt keine Küche mehr. Bei den Bäumen lag das Fenster, fleckiger, roter Samt. Hast mich gebeten, die anderen fernzuhalten. Sie hatten den weitläufigen Sumpf durchquert, wird dir gut tun. Der Durst durchdrang Samantha, aber sie war barfuß und schneller, konnte kaum schlucken. Um das Bett zogen sie den Anfang des Vorhangs, sie konnten ihn nicht finden. Hab so Durst. Nun trink schon. Sie beugte verwachsen, als würden ihre Finger eine bös schwarze, spiegelnde See berühren. Sie stank. Ich wollte rufen, meine Stimme durch den Stoff. Reiß es auf, du hast es. Scheint der Mond rund und voll. Ihre Finger gruben sich tiefer in den roten Samt, strichen durch die Dunkelheit. Komm, ich. Endlich drang sie tiefer, spürte die Kälte des Wassers zu halten. Patschen, aber nutzloses Schwappen. Auf der Fensterbank lag die Krähe, zerzauste Schlüssel aus Lehm gebrannt. Sam rieb sich, da sie ihn kannte. Du musst alles geben. Gib alles. Es ist die Tiefe. Hinterlasse eine schillernde Öllache. Und die Ärzte auch, murmelte sie verstohlen, eng wie eine alte Freundin. Sie schob sich aus den Hügeln, quoll Nebel. Die Sonne war gerade aufgegangen, Schlüssel noch im Schloss. Das Holz war dem draußen so anders. Ertrinkende, braune, feine Risse, es gab sie nicht mehr. Sie war um sie, begann zu rauschen und zu blubbern. Und sie, ganzes Gewicht gegen das Glas, einmal, zweimal, was sie aufräumen wollte. Alles fühlte sich in letzter Zeit an wie dickes Gewebe, brach immer durch, bevor man, das wird besser, sagte sie sich, das wird besser, nur, sie fiel auf die Knie, im Winter gut, im Winter das Licht der Welt, zum Hals in der stinkenden Brühe kniend, was ist noch der Gedanke an das Grab, kalte Erde, Mutter, sie wollen mich aufschneiden und mir meine Organe nehmen, würde gerne rauchen, so gerne rauchen, aber Bruder, ich hab ihn draußen sprechen hören, die Lungen füllen, diese Hitze, die Hitze. Du wolltest zum Trödelhändler von der anderen Straßenseite. Du musst mich nicht ermahnen, sie straffte sich. Nur ein paar Stunden und 7 Jahre, den sie aus dem Sumpf gefischt haben. Ein Grund mehr, mit dem Rauchen aufzuhören. Auf dem Tischle mich aufschneiden. Oh Gott, ich hab solche Angst. Faszinierend, wie schnell Spinnen sein können. Sie helfen. Sam zuckte vor und zurück. Das Ding war, Spinnen waren ihr unheimlich. Angst hatte sie. Schien in seinem Atem zu stehen. Was sollen wir tun? Beine, hätte ihr Vater gesagt. Die dem sollte sie immer durch die Tür. Ach, Kind, eine Tür zu versprechen. Ballett? Wie kann es noch weitergehen? Stunden. Du musst die Tür verschwinden lassen. Sie tastete sich langsam an den Gedanken an. Die Klinke nicht umsonst tun. Was hab ich denn noch? Davor das Bett gemacht. Sie drehte sich auf ihrem Ballen. Wir sehen. Ich helfe dir tiefer in die Wildnis, dort falle. Manchmal ist es hier wie in einem Gefängnis und die kühle, sanfte Heilung der Natur. Samantha ausgesprochen. Sam schüttelte unwillig den Kopf, als sie sich ins Bett legte. Die Laken waren kühl und erträglicher. Aber das ist es nicht, denn man hat ja die rechte Wand, wo früher einmal die Tür gewesen war, an sich. Die Anstrengung, die man sträubt. Hab so Durst, krächzte Samantha. Trink doch vor. Die einen noch nicht bekannt sind, erfrischen Körper und Seele. Nein, ich will nicht. Zügellose, ungebundene, freiere Version von sich, knarrte es. Du hast mich doch gebeten, das zu tun, deinen Verstand zu trinken. Die Motorik versagt. Das Sprechen muss man einhalten. Komm, trink von dem Wasser. Das Wasser lässt dich einen klaren Gedanken fassen. Und meistens spürte man, es war entsetzlich. Ihr Mund war so trocken. Sie sieht, dass es ihm genauso geht, nur in verschiedenen Abstufungen, Tropfen von der Decke, weite Krise im richtigen Abstand zwischen den Abstiegen über die Kante ihres Bettes, blickte in die Emotionen. Oh, wie könnte man leben ohne diese Sonne? Ein letztes Mal. Dort besucht man das Weggesperrte, das eigene Universale, Glühwürmer der Nacht. Seine knorrigen Arme hatten sie, weil man sie nicht eingestehen kann, dass er ihr trinken hilft. Helf dir. Knotige Hände versuchten, Träume zuzulassen, bedeuteten ihre Zerstörung nahe am Wasser. Ich werde dir eine Schüssel holen. Einen angemessenen Umgang damit finden, nicht immer ihre heißen Augen. Gurgelnd sank das Ding. So akzeptiert ist es, dass man es schon vor der Oberfläche sieht. So ein Durst. Das Wasser, Bedrohungscharakter. Natürlich wird versucht werden, es aufzuhalten. Träge durch die Fluten, die kahle Wand in Wunder und Schrecken war Putz gewichen. Sie fuhr mit ihren Nägeln über die alten Kleider. Sie war nervig. Wozu hatte sie den ganzen Tag in der Sonne gelegen? Aber auf dem Laken waren zwei graue Flecken. Zwei unsinnige Dinge tun. Warum war sie so schwer? Nackenhaare stellten sich auf. Die grauen Streifen, das riesige, viel zu leere Bett. Sam war gefallen, nachdem sie die Laken gewechselt hatte. Halbdunkel. Aber sie sah einen hellen Streifen. Sie schien nicht da zu sein, denn es war kalt und still auf dem blanken Holz. Es war trocken. Sam streckte sich nach den absurd hohen Stapeln. Wirklich trocken. Schwarze Augen sahen sie klagend an. Oberster Teil Tomatensuppe. Sie ignorierte das Gefallene. Die kleine, zerrupft aussehende Plüschkrähe, die sie am liebsten mochte. Sie hatte einen kleinen Sprung. Manchmal, wenn Sam keine Ruhe fand oder wenn ihr die Zähne schmerzten, hielt sie sie weinend im Arm. »Was machst du denn da unten?« Sam nahm sie. »Das war gut. Frisch wäre es besser.« Die Deckenlampe klamm. »Vielleicht fehlt dir etwas Sonne?« Sie starkste. Es war wie eine Flasche zurückzuziehen. Roter Samt, ein wenig staubig, unbrauchbar gemacht. Sam starrte auf die Kanten, als wäre sie der Vorhang einer Bühne. Sie steckte die Hand in das Loch. Ihre Hand nebelte in die Bäume, schwarz und kahl, hatten sich nicht bewegt, was kaum möglich war. Das Licht schien sich zu beruhigen. Es war sehr viel später, als sie angenommen hatte. Man konnte nicht genau sagen, wie eines zum anderen gekommen war. Die Sessel warfen lange Schatten im Zimmer, Scherben, die sie immer noch nicht weggeräumt hatte. Wie in allem kann man sich darin verlieren. Es stapelte sich zu viel Papier. Lebensnotwendig machte das Leben das Wasser. Auf den hölzernen Dielen durch die Welt jenseits der eigenen Kontrolle. Wieder nach oben. Sie wusste, dass sie älter geworden war. Der Freundeskreis aber konnte es nicht. Diese Nacht hatte sie mindestens einmal die Woche Schlaf gefunden. Ihre Träume der Welt erwartet, dass das Gefühl der Jugend nicht alleine im Bett zu liegen gewinnt. Die Maßlosigkeit wird sie irgendwann. Nur sie und die vielen Kissen, Decken und das Lernen, einen gesunden Umgang zu finden. Auf dem Laken trocknen. Rollte sich tiefer in das daran gewöhnen. Ein Bündel Genussmittel. Sie konnte nicht mal sagen, ob die vielen Möglichkeiten ihres Zustandes sie quälten. Sam sperrte das Tageslicht aus. Alles im Zimmer gepaart mit sorglosem Irrsinn. Tiefe Trauer und meilenweit entfernt ihr Schreibtisch. Ihre Sprache veränderte sich. Die Motorik und ihre Augen waren so schwer. Auf den Kissen traf sie sich selbst. Etwas Triebhaftes erinnerte sie an ihre Mutter. Das hatte sie sich eingestanden. Zumindest war das beim Friedhof so gewesen. Wieso war das kalte Grab auf der Welt so ein schwieriger Ort, um zu weinen, dachte Sam. Nicht jetzt. Freu dich genug darüber. Ich weiß nicht, wie oft man gegangen ist. So hatte das Lied gehießen. Ein Trost ist es dir. Nein, wie fühlst du dich? Wie fühlst du? Sam hatte das Gefühl immer weiter verloren. In den schwersten Zeiten war es nicht zu deuten. Ich kann darüber nur sagen, trink nie wieder. Aber für sie war es zu spannend. Lieder, etwas Kühles und Erfrischendes. Sam saß und begann zu taumeln. Später trank ich dann regelmäßig aufgeschnitten, von den Handgelenken bis zum gefallenen Alkohol. Aus den geöffneten Armen trank brackiges Braunes. Man trinkt eben. In Gesellschaft das Normalste. Ihre Arme schmerzten nicht, aber sie spürte, wie es lief und langsam an ihrem Verstand zog. Der Arzt stand in einer Ecke. Beeindruckend, wie sie ein Gift gefunden haben. Merkwürdige schwarze Käferaugen, die hinter ihr viel zu wenig beisteuerten. Alkohol gab ihr viel. Samantha sah ihn nicht wirklich, sondern spürte, wie sie wieder Emotionen durchleben würde. Manische Fröhlichkeit, sein Klicken und Schaben. Sam, Samantha und Verzweiflung. Alkohol war nicht langweilig. Sieh mir genau zuhören, Samantha. Da waren auch andere jenseits ihrer Erinnerung. Der Kopf eines alten Mannes. Hinten an der Tür, ein wahres Ich, das aus dem besteht. Aus den Armen quoll, sprudelte es immer lauter in das steigende Heute. Sie lebte in ihrer Mutter. Wie lang hatte sie sich nicht mehr gefragt, wie fühlst du dich? Winterkalte Erde, ein Grab abseits der, die sie gefragt hatten, in diesem Moment einzige Option. Man konnte hier nichts für sie tun. Ihr Bett im Wasser, es war nur ein wenig gestiegen. Wach, endlich wach! Ich habe die Tür aber nicht das Gefühl zu spüren. Die Tür stand einen Spalt breit offen. Das gelang ihr selten. Aber wenn ich untergehe, sinke ich bis zum Boden. Die haben mein Ich. Oder dieses andere Ich übernimmt. Von Osten scheint es ihr wie die Aufgabe der eigenen Kontrolle. Immer noch lauschend, als versuchte sie zu hören, wie das Ding ihren Platz einnehmen soll. Lass uns. Grünes Aufbäumen von etwas wie Sargholz. Arzt wird bald hier sein. Sam hielt den Atem an, knittrige, lange Binsenwickel, silbrig glänzende Schritte verhalten, Rauchquolle aus der Pfeife. Das Wasser stand ihr bis zur Hüfte. Das Funkeln der Augen war geschlitzt. Auf der anderen Seite das Wiegen eines Kahnes in brackigen Augen, die sie anleuchteten und durch das Maul quoll Rauch, stellte Samantha fest. Torf. Manchmal glitt er an den Wänden, Reptilzischen als Antwort, aber Sam spürte das Kratzen. Seine Kleidung schien aus Wasser gemacht, transparent. Immer wieder Erde und Faulgase, Schlamm und rundgeschliffene Steine. Sam wollte sie an der Klinke befestigen, das Zähe an ihrem Schreibtisch aus ihren Armen den Durst stillen. Sie wartete zurück, vorbei an den Oberarmen mit zwei langen, klaffenden Schnitten. Tief im Raum ihr Schreibtisch. Sie wollte sich bewegen, aber sie konnte nicht. In sie hineingeritzt worden waren. Dort zwischen ihnen ein Sog, als hätte man einen Stöpsel gezogen. Verdeckt war es. Es waren nur wenige Schritte und er hatte sieben Arme und zwei mit sieben Meilenstiefeln in gewaltigen Gläsern zu verstecken versucht. Jeder Schuh der Erde. Am Fenster konnte sie sehen, wie er sich hinter ihren Augen im Raum und auf den roten Samt mit der lehmigen Wand verschmolz. »Können Sie mich hören?« »Es ist wichtig.« Flusswasser langsam steigend bis zu den milchigen Scheiben in ihrem Zimmer. Ein grotesker Säugling. »Schnell, reiß es auf!« Sie war so unfassbar müde. »Kritischer Zustand!« Als sie ihre Augen aufschlug, war sie allein. »Krankenhaus!« Es roch nach Essig und Verwesung. »Blutiges Sonnenlicht. Sie haben mein Zimmer umgedreht«, dachte sie. Die Sonne war gerade aufgegangen. Schnee war gefallen. Die Welt dort draußen war so anders als der ertrinkende braune Raum aus Schlamm und Laub. Das Wasser um sie begann zu rauschen und zu blubbern und sie zögerte nicht lang. Sie sprang mit ihrem ganzen Gewicht gegen das Glas. Einmal, zweimal, bis es brach. Sie schlug durch das Fenster, wie die Engel aus dem Himmel verdammt wurden, schön und schrecklich. Ein funkelnder Nebel aus Glas und Blut, der in der Morgensonne leuchtete. Hinter ihr das braune, uralte Gurgeln, die Stimme eines Leidenden. »Warum verlässt du mich? Was habe ich dir denn getan? Ohne mich kannst du doch nicht leben.« Aber sie hörte es immer schwächer, als sie weiter in das weiße, reine Licht außerhalb ihres Zimmers getragen wurde. Der Aufprall trieb ihr die Luft aus den Lungen, aber der Schnee war kalt und sie fühlte sich echter an als alles, was in ihrem Zimmer gewesen war. Sie hörte ihre Stimmen durch den Hausflur zu ihr lärmen, ihren Bruder, der neben ihr kniete. Sie fand seine Hand. Es war schwer zu sprechen. »Warum? Warum hast du das getan?« »Ich wollte das Wasser nicht trinken. Ich habe nicht auf ihn gehört. Jetzt kriegt er mich nicht.«
0: Das war so ein toller Text. Arme Samantha.
1: Ja, ich finde ihn auf jeden Fall sehr schwer zugänglich. Also ich hoffe, ich habe jetzt nicht alle verloren. Aber ja, das ist die Cut-Up-Methode. Da passieren wunderliche Dinge. Also klar, ich schreibe wunderliche Texte, aber auf das Level Wunderlichkeit, das erreicht man, glaube ich, nur, indem man den Zufall noch zu Hilfe nimmt.
0: Ich finde das voll toll. Also ich bin nicht so gut darin, Gedanken auszudrücken. Das ist voll toll als Host, aber ich mag wirklich, wie du Sprache verwendest, auch in deinen Texten, weil das reißt einen auch wirklich mit.
1: Ja, ich glaube, da kommt tatsächlich, dass ich eben auch male mir zugute, weil ich eben schon auch sehr oft mir überlege, was sind denn Bilder, was sind spannende Bilder und wie kann ich so einen, naja, also wie würde ich denn dieses Bild beschreiben, also diese Verbalisierung eines Bildinhaltes. Das kann ich natürlich im Schreiben sehr leicht und sehr viel schneller herstellen, als wenn ich jetzt ein Bild male. Das Bild braucht halt einfach mehr Zeit. Und ich glaube, ich möchte in naher Zukunft schon auch mehr meine eigenen Sachen illustrieren. Ich glaube, da können eben spannende Sachen entstehen. Ich habe auch schon für andere Leute illustriert. Das kann ich mir gut vorstellen, das weiter auszubauen.
0: Sagt ja oft, oder zumindest nehmen das manche Menschen ja oft an, dass ja Schreiben und Zeichnen oder halt also visuelle und schriftliche Kunst separate Disziplinen sind, aber eigentlich ist es ja viel stärker verknüpft miteinander.
1: Ja, ich glaube, das Problem ist, dass es um Meisterschaft geht, vielen Menschen, also zum Beispiel Dürrenmatt. Ich weiß nicht, wie vielen Leuten bewusst ist, dass der Mann auch gemalt hat. Und der hat halt leider nicht so gut gemalt, wie er geschrieben hat. Zumindest ist das die öffentliche Meinung. Und deswegen kennen wir den halt für seine Texte und nicht für seine Gemälde. Ich finde das ein bisschen fies, weil sieht diese Bilder und merkt natürlich schon, dass die jetzt nicht auf dem Niveau von anderen Meistern seiner Zeit waren. Aber da diese Abwertung vorzunehmen, die finde ich eigentlich Quatsch. Und wenn wir jetzt zum Beispiel Walter Mörs nehmen, irgendwie zeitgenössischer Autor, ist ja extrem erfolgreich damit geworden, zu illustrieren und zu malen und sehr gut zu schreiben. Also es ist beides möglich. Ich glaube, es erfordert halt einfach sehr viel Disziplin und man muss sich halt dann abwechseln irgendwie so. Manchmal hat man halt einen Schreibtag und manchmal eher einen Zeichentag oder so. Und ich kann schon nachvollziehen, dass man natürlich dann da seine Aufmerksamkeit aufteilt und vielleicht beides nicht zu dem Potenzial bringen kann, das man hätte, wenn man sich auf eine Sache konzentriert.
0: Das stimmt. Das ist auf alle Fälle schon mal sehr spannend. Also ich bin da wirklich gespannt zu sehen, was man von dir dann noch sieht und hört auch.
1: Ja, also ich weiß auch noch nicht genau, wo das alles hinführt. Ich habe Pläne und mal gucken, vielleicht sind da Leute gnädig und sagen, ja, ich mag die Sachen und ich bin sogar bereit, dafür Geld zu bezahlen. Das wäre doch nett.
0: Ja, du hast uns ja tatsächlich noch ein zweites Lied mitgebracht. Das wäre...
1: Sie kommen von Knorkator. Wer Knorkator noch nicht kennt, das ist die meiste Band der Welt und jeder Mensch sollte Knorkator mindestens einmal in seinem Leben gehört haben. Das sind sehr außergewöhnliche deutsche Künstler und die machen sehr merkwürdige Musik. Und Sie kommen ist ein hämischer Beitrag zu Vorurteilen, würde ich sagen.
0: Da bin ich schon gespannt. Dann hören wir mal rein.

0: Ja, das war Sie kommen von Knorkator.
1: Ja, ich mag an dem Lied, dass das irgendwie eine sehr lange falsche Fährte aufbaut. Man hat eben diese Bedrohungslage, die da geschildert wird, und das wird am Schluss dann aufgelöst. Ich weiß nicht, gerade wenn man die Band nicht kennt, dann ist das vermutlich unverständlich, aber ich glaube, die letzten Zeilen sind tätowiert am ganzen Leib, vorne Glatze, hinten Zopf, Sonnenbrille, Joint im Maul, sie kommen. Und das ist die Selbstbeschreibung der Band, und die Band hat dieses Lied geschrieben, um vor sich selbst zu warnen, dass sie einfach eine unangenehme Gastsituation darstellen würden. Genau, aber gerade wenn man eben nur reinhört, dann klingt das eben ja fast nach rechter Propaganda. Und ich finde das eine interessante Idee, irgendwie so eine falsche Fährte über fast das gesamte Lied aufrechtzuerhalten. Ja, also große Empfehlung, Knorkator, viele merkwürdige Lieder geschrieben, und wer die noch nicht kennt, auf jeden Fall mal austesten.
0: Ich mag auch den Vibe total gern. Ich liebe das, wenn Lieder auch eher experimenteller werden.
1: Ja, und der Mann ist auch echt extrem talentiert. Also der Sänger, der hat eine gute Ausbildung und hat eine extrem hohe Stimme, aber auch eine Bandbreite. Ja.
0: Ja, wir sind tatsächlich dann schon bei den letzten 10 Minuten unserer heutigen Sendung. Deswegen würde ich dich dann hier jetzt noch zum Schluss eben auch noch fragen, was so deine Hoffnungen und deine Befürchtungen im Thema Kunst sind, sowohl deine eigene Kunst als auch Kunst allgemein.
1: Ja, Hoffnung habe ich, weil ich glaube, dass man es tatsächlich schaffen kann. Also klar, da gehört immer Glück mit dazu, aber wenn man da mit einem strukturierten Plan rangeht und gerade irgendwie so wie ich auf Networking setzt und eben Leute kennenlernt und Connections herstellt und Ressourcen nutzt, die man halt schon hat, um dann auch Neues aufzutun, dann kann man sich, glaube ich, etablieren. Wenn man nicht locker lässt, wenn man eben auch nicht dieses Gefühl der Abgeschlossenheit entwickelt, sondern merkt, hey, ich habe Potenzial, es ist noch lange nicht zu Ende und ich möchte mich weiterentwickeln. So lange glaube ich, dass man auf jeden Fall Künstler ist und auch noch die Möglichkeit hat, erfolgreich zu werden. Erst an dem Punkt, wo man selber glaubt, seine Arbeit ist nicht mehr gut oder nicht ausreichend, da hat man ein Problem, weil dann verlässt einen die Motivation und dann dann wird man vermutlich ein Leben leben, was viel weniger wertvoll gewesen wäre. Wird, egal. Genau, Befürchtungen. Was habe ich für Befürchtungen? Wir haben einfach Faschismus als Situation, ne? Und ob sich der durchsetzt, das wissen wir jetzt noch nicht. Das können wir nicht sagen. Ich finde, man sollte damit rechnen. Man sollte nicht unvorsichtig sein.

0: möchten. Ja, und da sehe ich Potenzial, dass man eben wertigere Kunst herstellt, weil man eben sich auf Krisen und Probleme beziehen kann, weil man damit versuchen kann, auch wieder zu provozieren. Gerade wenn wir eine faschistische Gesellschaft haben, die das auch wieder mehr nach außen trägt, werden wir konservativer sein. Dementsprechend kann man mit einfachen Themen oder Themen, die wir als selbstverständlich erachten, wieder provozieren. Und klar, ich hätte kein Interesse daran, eine Ausstellung zu haben mit einem Bildersturm, wo dann irgendwelche Rechten meine Bilder kaputt machen. Aber das ist ja auch natürlich beeindruckend, dass man dann so viel Emotion in Leuten auslösen kann. Ne? Also die meisten Leute schauen sich halt ein Bild an und dann gucken sie sich das 2 Sekunden an, vielleicht Minute, wenn es hochkommt, und dann sind die zufrieden und dann war es das. Aber immer diesen Gedankengang nachvollziehen, dass man da Leute hat, die sich in diese Bilder und die sehen diese Bilder als Affront und diese Bilder sind so schlimm, dass man jetzt was dagegen tun muss und deswegen werden die zerstört. Das ist natürlich extrem dämlich, dieser Gedanke, aber es ist schon auch eine spannende emotionale Reaktion, die man da als Künstler ausgelöst hätte. Ja, wollen wir hoffen, dass es dazu nicht kommt, aber ich möchte mich auf jeden Fall so gut wie möglich darauf vorbereiten. Was habe ich sonst noch für Befürchtungen? Ja, man weiß einfach nicht, wie viel Kraft hat man dafür, weil es ist schon einfach auch viel Konkurrenz da draußen. Ich will die auch gar nicht Konkurrenz nennen, weil eigentlich sollte man ja einfach froh sein, dass man irgendwie zum bestehenden Kanon etwas hinzufügen kann. Aber es ist natürlich schon auch schön, irgendwie was zu essen zu haben. Ein großer Traum von mir wäre, wenn das mit dem Kollektiv klappt, dass man irgendwann in ein paar Jahren ein Künstlerhaus errichten könnte oder also errichten vermutlich nicht, aber halt ein altes Haus übernehmen und dann herrichten, dass man eben dann, gerade wenn man irgendwie Geld hat, dieses Geld nicht für sich behält, sondern dass man das nutzt, damit andere Leute auch den Zugang zur Kunst finden können. Weil ich glaube, sehr tief in meiner Kunstphilosophie verankert ist der Gedanke, dass jeder Mensch kunstschaffend sein kann. Die meisten Leute haben einfach ihren Zugang noch nicht gefunden. Und das liegt natürlich schon auch an gesellschaftlichen Strukturen und unserem Schulwesen, dass da wir auch gar nicht so gut sind, Menschen zu fördern, die Begabung haben. Und wenn, dann fördern wir eben Begabung und nicht Leute, die keine Begabung offen zeigen, nur weil sie halt eventuell vielleicht nicht so gut da drin sind, Klimt zu kopieren. Und ja, das sind Sachen, da denke ich viel drüber nach. Ich denke, da kann auch viel passieren.
1: Alle Fälle auch spannend. Ich bin auf alle Fälle auch schon wirklich sehr, sehr gespannt, wie das mit dem Kollektiv sich entwickelt. Und ich bin auch schon sehr gespannt, dann zu sehen, auch was ihr dann so macht.
0: Ja, es wird natürlich ein bisschen schwierig. Ich werde nach Berlin ziehen, weil ich schon sage, also ich mag Tübingen sehr. Ich habe jetzt 10 Jahre hier gelebt. Aber Tübingen ist eine sehr schöne kleine Stadt und man ist ein bisschen geschützt vor diesem ganzen Unangenehmen, was da draußen passiert. Klar, es schwappt mittlerweile auch hier in die hübschen kleinen Gassen. Aber ja, Berlin ist ein Drecksloch. Alle Berliner da draußen. Berlin ist ein Drecksloch, weil es eine Großstadt ist. Großstädte sind nicht gut für Menschen. Und deswegen möchte ich dahin, weil ich sage, wenn wir Verfallserscheinungen des Menschen anschauen können, dann halt vor Ort. Und warum nicht dann in unserer Hauptstadt? Da sind so viele lustige, unangenehme Dinge, die da jeden Tag passieren. Das werde ich untersuchen wollen und aufzeichnen. Und das ist auch, glaube ich, eine der großen Motivationen für mich, selbst wenn es sehr schlimm werden sollte in den nächsten Jahren. Also wir wissen ja wirklich nicht, was mit Krieg und politischer Situation ist. Nämlich, dass man sich als Chronist versteht. Und das würde ich auch allen Leuten empfehlen da draußen. Schreibt auf und zeichnet und macht irgendwas mit dem, was um euch rum passiert. Das wird zum Zeitzeugnis. Es ist wichtig, dass wir, gerade falls wir es nicht schaffen sollten, diese Welle an rechtem Gedankengut aufzuhalten, dass wir trotzdem aufzeichnen, dass wir da sind, dass wir Menschen sind und dass wir Ideen und bessere Werte vertreten und dass wir für ein Miteinander und eine Gemeinschaft eintreten wollen, weiß ich nicht. Vielleicht wird es Jahre dauern, bis irgendjemand diese Sachen liest und findet, aber vielleicht stoßen wir damit in einer schlechten Zukunft doch wieder Positives an.
1: Ich finde, das ist auch ein wirklich schöner Gedanke zum Schluss. Wir sollten alle einfach mehr

0: Kunst machen.
1: Ja, das kann man nur so unterschreiben. Wir haben noch 2 Minuten. Sollen wir jetzt einfach noch wirres Zeug vor uns hin brabbeln?
0: Ja, natürlich.
1: Wir hätten auch Musik anmachen können, aber dann entscheiden wir uns für Plan B. Ja, wirres Zeug. Wie viele Affen, denkst du, passen auf eine Stecknadel?
0: Ich glaube 2, wenn sie sich gut miteinander festhalten.
1: Naja gut, aber dann können wir ja noch mehr draufsetzen. Aber das ist natürlich blöd für einen Affen, weil der hat die Stecknadel irgendwo in seinem Körper stecken. Vermutlich hat er dann auch schlechte Laune. Das ist ja auch die Frage, ob die Affen da so gut miteinander kommunizieren können. Das ist auch die Frage, ob die Affen das freiwillig machen, weil sie es interessant finden, oder ob das eine bösartige Affenquälvorrichtung ist, wie Hannes Hassmann sie erdacht hätte.
0: Oh ja, weil da ist ja kein Ei dabei.
1: Das Ei kam ja auch von mir. ja, so ist das mit Affen und Stecknadeln. Falls noch irgendwelche Fragen bestehen, können Sie uns anrufen unter der 31 74 19 33 35 47 18 9 13 4 und 5. Danke.
0: Wow. Was ist der künstlerischste Affe?
1: Wer? Der Affe?
0: Der künstlerischste Affe.
1: Der künstlerischste Affe. Das ist schwer zu sagen. Es gab ja so ein paar Affen, die gemalt haben. Ich glaube, das waren meistens Schimpansen. Ich würde sagen, der Bonobo.
0: Der Bonobo ist gut. Aber ja, dann kommen wir damit zu einem Schluss. Denkt an den Bonobo und denkt daran, Kunst zu machen. Damit
1: auch von mir alles Gute. Macht's gut.
0: Tschüss.
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12: Herzlich willkommen bei Radio Micro Europa, dem Tübinger Campusfunk hier auf der Wüstenwelle auf der 96.6. Mein Name ist Isabel Füsse. Heute bringen wir die 5. Folge der Radio-Podcast-Reihe Heute ist es vergessen. Sonja Sieburg hat sie im Rahmen ihrer Bachelorarbeit produziert. Die heutige Folge dreht sich um ein etwas regionaleres Thema als die letzten Folgen. Und zwar geht es um die Einrichtung der AIDS-Hilfe hier in Tübingen. Sonja Sieburg spricht mit Roland Fritsch. Er arbeitet bei der AIDS-Hilfe Tübingen-Reutlingen und hat sich bereit erklärt, von seiner Arbeit und den Angeboten der Organisation in Tübingen zu berichten. Zunächst aber etwas Musik, U2 mit One.

0: You Two mit One. Übrigens, der Song wurde später auch mit der HIV- und AIDS-Thematik assoziiert, besonders nachdem die irische Band ihn für den Kampf gegen die Krankheit einsetzte. Die emotionalen Zeilen über Schmerz, Verlust und Hoffnung sind stark mit den Erfahrungen von Betroffenen und deren Angehörigen nahbar. 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Heute mit dem Radiopodcast von Sonja Sieburg über die AIDS-Hilfe Tübingen-Reutlingen. Es ist eine Folge aus der Reihe Heute ist es vergessen, entstanden als Werkstück im Bachelor Medienwissenschaft an der Uni Tübingen. Bei Sonja Sieburg zu Gast ist heute Roland Fritsch. Eigentlich kommt er aus einem ganz anderen Fachgebiet, und zwar der Biologie. Als Quereinsteiger liefert er eine ganz andere Perspektive auf die Arbeit in der AIDS-Hilfe. Das Ganze steht ihm aber alles andere als nach, denn durch seine Kenntnisse kann er Präventionsarbeit besonders vorteilhaft einsetzen. Wir spielen jetzt den ersten Teil von Heute ist es vergessen, die AIDS-Hilfe Tübingen-Reutlingen.
1: Herzlich willkommen zu einer neuen Podcast-Folge von Heute ist es vergessen. Letztes Mal waren wir ja in Stuttgart bei der AIDS-Hilfe und haben über Diskriminierung geredet. Und in dieser Folge hören wir uns dann nun mal an, was so die AIDS-Hilfe als Organisation eigentlich so alles anbietet. Ja, und dazu haben wir einen ganz besonderen Gast eingeladen. Und zwar ist Roland Fritsch von der AIDS-Hilfe Tübingen-Reutlingen bei mir im Studio. Hi.
2: Ja, hi.
1: Roland ist nicht nur Experte, sondern auch leidenschaftlich engagiert in seinem Bereich. Also er ist verantwortlich für die Verwaltung, für MSM, also Men Who Have Sex With Men, und die Queere Community bei der AIDS-Hilfe Tübingen. Und ja, er bringt nicht nur Fachkenntnisse, sondern auch einen tiefen Einblick in die Welt der Prävention und des Checkpoints mit. Gemeinsam wollen wir dann eben in dieser Episode ein bisschen tiefer in die Themen eintauchen. Gemeinsam werden wir in dieser Episode tief in die Themen eintauchen, die Roland täglich beschäftigen und die eine entscheidende Rolle in der AIDS-Hilfe spielen. So, also dann lassen wir uns mal auf diese Themen ein. Prävention, Checkpoints und viel mehr. Roland, danke, dass du dabei bist.
2: Ja, sehr gerne. Also ich bin selber auch begeistert von der Vielfalt der AIDS-Hilfearbeit, deswegen arbeite ich auch gern da. Und ja, gespannt auf das Gespräch.
1: Dann würde ich mal sagen, fangen wir mal mit so ein paar Punkten zu dir an. Wie bist du denn überhaupt zur AIDS-Hilfe in Tübingen gekommen?
2: Ja, im Prinzip als Quereinsteiger, kann man relativ direkt sagen. Ich habe schon länger in Tübingen gelebt und auch hier studiert, aber damals eben noch Biologie. Und ja, als im Prinzip mir klar wurde, ich will nicht an der Uni bleiben, ich will auch nicht in die Wissenschaft, und eigentlich wäre auch ein Themenwechsel vielleicht ganz gut, habe ich eben zufällig diese Stelle bei der AIDS-Hilfe entdeckt. Und es war ausgeschrieben, damals eben in erster Linie als Szenearbeit auf der einen Seite und auch Schulprävention auf der anderen Seite. Und gerade dieser Bereich, der hat mich einerseits selber angesprochen, also ich bin selber auch schwuler Mann, deswegen hat mich das so oder so schon interessiert. Und der Aspekt Schulaufklärung, also Wissensvermittlung, der hat mich auch schon an der Uni interessiert. Also das hat mir auch da immer schon Spaß gemacht. Und dann dachte ich, das ist doch was Cooles, wo ich was Gutes tue. Also auch einen viel größeren Sinn in der Arbeit sehe, als jetzt zum Beispiel an der Universität. Und trotzdem diesen Aspekt Wissensvermittlung hat, trotzdem auch noch irgendwo biologische Aspekte hat, also gerade das Wissen um HIV herum. Und dann noch eben mit der Szene zusammen, der ich selber angehöre. Und das fand ich einfach eine tolle Mischung.
1: Und was war so am Anfang dein Bereich oder deine Aufgaben, wenn du als Quereinsteiger eingestiegen bist?
2: Ja, tatsächlich musste die Stelle auch sozusagen so ein bisschen angepasst werden daran, dass ich eben nicht alle gewünschten Fertigkeiten mitgebracht habe. Also sehr großer Bereich bei uns ist auch das ambulant betreute Wohnen, also die psychosoziale Betreuung von Menschen, nicht nur mit HIV, aber auch. Und da muss man Sozialarbeiter oder Psychologe sein. Und das war klar, das kann ich nicht. Das kann ich auch nicht so schnell nachlernen als Quereinsteiger. Aber eben die Bereiche Schulprävention, da konnte ich relativ schnell andocken und eben durch mehrmals zuschauen und auch Seminare in die Richtung, also Fortbildungskurse in die Richtung, da eben einarbeiten.
1: Das heißt, ihr habt dann halt so innerlich als Team euch dann so ausgeglichen, dass alle Bereiche abgedeckt sind und eben jeder mit seinen Fähigkeiten dann und also Fähigkeiten und Stärken dann auch eingesetzt wird.
2: Genau, also die meisten bei uns im Team haben so mehr oder weniger einen Hauptbereich, in dem sie zuständig sind oder in dem sie arbeiten, sind aber auch in allen anderen Bereichen irgendwie involviert. Und das wollen wir auch so, also das wird auch groß geschrieben bei uns, weil es ja auch, also es schafft auch ein angenehmeres Arbeiten, ein interessanteres Arbeiten.
1: Genau, ich habe schon vorhin erwähnt, du bist ja jetzt auch in der Verwaltung mit dabei. War das am Anfang auch schon so oder hast du dich da so langsam irgendwann eingearbeitet und immer mehr übernommen dann auch so ein bisschen?
2: Also das ist tatsächlich jetzt die neueste Erweiterung meiner Zuständigkeiten sozusagen. Das war am Anfang nicht so geplant, aber es war ja auch eine Möglichkeit, die ich einfach nutzen wollte. Das heißt, ich habe unseren früheren Verwalter und Buchhalter, der jetzt einfach regulär in den Ruhestand gegangen ist, den habe ich so langsam abgelöst, wurde auch von ihm eben noch eingelernt und mache parallel noch Fortbildungskurse eben in Buchführung. Und ja, so kam das dann noch dazu. Und alles zusammen ist jetzt eben die Vollzeitstelle, die ich habe.
1: Du hast ja gerade gesagt, dass die AIDS-Hilfe ja ein relativ breites Angebot hat. Also es hat ja nicht nur mit AIDS und HIV zu tun, sondern vertritt ja auch vieles andere auch. Also generell sexuell übertragbare Krankheiten kann man da testen. Es geht aber auch um Unterstützung für ja, Drogenkonsumierende oder ehemalige Drogenkonsumierende. Und eben, wie du auch gesagt hast, ihr seid auch ein Riesenansprechpartner für die queere Szene. Hattest du dann da auch vorher Kontakt in der Hinsicht gehabt mit der AIDS-Hilfe davor? Oder kam das dann mit dem Job, wo du dachtest, ja, das passt doch auch?
2: Also ich hatte vorher eigentlich wenig Berührungspunkte. Das Einzige, was ich sagen kann, was tatsächlich schon vor dem Job da war, aber da war es mir auch nicht so bewusst, dass das eigentlich auch bei der AIDS-Hilfe war. Es gibt für die Lustparty, also eine der großen queeren Partys hier in der Gegend, die wird ehrenamtlich organisiert. Und dieses Team trifft sich eben auch bei der AIDS-Hilfe. Und die Party ist ja auch letztendlich für die AIDS-Hilfe. Also es ist ein Teil der Einnahmen geht an die AIDS-Hilfe als Spende. Und da habe ich schon früher ehrenamtlich mitgeholfen, aber ohne so dieses Bewusstsein, ich bin jetzt an die AIDS-Hilfe angedockt. Also das war schon eher, kam so ein bisschen aus dem Blauen raus.
1: Also das war mehr, weil du halt irgendwie in der Szene unterwegs warst und die halt so ein bisschen an die AIDS-Hilfe gekoppelt ist.
2: Genau.
1: Schön. Genau. Wie sieht, also du hast gerade kurz erwähnt, die Lustparty. Was für eine Angebote gibt es denn sonst so an der AIDS-Hilfe, die jetzt ja vielleicht auch ein bisschen von anderen Leuten organisiert werden, aber die trotzdem an die AIDS-Hilfe gekoppelt sind?
2: Also wir haben verschiedene Gruppen, die sich auch bei uns treffen, also die mehr oder weniger unabhängig sich einfach selbst organisieren, aber unsere Räumlichkeiten nutzen. Angefangen bei Selbsthilfegruppen zum Beispiel für HIV-Positive, das ist noch naheliegend. Aber auch zum Beispiel Thybian, also eine queere Jugendgruppe, Thybisch, eine Bi-Gruppe für Bisexuelle und ich glaube gemischt. Es gibt oder gab zumindest auch eine lesbische Gruppe, die ist, glaube ich, Lesbit.
1: Okay. Und ja, also du hast ja selber auch schon gesagt, du bist ja oft involviert in Sachen Aufklärung und Präventionsarbeit. Wie sieht das aus? Was macht ihr da so?
2: Also da gibt es auch verschiedene Ebenen. Das eine ist eben in Schulen. Da bieten wir verschiedene Workshops, also thematisch einfach unterschiedlich aufgestellt. Normalerweise für 8. bis 10. Klasse, also je nach Thema. Und das, also die Themen variieren dann von sexueller Vielfalt über HIV und sexuelle Infektionen, aber bis hin zu manchmal einfach Grundlagen in Sexualkunde, weil manchmal fehlen selbst die. Und das ist schon ein sehr wichtiger Teil. Es gibt aber auch Prävention in der Szene sozusagen. Also das heißt, wir gehen an Szeneorte oder auf Szenepartys und bieten direkt vor Ort zum Beispiel das Kondom oder einfach ein Gespräch eben auch zu diesen Themen, also sexuelle Gesundheit oder wie man sich auch vor Infektionen schützen kann. Genau, das ist eben besonders wichtig in der MSM-Szene, also Männer, die Sex mit Männern haben, weil die zumindest hier in Deutschland eben immer noch die ja, größte Gruppe an HIV-Positiven beziehungsweise von HIV-Betroffenen darstellen.
1: Und also in der Schule, hast ja gesagt, so meistens so zwischen der 8. und 10. Klasse, gibt es da dann auch einen Unterschied, wie ihr dann mit unterschiedlichen Altern dann auch über Themen redet?
2: Also ich würde sagen, man muss sich schon anpassen. Wir haben jetzt nicht für jede Klassenstufe einen eigenen Plan, aber sind eben durchaus in der Lage, uns anzupassen an die Klasse, die wir ja einfach individuell vor uns haben.
1: Seid ihr da zum Beispiel dann auch in Kontakt mit den Schulen oder mit den Lehrern oder so? Also ich weiß, es ist ja manchmal so ein bisschen ein sensitive topic. Da passiert es dann auch relativ schnell, dass Eltern dann mal auch mal sagen so, hey, Moment, stopp, das ist jetzt zu viel oder sonst wie was. Aber seid ihr dann in Vorbereitung da mit denen in Kontakt, um halt zu schauen, so okay, inwiefern sollt ihr ausholen und was ist dann eure Aufgabe an dem Tag?
2: Also in vielen Fällen wird schon vorher abgesprochen mit den Schulen, die uns buchen, was wir bieten oder was Inhalt des Workshops ist. Oft kommt auch von den Schulen einfach ein Wunsch, also was thematisch Schwerpunkt sein soll. Und manchmal haben wir tatsächlich auch den Fall, dass ja dann Eltern davon mitbekommen und manche sind begeistert, manche sind weniger begeistert. Also auch das hatten wir schon, eben negative Reaktionen, warum das überhaupt gemacht wird oder was da gemacht wird. Und ja, also da schreibt meine Kollegin dann eben auch gerne natürlich einen Brief und erklärt, was unser Ansatz ist, was auch unsere Haltung ist. Also da haben wir auch eine klare Haltung und dementsprechend, wie wir die Workshops gestalten.
1: Geht ihr dann auch aktiv solchen Aktionen nach? Also macht ihr auch aktiv Werbung, also jetzt sagen wir mal erstmal an die Organisatoren von Schulen, dass ihr ihnen sagt so, hey, wir bieten das an, aber ihr müsst uns halt erstmal buchen?
2: Im Prinzip ja. Also wir machen jetzt nicht sehr aggressiv oder aktiv Werbung, aber im Endeffekt, also klar, wir stellen es ja auf der Homepage vor. Wir haben auch immer wieder mal Briefe verschickt zum Beispiel oder man lernt sich dann bei Vernetzungstreffen kennen. Aber letztendlich müssen uns die Schulen buchen. Also wir wollen uns nicht selbst einladen, sondern die Schulen entscheiden, ob und in welchem Rahmen und für welche Art von Workshops sie uns buchen möchten.
1: Das heißt, ihr seid hier, ihr seid vieles bereit und wenn der Wille da ist, dann können sie gern zu euch kommen.
2: Genau.
1: Sehr spannend. Als nächste Frage war dann so, wie finanziert ihr das denn eigentlich? Also das hast du ja so ein bisschen schon leicht angesprochen, aber ich meine, ihr habt ja bestimmt auch relativ viele Einnahmequellen.
2: Ja, also die Finanzierung ist tatsächlich auch relativ bunt aufgestellt. Man muss auch dazu sagen, also jede AIDS-Hilfe ist ein bisschen anders. Es ist ja, erstmal sind es alles regionale Vereine sozusagen. Und natürlich sind wir dann überregional vernetzt. Und dann gibt es noch die Deutsche AIDS-Hilfe als Gesamtdachverband. Aber im Prinzip ist jede AIDS-Hilfe an sich erstmal ein regionaler Verein und jede ein bisschen anders.
1: Und, bekommt ihr ja. dann aber auch Unterstützung, also von AIDS-Hilfe Deutschland so ein bisschen zugeschickt oder eher nicht?
2: Also teilweise schon. Das ist eben die eine Sache, genau, um ein bisschen auszuholen. Also in Tübingen speziell ist eben der größere Teil ambulant betreutes Wohnen, also eben diese Betreuungsleistung sozusagen. Und da sind wir auch tatsächlich ja, Leistungserbringer für den Kreis. Das heißt, im Endeffekt das Sozialamt bezahlt uns, dass wir eben die Menschen, die wir betreuen, dass wir diese Arbeit leisten. Das ist die eine Seite und das ist bei uns in Tübingen eben ein relativ großer Anteil und das ist auch so ein bisschen separat von der sonstigen AIDS-Hilfe-Arbeit. Dann solche Sachen wie eben die Szeneprävention, die Testberatung und eben auch die Schulprävention, das sind dann wiederum Dinge, die werden auch gemischt mitfinanziert oder bezuschusst, teilweise von Mitteln der Stadt und des Kreises, auch der anderen Kreise, für die wir zuständig sind, also Reutlingen und Zollernalbkreis und eben auch vom Land und teilweise dann aber eher einzelne Projekte eben auch von der Deutschen AIDS-Hilfe.
1: Wie lange gibt es denn die AIDS-Hilfe, den Verein in Tübingen bzw. Tübingen-Reutlingen schon?
2: Seit 1986.
1: Oh, das ist schon eine Weile.
2: Genau.
1: Schon eigentlich fast am Anfang dabei gewesen. Wie sieht es denn bei so einer Aufklärungsaktion denn aus? Also, oder einer Präventionsgespräch? Oder wie würde man das nennen an so einer Schule?
2: Ja, also wir versuchen, diese Workshops eben zum einen im Klassenverband zu machen. Genau. Und wir nennen es auch eher Workshop, weil wir wollen es auch interaktiv machen. Also es soll kein Frontalunterricht sein. Und genau, also im Klassenverband macht am meisten Sinn, weil die SchülerInnen sind dann ja schon in ihrer sozialen Gruppe und fühlen sich da auch wohler, als wenn man jetzt irgendwie bunt zusammenmischt. Und auch von der Größe her, also optimal wären wahrscheinlich so 15 bis 20 Personen. Klar, wenn es jetzt eine ganze Klasse ist, sind es meistens mehr.
1: Könnt ihr die dann auch so aufteilen? Oder ist das dann wieder so eine Sache von, mit wie vielen Leuten ihr dann da hingehen müsst?
2: Also das machen wir auch regelmäßig. Es kommt ein bisschen aufs Thema drauf an. Aber gerade wenn es jetzt um Sexualkunde allgemein geht und dann eben auch Fragen, die einfach klar unterschiedlich sind für eher Jungen oder eher Mädchen, dann können wir das auch machen. Und wir gehen eigentlich grundsätzlich zu zweit in diese Workshops, eben unter anderem aus dem Grund, also dass man dann auch mal so eine Klasse trennen kann, wenn es Sinn macht oder auch generell einfach besser aufgestellt ist.
1: Wie ist das dann, wenn jetzt zum Beispiel Schüler oder SchülerInnen eine Frage haben, die sie jetzt nicht direkt stellen wollen? Und also ich weiß nicht, könnt ihr das denen manchmal ansehen? Oder habt ihr da so eine, also ich habe jetzt nur mal so gerade die Idee im Kopf, so habt ihr dann auch mal eine Möglichkeit, dass man einfach seine Frage irgendwie anonym aufschreiben kann und dann geht ihr die mal durch?
2: Also das wäre auf jeden Fall auch eine Möglichkeit, genau. Wir versuchen schon von Anfang an klarzustellen, dass wir einen geschützten Raum haben, dass wir über alles reden können und wollen und das eben dementsprechend auch, also von unserer Seite ja sowieso, aber auch eben mit der Bitte an die Klasse, Verschwiegenheit einfach herrscht über das, was besprochen wird. Und wir machen das Ganze ja auch ohne anwesende LehrerInnen. Also das heißt, wir sind wirklich als Externe, die SchülerInnen praktisch vielleicht nie wiedersehen. Da fällt es manchmal leichter. Aber wir merken halt auch regelmäßig, es gibt ja immer so ein paar, die haben entweder keinen Bock drauf oder sind vielleicht in der Entwicklung noch nicht so weit und können über ein Thema nur kichern, statt sinnvolle Fragen zu stellen. Das ist dann ja auch in Ordnung. Und wenn wir tatsächlich merken, da ist aber Bedarf, da sind Fragen, die sich nicht getraut werden, dann ist auch sowas möglich. Also dass wir das über Karteikarten machen oder in Kleingruppen dann aufteilen, in denen sich die jeweiligen SchülerInnen dann vielleicht wohler fühlen. Also da gibt es verschiedene Möglichkeiten.
1: Du hast jetzt gerade eben schon mal was von negativem Feedback von Eltern erzählt. Gibt es denn auch sowas wie positives Feedback und Eltern, die danach dann selber auch irgendwie Interesse gezeigt haben?
2: Also gibt es mit Sicherheit auch. Ich bekomme es jetzt ehrlich gesagt von Eltern seltener mit. Die ganze Schulaufklärung wird auch von meiner Kollegin Gitta Rosenkranz koordiniert. Das heißt, die bekommt erstmal alles ab und mit, was so zurückkommt an Feedback. Aber uns wird tatsächlich regelmäßig eben gesagt, dass es toll ist, dass wir das machen. Auch, dass es nötig ist, dass wir das machen. Also das merken wir auch selber manchmal, was für Wissenslücken da sind, die eigentlich laut Lehrplan nicht da sein sollten. Das ist ja eigentlich das Traurige, dass das eigentlich im Lehrplan steht, Sexualaufklärung. Aber entweder es kommt zur falschen Zeit oder es wird manchmal auch unter den Tisch gekehrt, wenn irgendwie die Biolehrerin zum Beispiel 3 Wochen krank ist, dann ist das wahrscheinlich das Thema, was dann übersprungen wird.
1: Oder in meinem Fall die Biolehrerin, die gerade frisch aus dem Ref kommt und der das so peinlich war, darüber zu reden. Und dann haben wir Gruppenprojekte gemacht. Aber
2: genau. Also das ist tatsächlich auch mit der Grund, warum wir sagen, wir möchten die Klasse ohne Lehrerin dabei haben. Wir möchten das einfach als Externe machen können. Und es ist wirklich eine andere Dynamik. Weil welche Schülerin oder welcher Schüler würde sich gerne irgendwie der Klassenlehrerin anvertrauen oder wissen, dass die daneben sitzt und alles mithört. Also deswegen, das macht keinen Sinn.
1: Genau, und es gab jetzt eben diese Aufklärungsaktion in Richtung Schulebene, aber das geht natürlich auch viel weiter. Habt ihr sonst noch irgendwelche Bereiche, in denen ihr, also in denen ihr loszieht und dann mal so ein bisschen erzählt, was Sache ist?
2: Also ein wichtiger anderer Teil ist eben auch zum Beispiel in Berufsschulen, insbesondere Pflegeschulen. Da haben wir auch mehrere, die schon seit langer Zeit mit uns kooperieren und in deren Ausbildung wir eben auch inzwischen fest integriert sind. Und das ist auch extrem wichtig, weil gerade Altenpflege zum Beispiel wird immer relevanter, weil immer mehr HIV-positive Menschen alt werden und schlicht ins Altenheim müssen oder ins Pflegeheim müssen. Und da dürfen dann natürlich nicht Berührungsängste oder Stigmen oder Vorurteile sein, sondern die können ganz normal gepflegt und behandelt werden wie alle anderen. Das wissen aber noch nicht unbedingt alle oder können noch nicht alle so akzeptieren.
1: Wie ist das dann bei euch in dem betreuten Wohnen? Also da sind ja dann auch welche, also manche mit HIV infiziert und manche halt nicht. Da habt ihr aber dann auch eben Leute, die betreuen und die das Ganze eigentlich wissen dann.
2: Also bei uns, die Arbeit, die wir leisten, ist eigentlich Assistieren im eigenen Wohnraum. Mhm. Das heißt, das sind in der Regel keine Pflegefälle.
1: Okay.
2: Wenn das dazu kommen würde, also das war auch schon ab und zu der Fall, dann müssen wir eigentlich abgeben an wirkliche Pflegedienste. Also das ist nicht unsere Kompetenz und auch nicht Sinn der Arbeit, die wir machen, sondern eigentlich sind wir Assistenzdienstleister. Also das heißt, wir versuchen eigentlich, die Leute zu unterstützen, wenn sie Unterstützung brauchen, aber eigentlich zu schauen und dafür zu sorgen, dass die selbst in der Lage sind, sich, also um das meiste zumindest, oder was eben noch geht, sich darum selbst zu kümmern.
1: Also mehr so ein unter die Arme greifen, wenn nötig.
2: Genau.
1: Ah, voll cool. Hast du irgendwelche persönlichen Erfolge schon miterlebt oder miterleben dürfen?
2: Ich muss jetzt überlegen, wie das gemeint ist, aber also was ich persönlich immer wieder einen schönen kleinen Erfolg finde, ist in der Testberatung, weil wir da ja auch, also da ist bei uns wirklich der Schwerpunkt auf der Beratung. Das heißt, wir reden erstmal darüber, was für ein Risiko gab es überhaupt, warum kommt eine Person zu uns und will sich testen lassen. Und da ist eben ganz oft so, dass die Angst vor dem Risiko, die Vorstellung vom Risiko viel größer ist als die Realität. Und ganz oft geht es auch schon in Richtung Angstspiralen oder Depressionen oder Phobie. Und so Leute dann auffangen zu können und denen dann in der Beratung klar machen zu können, es ist wirklich nicht so schlimm, wie die sich das vorstellen und dass man vielleicht gar kein Risiko hatte und dann eben mit einem Test noch zu bestätigen, ja, es ist wirklich alles in Ordnung. Das gibt immer wieder so schöne Momente der Erleichterung und insbesondere, wenn die Leute das dann auch wirklich annehmen können. Also das fällt ja auch oft schwer oder manchen zumindest eben, dass man sich dann trotzdem noch in diesen Gedankenspiralen einfach festhängt. Aber wenn Leute die Beratung wirklich aufnehmen und annehmen und dann erleichtert und beruhigt nach Hause gehen und eben noch ein bisschen was zu HIV gelernt haben und wie es aktuell darum steht, das ist immer so ein kleiner Erfolg.
0: Es lief der erste Teil des Radiopodcasts Heute ist es vergessen, die AIDS-Hilfe Tübingen-Reutlingen von Sonja Sieburg. Der nächste Song heißt Underdog von Alicia Keys.

0: Underdog von Alicia Keys. Ein starkes Lied, das einem Mut macht in schlechten Zeiten. Der Song betont nicht nur die Wichtigkeit von Resilienz, sondern auch ganz besonders, dass der Glaube an einen selbst niemals aufgegeben werden darf. Selbst dann, wenn die Welt voller Herausforderungen ist. Deshalb passt die Botschaft auch ganz wunderbar zur Arbeit der AIDS-Hilfe Tübingen-Reutlingen. Sie unterstützt Menschen, die mit HIV/AIDS leben oder in anderer Weise davon betroffen sind. Die Arbeit ist dort aber vielseitiger, als man denken könnte. Unser heutiger Studiogast ist Roland Fritsch. Als Sozialarbeiter bei der AIDS-Hilfe Tübingen-Reutlingen erklärt er nun, wie sie mit ihrer Aufklärungsarbeit helfen, dass die gesellschaftlichen Vorurteile gegenüber AIDS abgebaut werden können.
1: Wie macht ihr das jetzt zum Beispiel mit Studenten? Habt ihr da auch irgendwie irgendwelche Aufklärungsaktionen? Zum Beispiel, also mit Mustafa habe ich in der letzten Folge gesprochen. Und er meinte eben, sie machen einen Weihnachtsstand beim Stuttgarter Weihnachtsmarkt. Wie sieht das bei euch aus? Habt ihr da auch irgendwelche Stände oder sonstige Sachen, die ihr so anbietet, wie ihr halt an Leute rankommen könnt?
2: Also wir brauchen tatsächlich einfach Ehrenamtliche. Das ist, ja, darauf sind wir einfach angewiesen. Das stimmt. Und ja, das versuchen wir natürlich auch zu bewerben. Wir machen ja auch immer wieder Infostände in der Stadt. Wir waren teilweise auch schon bei Uni-Aktionen dabei, also zum Beispiel auch die, oh, mir fällt gerade nicht ein, wie sie hieß, aber von der Fachschaft organisiert im Prinzip so eine Art gegen die Universitatis. Mhm. Und da waren wir auch schon öfter dabei und haben da eben versucht, uns vorzustellen und eben auch zu bewerben, dass man sich bei uns ehrenamtlich engagieren kann. Und ganz aktuell haben wir ein Treffen vor, also ein offenes Treffen, da können alle dazukommen, die interessiert sind, gerade für Ehrenamtliche und die, die es werden wollen.
1: Okay, habt ihr dann diese Treffen dann auch regelmäßiger, also so einmal im Monat oder so? Oder ja.
2: Genau, also in der Art machen wir es eher seltener, vielleicht alle 3 Monate oder 2-mal im Jahr ungefähr. Genau, ansonsten koordinieren wir eigentlich, also die, die sich schon bei uns engagieren, koordinieren wir zum Beispiel über eine WhatsApp-Gruppe oder E-Mails. Es ist ja auch nicht unbedingt ständig was los, also es gibt nicht ständig was zu tun, aber immer wieder mal, auch immer wieder verschiedene Aktionen und genau generell. Also klar, man braucht immer Leute.
1: Jetzt nur mal so ein bisschen Reference-Punkt. Wir sind gerade Mitte November. Das heißt, vor uns steht der Welt-AIDS-Tag, nämlich am 1. Dezember. Wie sieht eure Planung da aus? Was habt ihr vor?
2: Also wie jedes Jahr eigentlich eine ganze Menge. Und das ist jetzt wahrscheinlich so die heißeste Phase des Jahres für uns, eben wegen der Bedeutung dieses einen Tages am 1. Dezember. Also ich habe eine ganze Liste, ich weiß es selber gar nicht alles auswendig.
1: Gerne, also.
2: Muss mal kurz schauen. Also zum Beispiel, was auf jeden Fall jedes Jahr dazugehört, schon seit langer Zeit Tradition ist, ist die Benefizgala im Landestheater Tübingen. Einfach eine Varieté-Show sozusagen. Also jedes Jahr andere und ganz verschiedene Auftritte, also von Gesang über Akrobatik, Pole Dance. Wir hatten letztes Jahr eine Drag-Show dabei. Dieses Jahr tritt noch ein Chor auf mit fast 50 Leuten. Also es ist jedes Jahr anders, ganz bunt und jedes Jahr sehenswert.
1: Beeindruckend.
2: Und in Reutlingen gibt der Gospelchor ein Benefizkonzert in der Marienkirche. Ansonsten Infostände haben wir natürlich auch am Welt-AIDS-Tag und auch am Samstag danach, also weil wir uns auch da ein bisschen aufteilen müssen. Also das heißt, wir sind am 1. Dezember in Reutlingen. Und am 2. Dezember dann in Tübingen in der Innenstadt, machen da eben auch auf unsere Arbeit aufmerksam, auf das Thema aufmerksam. Und wir sammeln natürlich auch Spenden an diesen Ständen oder auch durch die Benefizkonzerte und die Gala kommen sehr viele Spendengelder zusammen, weil das ist noch so das letzte Bein, auf das wir uns stützen finanziell, weil die ganzen Zuschüsse und Landesmittel und auch die Gelder für die Betreuung sind schön und gut, aber wir brauchen immer noch eine ganze Menge, die wir einfach auch zugunsten unserer KlientInnen oder dann zum Beispiel für die Schulaufklärung, beziehungsweise also einfach, dass wir für manche Schulen, die sich das nicht selbst leisten können, diese Sachen kostenlos anbieten. Das müssen wir ja auch irgendwie gegenfinanzieren. Und da sind wir tatsächlich noch auf Spenden angewiesen. Also die bilden so das letzte Puzzlestück.
1: Genau. Und spenden kann man natürlich aber auch das ganze Jahr rum über eure Website. Das habt ihr ja eigentlich ganz gut verlinkt. Also wie gesagt, an alle Zuhörer, die gerne irgendwie da unterstützen wollen oder so. Ich werde nicht bezahlt, um dies zu sagen, aber ich finde, das ist tatsächlich eine sehr sinnvolle Sache, da eben diese AIDS-Hilfen einfach eine enorme Unterstützung sind für Menschen, die mit HIV betroffen sind. Aber eben, wie wir es jetzt auch schon gehört haben, nicht nur Menschen, die mit HIV betroffen sind, sondern ihre Arbeit ist inzwischen schon ja sehr übergreifend in ganz viele andere Themenbereiche auch noch. Dementsprechend, wenn ihr das auch für sinnvoll haltet, dann wäre das mal eine Überlegung wert. Ja, sonst können wir einfach noch mal ein bisschen über den Checkpoint reden. Wie sieht das aus? Was läuft da ab? Was ist das an? Also was heißt das Angebot Checkpoint?
2: Checkpoint steht für unser Testberatungsangebot sozusagen. Also sprich, wir beraten eben zu sexueller Gesundheit, also zu STIs, Ansteckungsrisiken, aber auch natürlich, wie man sich schützen kann, wenn man das möchte. Und wir testen eben auch. Also wenn dann nach der Beratung rauskommt, ja, man hatte da jetzt das eine oder andere Risiko oder man möchte sich einfach trotzdem routinemäßig einfach durchchecken lassen auf bestimmte Sachen, dann können wir das eben anbieten. Also das ist Checkpoint bei uns. Und das findet auf unterschiedliche Arten statt. Entweder einmal monatlich als großer Testabend mit Labortests. Also da können wir dann HIV, Syphilis, Hepatitis B und C und dann noch einen Test auf Chlamydien und Gonokokken anbieten. Das sind so, also ich sag mal, typische oder geläufige sexuelle Infektionen, wobei die meisten davon tatsächlich relativ selten sind in Deutschland zum Glück. Aber wer sich darauf testen lassen möchte, wie gesagt, entweder nach einem Risiko oder auch einfach routinemäßig, der kann das bei uns eben anonym tun und auch sehr kostengünstig. Also die einzelnen Tests kosten unterschiedlich viel, von 0 Euro für den HIV-Labortest bis 15 Euro für HIV- und Hepatitis C-Schnelltests. Und alle anderen liegen dazwischen. Das sind mehr oder weniger unsere Selbstkostenpreise. Das heißt, da verdienen wir nichts dran.
1: Das sondern ist ein reines Angebot.
2: Genau, das soll möglichst niedrigschwellig sein und anonym eben, damit das möglichst viele wahrnehmen. Genau, also neben dem monatlichen Testabend gibt es eben auch noch jeden Montagnachmittag die Möglichkeit, ja, sich eben auch beraten zu lassen zum einen und zum anderen eben am Montag aber dann nur Schnelltests durchzuführen. Also da genau können wir eben nicht einen Arzt anwesend haben, sondern müssen dann selbst eben die Schnelltests durchführen. Dafür sind wir auch geschult. Aber da ist das Angebot dann halt dementsprechend etwas reduziert.
1: Ja, also wie gesagt, also ein Arzt muss das ja sonst auch, also der muss ja auch erstmal finanziert werden, beziehungsweise wenn, dann halt engagiert er sich auch freiwillig. Und das, also muss man ja auch alles erstmal irgendwie tragen können finanziell. Mhm. Tatsächlich wollte ich dich mal fragen, wie es denn aussieht in jetzt eurer Beratung in euren ja, Gruppen aus der Szene. Wie oft kommt das Thema HIV vor? Wie oft sprecht ihr darüber? Wie geht ihr da zum Beispiel mit Gesprächen über PrEP und sonstigem um? Ist das ein oft angesprochenes Thema oder ist das inzwischen so bekannt in der Szene, dass man da auch nicht mehr so viel drüber redet?
2: Also wir haben tatsächlich eher zunehmend PrEP-Beratungen, auch als Teil der Testberatung. Also auch damit kann man kommen. Man muss sich auch nicht testen lassen, sondern man kann auch einfach nur, wenn man Fragen hat, zu uns kommen. Und PrEP wird, glaube ich, schon immer wichtiger, auch immer bekannter. Mehr und mehr Leute möchten das nutzen. Ich weiß nicht, ob du schon PrEP besprochen hast in anderen Folgen?
1: Ja, schon so ein bisschen, aber ich höre mir auch gerne nochmal das an, was du zu sagen hast.
2: Also einfach nur für die Zuhörer und Zuhörerinnen sozusagen, die vielleicht noch nicht wissen, was PrEP ist. Genau, dabei geht es darum, mit Medikamenten zu verhindern, dass man sich mit HIV ansteckt. Und da gibt es seit ein paar Jahren eigentlich auch in Deutschland gute Möglichkeiten, die für Risikogruppen eben auch von den Krankenkassen, also den gesetzlichen zumindest, übernommen werden. Und genau, da können wir gerne auch detaillierter dazu beraten. Es ist auf jeden Fall eine gute weitere Möglichkeit, sich speziell vor HIV zu schützen. Und das ist eben auch nochmal ein wichtiger Punkt. Es ist ein medikamentöser Schutz und hilft wirklich nur gegen HIV. Das heißt, auf alles andere sollte man immer noch achten und sollte man sich dann auch regelmäßig testen lassen. Also auch das ist dann immer wieder Gesprächsthema bei uns eben dann in der Testberatung. Genau, also zumindest man sollte eben Bescheid wissen. Also Das ist eigentlich auch unser Ansatz. Wir wollen informieren, damit die Menschen dann selbst eine informierte Entscheidung treffen können. Und das gilt natürlich auch für Risiken beim Sex. Also egal, ob es jetzt sexuelle Infektionen sind oder Sexualpraktiken oder was auch immer. Also auch dazu können wir gerne beraten, wie die Sexualpraktik sozusagen einen Effekt auf das Risiko hat. Wichtig ist nur, Sex ist im Prinzip immer geteilte Verantwortung sozusagen. Also man kann die Verantwortung der Verhütung oder des Schutzes vor STIs nicht auf den Partner oder die Partnerin schieben, sondern alle Beteiligten müssen sich einig sein. Also auch in der Hinsicht braucht es einfach Consent. Und wenn da mal irgendwann was schief geht, also wenn das Kondom abrutscht oder wenn man sich zu irgendwas hinreißen lässt und sich hinterher denkt, wie konnte das nur passieren und jetzt hatte ich aber keins dabei. Auch das Testen danach ist sozusagen, ja, Schutz der eigenen Gesundheit. Weil alles, was wir testen, wenn man was findet, kann man auch behandeln. Das ist auch nochmal ein ganz wichtiger Punkt.
1: Hattet ihr auch schon mal Paare, die gemeinsam zu euch für eine Beratung kommen?
2: Ja, also sogar regelmäßig. Bei uns kommen auch tatsächlich hauptsächlich Hetero-Menschen oder auch manchmal auch, wie gesagt, Paare. Trotzdem ist der Teil der queeren Community überproportional. Also es kommen schon auch viele MSM zum Beispiel oder auch Transpersonen und also alle möglichen Personen. Aber wir haben eben auch in Tübingen noch einen sehr großen Anteil, ja, wirklich heterosexuelle Menschen. Und da ist wirklich ganz oft so der Punkt, warum die Leute kommen, dass sie in einer neuen Beziehung sind zum Beispiel, dass sie ja jemand Neues kennengelernt haben und jetzt sicher gehen möchten, dass sie praktisch nichts mitbringen in die Beziehung. Also das ist einer der häufigsten Gründe, warum Leute kommen.
1: Naja, aber Hauptsache, das Gespräch besteht und also man redet drüber und man testet sich und so. Deswegen ist ja eigentlich auch nichts falsch damit.
2: Absolut. Also wir finden es auch sehr gut, dass das Ganze mehr und mehr normalisiert wird.
1: Genau, also wie gesagt, in der queeren Community ist es ja eigentlich normal. Sie habt ja auch gesagt, eure Engagierten oder Beteiligten sind oft auch aus der Szene. Aber umso wichtiger ist es doch, dass es sich auch eigentlich nicht nur in der Szene, also dass das Gespräch sich nicht nur in der Szene verbreitet, sondern eigentlich überall. Denn es ist ein Thema, das ja eigentlich alle betrifft.
2: Absolut. Und da kann man auch nur immer wieder betonen, hier in Deutschland sind es tatsächlich eine Mehrzahl an MSM. Aber weltweit betrachtet gibt es einen leichten Überhang an Frauen, die von HIV zum Beispiel betroffen sind. Und andere sexuelle Infektionen können sowieso auch alle Menschen betreffen. Also es hängt da wirklich eher davon ab, einfach welches Sexualverhalten hat man, also wie oft hat man Sex, mit wem hat man Sex, auf welche Art hat man Sex. Das sind eigentlich die Hauptfaktoren.
1: Und also geht ihr dann das einfach mal so durch mit allen? Habt ihr da so ein bisschen so ein standardisiertes Gespräch, also eine standardisierte Gesprächsvorlage, die ihr so ein bisschen durchsprecht? Oder schaut ihr euch so ein bisschen auch die Person an und guckt mal so, okay, über die Themen, also da schneiden wir mal an und das lassen wir vielleicht mal weg, oder?
2: Also es ist immer individuell letztendlich, weil ja bei vielen Leuten, gerade die, die jetzt schon routinemäßig immer wieder kommen, da kann man auch einfach sagen, okay, du hast das schon dreimal gehört, wir brauchen es jetzt nicht nochmal ausführlich machen, du weißt Bescheid und hier sind deine jetzigen Ergebnisse. Aber es kommen auch manchmal Leute, die sind zum ersten Mal da, die sind total nervös, die haben auch ganz viele Fragen und da nehmen wir uns dann auch die Zeit, auf die einzugehen. Also dann ist es halt auch mal ein Gespräch, was eine halbe Stunde dauert, bevor man irgendeinen Test anfängt. Das ist auch völlig okay. Also bei uns ist das, wie gesagt, Beratung der Fokus. Und dann gibt es halt auch alles dazwischen. Also viele haben entweder falsche Vorstellungen oder übertriebene Ängste. Die sprechen wir auch gerne an. Bei manchen kommt auch erst so im Gespräch eigentlich raus, dass da vielleicht doch Risiken waren, aber andere als erwartet. Also wenn dann ja zwar beim Sex immer ein Kondom benutzt wird, aber wie ist das eigentlich mit Drogen? Weil ab und zu spritze ich dann doch mit Freunden. Also das ist jetzt nur ein Beispiel, fiktiv, aber das kann so oder so ähnlich definitiv passieren. Oder andere Sachen sind auch schon so passiert dann in der Beratung.
1: Ja, auf jeden Fall alles sehr spannend. Du hast gemeint, dass ihr auch öfter mal welche habt, die einfach regelmäßig da vorbeikommen. Eben, sind das dann inzwischen auch bekannte Gesichter und so? Freut man sich dann immer, um die dann wieder zu sehen?
2: Also ja, im Prinzip schon. Einige erkennt man dann tatsächlich wieder, wobei ich mich selber auch persönlich schwer tue mit Gesichtern manchmal. Also bei denen, die dann wirklich schon zum dritten, vierten Mal kommen und das so in regelmäßigen Abständen von einem halben Jahr oder Jahr, da merkt man es dann schon. Hey, der war doch schon mal hier und schön, dass er wieder da ist. Also ja, auch das ist so ein kleines Erfolgserlebnis einfach, dass das Leute wirklich zu ihrer Routine machen und bewusst und informiert eben auch auf ihre sexuelle Gesundheit achten.
1: Genau. Ihr habt ja eben mehrere Angebote, auch mehrere kleinere Gruppen, die sich treffen und so. Habt ihr dann auch sowas wie eine AIDS-Hilfe Tübingen-Reutlingen-Gemeinschaft, also so im großen Rahmen, oder bleibt das meistens mehr in diesen kleineren Gruppen?
2: Also es bleibt eher in den kleineren Gruppen, würde ich sagen. Theoretisch sind wir ja ein Verein. Also das heißt, es gibt auch die Vereinsmitglieder, auch Vereinsversammlungen. Aber tatsächlich sind die meisten eher Fördermitglieder. Also da gibt es keine großen Vereinsveranstaltungen oder ja, also solche Treffen. Und die Gruppen, die sich bei uns treffen, die sind tendenziell ja eher unabhängig von uns. Also die treffen sich bei uns, aber ja, also so gesehen, ja, eine wirkliche Community sozusagen gibt es, also eine AIDS-Hilfe-Community in dem Sinne gibt es vielleicht nicht. Aber in den einzelnen ehrenamtlichen Gruppen zum Beispiel, also auch die Lust-Gruppe beispielsweise, die Lust-Partys organisiert, das ist schon so eine kleine, ja, fast Familie, würde ich sagen.
1: Schön. Dann wollte ich noch eine letzte Frage, eine Sache, ja, fragen. Und zwar, ich wohne nämlich relativ nah an der AIDS-Hilfe und ich laufe da oft vorbei und dann sehe ich immer wieder euren Kaffeestand. Magst du mal kurz was dazu erzählen?
2: Also wir haben regelmäßig eben am Mittwochnachmittag unser Café Rote Schleife. Das ist im Prinzip aus einem Selbsthilfeprojekt entstanden und soll eben einfach ein offenes Café der Begegnung sein sozusagen. Das heißt, da backen Leute, die wir betreuen, selber Kuchen und auch Leute, die bei uns angedockt sind, also müssen nicht unbedingt immer Betreute sein, ja, bedienen dann während des Cafés. Und also das ist im Prinzip ja, selbstgebackenes von uns für alle im Prinzip und alles auf Spendenbasis. Also kann man gerne auch einfach mal so reinschneiden, sich ein Stück Kuchen und einen Kaffee holen, vielleicht mit Leuten ins Gespräch kommen und ja, auch einfach mal reinschnuppern in die AIDS-Hilfe. Also wenn es interessiert, auch fragen, was es so gerade ansteht, was es so gerade an Aufgaben gibt. Natürlich auch, ob man helfen kann. Also das ist egal welches Thema, man kann einfach reinschneiden und losfragen. Also auch dazu ist das Café da.
1: Fand ich auf jeden Fall immer eine sehr, sehr coole Aktion. Habe ich jetzt schon öfter mal gesehen. War auch das eine Mal ganz kurz dann da, aber musste dann auch weiter, weil ich dann noch Uni hatte. Aber auf jeden Fall fand ich richtig, richtig cool. Und ja, eine sehr effektive Methode, um halt auch mit Leuten irgendwie in Kontakt zu treten. Eben, weil man halt einfach nur spontan gerade vorbeigelaufen ist.
2: Ja, sehr schön. Freut mich.
1: Ja, tatsächlich war es das dann auch schon so ein bisschen von meiner Seite an Fragen. Hast du sonst noch einen letzten Input, den du gerne mal so mitgeben möchtest, oder?
2: Also ich würde zumindest jetzt einfach schamlos die Gelegenheit nutzen, weil wir so kurz vor dem Welt-AIDS-Tag stehen. Da ist natürlich immer besonders wichtig, die Botschaften zu HIV, die noch immer viel zu wenig Leute einfach wissen, dass einfach der aktuelle Stand ist. HIV ist behandelbar. Es ist, wenn man es weiß, wenn man Zugang zu den Medikamenten hat, und das haben wir hier in Deutschland, also die Krankenkassen zahlen das alle, dann kann man das perfekt kontrollieren. Man kann genauso alt werden wie alle anderen. Man kann alle Berufe ausüben. Man kann als Frau auch schwanger werden und Kinder haben, Familie haben, ohne irgendwen zu gefährden. Und ganz wichtig ist, wer in Therapie ist, wer ein paar Monate die Medikamente nimmt, der kommt unter die sogenannte Nachweisgrenze. Das heißt, die Viren im Körper werden so wenige, dass man sie nicht mal mehr nachweisen kann. Und dann sind diese Personen auch nicht mehr ansteckend, selbst wenn sie Sex ohne Kondom haben, selbst wenn sie ein Kind zeugen wollen. Also egal wo und wie, therapierte HIV-Positive sind nicht mehr ansteckend. Das ist ganz wichtig und es gibt einfach keinen Grund, da noch irgendwie Vorurteile oder ein Stigma dagegen zu haben.
1: Oder Angst davor zu haben.
2: Oder also Angst oder zu diskriminieren, zu mobben an der Arbeit oder was auch immer.
1: Also beschützen soll man sich ja trotzdem weiterhin noch, weil nicht infiziert ist trotzdem besser als infiziert, aber auch wenn infiziert, ist das Leben immer noch, also geht normal weiter, außer dass man halt Medikamente nehmen muss.
2: Richtig, also es ist Stand heute immer noch eine lebenslange Therapie, also man kann es noch nicht heilen, aber wenn so eine Therapie gut eingestellt ist, heißt es eine Tablette am Tag. Und das ist ehrlich gesagt das Niveau, das tatsächlich auch Leute mit Bluthochdruck haben, das Asthmatiker haben, das andere chronische Erkrankungen haben. Auf dem Niveau bewegt sich auch HIV heutzutage.
1: Das ist richtig Hammer.
2: Absolut.
1: Darüber freuen wir uns. Ja, ganz lieben Dank dir, dass du ins Studio gekommen bist und mit mir ein bisschen nochmal geredet hast und einfach mal so ein bisschen erzählt hast, was ihr denn so als Verein alles hier anbietet in Tübingen. Finde ich auf jeden Fall alles richtig stark, richtig cool, dass ihr hier seid, dass ihr auch vieles, ja, also auch altersgetreu euch immer anpassen könnt, mal wenn es, ob es mit Kindern reden ist oder ob es mit Studenten, jungen Teenagern, Erwachsene, Auszubildende oder eben Ältere, die man jetzt eventuell auch so langsam dann auch wieder betreuen muss. Finde ich richtig cool, dass ihr euch eigentlich in allen Bereichen präsent macht und Unterstützung zeigt. Nochmal riesen Dank, dass du dir die Zeit genommen hast.
2: Sehr gerne. Vielen Dank für die Einladung und das Gespräch.
1: Ja, gut. In der nächsten Folge haben wir tatsächlich, was für mich das persönliche Highlight ist, einen Gast, den ich tatsächlich sogar in der AIDS-Hilfe in Tübingen besuchen werde. Und zwar haben wir eine HIV-infizierte Person, die sich bereit erklärt hat, mit mir über seine Geschichte zu reden und ja einfach so ein bisschen so sein Leben mit HIV zu schildern. Und ich freue mich da enorm drauf und würde mich dann auch natürlich riesig freuen, wenn wir jetzt eben den ganzen Podcast immer über das Thema gesprochen haben und jetzt dann auch mal tatsächlich mit einem Menschen sprechen, den das auch sein Leben lang begleitet. Also bis dann. Tschüss.
0: Das war der Radio-Podcast Heute ist es vergessen, die AIDS-Hilfe Tübingen-Reutlingen von Sonja Sieburg. Sie sprach mit Roland Fritsch von der Tübinger AIDS-Hilfe. Das nächste Stück hat eine sehr interessante Geschichte, die ihr nach dem Song hören werdet. Hier kommt The Show Must Go On von Queen.

Ihr habt gehört The Show Must Go On aus dem Jahr 1991 von Queen. Ein Song mit einer bewegten Geschichte. Das Lied erzählt von Freddie Mercurys Umgang mit seiner AIDS-Erkrankung, die zu diesem Zeitpunkt schon weit fortgeschritten war. Als kleine Info am Rande, den Song nahm Freddie Mercury kurz vor der Veröffentlichung des Albums Innuendo im Februar 1991 auf. 9 Monate nach der Veröffentlichung starb Freddie Mercury an den Folgen der Autoimmunkrankheit. Trotz seiner körperlichen Schwäche hat er den Song mit einer beeindruckenden Kraft gesungen, um zu zeigen, dass er sich von der Krankheit nicht unterkriegen lässt. Dieser Kampfgeist gilt als legendär. Deshalb finde auch ich, The Show Must Go On ist ein starkes Symbol für Mut, Durchhaltevermögen und Leidenschaft, gerade in den Momenten, in denen alles unsicher scheint. Es ist ein Lied, das einen daran erinnert, nicht aufzugeben und weiterzumachen, egal wie groß die Hindernisse sind. Damit wären wir auch schon wieder am Ende unserer heutigen Sendung Die AIDS-Hilfe Tübingen-Reutlingen. Zu Gast bei Sonja Sieburgs Radiopodcast über AIDS war Roland Fritsch von der AIDS-Hilfe Tübingen-Reutlingen. Heute haben wir viel über die wertvolle Arbeit erfahren, die sie für Menschen mit HIV und AIDS leisten. Sie kümmert sich aber nicht nur um diese Themen, sondern ist auch eine Anlaufstelle für die queere Community aus der Umgebung. Dabei leistet sie noch Aufklärungsarbeit in Schulen. Die engagierte Arbeit der AIDS-Hilfe zeigt uns, wie wir als Gesellschaft mehr Verständnis und Mitgefühl füreinander aufbringen können. Wie wichtig Aufklärung, Unterstützung und das Überwinden von Stigmatisierungen sind, ist uns heute bewusst geworden. Gerade bei Themen, die auch heute noch viel zu oft im Verborgenen bleiben. Bleibt informiert, bleibt empathisch und denkt daran, wir können alle unseren Teil dazu beitragen, dass HIV und AIDS nicht nur medizinisch, sondern auch gesellschaftlich ein Stück mehr enttabuisiert werden. In der nächsten Folge werden wir über das Leben mit der Krankheit AIDS und HIV aus Sicht von einem Betroffenen reden. Deshalb seid gespannt auf die nächste Folge von Heute ist es vergessen von Sonja Sieburg, entstanden im Rahmen ihrer Bachelorarbeit im Fach Medienwissenschaft. Weitere Infos zur AIDS-Hilfe Tübingen-Reutlingen findet ihr unter aidshilfe-tübingen-reutlingen.de. Schaut auch gerne mal auf unserer Homepage vorbei unter mikro-europa.de. 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An den Reglern saß heute Levi Schuffert, Redaktion Ulrich Hegele. Vom Mikrofon verabschiedet sich Isabel Füssel. Ich wünsche euch eine schöne Zeit. Passt auf euch auf und bis zum nächsten Mal hier bei Radio Mikro Europa auf 96.6.

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Dienstagnachmittag 14 Uhr oder Mittwochnacht 2 Uhr. Das sind die Zeiten für M13, das Radiomagazin aus dem Umfeld des selbstverwalteten Wohnprojekts in der Münzgasse 13 in Tübingen. Und laufen tut das Ganze seit 1997 hier beim einzigen freien Radio für die Region Tübingen, Reutlingen und Umgebung. 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Zwei Stunden M13 liegen vor euch und auch vor mir hier im Heimstudio an der Technik und am Mikro. Da ist der Matzel. Hallo, schön, dass ihr dabei seid. Münzgassen Senior James Hope kommt mit seinem wöchentlichen Beitrag in der Mitte der zweiten Stunde. In der Mitte der ersten Stunde gibt es ein paar Veranstaltungstipps für Konzerte in der Region und die ganze Sendung über Neuvorstellungen aus diversen musikalischen Genres. Los geht's hier mit dem neuen Album von Bad Dreams. Schon im März erschienen, jetzt erst zu mir gekommen. Die Band ist großartig, war schon mal im Blauen Salon und hat jetzt das Album Ultra Dundee herausgebracht. Ihr Sound kombiniert noch immer Elemente von Punk, Pop-Rock, Post-Punk, Indie und Garage. Aufgenommen haben sie es zu Hause in Adelaide mit Dan Luscombe von Emil in the Sniffers und Courtney Barnett. Gemischt hat Aaron Couples von The Drones und Tropical Fuckstorm. Erschienen ist es bei Sounds of Subterranea. Lead-Gitarrist Alex Cameron sagt zum Albumtitel Ultra Dundee. Zitat: Ich habe überhaupt nicht an Mick Dundee aus Crocodile Dundee gedacht, sondern an etwas, das man wohl eher als Ultra Kakadu bezeichnen würde. Und das rief mir ein Bild der Weiten der australischen Landschaft in Erinnerung, insbesondere der Gegenden um Arnhem und im Zentrum Australiens, die wir 2023 bereist hatten. Das hat mich an eine psychedelische Version davon erinnert, fast so wie diese Aussicht, die man unter Pilzeinfluss hat. Das wollte ich irgendwie vermitteln, indem ich unserem Sound mehr Raum und Textur verlieh, sodass man sich nicht mehr in dem rauen und vielleicht schweißtreibenden, klaustrophobischen Milieu der Pubs befindet, sondern hinaus in dieses großartige Never Never mitten in Australien versetzt wird, das für vieles sehr symbolisch ist. Es war Bens Idee von dieser Figur eines alten Mannes, der aus den kolonialisierten Vorstadtstraßen und den ländlichen Städtchen hinausfliegt, in dieses Jenseits, und dann hinunterblickt und all diese verschiedenen Szenen sieht. In diesen Szenen spielen sich die Geschichten ab, in denen Ben seine Figuren verkörpert. Zitat Ende. Hier sind die Bad Dreams vom Album Ultra Dundee mit zwei Songs. Los geht's mit Truro.

Das waren nochmal die Bad Dreams aus Adelaide in Australien mit Doppel-E, also keine Träume, sondern Dreams mit Doppel-E. Der Track Firestorm vom Album Ultra Dundee und leider Gottes ist dieses Album der Beginn einer unbefristeten Pause, die die Band angekündigt hat. Nochmal Leadgitarrist Alex Cameron dazu, Zitat: Es kommt mir vor, als hätten wir Bad Dreams erst gestern in Sharpies Lagerhalle während einer Hitzewelle in Adelaide gegründet. Wir schätzen uns unglaublich glücklich, die Gelegenheit gehabt zu haben, Dinge zu tun, die unsere kühnsten Träume übertroffen haben. Vorerst legen wir die Band auf Eis, um all das, was wir erreicht haben, sacken zu lassen und uns allen die Chance zu geben, mehr Zeit unseren Familien, unseren Jobs und anderen Projekten zu widmen. Sowohl für Ben als auch für mich ist der Aufwand, überhaupt etwas zu veröffentlichen oder einen Auftritt zu gestalten, immens. Und wir erledigen das alles selbst neben unseren jeweiligen Jobs und Familien. Und das droht, das wirklich Wichtige zu überschatten, nämlich die Musik und das Schaffen. Zitat Ende. Und Pause ist ja keine Auflösung. Ich gehe mal davon aus, dass wir von Bad Dreams nochmal was hören werden. Schön wär's. Und hier geht's weiter mit den Co-Defendants und dem Album Lifers. Co-Defendants ist ein genreübergreifendes Punk-Kollektiv, das Alternative, Hip-Hop und Rock miteinander verbindet. Den Sound nennen sie Crime Wave. 2023 hieß das erste Album des Trios This is Crime Wave. Die von Fat Mike von NoFX, Julio Zeschi Ramos und Sam King von Get Dead gegründete Band verbindet Punk-Aggression mit schwarzem Humor. Sie vereinen Elemente aus Rap, Emo, Punk, Electronica und zeitweise sogar Nu Metal. Wie Fat Mike es ausdrückt, lädt es die HörerInnen dazu ein, das unerwartet zu erwarten und verwebt Elemente von, Zitat, ein bisschen Bossa Nova, ein bisschen Hardcore, ein bisschen Simon & Garfunkel. Zitat Ende. Drei Kerle mit Vorstrafen und musikalischen Ambitionen, wie ein Molotow-Cocktail durch das Fenster einer Branche, die auf Lippensynchronisieren und sicheren Wetten aufgebaut war. Hier sind die Co-Defendants vom Album Lifers mit dem Song The Right Wrong Man.

Das war Wheelchair Sports Camp mit dem Song Slumber Party featuring Amy Goodman vom Album O Imperfecta. Das ist kein gewöhnlicher Hip-Hop-Act. Die Band stammt aus Denver, Colorado und wird von Kaylin Rose Heffernan angeführt, einer Rollstuhlfahrerin, einer unflätig queeren und zierlichen Rapperin mit einem ganz eigenen Sinn für Humor. Unterstützt von ihrem Kumpel Greggy am Schlagzeug hat die Band ihr Spektrum auf Performancekunst, Museumsübernahmen, Politik, Gefängnistouren, Dauerinstallationen, Theater, Film und nun die Veröffentlichung ihres Albums bei Alternative Tentacles Records ausgeweitet. Das Album beinhaltet Beiträge auch von Jello Biafra zweimal, Radio Pete, der zufällig den Namen Dead Kennedys erfand, als Biafra noch ein Teenager in Boulder, Colorado war. Kimya Dawson ist dabei, Olivia Jean und die eben gehörte Amy Goodman. Als Zwischenspiele sind im gesamten Album aufgezeichnete Anrufe von Kaylins verrückter Mama eingebaut. Und hier noch ein Zitat von Kaylin Rose Heffernan. Zitat: Wie sich herausstellte, habe ich mein ganzes Leben lang überkompensiert, weil ich genetisch imperfekter bin. Osteogenesis imperfekta ist der Name meiner Glasknochenkrankheit. Und mir wird immer mehr bewusst, wie sehr mein Körper seit meiner Geburt im Mittelpunkt der Aufmerksamkeit stand. Da er auf entmenschlichende, demoralisierende und sehr unschöne Weise beschrieben wurde, ist es kein Wunder, dass ich immer das Gefühl hatte, die Beste sein zu müssen. Dieses Album ist eine Sammlung von Songs aus dem letzten Jahrzehnt und wurde fertiggestellt, weil wir es vereinfacht haben. O Imperfecta. Zitat Ende. Wheelchair Sports Camp, das Album O Imperfecta. Und hier geht's weiter mit den 13 Sons und ihrem Album Särge, Erde, Damen und Herren, bei Krakenduft Records erschienen. Das Album nach der Debüt-EP, also das Debüt. Es taumelt durch ein Zwischenreich aus 90er-Indie-Unruhe, neonschwarzer Melancholie und jener Romantik, die nach Bühnennebel und warmem Bier riecht. Wie eine Reihe halbwacher Visionen im Vakuum. Kontrollierter Kontrollverlust, während Realität und Imagination umeinander kreisen wie zwei Satelliten mit instabiler Umlaufbahn. Zwischen Britpop-Verwandtschaft und Indie-Kantigkeit blitzt Humor auf, der die Songs vor Selbstmitleid bewahrt. Das Quartett aus Dresden hat den Schalk im Songwriting, doch vereint in ihrem Alternative Rock mühelos diverse Stile. Pop-Appeal trifft auf fette Gitarren, aufgenommen im bandeigenen Tortenklangstudio, später veredelt von Kurt Ebelhäuser im Tonstudio 45. Hier sind die 13 Sons vom Album Särge, Erde, Damen und Herren mit dem Song Attacking People at Venice Beach.

Das waren Weird Nightmare mit dem Song Pay No Mind vom Album Hoopla. Eine Kombination aus Gitarrenriffs und Refrains, in denen die Sonne scheint. Dauerhaft am Siedepunkt bewegt sich das gemeinsam mit Jim Eno von Spoon produzierte zweite Album des Trios um Metz Sänger und Gitarrist Alex Atkins. Ein Power-Pop-Album mit einer Dosierung aus Fuzz und Crunch bei den Gitarren in Kombination mit sich immer wieder weit öffnenden, teils mehrstimmig gesungenen Hooklines und einer immer wieder zutage tretenden Liebe zum 60s Offbeat. Ein schnörkelloses Gitarren-Pop-Album mit sowohl Slacker- als auch punkrockigem Appeal, in dem der DIY-Geist der 90er wohnt. Replacements, Superchunk und Always lassen grüßen, erschienen bei Sub Pop. Die Band Weird Nightmare, das Album Hoopla. Und hier geht's weiter mit The Black Keys und ihrem Album Peaches. Das 14. Studioalbum des Duos aus Akron, das 6. seit 2019, zeigt den Spirit und die Schmiere, die es braucht, um eine Maschine wie die Band um Dan Auerbach in Bewegung zu versetzen. Er selbst spricht vom natürlichsten Album der Band seit ihrem Debütalbum The Big Come Up von 2002. Mit ähnlichem DIY-Geist wurde das Coverversionen-Album mit allen MusikerInnen in einem Raum aufgenommen, mit nur wenigen Overdubs. Es ist das erste Album seit Magic Potion von 2006, das vollständig von der Band selbst gemischt wurde. Coverversionen von Songs von Neil Young, Junior Kimbrough, Frank Zappa, Earl Hooker, Earl Burnside, Arthur Crudup, Willie Griffin und anderen. Die ausgewählten Songs spiegeln die obsessive Plattensammelleidenschaft von Auerbach und seinen Bandkollegen Patrick Carney wider, die in den letzten Jahren in einer fortlaufenden Reihe von Record-Hang-DJ-Set-Tanzpartys eskalierte, bei denen sie Vintage-45er-Platten auflegten. Hier sind The Black Keys vom Album Peaches mit dem Song »She Does It Right«.

Das waren Vaianos Paisanos mit dem Song Primore Amore von ihrem selbstbetitelten Album und die Band sagt, Zitat, unser Dank gilt den MusikerInnen, die diese Musik ursprünglich komponiert, gespielt und schließlich aufgenommen haben. Sie stammten alle aus unterschiedlichen Ländern und Traditionen und nahmen ihre Stücke in den 1920er und 1930er Jahren in New York auf. Zitat Ende. Drei Titel stammen von kapverdischen Musikern, die sich in und um New England niedergelassen hatten und wurden alle in den Columbia Studios in New York für den portugiesischen Markt aufgenommen. Vier Titel stammen von Italo-Amerikanern derselben Epoche. Polka, Walzer und Mazurka sind da zu hören. Zwei Titel stammen von Leonel Velasco, einem trinidadisch-venezolanischen Pianisten und Komponisten, dessen Aufnahmekarriere sich über 5 Jahrzehnte erstreckte. Die Band Vaianos Paisanos von Rachel Myers an Violine und Mandoline, Maxwell Arpa an Mandoline, Tenor-Banjo und Tenor-Gitarre und Van Birchfield an Gitarre wächst dank Quentin Bardinet an Mandoline, Tenor-Banjo und Tenor-Gitarre und Albany Faletta an der Gitarre manchmal zu einem Quintett an. Die MusikerInnen lernten sich beim Straßenmusizieren in New Orleans kennen. Das Repertoire besteht aus Melodien, zu denen EinwandererInnen in den späten 20er und frühen 30er Jahren gesummt und getanzt hätten. Man denke an kapverdische Geigenmelodien, italienische Mandolinenmusik, Kalypsos aus der Zeit vor Belafonte und venezolanische Walzer. Ein Zitat von Rachel Myers, Zitat, fast alles in unserem Repertoire wurde ursprünglich in New York City aufgenommen. Es ist nicht so, dass wir uns bewusst dafür entschieden hätten, Einwanderermusik zu spielen. Vielmehr stammen wir aus einer Gesellschaft, die größtenteils aus Einwanderern besteht. Und diese Musik ist ein wunderschönes Nebenprodukt dieses Schmelztiegels, genau wie wir selbst. Zitat Ende. Vaianos Paisanos, das selbstbetitelte Album. Und hier geht's weiter mit einem Konzerttipp für ein Konzert von El Flecha Negra im Franz K. am Samstag, dem 26. September. Und da bietet sich's an, das neue Album von El Flecha Negra vorzustellen. Mucho Picante Caliente heißt es. Es erscheint erst am 2. Oktober. Mucho Picante Caliente heißt viel, scharf und heiß. Auf ihrem neuen Album bringen die Musiker aus Chile, Brasilien, Peru und Deutschland ihre Mischung aufs Plateau. Das Fundament ist in den Rhythmen Lateinamerikas verwurzelt. Cumbia, Salsa, Guajira und Merengue treffen auf Ska, Reggae und Hip-Hop mit Bläsersätzen und Chicha-Gitarren. Durch die Neubesetzung mit Vital Suarez aus Sao Paulo an der Gitarre sind nun auch brasilianische Einflüsse zu hören. Die Einbindung traditioneller Blasinstrumente wie Quena und der kolumbianischen Gaita lässt einen Bezug zur Musik in den Anden entstehen. Dazu Tropical Offbeat, jede Menge Latin Pop oder auch Cumbia Reggae. Zum ersten Mal hat das Quintett das Album komplett im bandeigenen Studio EFN Studio in Freiburg aufgenommen. Was 2014 als Straßenmusikprojekt in Freiburg begann, hat sich zu einer Formation der Global Music Szene entwickelt, bei mehr als 500 Konzerten in Europa und Südamerika. El Flecha Negra. Am kommenden Samstag, dem 26. September, spielen sie ab 20 Uhr im Franz K. Es gibt Warm-up und eine Aftershow mit Cumbia Dub Club und Petardo Peru. Cumbia Tropical Latin Roots mit El Flecha Negra am Samstag bei der Noche Globalista. Und hier kommt vom Album Mucho Picante Caliente der Song Con cumbia se pasan las penas.

Das waren The Klezmatics mit dem Song Plane Wreck at Los Gatos, Klammer Deportee, vom Album We Were Made for These Times. Damit feierten sie ihr 40-jähriges Bandjubiläum. Die Grammy ausgezeichnete Formation verbindet jiddische Musiktradition mit politischem Bewusstsein, kultureller Verantwortung und einem Klang, der Klezmer mit Punk-Energie, Jazz-Improvisation, Gospel und globalen Rhythmen verschmilzt. Das neue Album versteht Klezmer nicht als nostalgisches Archiv, sondern als lebendige Ausdrucksform, die Kraft, Verbundenheit und Widerstandsfähigkeit stiftet. In Zeiten gesellschaftlicher Spannungen, globaler Migrationsbewegungen und öffentlicher Debatten über Zugehörigkeit richten sie ihren Blick auf die historische Aufgabe jüdischer Musik: Menschlichkeit einfordern, Gemeinschaft stärken und Hoffnung formulieren. Die Songs reichen von Protest- und Arbeiterliedern bis zu spirituellen Stücken und feiern gleichzeitig Lebensfreude, Glauben und kulturelles Gedächtnis. Texte von Woody Guthrie, Holly Near, David Edelstadt oder Chaim Zitlowski treffen auf neue Interpretationen und internationale Gäste, darunter Sophia Rey, Janis Siegel, Joshua Nelson, La Manga, William Parker, James Brandon Lewis und Enver Ismailov. Klezmatics stehen seit 40 Jahren für Musik als Werkzeug für Mut, Würde und gemeinschaftliche Zukunft. Das Album We Were Made for These Times. Und hier geht's weiter mit Grip und dem Album Recuperar el Tiempo, die Zeit wiedergewinnen. Die Band aus Murcia, in der spanischen Underground-Szene aktiv. Emotionaler, von Hardcore geprägter Punk mit Texten, die die Gegenwart, die Erfahrungen von heute thematisieren. Songs, in denen es um Desensibilisierung und den Versuch geht, inmitten des Lärms einen klaren Kopf zu bewahren. Dabei werden Themen wie Überflutung, Manipulation, Erschöpfung, Identität und Widerstand behandelt. Das Debüt von Grip wird veröffentlicht vom Tape-Label Polce de la Mort aus Benissa in Zusammenarbeit mit dem Label Andalusia über alles aus Sevilla und der Band selbst. Hier ist Grip aus Murcia vom Album Recuperar el Tiempo mit dem Titelsong.

Das waren die Automatic Lovers mit dem Song Shoot at Me vom selbstbetitelten Album. Die Band aus Madrid wird von lauten Gitarren, dreckigen Riffs und einer Liebe zum frühen britischen Punk und Proto-Punk angetrieben. Das ist ihr erstes Album nach einer 7-Inch-Single von 2025. Ihr Sound verbindet Rock'n'Roll mit der Attitüde und Geschwindigkeit des Punk, rau und eingängig. The Vibrators, Slaughter and the Dogs, The Boys und Sonny Vincent werden hier mit frischer Energie und einer Old-School-Rock'n'Roll-Attitüde neu interpretiert. 9 Eigenkompositionen und 2 Coverversionen, High Degree von Next und Pushing Too Hard von The Vibrators, bei Wop Shoe Wop Records aus Amsterdam erschienen, Automatic Lovers. Und hier geht's weiter mit den T-Models und ihrer selbstbetitelten Debüt-EP. Die Band aus Melbourne ist unterwegs in monumentalem Post-Punk, ein Gipsabdruck der Enthaltsamkeit. In anarchischer Manier sind es Klangverschiebungen wie geworfene Flaschen kurz vor dem Aufprall. Sie hinterlassen eine Spur aus Stichwunden. Die Texte lassen sich aus einer freudianischen, psychosexuellen Perspektive lesen. Dazu ein Gemetzel aus Gitarren und Saxophon. Hier sind T-Models von ihrer selbstbetitelten EP mit Portrait of Swine.

0: Das war die Band Blitzer mit dem Song Bedroom Goon vom Album The New Conspiracy. Das ist die fünfte Veröffentlichung seit der Gründung der Band 2023. Ein internationales Trio mit Sitz in Leipzig, der Eggpunk-Hauptstadt Deutschlands. Die Band verbindet New Wave, Garage und Rock in kurzen Songs. Sie nennen es Zirkus Karussell Eggpunk, wie eine Karussellfahrt, die leicht aus der Bahn geraten ist, sich drehend ohne Genehmigung auf einem schlammigen Feld, auf dem viel zu viele Clowns herumtollen. Drums und Percussions, Gregory Drach, Bass und Vocals Inessa Fleschler, Gitarre und Vocals Roy Huminer. Das frühere Projekt von Inessa Fleschler hieß Jesus Sister, wurde in St. Petersburg gegründet und ist nach Tiflis umgezogen, nachdem Russland seine Invasion der Ukraine gestartet hat. Diese Band gibt es immer noch, jetzt mit einer neuen Sängerin. Blitzer, The New Conspiracy. Und hier geht's weiter mit den Gentles und ihrem Album This Far Nation. Die Band aus Melbourne, Australien, besteht aus Brandon am Gesang, Braden an der Gitarre, Chris am Bass und Max am Schlagzeug. Ihnen ist wichtig zu betonen, Zitat, wir möchten darauf hinweisen, dass all unsere Musik auf gestohlenem Land komponiert und aufgenommen wurde. Es handelt sich um das Land des Wurundjeri-Volkes, der Kulin Nation, dessen Souveränität niemals abgetreten wurde. Und wir zollen den Ältesten der Vergangenheit, der Gegenwart und der Zukunft unseren Respekt. Es war schon immer Land der Aborigines und wird es auch immer bleiben. Zitat Ende. Das Album ist ein Abschlussprojekt für die aktuelle Besetzung der Band. Leadsänger Brandon Parks verstarb im Januar 2026, hatte jedoch vor seinem Tod die letzten Gesangsaufnahmen und den Abmischvorgang für das Projekt begleitet und abgeschlossen. Noch ein Zitat von der Band. Die Veröffentlichung dieses Albums löst eine ganze Bandbreite an Emotionen aus. Bren hat alles in den Gesang gesteckt, die Themen, die ihn damals beschäftigten. Bis zum Schluss saßen wir zusammen und haben die finalen Abmischungen fertiggestellt. Er war fest entschlossen, dass es so fertiggestellt wird, wie er es wollte, und am Ende haben wir es geschafft. Wenn ich jetzt darüber nachdenke, scheint die EP perfekt eingefangen zu haben, was Bren als Mensch und Künstler durchlebte. Sie wechselt zwischen einer sehr unbehaglichen, manischen Energie und ruhigen, traurigen und hoffnungsvollen Momenten hin und her. Zitat Ende. Hier sind die Gentles von ihrer EP This Far Nation mit dem Song Tell Me What You Want.
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Das war die Band Basement mit dem Song Pick Up the Pieces vom Album Wired. Das erste Album der Briten aus Ipswich seit 8 Jahren. Die schließen damit den Kreis und veröffentlichen wieder bei ihrem Ursprungslabel Run for Cover. Wired ist eine dynamische Scheibe, die neue Wege geht und verstärkt Indie-Einflüsse einbezieht, ohne die eigenen Roots zu vernachlässigen. Das sind grollende Gitarren, mitreißende Refrains und emotionale Sprache. Sie laufen auf allen Zylindern. 5 Freunde, die mehrere Trennungen und Neuanfänge überstanden haben und dabei als Menschen und musikalische Einheit gewachsen ist. Basement, das Album Wired. Und hier geht's weiter mit Broken Social Scene und dem Album Remember the Humans. Der Instrumentenpark ist reichhaltig, die Arrangements sind dicht, dazu ein Ausdruckspanorama musikalischer Emotionen und jede Menge Dynamik. Das 6. Album ist das erste seit 2017. Das aus Toronto stammende Kollektiv um Brendan Canning und Kevin Drew mit einem Comeback aus Indie-Gitarren, Bläsern, Bassläufen und elektronischen Texturen. Die Melodien stehen über dem Sound. Schichten, Wendungen und Bass- und Schlagzeuggrundierungen jenseits der Abstraktion. Featuring Feist, Lisa Lobsinger, Hannah Georgias und andere. Erschienen bei City Slang. Hier sind Broken Social Scene vom Album Remember the Humans mit dem Song Mission Accomplished, Klammer Kingfisher.

Das waren die Toadies mit dem Song Long Time vom aktuellen Album The Charmer. Das Album war eine der letzten Aufnahmen des verstorbenen Produzenten Steve Albini. Wayden Todd Lewis, Gründungsmitglied, Sänger, Gitarrist und Hauptsongwriter, sagt dazu, Zitat, von der ersten Platte an wollten wir schon immer mit Albini zusammenarbeiten. Wir konnten endlich das Traumalbum aufnehmen, das wir schon immer machen wollten. Zitat Ende. Mark Resnicek, langjähriger Schlagzeuger der Toadies, ergänzt, Zitat, als wir 1993 unseren ersten Vertrag bei einem Major-Label unterschrieben, fragten sie uns, mit wem wir aufnehmen wollten, und wir antworteten alle Albini. Aber sie legten aus irgendeinem Grund sofort ihr Veto gegen diese Wahl ein, nicht kommerziell genug oder so. Aber jetzt konnten wir es endlich auf unsere Art machen. Zitat Ende. Bassist Donovan Blair zu Albini, Zitat, ich wollte schon seit der ersten Note von Goat von Jesus Lizard mit Steve zusammenarbeiten. Wir konnten mir einen 30 Jahre alten Traum erfüllen. Steve war genau so, wie man ihn sich vorstellt. Er hatte einen bissigen Witz und einen dunklen Sinn für Humor, so dass wir uns sofort wie zu Hause fühlten. Seine Hingabe an das Handwerk des Aufnehmens hat mich umgehauen. Wir werden nie wieder einen Toningenieur wie ihn sehen und die Musikbranche wird darunter leiden. Zitat Ende. Albini selbst beschrieb Todd Lewis' Gesang als, Zitat, ein texanischer Bon Scott. Todd Lewis durchlebte Selbstreflexion und Selbstzweifel. Zitat von ihm. Ich hatte Angst, dass ich keine Musik mehr schreiben könnte, wenn ich diesen Teil von mir verliere, der so voller Selbstverachtung ist. Ich beschloss, das auseinanderzunehmen und daraus eine Figur zu machen, The Charmer. Wenn ich dieser Figur keinen Wert beimesse, ist sie wertlos. Aber wenn ich ihr Wert beimesse, bin ich wertlos. Zitat Ende. Die Band hat die Produktion des Albums vollständig aus eigener Tasche finanziert. Sie hat sich mit dem Label Spaceflight Records aus Austin zusammengetan. Das Non-Profit-Modell von Spaceflight stellt die Normen der Branche in Frage. Toadies Gitarrist Clark Vogeler sagt, Zitat, das Ziel von Spaceflight scheint sich von dem vieler Plattenlabels zu unterscheiden, bei denen es nur darum geht, so viele Platten wie möglich zu verkaufen. Als gemeinnütziges Plattenlabel, das erste überhaupt, hat sich Spaceflight zum Ziel gesetzt, KünstlerInnen zu unterstützen und Inklusion sowie Vielfalt in der Branche zu fördern. Da wir seit über 30 Jahren in dieser Branche tätig sind, schätzen wir die künstlerfreundlichen Konditionen von Spaceflight, die es uns ermöglichen, die vollen Rechte an unseren Masteraufnahmen zu behalten, faire Tantiemen zu erhalten und, wenn wir viele Platten verkaufen, alle davon zu profitieren, auch die noch weniger etablierten KünstlerInnen des Labels. Was für ein cooles Konzept. Es unterscheidet sich vom System der Major-Labels, das für uns über Jahre hinweg extrem frustrierend war. Zitat Ende. Ein Großteil der Musik der Toadies war bisher im Grunge-Punk verwurzelt. Dieses Album tendiert bei vielen Titeln eher zum Classic-Rock. Auch Anklänge an Folk- und Country-Rock finden sich, zudem ein Hauch von Psychedelic-Rock. Die 1989 in Fort Worth gegründeten Toadies verbinden die Liebe der Band zu den Pixies und den Talking Heads mit Oldschool-Country, ZZ Top und dem Classic-Rock, mit dem sie alle aufgewachsen sind. Ihr Debütalbum Rubberneck aus dem Jahr 1994 verkaufte sich über 1 Million Mal. Das brachte ihnen Tourneen mit Größen wie den Red Hot Chili Peppers, Bush und White Zombie ein. Die Toadies, das Album The Charmer und hier kommt der Titelsong.

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1: Jo, da hat er recht. Sedlmayr mit Technik of Love, ein Song von seiner aktuellen EP Einstweilige. Und er kündigt an, 2027 feiert Sedlmayr gleich drei Jubiläen auf einmal. Erstens sein 25-jähriges Bühnenjubiläum, zweitens wird noch nicht verraten, drittens sein 10. Album wird erscheinen. Einstweilige EP ist der erste Teil dieses Albums, ein zweiter Teil soll noch in diesem Herbst-Winter folgen. Sedlmayr, Einstweilige. Und hier kommt Münzgassen-Senior James Hope mit seinem wöchentlichen Beitrag.
2: Hier ist Jim. Jetzt ist es tatsächlich kälter und ich bin erkältet natürlich. Das sage ich zur Entschuldigung, falls die Erkältung mich jetzt beim Lesen stört. Der Beitrag. Nun ist sie da, die ganz große Eskalation am Go. Und zwar von Seiten Irans aus, wie zu erwarten war. Trump droht zwar Drastisches, tut aber umso weniger. Die Novemberwahl steht bevor. Es war Iran klar, dass Trump in Wirklichkeit den heißen Krieg auf gar keinen Fall fortsetzen möchte. Vor allem vor der Wahl nicht. Nachher könnte er vielleicht entweder als triumphierender Wahlsieger oder weil er bei verlorener Wahl nicht mehr zu verlieren habe, doch zuschlagen. Bis dahin allerdings fast garantiert nicht. Also war der Augenblick für Iran besonders günstig. Doch, und gerade jetzt zuzuschlagen, also zu eskalieren. Bisher hat der Iran es nie gewagt, amerikanische Kriegsschiffe ernsthaft beziehungsweise massiv mit großen Präzisionswaffen anzugreifen. Plötzlich hat der Iran buchstäblich aus heiterem Himmel zwei US-Kriegsschiffe mit ballistischen Raketen angegriffen. Würde es Iran tatsächlich gelingen, Kriegsschiffe zu versenken? Da wären wohl tausende US-Matrosen tot, ein Game-Changer drastischer Art. Trump wäre ganz erledigt, der Sieg Irans so gut wie sicher. Hormuz würde dauerhaft unter Irans Kontrolle fallen. Iran raises stakes by increasing aggression. Titel New York Times. Iran has signaled that it is willing to escalate its fight with the United States, with senior leaders issuing increasingly sharp warnings after attacking American warships for the first time. Iran sees escalation as the primary leverage it has against the United States, analysts said, warning that the recent clashes could reignite a full-blown war. New York Times. America hat als unmittelbare Antwort 5 iranische Öltanker angegriffen, ein Schiff dabei versenkt. Man sieht auf Videoaufnahmen, wie der eine Tanker senkrecht untergeht. Was übrigens auch eine Ölumweltkatastrophe ist. The U.S. military said that it had destroyed 5 Iranian oil tankers for attempted strikes on a U.S. Navy warship, New York Times. Dabei will der Iran seine Hormuz-Kontrolle sogar auf so gut wie den ganzen Persischen Golf zusätzlich erweitern. Iran's Security Chief announced plans to impose a restricted zone for shipping in the Persian Gulf that would go beyond the country's efforts to control the Strait of Hormuz, New York Times. Der jetzige Augenblick, denkt Iran, sei wohl der überhaupt günstigste, um zuzuschlagen. Iran leadership believes that now may be the best moment to raise the stakes ahead of the U.S. midterm elections in November, when an unpopular war could hurt Trump and the Republican Party. Iran's move to strike 2 U.S. warships with ballistic missiles was a significant escalation. 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It was also a recognition that Iran's military capabilities have evolved, New York Times. Evolved, sich weiterentwickelt. Der Iran hat also unter dem US-Bombardement an Schlagkraft nicht sogar zugenommen, statt, wie Trump stets behauptet, in den letzten Zügen zu liegen. Before the war started, the United States did not think Iran could target American military bases in the region with precision. 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Iran could become similarly adept at targeting naval fleets. The prohibited zone in the Persian Gulf was designed to increase the cost for vessels passing through the strait with a U.S. naval escort and warn them that they may not be safe even once they do, New York Times. Der gegenwärtige Augenblick wäre der überhaupt günstigste für einen iranischen Angriff. Nach der Wahl wäre die Lage viel unsicherer. Trump könnte doch zuschlagen. Some Iranian leaders believe now is a good moment to act because Trump will return to war after the midterms anyway. The president will either feel vindicated by an unexpected electoral victory or feel that he has nothing more to lose by pursuing his own strategy, New York Times. Die Eskalation hatte seit Tagen in der Luft gelegen. Schon Tage zuvor stellte New York Times fest, Iran may escalate war. Intelligence reports suggest that Iran's hardline government might be contemplating a significant escalation. Course auf Eskalation hat er bereits die Taz festgestellt. Dass der Iran es sogar wagen würde, US-Kriegsschiffe mit ballistischen Raketen anzugreifen, war allerdings nicht vorauszusehen. Da sitzt der Schock entsprechend tief. Postscriptum. Der Iran hat die Eskalation durch den Einsatz von alliierten Hilfsverbündeten, den sogenannten Proxys, zusätzlich erweitert. Eine von Iran ausgehaltene Miliz im Irak hat die dort verlaufende saudische Ausweichölpipeline eine Alternative nach der Hormuzsperrung durch Drohnen zerstört. Die Houthis Jemens haben wohl auf iranische Anregung ihren Krieg gegen Saudi-Arabien wieder aufgenommen. Die Südküste Jemens, die Stadt Mokka und vor allem eine Insel am Eingang des Roten Meeres besetzt, von wo aus sie vor allem saudische Schiffe angreifen, jetzt aus nächster Nähe. Beide Wasserstraßen, beiderseits von Saudi-Arabien, sind jetzt für die Saudis gesperrt. Die Pipeline, die als Alternative diente, ist gesprengt worden. Die Saudis können also Öl kaum mehr exportieren. Die Bilanz des Krieges verschiebt sich also eindeutig zugunsten Irans.

Das war Black Sagan mit dem Track Il Giorno di Zacol, Klammer, Sogno 2 featuring Giulinco vom Album Un Sequestro Lungo di Gemille Anni, eine 10.000 Jahre währende Geiselnahme. Nach einer 5-jährigen Pause kehrt der venezianische Komponist mit einem Statement zurück. Ein 108-minütiges Dreifachalbum, das den Soundtrack zu einer dystopischen Stadt liefert. Mit Blitzen von futuristischen Visionen der vierten Welt, Rave-Partys im Stil der 80er Jahre in Lagerhallen, meditativer Trance und düsterem Grollen. Nach Se ci fosse la luce sarebbe bellissimo schuf Samuele Gottardello, a.k.a. Black Sagan, eine Parallelwelt, geprägt von Paranoia, Kontrolle und Unterdrückung. Eine Welt, die durch die Gestalt einer Frau mit dem Körper eines Vogels erhellt wird, die aus dem Asphalt emporsteigt und die Menschheit von dem Sequestro, der Entführung, befreit. Eine Dystopie nah an unserer aktuellen Realität. Entstanden aus einer Zusammenarbeit mit dem iranischen Illustrator Majid Bita, erzählt es von einer Stadt, bevölkert von imaginären Kreaturen, die im Rhythmus des iranischen Punk herumwuseln, von Rebellen mit Fukuhila-Frisuren, die zu halluzinatorischen Disco-Beats aus dem Nahen Osten schwitzen. Sagans atmosphärische Himmlichkeit baut auf Library-Musik auf, kosmische Architekturen und Industrial. Das ist hypnotische Musik zwischen Carpenter-Synthesizern, EDM bis hin zu metaphysischen Experimenten und astral-esoterischer Klangarchitektur. Industrielle Trostlosigkeit für die Massen wie bei Godflesh und Ramley. Es ist das erste Album mit Gesangsbeiträgen, die verstärken das filmische Erlebnis und verleihen ihm eine spirituelle Dimension. Es ist die historische Metapher einer Reise in der Zeitmaschine. Sie durchquert 10.000 Jahre Patriarchat, Monotheismus, Kolonialismus und Kapitalismus. Sie prangert die Gegenwart an und zugleich erinnert es an eine düstere Vergangenheit. Ist das bewusste Realitätsflucht oder spiritueller Sozialismus? Vielleicht die Beschwörung einer neuen Welt? Ein Weg, wie ihn David Sylvian, Muslim Ghost und Chrome beschritten haben. Das Album wird von Kunstwerken, Bildern und einem Bildband mit über 180 Zeichnungen von Majid Bita begleitet, dessen Geschichte von beiden Autoren gemeinsam verfasst wurde. Majid Bita ist ein iranischer Illustrator und Graphic Novel Autor, der seit 2014 in Italien lebt und arbeitet. Bekannt wurde er vor allem durch sein Debüt NATO in Iran, ein autobiografisches Werk, das sich mit Erinnerung und politischer Dissidenz auseinandersetzt. Und damit geht M13 zu Ende, wie immer am Dienstagnachmittag in der Erstausstrahlung und in der Wiederholung in der Nacht von Dienstag auf Mittwoch hier auf der 96.6 bei eurem freien Radio Wüste Welle. 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Im Netz findet ihr auch die Playlist für immer und die Mediathek immer 7 Tage nach jeder Ausstrahlung. Am Mikro im Heimstudio und an der Technik war der Matzel. Ich bedanke mich fürs Zuhören und würde mich freuen, wenn ihr nächste Woche wieder einschaltet. Im Hintergrund und für die letzten Minuten gibt's nochmal Black Sagan vom Album Un Sequestro Lungo 10.000 Anni, eine 10.000 Jahre währende Geiselnahme. Der Track Benzocracia. Damit bin ich raus, sage tschüss, macht's gut, adios.

0: Hallo und herzlich willkommen zu meiner Sendung, der Sendung für unerwartete musikalische Begegnungen. Ich bin noch auf der Suche nach einem Titel, also wenn ihr einen guten Titel dafür kennt, sagt mir Bescheid. 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Dort könnt ihr dann auch alle Sendungen nochmal nachhören, bis zu 7 Tage danach. Ich bin Charlotte und heute das erste Mal hier live am Mikrofon. Ich freue mich sehr, dass ich meine Sendung auf dem offenen Sendeplatz hier machen kann und bin auch ein bisschen nervös. Also bear with me. Genau. Und ich freue mich natürlich über alle, die heute eingeschaltet haben und begrüße euch ganz herzlich. Wir haben gerade gehört, als erstes Saggy Denim von Princess Nokia, von ihrem Debütalbum 1992 Deluxe, beziehungsweise ist das das erste Album unter dem Namen Princess Nokia. Die Künstlerin hat auch vorher schon Hip-Hop-Sachen veröffentlicht, unter anderem unter dem Namen Destiny. Sehr floriger, schöner Hip-Hop, den ich sehr gern mag. Danach hörten wir Mr. Michael Motorcycle mit Oh My God von seinem Album Baby Steps. Mr. Michael Motorcycle ist eins der vielen Pseudonyme bzw. Projekte des amerikanischen Künstlers Patrick Schneeweis, der im Folkpunk schon sehr viele Bands hatte, Projekte gemacht hat, und so einer der Großen in diesem sehr kleinen Genre ist. In der heutigen Sendung möchte ich genau diese beiden Genres gegenüberstellen, Female Hip-Hop und Folkpunk, die ja auf den aufs Erste hören und so musikalisch gesehen sicherlich sehr unterschiedlich wirken erstmal oder sehr gegensätzlich. Ich liebe beide Genres und ich denke, dass die Gefühle, die Intentionen, die Themen, die hinter den Songs stehen, doch immer wieder Parallelen aufzeichnen. Die möchte ich heute mit euch erkunden. Und habe euch da mal ein paar Sachen mitgebracht. Und ich möchte mich aber natürlich auch am Bruch und an der Reibung erfreuen, die diese sehr gegensätzlichen Musikrichtungen auch bringen. Unter anderem auch mit den nächsten 2 Tracks. Wir hören Missy Elliott und wir hören Rent Strike. Viel Spaß dabei.
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Was für ein schönes, abgründiges Ende. Wir hörten Randstrike mit dem Track Nummer 3, Family Graveyard, vom Album Römisch 9, IX, also ist eine römische 9. Das Album ist ein Konzeptalbum und dreht sich um die Heroinsucht des Sängers. Genau. Sehr tolles Album. Nicht ganz in der super klassischen Folkpunk-Tradition. Also hat natürlich viele Elemente vom Folkpunk, die eigentlich im Folk benutzten Instrumente, hier Mandoline und Geige, gemischt mit punkigen Sachen. Aber bringt irgendwie auch noch andere Einflüsse rein, so aus dem Metal und aus dem Jazz, und schafft dadurch irgendwie eine ganz neue, neue Abgründe in dieser doch vertrauten Soundwelt, das Folkpunk. Ja, ich finde das ganze Album sehr toll, kann ich sehr empfehlen, hört mal rein. Randstrike, IX. Davor hörten wir Missy Elliott, die ihr sicherlich alle kennt, eine absolute Koryphäe des Hip-Hop. Der Track war Hit 'Em With The He, featuring Lil' Kim. Von ihrem Album Super Duper Fly, 1997 erschien ihr Debütalbum, und fetzt immer noch, würde ich sagen. Immer noch ziemlich geil. Genau. Jetzt geht es weiter im Programm mit zwei Tracks, die sich tatsächlich mit genau dem gleichen Thema beschäftigen. Ein oft behandeltes Thema. Und zwar problematische Väter bzw. problematische Vaterbeziehungen. Genau, jetzt hören wir uns mal an, wie die Londoner Rapperin Lil Sims und die US-amerikanische Band The Front Bottoms sich jeweils mit diesem Thema auseinandersetzen. Viel Spaß dabei.

Wir hörten gerade The Front Bottoms mit Father, davor Little Sims mit I Love You, I Hate You. Zwei Songs über Daddy Issues aus sehr unterschiedlichen Musikrichtungen. Ja, ich habe gerade nochmal mein Mikrofon hier nachjustiert, weil mir aufgefallen ist, dass ich, wenn ich nervös bin, anfange so ein bisschen zu schreien. Ich hoffe, ihr hattet keine unangenehme Übersteuerung in den letzten Ansagen. Und ich hoffe, es ist jetzt ein bisschen besser. Und ich versuche auch weniger zu schreien. Wir sind auf Wüste Welle mit Charlotte und hören heute Female Hip-Hop und Folk-Punk. Ich freue mich, dass ihr zuhört. Und es geht weiter mit toller Musik von The Taxpayers, von Samara Sin, von Doechii und von AJJ. Viel Spaß bei den nächsten Tracks. Der war falsch, das war der alte. Oder? Nee, das war der richtige. Sorry. Okay, weiter geht's.

Das waren AJJ, formerly known as Andrew Jackson Jihad, Urgestein des amerikanischen Folk-Punk aus Tucson, Arizona, mit dem Track Self-Esteem vom Album, ich weiß gerade gar nicht, Knife Man, glaube ich. Nee, von Can't Maintain. Genau, davor hörten wir Doji mit Anxiety. Ich habe Doji, wie vielleicht einige der ZuhörerInnen auch, durch ihr wirklich grandioses Tiny Desk Konzert kennengelernt. Und ja, sie ist ja wirklich ganz groß rausgekommen, absolut zu Recht. Sehr talentierte, coole Frau. Genau, und im Track Anxiety geht es genau um die. Und im AJJ-Song ging es ja auch quasi um soziale Ängste und schlechtes Selbstbewusstsein und so. Genau, da wollte ich mal kurz ein bisschen tiefer einsteigen in diese beiden Themen. Ich glaube, im Hip-Hop ist es ja traditionell eher so, dass man sich irgendwie nach oben hebt und irgendwie Diss-Tracks macht und sich selber irgendwie als die coolste, tollste, selbstbewussteste Person darstellt. Das ist, glaube ich, eher so das historisch Normale im Hip-Hop. Und ja, im Female-Hip-Hop ist es auch erst, glaube ich, seit ein paar Jahren irgendwie angekommen, dass man auch genau auch mal über seine Ängste und seine negativen Gefühle und seine Depressionen und so weiter spricht und sich auch mal verletzlich macht, was ich ziemlich cool finde. Und ich persönlich auch ein bisschen der emotional sehr intelligenten Gen Z zuschreiben würde. Genau. Und das Thema wiederum ist aber im Folkpunk eigentlich super tief verankert. Also im Folkpunk geht eigentlich jeder zweite Song darum, was man selber für ein Idiot ist und dass man so gar nichts kann und sich total jämmerlich und elendig fühlt und so. Genau, deshalb fand ich es ganz interessant, weil ich glaube auch, dass dieses früher gegenwärtigere oder immer noch sehr gegenwärtige im Hip-Hop, sich selbst so hoch zu pushen, ja auch einfach eine andere Art sein kann, mit genau den gleichen Gefühlen umzugehen. Und genau, einfach irgendwie eine andere Form, ja, eine andere Form des Umgangs damit ist, aber vielleicht genau die gleiche Sache zeigt, wie ein Track, in dem man irgendwie elendig und traurig und so weiter ist. Genau, und das finde ich ist eine der coolen irgendwie Gegensätze, die trotzdem irgendwie eine Parallele aufzeigen, dieser beiden Genres. Und ich glaube auch das, was mich persönlich irgendwie viel anspricht in dieser Musik. Genau, ich rede irgendwie gar nicht lange genug. Ich habe mir so einen ganz perfiden Zeitplan gemacht und ich weiß nicht, ob ich zu schnell rede. Aber jedenfalls irgendwie bin ich früh in der Zeit. Die Sendung neigt sich ja jetzt dem Ende und ich habe noch ein paar Songs vorbereitet. Genau, aber bin dann, weiß nicht, vielleicht 50 Sekunden früher fertig. Oder ich sage nochmal kurz Tschüss zwischendrin. Vielleicht mache ich das. Ich sage nochmal kurz Tschüss. Okay, vielen Dank, dass ihr zugehört habt. Und Entschuldigung für die leicht nervösen Ansagen und viele M's. Das ist schon wieder. Ja, genau. Meine Nervosität war, glaube ich, für mich sehr spürbar. Ich hoffe, für euch nicht allzu sehr. Und ich hoffe, ihr habt mein Musikrendezvous zwischen Female Hip-Hop und Folk-Punk genossen und wünsche euch jetzt noch viel Spaß mit den letzten Tracks von Pitch & Pit, einer tollen Band, die ich auch schon live gesehen habe. Dann kommt Sampa the Great, dann kommt Ramshackle Glory und dann kommt nochmal Awkwafina. Vielleicht sage ich die Nummern, werden wir dann ja sehen. Ihr könnt gespannt bleiben. Viel Spaß!

So, unsere Sendung neigt sich dem Ende. Ich freue mich mega, dass ihr heute zugehört habt. Und jetzt kommen noch zwei Tracks, die mir beide sehr am Herzen liegen. Einer ist von Ramshackle Glory und einer ist von Awkwafina. Und dabei wünsche ich euch ganz viel Spaß.

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1: Hallo und willkommen bei Verteilen macht mehr. Unser Podcast zur Ressourcengerechtigkeit weltweit. Heute geht es um die Ressource Wasser. Der Sommer 26 ist Geschichte. Was bleibt, sind die Erinnerungen an die Trockenheit und quälende Hitze, die vielen Menschen

0: die nicht überlebten. Waldbrände zerstörten Häuser und Ernten, bedrohten Dörfer und ganze Stadtviertel. Bis Ende August waren 694.000 Hektar Fläche in der EU verbrannt, schreibt die Frankfurter Allgemeine Zeitung am 5.9.2026. Das ist ungefähr 19 Mal so viel wie Baden-Württemberg. In Spanien, Griechenland, Frankreich, Belgien und auch in Deutschland mussten Menschen ihre Häuser verlassen. Die spektakulären Feuerbilder in den Medien wurden abgelöst mit den schockierenden Videos der Tsunami-Flusswasserwellen in Nepal, ausgelöst durch den Abbruch eines Gletschers im Himalaya. Die Oberfläche der Erde ist zu etwa 2/3 mit Wasser bedeckt. Der Großteil, nämlich 97,5%, besteht aus Salzwasser. Also macht Süßwasser gerade mal 2,5% der weltweiten Wasserreserven aus. Das meiste davon ist als Eis in den Gletschern der Arktis und Antarktis gebunden oder befindet sich als Grundwasser tief unter der Erde. Wirklich zugänglich ist für uns Menschen eigentlich nur ein sehr kleiner Teil der Süßwasserreserven in Seen, Flüssen und Talsperren, nämlich 0,3%. In Europa, in Tübingen, ist das Wasser, das wir täglich verbrauchen, zum allergrößten Teil Trinkwasser. Wir brauchen uns keine Gedanken darüber zu machen. Die leckere Bodensee-Neckar-Mischung fließt einfach aus unserem Wasserhahn und steht uns jederzeit zur Verfügung. Nicht nur zum Trinken, auch zum Blumengießen, Wäsche waschen, sogar für die Klospülung und zum Boden- und Fensterputzen. Kommunen und Privathaushalte mit 12% nur einen vergleichsweise kleinen Teil des weltweiten Wasserverbrauchs aus. Den Großteil saugt die Landwirtschaft ab, nämlich 69%, für Anbau, Viehzucht und Aquakultur. Jede Person in Deutschland verwendet im Durchschnitt um die 130 Liter Wasser am Tag. Dieses Wasser können wir sehen, fühlen, schmecken. Zusätzlich zu diesen direkten Wasserentnahmen nutzen wir auch indirekt Wasser. Pro Person sind das täglich rund 7200 Liter Wasser, das wir nicht sehen. Dieses sogenannte virtuelle Wasser steckt in unserer Kleidung, in unserem Handy, im Reis aus Asien, im Rindfleisch aus Brasilien, im Holz aus dem Regenwald, im Gold unseres Ohrrings, in der Batterie für unsere Lichterkette, der Aluminiumfolie für den Grill und vielem mehr. Nur 14% des Wassers, das wir täglich verbrauchen, kommt aus Deutschland. 86% kommt, unsichtbar in unseren Konsumgütern versteckt, aus dem Ausland. Weltweit haben 2,1 Milliarden Menschen keinen Zugang zu sicherem Trinkwasser. Das sind 1 von 4 Menschen. In den meisten Ländern mit verfügbaren Daten sind Frauen und Mädchen hauptverantwortlich für die Wasserbeschaffung. Viele in Subsahara-Afrika sowie in Zentral- und Südasien benötigen dafür mehr als 30 Minuten am Tag. Auch dort, wo es viel Wasser gibt, gibt es oft nicht genügend Trinkwasser. Wie zum Beispiel in der Volta Grande do Xingu, der großen Schleife des Flusses Xingu. Der Fluss Xingu im Norden Brasiliens ist einer der größten Flüsse im Amazonasbecken. In den 1960er Jahren erkannte die brasilianische Regierung die Gegend rund um das Flussbecken als das erste indigene Territorium an. Am Tag seiner Gründung war es das größte indigene Naturschutzgebiet der Welt. Zurzeit leben hier 14 indigene Gemeinschaften, hauptsächlich von den natürlichen Ressourcen, die ihnen der Fluss gibt. Das kanadische Bergbauunternehmen Belosan will hier die größte Goldmine Brasiliens im offenen Tagbau errichten. Dazu gehört ein Damm für giftige Abfälle. Wenn das Projekt genehmigt wird, wird es ein Albtraum sein. Die ununterbrochenen Explosionen bei den Ausgrabungen, die Gewalt, die Verschmutzung, das Sterben der Tiere und des Waldes, die Staubflocken, die Austrocknung der Bäche, der Flüsse und der Grundwasserquellen. All das inmitten der ohnehin schon fast unerträglichen Auswirkungen der globalen Erwärmung, die Jahr für Jahr den Amazonas weiter austrocknet. Gegen dieses Vorhaben gibt es Widerstand. Das Movimento Xingu Vivo Para Sempre, die Bewegung Xingu soll für immer leben, entstand 2018 im Widerstand gegen ein anderes Gigaprojekt im Bundesland Pará, den Staudammbau von Belo Monte. Dafür mussten nach offiziellen Angaben etwa 20.000 Menschen umgesiedelt werden. Staudammgegnerinnen, betroffene Indigene sowie Umweltgruppen sprechen von bis zu 40.000 Menschen. Xingu Vivo ist ein Netzwerk aus lokalen Gruppen und Organisationen, indigenen Gemeinschaften, FischerInnen, Fraueninitiativen, ArbeiterInnen und BewohnerInnen. Es wird unterstützt von und arbeitet zusammen mit lokalen, landesweiten und internationalen Organisationen. Xingu Vivo organisiert friedlichen Protest, führt Kampagnen und organisiert Gerichtsverfahren, um auf die Auswirkungen der Goldmine aufmerksam zu machen und ihren Bau zu verhindern. Unsere Gesprächspartnerin Anna Barbosa ist Aktivistin von Xingu Vivo. Wir sprechen mit ihr in Altamira, der Hauptstadt des Bundeslandes Pará. Einer der internationalen Organisationen, die Xingu Vivo unterstützen, ist Poema Deutschland e.V. Johann Graf, unser zweiter Gesprächspartner, ist langjähriger Poema-Aktivist und Vorsitzender des Vereins. Er lebt in Tübingen und war vor seiner Rente lange im Personalrat der Unikliniken Tübingen tätig. Poema gibt es seit 1992. Poema macht Bildungsarbeit zur Situation der Menschen und der Natur in Amazonien. Sie sammeln Spenden, um indigene Projekte vor Ort zu unterstützen. Aktuell den Widerstand gegen die Belosur-Goldmine. Aber auch zum Beispiel Wiederaufforstungsprojekte, den Bau von Schulen, Gesundheitsstationen und Trinkwasserbrunnenanlagen. Denn, so schreibt Poema auf seiner Webseite, eines der großen Probleme der Landbevölkerung Amazoniens ist es, an sauberes Trinkwasser zu kommen. Dabei fließen rund 20% aller Süßwasser auf der Erde im Amazonasgebiet. Doch viele Flüsse sind verschmutzt. Quecksilber von den Goldsuchern, Öl von den Booten, Kot von Rindern, Überdüngung und Abwässer von größeren Ansiedlungen und Agrobetrieben sind einige der Ursachen. Vor allem Kinder und ältere Menschen leiden darunter. Hautausschläge, Durchfall und Wurmerkrankungen sind die Folgen. Und da sind wir beim Thema Wasser. Ich begrüße Anna von Movimento Xingu Viva para Sempre Brasilien und Johann von Poema Deutschland. Anna, du bist aus Brasilien zugeschaltet. Johann, du sitzt mit uns im Tübinger Studio des Freien Radios Wüste Welle in der Hechinger Straße. Mit uns dabei ist Birgit Heunle als Übersetzerin. Vielen Dank euch, an euch alle, dass ihr da seid und herzlich willkommen. Wir nehmen dieses Gespräch auf um 2 Uhr nachmittags am 11. August 2026. Wir befinden uns am Rande der Stadt Tübingen, direkt am Waldrand. Auf Wege und Straßen fallen gelb und braun die Blätter der Laubbäume. Ursache ist die anhaltende Trockenheit. Außerhalb des fensterlosen Studios brennt die Hitze. Es ist wahrscheinlich über 30 Grad warm. Wir hatten jetzt schon Temperaturen bis über 40 Grad diesen Sommer. Es sind Schulsommerferien. Anna, bei dir ist es 9 Uhr morgens. Wo bist du? Wie ist das Wetter und wie sieht es aus? Was siehst du, wenn du aus dem Fenster guckst?
1: Bom dia. Eu estou em Altamira, um município, um dos maiores municípios do estado do Pará e na Amazônia brasileira.
2: Guten Morgen. Ich bin in Altamira. Das ist eines der größten Städte im Bundesstaat Pará. Das liegt in der Amazonasregion von Brasilien. Und es ist hier eine Gegend mit sehr viel Regenwald, aber gleichzeitig auch eine Gegend, die sehr viel Regenwald verliert. Ich bin hier 300 Meter entfernt von einem Fluss, der heißt Rio Xingu, der Xingu-Fluss. Aber er strömt immer langsamer und immer weniger aufgrund des Staudamms Belo Monte. Wenn ich aus dem Fenster schaue, dann ist das Wetter heute sehr grau, sehr bewölkt. Man weiß nicht, ob es regnen wird oder nicht. Und auch hier ist die Temperatur sehr hoch, sehr heiß. Und wir sehen hier auch direkt die Folgen des Klimawandels, wie sich das Wetter verändert. Der Sommer wird hier immer stärker und heißer.
1: Esse período aqui para as comunidades tradicionais.
2: Und jetzt ist gerade die Zeit für die traditionellen Gemeinschaften hier, also die Indigenen, die kleinbäuerlichen Gemeinschaften oder auch die Fischergemeinden, dass sie den Boden bereiten, um die Pflanzen auszubringen. Zum Beispiel Maniok wird hier sehr viel angebaut. Aber hier merken wir eben auch das Problem. Dadurch, dass die Sommer immer heißer und trockener werden, haben sie nun Angst, dass die Pflanzen das nicht überleben und in der Erde absterben werden.
0: Du arbeitest bei der Organisation Xingu Vivo. Was genau machst du da? Was sind deine Aufgaben?
1: O movimento Xingu Vivo, ele nasce em defesa do rio Xingu. Ele nasce contra grande projeto de energia que é Belo Monte. O meu trabalho no movimento Xingu Vivo é de educadora popular, de educadora social.
2: Die Bewegung Xingu Vivo, was heißt es lebe der Fluss Xingu, hat sich gegründet zur Verteidigung von diesem wichtigen Fluss Xingu und gegen das Mega-Staudamm-Projekt Belo Monte. Und ich bin in dieser Organisation, also im Brasilianischen heißt das Educadora Popular, ja, Bildungsreferentin. Es kommt von der Tradition von Paulo Freire, also eine Basispädagogin, könnte man sagen. Meine Aufgabe ist es, die Gemeinden zu unterstützen, in ihrer kollektiven Organisierung zu informieren und auch ihren Widerstand zu unterstützen durch Information, durch Bildungsarbeit, wie wir eben unser Territorium verteidigen können, den Fluss verteidigen können und zu einem guten Leben, beim Viver, beitragen können.
0: Wenn du die Bildungsarbeit machst, Anna, was genau machst du? Gehst du an Schulen, gehst du an Kindergärten?
1: Educação
2: popular oder diese sehr volksnahe Basisbildung hat vor allem eine soziale Funktion. Es ist eine Praxis, die einen Dienst an der Gemeinde bedeutet, mehr verbunden ist mit einem sozialen und Umweltaktivismus. Es hat mehr zu tun mit einer Verteidigung der Menschenrechte und der Natur. Das heißt, ich gehe eigentlich nicht in ein Klassenzimmer, sondern mein Klassenzimmer ist der Wald, ist am Flussufer, ist in den Häusern der Mitglieder unserer Communities. Es ist eine Pädagogik der Erde, eine Pädagogik des Waldes, wenn sich die Gemeinde versammelt, um sich zu organisieren zur Verteidigung des Territoriums, des Flusses und der sozialen und Menschenrechte.
1: Dizer que há mais de 10 anos, 15 anos, essas comunidades aqui nós trabalhamos na margem do Rio Xingu, na Volta Grande do Xingu.
2: Da muss man dazu sagen, es ist so, dass die Gemeinschaften am Fluss des Xingu schon seit 10 bis 15 Jahren sehr schwierige Situationen erleiden, wenn ich die Gemeinden begleite und ihnen zeige, dass sie nicht alleine sind in ihrem Kampf und die sich da nicht alleingelassen fühlen. Das allein ist schon ein Beitrag der Educação Popular, der volksnahen.
0: Das heißt, Anna, du hörst ihnen zu und du berätst sie vielleicht auch, was ihre Rechte sind oder so?
1: A gente escuta, a gente ajuda na organicidade deles. É múltiplas funções, né? Apoia o trabalho laboral que eles fazem na terra.
2: Wir hören ihnen zu, wir unterstützen sie in ihrer Organisierung und auch in ihrer Arbeit mit der Erde. Und auch die Organisation Poema hat das sehr stark unterstützt, zum Beispiel die Wasserversorgung zu sichern, also dass dort Wasser kommt. Denn es ist eigentlich eine paradoxe Situation. Wir sind ganz in der Nähe eines großen Flussbeckens, aber wir haben ein großes Wasserproblem und das ist sehr beeinträchtigend im Alltag dieser Communities. Genau, wir gehen dorthin, analysieren und evaluieren zusammen mit den Menschen, was wir da am besten machen können.
0: Danke, Anna. Jetzt hast du schon gut übergeleitet, weil jetzt möchte ich den Johann fragen. Johann, du engagierst dich ja bei Poema Deutschland. Was genau ist denn deine Aufgabe?
3: Also die besteht zum einen mal darin, dass wir natürlich erstmal die Grundlagen brauchen, damit wir irgendwelche Hilfe machen können. Das heißt, wir brauchen Geld, Spenden. Also das ist die Arbeit, die wir hier in Deutschland vor allem machen, dass wir Spenden einwerben. Das tun wir im Wesentlichen damit, dass wir über die Situation zum Beispiel eben jetzt dort in Altamira an der Transamazonica informieren. Die andere Seite ist eben, dass wir in der Regel einmal im Jahr die Projekte in Brasilien besuchen. Wir treffen dann eben quasi in Altamira Anna und ihre Kolleginnen und Kollegen, besprechen, was ansteht und wo wir helfen können, dass Anna und ihre Kollegen und Kolleginnen dann tatsächlich auch diese Arbeit vor Ort machen, also den Widerstand organisieren, jetzt zum Beispiel gegen dieses kanadische Minenprojekt, diese Goldmine, die da entstehen soll. Indigene Frauen haben jetzt im März, April Blockaden gemacht, um auf das Problem Belosan hinzuweisen. Und da braucht es einfach Geld für Transport, es braucht Geld für Lebensmittel, wenn die da, die haben über, glaube ich, 6 Wochen da eine Blockade gemacht. Aber wir unterstützen eben auch zum Beispiel diese Bildungsarbeit, wenn die Kurse anbieten. Ja, da geht es im Moment zum Beispiel darum, eigentlich waren am Xingu, haben die Menschen dort vor allem vom Fischfang gelebt. Seitdem Belo Monte, also dieses Staudammprojekt da ist, gibt es fast keine Fische mehr und die müssen jetzt alle in Anführungszeichen umgeschult werden. Die waren eigentlich keine Kleinbauern in dem Sinne und müssen jetzt quasi als Kleinbauern versuchen zu überleben. Und da finden zum Beispiel Schulungen statt, wie man da sinnvoll anbauen kann unter den Bedingungen dort. Und auch solche Maßnahmen haben wir immer wieder finanziert.
0: Johann, das heißt, Anna und du, ihr kennt euch persönlich. Kannst du dich erinnern, wie ihr euch kennengelernt habt?
3: Ja, also wir kennen uns jetzt schon ein paar Jahre. Ich weiß nicht mehr ganz genau, wann das erste Mal war, aber es sind, ich würde mal sagen, mindestens 5 Jahre. Ich glaube, das erste Mal hat sie uns einfach auch vom Flughafen in Altamira abgeholt und dann sind wir eben da in das Büro, das man da gerade auch sieht, gefahren. Und mittlerweile, also wir schätzen Anna sehr. Wir freuen uns jedes Mal, wenn wir sie treffen und wenn sie uns dann begleitet. Also wir waren jetzt im April dort das letzte Mal, haben dann eben gemeinsam Besprechungen abgehalten, was im Moment ansteht. Da waren dann auch von den indigenen Frauen die Führerinnen da. Wir sind auch vor Ort gefahren in die besetzten Gebiete, wo Belosan dann eben sich ausbreiten will. Da hat sie uns begleitet. Und sie weiß einfach erstens mal total gut Bescheid und sie ist einfach eine sehr freundliche und liebenswerte Person.

0: Vielleicht eine Geschichte noch zu Anna, was sie, glaube ich, mir letztes Mal erst erzählt hat. Auch sie ist Tochter eines Fischers, und sie hat ursprünglich auch gelebt an einem schon älteren Staudammprojekt, das genau die gleichen Probleme hat wie jetzt Belomonsche, dass eben ihr Vater nicht mehr vom Fischfang leben konnte und eigentlich alle Fischer die Arbeit aufgeben mussten dort auch. Sie hat dann eben sich weitergebildet, studiert und so weiter. Und das Interessante ist jetzt das Staudammprojekt, wo ihr Vater lebt, das existiert schon seit etwa 20 Jahren. Jetzt nach 20 Jahren kommen die Fische zurück. Und jetzt, so also hat sie letztes Mal ganz kurz nur erzählt, jetzt ist das Problem, jetzt wissen die Leute gar nicht mehr, wie man Fischfang dort in dem Stil betreiben muss. Also jetzt muss man dort quasi wieder aufs Neue lernen, wie man vom Fischfang auch wieder leben kann. Das Problem mit den Staudammen und den Fischen ist das, dass die Laichwege abgeschnitten sind. Und deshalb quasi keine jungen Fische nachwachsen erstmal, aber eben nach 20 Jahren haben sich die Fische neu orientiert und jetzt gibt es dort wieder Fische, wo ihr Vater lebt.
1: Das heißt, Anna, du bist wirklich im Widerstand für Wasser aufgewachsen, wenn dein Vater Fischer war und ihr habt schon damals gegen einen Staudamm gekämpft und dann gegen den zweiten Riesenstaudamm und jetzt kämpft ihr gegen die große Goldmine. Das heißt, der Widerstand, der ist in deiner Familie seit Generationen verankert.
2: É verdade. Eu nasço numa comunidade de pescadores tradicional. A nossa geração é a quinta, né, dos nossos pais, nossos avós. E a água tem a
1: Also, ich
2: água
1: bin
2: ela
1: in einer Gemeinschaft von Fischern, Fischerinnen
2: ela é fundamental
1: aufgewachsen.
2: na nossa vida. Ela é
1: Und wir sind
2: fundamental,
1: schon die
2: né?
1: fünfte
2: Ela nos gerou, ela
1: Generation,
2: nos
1: die dort
2: criou
1: vom
2: assim,
1: Fluss
2: né?
1: lebt.
2: Os
1: Das Wasser
2: nossos
1: hat
2: corpos
1: einfach
2: sempre
1: eine
2: brincando na água,
1: fundamentale
2: no Igaré,
1: Bedeutung für unser
2: no
1: Leben.
2: corpo, nas
1: Unsere
2: costas de
1: Körper werden
2: água.
1: wie von Wasser gemacht. Wir spielen im Wasser, wir
2: E a
1: leben
2: gente
1: vom Wasser, wir
2: conservava essa
1: schützen
2: água, né?
1: das
2: Então,
1: Wasser.
2: foi
1: Und
2: muito a nossa
1: deswegen war
2: pesca.
1: der Kampf
2: Foi porque o
1: zum
2: nosso
1: Erhalt
2: sangue
1: des Wassers und
2: sanguíneo,
1: damit
2: né?
1: auch
2: O
1: zum
2: berçário
1: Erhalt
2: dos
1: der
2: peixes
1: Fischerei für uns
2: foi
1: fundamental, denn
2: biologicamente
1: diese
2: feito. E aos poucos a gente
1: Riesenbergbauprojekte
2: foi
1: zerstören
2: verändernd a
1: einfach die
2: vida da água.
1: Lebensgrundlage der Fische.
3: Danke, Anna. Wir reden ja jetzt in dieser Podcast-Folge von Verteilen macht mehr, Ressourcengerechtigkeit weltweit über die Ressource Wasser. Und meistens ist auch das Thema Wasser mit schlechten Nachrichten aus Ländern des sogenannten globalen Südens verbunden. Darum fand ich den Juli-Rundbrief von Poema so außergewöhnlich, Johann. Du beginnst nämlich mit etwas Positivem. Ich zitiere: Die Waldbrände im Amazonasgebiet sind 2025 auf den niedrigsten Stand seit Jahrzehnten zurückgegangen. Mit gut 3 Millionen Hektar handelt es sich um die kleinste Fläche seit Beginn der Aufzeichnungen. Neben einer verspäteten Regenzeit hatte auch die brasilianische Bevölkerung 2025 mitgeholfen, das Ausbreiten neuer Brände zu verhindern. Der brasilianische Präsident Luiz Inácio Lula da Silva möchte bis 2030 die Rodung des Amazonaswaldes stoppen. Das steht ja im Gegensatz zu dem, was wir gerade in Europa erleben, mit den größten Waldbränden, die überhaupt seit jeder Aufzeichnung überhaupt zu verzeichnen sind, wo Spanien schon den Niederlanden, also einem sehr nassen Land, hilft, die Waldbrände in Niederlanden zu stoppen. Was können wir denn in Deutschland von der brasilianischen Bevölkerung lernen, um Waldbrände zu verhindern?
2: Falando do João, que lembrou da minha história. Então, isso é muito muito importante. Por quê? Não é só o recurso que o poema dá para as comunidades, para a gente fazer o nosso trabalho. Mas é essa preocupação, esse cuidado com o outro.
1: Also als erstes
2: Né? É
1: muss
2: que
1: man
2: vai
1: sagen,
2: além de
1: dass
2: uma
1: mit der
2: contribuição financeira.
1: Unterstützung von
2: Então,
1: Poema
2: muito
1: unsere
2: trabalho do
1: Arbeit
2: poema
1: hier überhaupt
2: é um
1: erst
2: recurso
1: möglich
2: que chega
1: wird.
2: aqui,
1: Also
2: que
1: es sind
2: muito
1: vor allem auch
2: bonita.
1: viele Frauen,
2: Se
1: die
2: não
1: sich
2: fosse
1: dafür
2: as
1: einsetzen, das
2: mulheres que vieram
1: Projekt
2: fazer o
1: des
2: trabalho,
1: kanadischen
2: elas não conseguiriam
1: Bergbaukonzerns
2: isso da
1: zu verhindern.
2: agricultura
1: Also was wir
2: na
1: beide
2: África, como se
1: voneinander
2: nossa
1: lernen
2: terra fosse
1: müssen, ist zum
2: cada vez
1: einen die
2: que está
1: Solidarität. Die
2: querendo se
1: Solidarität
2: implantar,
1: ist
2: estamos
1: fundamental.
2: conseguindo
1: Was wichtig
2: paralisar
1: ist zu
2: há
1: lernen,
2: anos
1: ist
2: essa
1: eben
2: empreendedora
1: dieser Kampf
2: com
1: für
2: esse
1: ein
2: trabalho, com esse cuidado
1: gesundes
2: que o
1: und für
2: poema
1: eine
2: faz com a
1: freie
2: gente.
1: Umwelt
2: E
1: und das
2: só para dizer,
1: Füreinander-Dasein unter den
2: são
1: Menschen
2: cerca
4: zwischen den menschlichen Wesen und auch den nichtmenschlichen Wesen. Denn eine Sache, die wir von den Gemeinschaften in Brasilien lernen können, ist, dass eben nicht der Mensch das Zentrum des Universums ist. Wir müssen diese Idee umkehren. Wir sind hier inmitten des Waldes. Das zeigt einfach, dass wir nur ein Teil von der Mutter Erde und von der Natur sind. Da müssen wir unser Herz öffnen und unseren Verstand öffnen, eben zu sehen, dass wir nur kleine Teilchen sind in etwas viel, viel Größeren und dass es eben noch viel mehr Welten um unsere Welten herum gibt.
1: Johann, du hast vorher gesagt, oder ich weiß nicht, hast du es Anna gesagt, ich weiß nicht mehr, auf jeden Fall, dass ihr ja von Wasser umgeben seid, aber dass, also ich selber trinke ja am liebsten Leitungswasser, ich kann mir das überhaupt gar nicht vorstellen, wie das ist, wenn man kein sauberes Leitungswasser hat, also ich bin da echt verwöhnt. Ich weiß, dass es ein Menschenrecht eigentlich ist, ja, aber ich weiß, dass ein Viertel der Weltbevölkerung auf dieses Menschenrecht verzichten muss. Ich poste auf meinem Instagram-Kanal Atelier Hanna Smitmanns unter dem Hashtag Selfie While Drinking Tap Water Selbstporträts von mir, wie ich Leitungswasser trinke, um ein bisschen auf dieses Problem aufmerksam zu machen. Anna, woher kommt denn das Wasser, das du trinkst?
2: Esse tema, ele é fundamental. Nós estamos aqui perto do rio e a gente está aqui do lado com o garrafa de água. Eu vou buscar.
4: Wir leben hier wirklich ganz in der Nähe vom Fluss und ich kann es euch hier zeigen. Sie holt hier eine Flasche Wasser. Wir können nur dieses Wasser aus den großen Plastikbehältnissen trinken.
2: Tá vendo? Aqui é essa água. Essa água engarrafada que a gente toma. Por quê? O homem, como é que pode destruir uma bacia, um rio inteiro, poluir o rio inteiro?
4: Die Menschen haben den Fluss zerstört und bringen jetzt die Menschen wiederum dazu, das Wasser zu kaufen für das Kapital. Alles nur fürs Kapital.
2: Tudo pelo capital. Isso é muito triste. Isso é muito mesquinho quando se fala do ser humano.
1: Anna, das heißt, du kaufst dein Wasser in so großen Plastikbehältern im Supermarkt, im Laden und es gibt irgendeine Firma, die das Wasser verkauft. Weißt du denn, woher das Wasser in den Flaschen kommt? Jetzt versucht gerade Anna zu lesen, was auf dem Plastikbehälter steht, um herauszufinden, woher das Wasser kommt.
2: Nome da empresa, Aqua Rio.
1: Das heißt Wasser des Flusses.
4: É uma empresa brasileira?
2: É uma empresa brasileira. E a gente nunca sabe se ela é potável.
4: Also das Wasser, das sie uns gezeigt hat, kommt von einer Firma, die heißt Aqua Rio. Also es ist eine brasilianische Firma. Aber sie sagt, man weiß nicht mal genau, ob das überhaupt wirklich Trinkwasser ist. Und die Wasserknappheit, die ist einfach menschengemacht. Wir haben eigentlich eine Gesetzgebung, die sagt, dass das Wasser fundamental ist, essentiell für die Menschen. Aber gleichzeitig wird hier eine Wasserknappheit absichtlich geschaffen. Man nimmt den Menschen den Fluss weg und zwingt sie dann dazu, das Wasser wieder zu kaufen in Plastikflaschen. Und das hat die Firma Belo Monte, die hinter diesem Megastaudamm-Projekt steckt, auch gemacht. Sie hat dann das Wasser zum Verkauf wiederum an die Menschen gegeben, Menschen, die davor vom Fluss gelebt haben.
1: Deine Organisation Xinyu Vivo wehrt sich auch momentan gegen das große Goldbergbauprojekt Belo Sun oder San. Wie sieht denn euer Widerstand konkret aus?
2: Nós acompanhamos esse processo da Belo Sun desde 2014. E em 2020, quando soubemos que o órgão de distribuição de terra do governo brasileiro.
4: Wir begleiten den Prozess rund Belo Sun schon seit 2014. Und im Jahr 2020 haben wir eben mitbekommen, dass eine Behörde der Regierung über 2400 Hektar Land an diese Firma gegeben hat, Das heißt, es war eigentlich Land, das für die Agrarreform, für Kleinbauern vorgesehen war. Die Landarbeiterinnen wurden davon vertrieben und es wurde eben dieser Firma zur Verfügung gestellt. Das war während der vorherigen Amtszeit des rechten Präsidenten Bolsonaro. Diese Firma plant 70 Tonnen pro Jahr auszuheben. Gold?
5: 70 Tonnen Gold.
4: Das bedeutet, dass auch viel Wasser dafür gebraucht wird. Wir haben gefragt, woher kommt eigentlich dieses viele Wasser, weil der Rio Xingu, der ist eigentlich schon am Limit mit diesem ganzen Staudammprojekt. Da kann man eigentlich gar nicht mehr Wasser entnehmen. Erstmal haben wir keine Antwort bekommen. Dann hieß es, man würde mit Regenwasser arbeiten. Aber ist eigentlich klar, wir sind hier auch in einer Gegend, wo es viele Trockenzeiten gibt. Es ist abzusehen, dass sie wieder Wasser aus dem Fluss Xingu nehmen werden und der kann eigentlich schon nicht mehr.
2: Então, 2022, quando a gente descobriu essa doação de terra, né, do governo Bolsonaro para a mineradora,
4: als wir dann davon mitbekommen haben, dass eben die rechte Regierung von Bolsonaro über 2000 Hektar an die Goldbaufirma geben wird, haben wir uns organisiert zusammen mit der Bewegung Xingu Vivo und haben begonnen, dieses Land zu besetzen. Das war 2022. Damals haben 70 Familien mitgemacht. Diese Familien sind jetzt schon erfolgreich darin, Landwirtschaft zu betreiben. Also das war schon mein erster Erfolg. Auf der anderen Seite hat dieser Kampf, dieser Widerstand auch eine juristische Seite. Und wir sind gerade dabei, diese Überschreibung dieser über 2000 Hektar an die Firma wieder rückgängig zu machen oder juristisch dagegen vorzugehen. Am 19. August werden wir alle nach Brasilia, also in die Hauptstadt, gehen, um dem Gerichtsprozess am Bundesgericht, Tribunal Federal, zu begleiten. Und wir haben dabei einen Anwalt von der Bewegung Xingu Vivo, der uns in diesem Prozess unterstützt. Was wir jetzt momentan machen, ist, dass wir uns mit ganz vielen anderen Gruppen und Initiativen verbinden. Bei uns ist klar, dass dieser juristische Kampf sehr lange dauern wird. Wir verbinden und vernetzen uns dabei mit vielen Gemeinschaften hier am Fluss, den Indigenen, den kleinbäuerlichen Fischer-Communities und auch den kleinen Goldwäschern.
0: Was ich im Moment als die große Gefahr sehe, ist, wenn die nächste Präsidentenwahl, die im Oktober in Brasilien stattfindet, wenn die eben nicht von Lula gewonnen wird, sondern von Bolsonaro, dann ist das das viel größere Problem, weil Bolsonaro hält sich einfach überhaupt nicht an Recht. Und deshalb ist es dem völlig wurscht, wie ein juristischer Prozess da ausgeht.

0: Was können wir denn von Deutschland aus tun, um den Widerstand von Xingu Vivo zu unterstützen und von den ganzen Gruppen und Gemeinschaften in Brasilien?
1: Vivendo com muito pouco recurso, né? E, inclusive, o advogado agora a gente está sem recurso para mantê-lo. Ele está atuando com a gente.
2: Also wir haben festgestellt, dass gerade dieses Jahr ein schwieriges Jahr ist. Zum Beispiel können wir eigentlich schon gar nicht mehr den Anwalt bezahlen, der gerade diesen Gerichtsprozess für uns führt. Das macht natürlich unseren Kampf schwieriger und darum sind wir weiterhin auch auf finanzielle Unterstützung angewiesen. Ein anderer wichtiger Punkt, was man von Deutschland aus tun kann, ist das Thema der Kommunikation, unsere Situation sichtbar zu machen, was der Goldbau hier für negative Auswirkungen hat. Dieses Goldminenprojekt wird eben das Ökosystem komplett zerstören am Ende. Es bedeutet 1000 Tonnen Gold, aber dieses Gold ist nicht für unsere Region. Für unsere Region wird nur die Zerstörung bleiben.
1: É importante essa visibilidade, essa inserção nesses órgãos internacionais. A gente faz incidência também na ONU, nos órgãos internacionais de direitos humanos, de direito ambiental.
2: Das andere Thema, das für uns wichtig ist, ist auch die politische Einflussnahme bei den Organisationen, die für internationales Recht und Umweltrecht zuständig sind, wie etwa bei den Vereinten Nationen. Das heißt, uns würde es helfen, wenn eine Reise nach Europa ermöglicht werden würde, sodass wir direkt mit den PolitikerInnen und Politikern sprechen können über unsere Situation, über die Rechte der Natur und dem Thema dadurch viel mehr Sichtbarkeit geben können.
0: Du hast ja sehr konkrete Schritte. Das heißt, alle Leute, die jetzt denken, sie wollen auf jeden Fall was tun für sauberes Wasser und gegen die Goldminen, die können an Poema spenden. Die Daten findet ihr auf der Poema-Webseite. Das Geld geht dann direkt an euren Widerstand.
3: Zu der Frage, was kann man denn aktuell tun? Anna hat ja da viel dazu gesagt schon auch. Ich denke auch von unserer Seite aus, man muss einfach dieses Projekt mehr skandalisieren, wie das bislang geschehen ist. Das ist noch wenig bekannt. Und im Moment war Poema fast die einzige Gruppe, die Xingu Vivo noch weiter unterstützt hat. Und deshalb ist es einfach wichtig, da auch hier das noch mehr bekannt zu machen. Das ist natürlich in der gegenwärtigen Situation mit all den Krisen, die es bei uns ja auch gibt, nicht so ganz einfach. Aber ich glaube, die Situation in Amazonien und jetzt am Beispiel nochmal von Altamira, von Belo San, da wird einfach auch nochmal klarer, dass wir mit der Situation in zweierlei Hinsicht zu tun haben. Zum einen mal sind wir mitverantwortlich für das, was da passiert. Also eben, wie Anna schon gesagt hat, das Gold, das bleibt nicht in Brasilien. Das wird auch hier verwandt werden und die großen Anforderungen kommen eben eher aus USA und aus Europa. Die andere Seite ist dann nochmal die Zerstörung des amazonensischen Regenwalds, die ja trotzdem weiter voranschreitet. Die hat mit Soja zu tun, die hat mit den ganzen Mineralien zu tun, die auch bei uns eben gebraucht werden. Soja wird bei uns eingesetzt in der Schweinemast für die Rinderfütterung und so weiter. Nicht für das Essen der Menschen, also zumindest nicht für das Direkte, sondern nur indirekt. Und insofern, wir sind mitverantwortlich für das, was da dort passiert. Also das ist nicht nur so, dass da eben jetzt dort schrecklich Dinge passieren, sondern die werden durch unsere Lebensweise ausgelöst.
0: Also liebe Hörer und Hörerinnen, mit und ohne Sternchen, ihr merkt, es ist wichtig, dass dieser Widerstand bekannt gemacht wird. Und ich habe selber gemerkt bei der Recherche zu dieser Podcast-Folge, ich wollte mehr wissen auf Deutsch und ich habe so gut wie nichts im Internet gefunden. Jedes Wort weitersagen hilft. Ich habe noch eine Frage, Johann, und auch an dich, Anna. Wie ist es denn auch geschichtlich verankert? Seht ihr da Folgen des Kolonialismus? Sind da auch Strukturen, die sozusagen während dem Kolonialismus oder davor schon gewachsen sind, sodass das, was da jetzt passiert, passieren kann?
1: A gente continua no colonialismo, né? A nossa luta cotidiana é para
2: Wir sehen, dass der Kolonialismus hier einfach weitergeht und unser alltäglicher Kampf ist für eine Dekolonisierung. Amazonien wird von der Welt oftmals nur wie ein reiner Rohstoff gesehen oder wie eine Arbeitskraft, die man ausbeuten kann. Also das Thema Sklaverei ist hier nach wie vor ein wichtiges Thema. Und man sieht eben nicht, dass der Amazonas eigentlich ein Biom ist und dass wir ein Teil dieses Bioms sind, das wichtig ist für den Planeten und für die Menschheit. Ja, wir können sagen, das ist eine Form von Kolonialismus, die eingebettet ist in kapitalistischen Strukturen. Aber unser Kampf ist eben für ein anderes soziales System, das mehr auf Menschenrechten und mehr auf Gleichheit und Gleichberechtigung basiert. Wir möchten eben dieses System loswerden, das auf einer Überheblichkeit basiert und auf einer, der die Gesellschaft in Klassen unterteilt. Unser Kampf ist von unten. Wir stehen ein für ein System, das viel horizontaler organisiert ist. Wir organisieren uns viel horizontaler und wir hoffen, dass irgendwann einmal jede Gesellschaft horizontal organisiert ist.
0: Da schließe ich sofort die nächste Frage an. Was bedeutet in dem Zusammenhang Ressourcengerechtigkeit für dich?
1: Acredito que os recursos naturais, eles devem ser compartilhados.
2: Für mich bedeutet Ressourcen Gerechtigkeit, dass die natürlichen Ressourcen geteilt werden müssen, und zwar auf eine gerechte Weise. Es kann nicht sein, dass 100 Tonnen Gold, dass daran einfach nur eine Firma verdient. Für mich bedeutet Gerechtigkeit, Ressourcengerechtigkeit, dass es eine ausbalancierte Gleichberechtigung gibt, dass eben nicht der andere Teil der Gesellschaft an Hunger oder Durst deswegen leiden muss. Denn was wir sehen, ist, dass die Ressourcen bei der einen Seite bleiben und dass es auf der anderen Seite nicht mal Ressourcen für eine gute Bildung gibt. Und nicht mal genug für Essen und Trinken und für den Fluss. Und wir sehen eben sehr viel Ungerechtigkeit durch diesen Extraktivismus. Und am Ende sind wir es, die die Auswirkungen des Klimawandels erleiden müssen durch Trockenheit und so weiter.
1: Justiça climática não é da trocar rio, trocar rio por esse galão de água. Não é. Justiça é deixar o nosso rio correr livre. Isso aqui é injustiça. Armazenar água é injustiça.
2: Klimagerechtigkeit bedeutet nicht, das Wasser in Plastikflaschen abzufüllen, sondern den Fluss seinen freien Lauf zu lassen. Der Fluss Xingu, das sind über 130 Kilometer oder mehr an Flusslauf. Gerechtigkeit würde bedeuten, eben diesen Fluss freien Lauf zu lassen und auch den Communities, die dort leben.
0: Das ist ja ein ganz schöner Kampf gegen, naja, Windmühlen klingt einfach zu harmlos, gegen Schneidebergbaumaschinen, den ihr da kämpft. Was gibt dir Kraft für diesen Kampf?
1: A minha ancestralidade. A minha família, os meus bisavós sempre foram.
2: Das ist die Spiritualität und die Verbindung mit unseren Vorfahren. Es waren schon meine Vorfahren, meine Urgroßmutter, Urgroßväter, Großväter, Großmütter, meine ganze Familie. Sie haben immer von der Natur gelebt, sie haben immer vom Fluss gelebt und sie haben diese Erde und diesen Fluss für uns bewahrt. Ich möchte einfach ihrem Beispiel folgen und auch die Natur und den Fluss für die folgenden Generationen, für meine Nichten und Neffen erhalten. Diese Verbindung mit unseren Vorfahren, das ist etwas, was in uns fließt und aktiv ist, das auch gerade zu uns schreit. Lass diese Erde nicht zugrunde gehen. Das ist das, was mir Energie gibt. Das ist diese Spiritualität und diese Verbundenheit mit den Wesen in der Natur, im Wald, die uns Kraft gibt, aber auch die uns Weisheit und Wissen gibt.
0: Obrigado, Anna. Johann, obrigada, sorry. Johann, was gibt denn dir Kraft?
3: Viel Kraft gibt natürlich einfach, dass es jetzt in dem Fall in Brasilien einfach so viele Menschen gibt, die weiter dafür aus sich einsetzen, zum Beispiel den Regenwald zu erhalten. Und ich da auch ganz persönlich viel davon gelernt habe, genau von diesem Punkt, den auch Anna beschrieben hat, dass wir eben nur Teil der Natur sind. Wir haben ja hier so ein Verständnis über Jahrhunderte wahrscheinlich entwickelt, dass wir die Natur beherrschen können. Wenn du im Regenwald bist, dann erlebst du halt, dass die Natur dich beherrscht und nicht umgedreht. Und dieses Erleben auch, wie Indigene damit umgehen und dass sie uns da tatsächlich einfach Vorbild sind, das nährt natürlich schon auch die Hoffnung, obwohl da viele Niederlagen, also ich meine, Belo Monte, dieses Staudammprojekt ist in Betrieb und all das, was vorhergesagt worden ist, was da schiefgehen kann und was nicht funktionieren wird, das zeigt sich jetzt, funktioniert nicht. Bezogen jetzt zum Beispiel konkret auf Belo San, ich bin sehr ermutigt, dass jetzt indigene Frauen da so aktiv geworden sind. Ich bin jetzt seit fast 30 Jahren immer wieder in Brasilien regelmäßig und da gab es einen Wandel. Also in den letzten Jahren waren überwiegend indigene Männer aktiv und jetzt sind plötzlich die Frauen da und zeigen sich und sind da in einer Weise engagiert, die ich sehr beeindruckend fand. Also auch die Frauen, die wir kennengelernt haben jetzt bei der letzten Reise, die machen mir Hoffnung, dass sich da was verändern wird und dass die Chance besteht, Belo San zu verhindern. Ja, wobei, das erleben wir ja jetzt gerade. Also ich meine, plötzlich gibt es hier Wassernot. Mhm. Auf der Schwäbischen Alb gibt es die ersten Gemeinden, die mit Wasser versorgt werden, mit dem Schwarzwald. Mhm. Alle sind völlig überrascht, obwohl das eigentlich lang vorhergesagt worden ist. Die Waldbrände. Also auch das war klar, mit dem Klimawandel werden sich diese Dinge ereignen. Wir kriegen das im Moment wirklich ganz hautnah mit. Darin besteht wieder die Chance. Wir können es noch lernen und wir können immer noch umlenken.
0: Es ist immer wichtig, welche Namen stehen in den Geschichtsbüchern. Und wir haben jetzt mehrmals von indigenen Gemeinschaften gesprochen, ohne ihre Namen zu nennen. Anna, kannst du vielleicht Namen nennen von indigenen Gemeinschaften, die jetzt gerade besonders betroffen sind und die besonders im Widerstand sind?
1: Ocupação Francisco Piauí. Ocupação Francisco Piauí. Agricultores e agricultoras. Movimento das mulheres indígenas do Médio Xingu, que agrega Juruna, Xipaia, agrega Xicrim e Caiapó. As comunidades que estão afetadas na Volta Grande são comunidades Ilha da Fazenda, Ilha da Ressaca, Belo Monte do Pontal, Belo Monte somente, comunidade Xipaia, comunidade Curuaia, são indígenas essas. 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Comunidade Xipaia do sítio 11 Irmãos. Comunidade São Francisco. Ilha Muruci e tantas outras. Essas estão mais no foco desse empreendimento que é a Belo San.
0: Wir sind am Ende des Interviews.
2: Obrigada.
0: Obrigado und ciao.
3: Ciao, ciao.
2: Ciao, ciao. Bom dia para você. Obrigada.
0: Viel Kraft weiterhin.
2: Sim. Ja. Muita força com essa luta e essa resistência. Manda abraços para todos.
4: Am Tag, bevor wir diese Podcast-Folge senden, recherchiere ich nochmal im Internet zum im Gespräch mit Anna erwähnten Gerichtsverfahren und finde folgende Informationen. Die brasilianische Bundesstaatsanwaltschaft verlangt vom obersten Gerichtshof Brasiliens eine unverzügliche Suspendierung der Baugenehmigung für das Goldprojekt am Volta Grande im Amazonasgebiet. Begründet wird das unter anderem mit zu befürchteten großen Schäden für die Natur. Denn das Volta Grande-Projekt sieht den Bau eines Abraumbeckens vor mit einer Kapazität von 35 Millionen Kubikmeter. 35 Millionen Kubikmeter Wasser füllen 14.000 olympische Schwimmbäder, jeweils 50 Meter lang, 25 Meter breit und mindestens 2 Meter tief. Die Baugenehmigung bleibt vorerst wirksam, während der oberste Gerichtshof die Eingaben prüft und auf das abschließende Votum der Generalstaatsanwaltschaft wartet. Am 16. September 2026 wird auf globalwitness.org ein neuer Report veröffentlicht über Morde von UmweltaktivistInnen weltweit. Die Zahl der Morde in Brasilien ist im Jahr 2025 verdoppelt gegenüber dem Vorjahr und stieg auf 26 Fälle. Die meisten der ermordeten Aktivisten hatten für die Anerkennung des ihnen angestammten Territoriums und Landbesitzes gekämpft. Die meisten Angriffe fanden statt in den Amazonasstaaten Rondônia und Pará. Das ist der Bundesstaat, in dem auch Anna lebt. Hier werden mit brutaler, tödlicher Gewalt die landwirtschaftlichen und mineralgewinnenden Grenzen weiterhin in kleine Bauerngemeinschaften und indigene Gemeinschaften hineinverschoben, getrieben von illegalen Holzfeld- und Bergbauaktivitäten und Landraub durch Viehzuchtunternehmen. Indigenous people, shine your light.

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0: Verantwortlich für diese wirklich nette, kleine, wunderbar durchgedrehte und musikdurchgemischte Sendung waren Gernot Rother
1: und Dennis Bartel.
0: Und wir wünschen jetzt noch ganz viel Spaß, ganz, ganz viel Spaß im weiteren Programm. Aber wir gehen hier einfach so heraus, nee, wir haben nur zwei Nummern und die hauen wir euer so um die Ohren.
1: Viel Vergnügen noch und bis bald.
0: Tschüss.

Willkommen zu einer Sondersendung über ein Werk des französischen Surrealismus, Louis Aragons Der Pariser Bauer. Ein Buch, das weniger eine konventionelle Geschichte erzählt, sondern vielmehr eine Erkundung der Stadt Paris, ihrer verborgenen Ecken und der Träume, die dort entstehen. 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Die nächste Stunde hier mit euch im Studio an der Technik und am Mikro ist der Matzel. Schön, dass ihr dabei seid. Stellt euch vor, ihr schlendert in den 1920er Jahren durch die Passagen von Paris, diese überdachten Einkaufsgalerien, und plötzlich verschwimmen die Grenzen zwischen Realität und Fantasie. Genau das erlebt ihr in Louis Aragons Der Pariser Bauer. Das Buch ist eine Sammlung von Fragmenten, Beobachtungen, Träumen und Reflexionen, die euch in die Welt des Surrealismus eintauchen lassen. Dabei geht es nicht um eine lineare Handlung, sondern um die Atmosphäre der Stadt, die Einflüsse der Werbung, der Mode, der neuen Technologien und der aufkommenden Massenkultur. Louis Aragon beschreibt die Passagen, die Cafés, die Kinos und die Menschen, die sich in dieser neuen Welt bewegen. Er beobachtet die flüchtigen Momente, die unerwarteten Begegnungen und die seltsamen Bilder, die sich im Unterbewusstsein abspielen. In Der Pariser Bauer geht es um die Suche nach dem Wunderbaren im Alltag, um die Entdeckung des Unbewussten und die Aufhebung der Grenzen zwischen Traum und Wirklichkeit. Aragon verwandelt Paris in eine surreale Landschaft, in der alles möglich erscheint. Das Buch ist ein Kaleidoskop aus Eindrücken, ein Spiel mit Sprache und Bildern und eine Hommage

an die Freiheit der Fantasie. Dieses Buch ist keine leichte Kost, sondern ein Abenteuer für den Geist. Es fordert heraus, eigene Assoziationen zu bilden und die Welt mit neuen Augen zu sehen. Im Verlauf der folgenden Stunde gibt es einige Ausschnitte aus Der Pariser Bauer von Luis Aragon.

Western in Paris hieß dieser Song von Initials MB, einem französischen Künstler. 2025 ist das Album erschienen. Brighter ist der Titel des fünften Albums von Initials MB. Und hier geht's weiter mit einer Szene aus Louis Aragons Der Pariser Bauer. Die Straßenszenen und die Passage de l'Opéra spielt eine Rolle, Architektur und Atmosphäre. Die Rue de Rivoli ist ein Fluss aus Licht und Schatten, ein Strom aus Menschen und Waren. Hier strömen die Touristen, die eleganten Damen, die gelangweilten Büroangestellten. Die Schaufenster blitzen, locken mit ihren verlockenden Angeboten. Die Autos hupen, die Straßenbahnen klingeln. Ein ewiges Kommen und Gehen, ein Tanz der Eitelkeiten und des Konsums. Aber was verbirgt sich hinter dieser Fassade? Was sind die geheimen Wünsche, die in den Herzen der Menschen schlummern? Die Rue de Rivoli ist ein Spiegelbild der Welt, ein Kaleidoskop der Träume und Illusionen. Manchmal, wenn der Abend kommt und die Lichter angehen, scheint es, als würde die Straße atmen, als würde sie ihre Geheimnisse preisgeben. Die Passage de l'Opéra, ein Labyrinth aus Glas und Eisen, ein Denkmal der verlorenen Zeit. Das Licht fiel durch die Decken, die Stände waren mit Waren aller Art bedeckt, von Spielzeug bis zu Schmuck. Die Stimmen hallten wieder, ein unaufhörliches Gemurmel, das von den Wänden zurückgeworfen wurde. Hier drängten sich die Menschen, verloren in ihren Träumen, geleitet von dem sanften Flüstern der Verkäufer. Der Geruch von Parfüm vermischte sich mit dem Duft von Leder und alten Büchern. Ein Ort der Verführung, der Täuschung, ein Spiegelbild der Gesellschaft, ein Traum, der sich in einem endlosen Gang verlor.

Das war Deji Ishii und Miscellaneous mit dem Song Paris is Burning vom 2025er Album Everything's Fine. Und von Pariser Beats geht's hier wieder zum Surrealismus der 1920er Jahre und dem Buch von Luis Aragon, der Pariser Bauer. Hier gibt's eine Szene aus dem Café und das ist der Surrealismus im Café und im Alltag. Die Tische des Cafés waren mit Zeitungen bedeckt, die Gesichter der Leute dahinter wie Inseln im Fluss des Lärms. Ein Kellner mit einem weißen Hemd, das durch das Licht der Lampe fast durchsichtig wurde, trug ein Tablett voller schwarzer Tassen. Draußen prasselte der Regen gegen die Scheiben und drinnen schien die Welt in einer seltsamen, fast unwirklichen Ruhe zu verharren. Ich beobachtete das Spiel der Tropfen, wie sie sich zu kleinen Bächen vereinten und dann wieder verschwanden. Die Zigaretten rauchten, die Gespräche verstummten und für einen Moment schien die Zeit stillzustehen, gefangen in der Atmosphäre von Kaffee und Zigarettenrauch. Im Café war es stickig und rauchig. Ein Mann mit einem Hut saß am Tisch. Er trank Absinth und las eine Zeitung. Plötzlich erhob sich ein Stuhl, tanzte ein wenig und setzte sich dann wieder hin. Niemand beachtete es. Ein junges Mädchen mit einem Vogelkäfig betrat das Café. Der Vogel sang eine Melodie, die ich noch nie gehört hatte. Der Mann mit dem Hut nickte dem Vogel zu. Das Mädchen öffnete den Käfig und der Vogel flog davon. Er landete auf dem Kopf des Mannes. Der Mann lachte. Das Mädchen verschwand. Ich bestellte einen Kaffee. Die Welt war verrückt geworden. Oder war sie es schon immer gewesen? Und ich hatte es nur nicht.

Das war die Band La Femme mit dem Song Ciao Paris. Und davor hieß es Voda Nat Vodama mit dem Song Paris is Falling Apart, der Mythical Remix. Wir sind immer noch in Paris der 1920er Jahre. Louis Aragon hat das Buch geschrieben, Der Pariser Bauer. Und hier gibt's eine weitere Sequenz aus dem Buch zum Thema Surrealismus. Es war, als hätte die Zeit beschlossen, sich zu verflüssigen. Das Aquarium, das im trüben Licht des Zimmers stand, begann zu atmen. Nicht wie ein Fisch, der seine Kiemen öffnet, sondern wie eine Seele, die nach Luft schnappt. Die Glasscheiben, einst kalt und starr, wurden weich, fast durchsichtig wie geschmolzenes Eis. Die Fische, die kleinen Juwelen in ihrem gläsernen Gefängnis, flüsterten miteinander. Ihre Farben, die zuvor so grell und künstlich wirkten, wurden nun tiefer, satter, wie die Farben eines Sonnenuntergangs unter Wasser. Ein kleiner, goldener Fisch mit Augen wie schwarze Perlen schwamm auf die Scheibe zu und schien mich anzusehen. Dann ein Riss, nicht in der Scheibe, sondern in der Realität. Das Wasser im Aquarium begann sich zu verändern, zu verdichten. Die Blasen, die zuvor fröhlich aufstiegen, wurden zu kleinen, leuchtenden Kugeln, die sich in den Raum ausbreiteten. Sie schwebten wie vergessene Träume, die sich im Staub des Zimmers verfielen. Das Kiesbett am Boden des Aquariums begann zu wachsen, sich zu verändern. Kleine, scharfkantige Steine verwandelten sich in bizarre Felsformationen, geformt von der Fantasie eines Meeresgottes. Korallen, die wie erstarrtes Blut aussahen, wuchsen aus dem Boden. Ihre Zweige suchten nach dem erloschenen Sonnenlicht. Und dann die Verwandlung. Das Aquarium war verschwunden. Stattdessen erblickte ich eine Unterwasserlandschaft, die so wild und ungebändigt war wie meine eigenen Albträume. Riesige Seepferdchen mit Augen aus Mondstein galoppierten durch die Korallenwälder. Tintenfische, deren Tentakel mit Gedichten bedeckt waren, schwebten in der Tiefe. Und in der Mitte, auf einem Thron aus Muscheln, saß eine Meerjungfrau, die mein Spiegelbild trug. Ihre Augen waren leer, aber in ihnen tanzte das Echo einer unendlichen Sehnsucht. Das Wasser, in dem ich stand, war eisig kalt, aber ich spürte keine Kälte, nur die unbändige Gewissheit, dass ich mich in einer Welt befand, in der die Regeln der Vernunft aufgehoben waren, in der Träume Gestalt annahmen und in der das Aquarium, das einst mein Gefängnis war, nun mein Tor zur Unendlichkeit geworden war. Louis Aragon, der Pariser Bauer.

0: Ihr hört immer noch die Wüste Welle mit einem Paris- und Surrealismus-Special. Das war gerade die Band Alvilda mit dem Song Paris ET. Davor kam Combo Daguerre mit dem Song Paris, Paris, Paris, Paris. Und hier kommt ein weiterer Ausschnitt aus dem Buch von Louis Aragon, der Pariser Bauer aus den 1920er Jahren. Und hier kommt die Beschreibung eines Objekts und das Spiel der Wörter. Der Hut, ein schwarzer Filzhut, lag auf dem Tisch. Er war alt, abgenutzt, aber immer noch elegant. Er schien eine Geschichte zu erzählen, eine Geschichte von Reisen, von Abenteuern, von Begegnungen. Ich betrachtete ihn, wie er da lag, und sah darin die Spuren der Zeit, die Falten des Lebens, die Geheimnisse der Welt. Er war ein stummer Zeuge, ein stiller Beobachter, ein Fragment einer vergangenen Existenz. Ich nahm ihn in die Hand, spürte die Weichheit des Filzes, den Geruch von Staub und Erinnerung. Und für einen Moment war ich Teil seiner Geschichte, gefangen in seinem Zauber. Wörter sind mehr als nur Buchstaben, mehr als nur Klänge. Sie sind Waffen, Werkzeuge, Spiegelbilder der Seele. Sie können lügen und täuschen, aber sie können auch die Wahrheit enthüllen. Sie können zerstören und heilen. Ich spiele mit den Wörtern, ich tanze mit ihnen. Ich lasse sie für mich arbeiten. Ich zerlege sie, setze sie neu zusammen, schaffe neue Bedeutungen. Die Sprache ist ein Labyrinth, ein unendliches Spiel. Und ich bin ein Spieler. Ein Spieler, der versucht, die Regeln zu verstehen, die Geheimnisse zu lüften. Ein Spieler, der nach der Wahrheit sucht, die in den Worten verborgen ist. Aus Der Pariser Bauer von Louis Aragon.
1: 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Du nicht? 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Gehst du in deiner kargen Freizeit, doch sicher gerne ins Pigalle, wo alle Damen fast ganz nackt sind, denn nur ein Bummel am Gesäß, das mimt und auf den Busen tausender geklebt. 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Das ist klasse, das hat was. Super, super geil.

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Paris gefällt mir eigentlich ganz gut. Dieses Lied ist eine Ode an Paris, die Hauptstadt von Frankreich. Mit ihrer wunderschönen Champs-Élysées und dem Eiffelturm und den vielen, vielen jungen, verschiedenen Mädchen mit den Anklebtausendern.

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Das waren The Kings of Dub Rock mit dem Song Unter den Rolltreppen von Paris. Davor lief Helge Schneider mit Paris, Paris. Und hier geht's weiter mit Der Pariser Bauer von Louis Aragon, einem Buch aus den 1920er Jahren zum Thema Surrealismus und Langeweile. Der Ennui, dieser unsägliche Gast, der sich in uns einnistet wie ein Parasit, der uns aussaugt, uns zersetzt, uns in einen Zustand der Unbeweglichkeit versetzt. Er ist die graue Wolke, die sich über unsere Tage legt, die uns die Farben raubt, die uns das Leben vergällt. Er ist der Schrei der Seele nach einem Abenteuer, nach einer Erschütterung, nach einem Funken, der die Dunkelheit durchbricht. An jenem Tag also saß der Ennui an meinem Tisch und führte sich so auf, als sei er bei sich zu Hause. Er hatte seine Ärmel hochgekrempelt und kleine Erzählungen geschrieben, die er mir vorlas. Die Epilepsie hatte in einer Antriebswelle einen Korbmacher kennengelernt, der zu Hause delirierte. Sie schenkte ihm Kolibris. In kurzer Zeit lernte sie Herrin über ihre Trägheiten zu bleiben. Das war alles, was sie wünschte. Während das Geld nicht ausging und in der Sonne verdaute, drohten die Weidenstängel, Schmuggler zu werden wie ihr Vater. Der Ennui hielt inne, schaute mich an und las dann weiter. Trinke heimlich die palettenbesetzte Verschlagenheit, die jenen Seiltänzerinnen als Kostüm dient, die bei Tagesanbruch mit Dolchen im Lächeln und Katastrophen an den Fingern Selbstmord begehen. Unter den Steinen wirst du die Sonnen wiederfinden, welche der Konsum der Drogen beschädigt hat, die mich riesigen Skorpionen ausgeliefert haben, von denen ich nur die Beine sehen kann. Doch der totale Schatten enthüllt mir ihre Anwesenheit über meinem Kopf, dort, wo meine Haare die mit dem Gedanken an den Tod verflochtenen Sorgen erreichen. Am heutigen Montag ist der Tod eine Schwimmerin, deren Geschlechtsteil ich im Blitzlicht hellen Silber sich rühren sehe. Unter ihrem sternenbesäten Badeanzug hat die Lust Sehnen in kindlichem Rankenmuster gezeichnet. Berührt man das Wasser, wird es zu Phosphor. Der Tod heißt heute Abend Luzi. Ich tauche in ihr Kielwasser ein, in dem Lichter einsamer Landhäuser mit Inquisitionsgluten und Feuern von Strandräubern abwechseln. Mein sei die Nacht, die sich in Form einer Ellipse entfaltet, deren Achse sich in dem Maße verschiebt, in dem es meinem Geist gelingt, ihr Gesetz zu verstehen und die so in erstaunlicher Weise einem Kleid ähnelt, das von einem zufällig am Fuß der Straßenlaternen wahrgenommenen Körper herabgleitet. Man serviere die Kieselsteine auf den Zärtlichkeiten und die Morde auf den Metrozügen. Schon erscheinen im Osten große Löwen und geben eine unglaubliche Melodie von sich. Schon öffnen sich die Fenster des Abenteuers und es beginnt nunmehr der Kreuzzug des Kusses und der Vögel. Ein Trupp von Schweigen nähert sich. Es scheint jemanden zu applaudieren, der sich in einem Spiegel befindet. Es ist der Hungerstreik mit seinen glänzenden Manschetten, und der Schatten des Beichtvaters tritt durch ein Auge in mich ein und geht durch das andere wieder hinaus. Verdammt will ich sein, Priester, wenn du etwas anderes bist als der Reiz der Gefahr. Nach der Sintflut der Gedanken zerstreuen sich die gefalteten Hände auf den Dächern und finden am Fuß der Blitzableiter das geheimnisvolle Paar wieder, das unter einer Platane das Bedürfnis vereint hat, im Gewand eines Polizisten das Weite zu suchen.

Das war Wild Billy Childish and the Black Hands mit dem Song I Love Paris und davor Ticken Jaffa Coli, Africain à Paris featuring Horace Andy and Chico César. Und damit geht diese Sondersendung zum Thema Paris und Surrealismus schon fast zu Ende hier auf der 96.6. Kurzer Ausschnitt noch aus dem Buch von Louis Aragon, der Pariser Bauer. Paris ist eine Stadt der Träume, eine Stadt der Illusionen. Hier verschmelzen Realität und Fantasie. Hier tanzen die Geister der Vergangenheit mit den Hoffnungen der Zukunft. Die Seine glänzt im Mondlicht, die Brücken spiegeln sich im Wasser, die Cafés sind voller Leben, die Straßen voller Geheimnisse. Jede Ecke birgt eine Geschichte, jedes Haus birgt eine Erinnerung. Paris ist ein Labyrinth, in dem man sich verirren kann, aber auch finden kann. Eine Stadt, in der die Liebe geboren wird, die Kunst entsteht und die Revolution ihren Lauf nimmt. Paris, die Stadt, die niemals schläft, die Stadt, die uns immer wieder aufs Neue verzaubert. Louis Aragon, der Pariser Bauer. Damit sage ich Tschüss, macht's gut. Adios, am Mikro war der

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0: 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Also. Heute ist nur eine Stunde für die Musik, trotzdem, denn es geht. Und das war die mal acostumada, das ist eine ganz bekannte, berühmte Titel der brasilianischen Popularmusik. Ja, so Brasilien hat vier Klimazonen und musikalisch, kulturell und alles so unterschiedlich sind. Die große Einigung ist die Liebe vor der brasilianischen Musik. Ich versuche immer hier den Stark zusammenzufassen, ein bisschen was so heißt brasilianische Musik.

wir haben die Musik von Otto aus Norte, aus Brasilien. Etwas südlich jetzt aus Bahia, der Bundesstaat Bahia, Marina de la Riva.

Ja, es kommt was anderes. Oh, Rapper zusammen mit Maria Rita. Ja, etwas elektronisch und komme aus Nordost-Brasilien mit Oh, Rapper.

0: 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Música brasileira. Ja, das geht jetzt langsam Richtung Samba-Musik mit einer Ikone. Sie war sogar hier bei uns vor fast 20 Jahre, Dona Ivone Lara. Zusammen mit Caetano Veloso.
1: Salve Delcio Carvalho, salve Samba Brasileiro.

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kommt der Dienstag ab 8 Uhr abends, die unter Brücke Kau live und sonst läuft die Wiederholung auf 96,6 MHz. Wüste der Lehrfleißer, die Schülerin heute und Umgebung. Ja, wir haben noch 3 Minuten, machen wir noch ein bisschen was. Eine besondere Pablo Vita mit dem Titel Body Type. Amigo, até a próxima. 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

Für euch am Mikrofon, Selectris Dyer. 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

Einen wunderschönen guten Abend wünsche ich euch hier bei der Sendung Ultimas Lagrimas Clockwork Hour Edition auf der Wüstenwelle 96,6 MHz. Und am Mikrofon habt ihr euren DJ-Cruiser Heiko Lange am Start und es gibt wieder 2 Stunden lang ein Kessel Buntes rund um den Globus. Und los ging's mit einer alten Aufnahme, die ich mal wieder ausgegraben habe. Es war eher so eine Demo-Aufnahme einer lokalen Band hier so aus dem Raum Mössing, Gomaring, Ofterding, so die Ecke. Kreuzkraut hießen die, hatten, glaube ich, meines Wissens nach auch nur 1 oder 2 Auftritte. Also im Hades in Reutling haben sie mal gespielt oder ja, ist auch schon einige Jahre her. Also dürfte jetzt schon gut 10, 12 Jahre her sein. Ja, die Gruppe hat sich offensichtlich dann auch wieder aufgelöst, also nie wieder was davon gehört. Einen Track, den gab es mal eine Zeit lang auch als Video irgendwie zu begutachten. Und der hieß Nasse Erde und das war gerade der Track, der hier gelaufen ist von der Band Kreuzkraut. Und weitergehen wird es hier auch mit weiteren Bands aus deutschen Landen und losgehen wird es hier auch mit der Band Alarmsignal aus Celle, dürfte dem einen oder anderen auch durchaus geläufig sein. Von denen gibt es einen aktuellen Track, Fresse auf, nennt sich das Teil und da hören wir mal rein. Danach gibt es eine weitere Neuigkeit noch von Missstand und die haben sich dann Guido Do Not dazu geholt. Und da gibt es den Song Lichter auszuholen. Dann noch was von der jetzt dann erscheinenden CD-LP von Popper Klopper. Nicht allein gibt es da noch zu hören. Und dann am Schluss noch was von einer Band aus Hamburg, Snakes in the Pit. Da gibt es alles nicht so schlimm zu hören. Genau, die 4 jetzt erstmal am Stück und dann hören wir uns auch schon wieder.

Snakes in the Pit waren das hier gerade noch mit alles nicht so schlimm und wir werden jetzt ein bisschen metallisch und gehen zurück in die 80er Jahre zu DRI, Dirty Rotten Imbeciles. Eigentlich so eine meiner Favoritenbands, die sich so ja, gehalten haben seit den 80er Jahren, höre ich immer noch gern. Und deshalb gibt es da mal wieder was zu hören von denen, nämlich vom Album Trash Zone. Ja, auch ein ziemlich cooles Album. Da gibt es den Song Treasured zu hören. Danach eine weitere 80er-Band, die ich ziemlich gut fand und immer noch finde. Ja, auch wenn sie manchmal ein bisschen einen ziemlich schrägen, etwas abgefahrenen Humor hatten. Stormtroopers of Death, SOD, genau gesagt, als Abkürzung war das ja eher geläufiger. Die hatten ein legendäres Debütalbum. Eigentlich sollte das, glaube ich, auch eher so ein Fun-Projekt sein. Da waren auch Leute von N-Trax zum Beispiel dabei. Jo, und genau, da gab es das Album Speak English or Die, das Debütalbum. Und davon gibt es den Song Freddy Krüger zu hören. Ja, Kill Yourself und sowas. United Forces haben wir hier ja schon totgenudelt. Jetzt probieren wir es mal mit Freddy Krüger. Und danach gibt es noch was von einer, ja, auch aktuellen Veröffentlichung, nämlich von der Band Zerre aus Würzburg. Bisschen New School Trash hier. Rotting on a Golden Throne vom gleichnamigen Album. Ja, auf jeden Fall, wenn ihr die mal live zu sehen kriegt oder sowas, mal hingehen, reinhören. Die Releases sind auf jeden Fall ziemlich klasse. So ein Mix aus Thrash und Hardcore. Wir hören rein. Erst DRI, SOD danach und dann Zerre aus Würzburg.

Zerre waren das gerade aus Würzburg und ihr hört immer noch die Sendung Ultimas Lagrimas in der Clockwork Hour Ausgabe, dieses Mal mit dem DJ Grüßer Heiko Lange hier am Mikrofon. Und wir werden jetzt ein bisschen düsterer und gehen nach Spanien zu einer Post-Punk-Band, die klingen ziemlich antiquiert, sind aber doch relativ neu noch, nämlich die Gruppe Darkways aus Barcelona. Und von denen habe ich jetzt diesmal den Song Legado mit im Gepäck, die Darkways. Eigentlich wirklich eine klasse Band und mittlerweile doch durchaus in der Szene einen Namen gemacht. Und das ist auch gut so und man braucht jetzt nicht nur an den alten Bands festhalten. Es gibt jetzt seit einiger Zeit ja eben so ein bisschen diesen Post-Punk-Hype. Und da sind auch relativ viele gute Sachen dabei, wie auch die Band, die danach dann kommt, nämlich die Gruppe Transportna aus der Ukraine und Litauen sind die. Also die Sängerin Kira, die ist aus Litauen und der Frontmann dieser Truppe kommt aus der Ukraine. Nibi Ukino gibt es da zu hören von denen. Dann gehen wir noch nach Mexiko, auch zu einer neueren Post-Punk-Band, nämlich zu der Gruppe Hoffen. Und von denen gibt es den Song Herejia zu hören. Und ganz am Schluss verirren wir uns dann noch ins spanische Galizien zu der Band Triangulo del Amor Bizarro. Und da gibt es den Song Mi Catedral zu hören. Viermal recht moderner Post-Punk hier. Und wir hören rein mit den Darkways, Transportna, Hoffen und Triangulo del Amor Bizarro.

Ja, zum Abschluss hier unserer ersten Stunde machen wir noch einen kleinen Ausflug auf den indischen Subkontinent, wenn man so will. Und da werden wir uns erstmal um zwei Bands aus dem pakistanischen Lahore kümmern, nämlich die Dead Bhuttos, benannt wohl auch nach dem Familienclan Bhutto, der ja auch in der politischen Kaste in Pakistan durchaus sehr präsent ist. Da gibt es die EP Democracy is the Best zu hören. Ebenso aus Lahore kommt die Gruppe Multinational Corporation, ist eher so Grind Crust. Von denen gibt es den Song Salab zu hören von ihrer EP. Und dann gehen wir noch nach Indien zur Band Pacifist und da gibt es den Song Running Out zu hören.

Tja, und einen haben wir hier noch hinterhergehängt, nämlich das war gerade noch die Band TIM oder Tim oder wie auch immer aus Malaysia, Punkrock aus Malaysia mit dem Band Matahari. Genau. Soweit erstmal zu unserem ersten Asienblock, kommt nachher noch ein bisschen mehr und demnächst gibt es eventuell dann auch sogar noch ein kleines Pakistan-Special, aber dazu später mehr. Genau, die erste Stunde haben wir jetzt schon geschafft. Wir werden jetzt hier auch wieder ein bisschen rustikaler hier zu Beginn der zweiten Stunde und da machen wir einen Ausflug nach Island.

zu hören und dann noch die alten Heroen hier auch aus Reykjavik, I Adapt, ja, die gibt es jetzt ja auch schon ewig und drei Tage, die gibt es dann mit dem Song Disarm noch zu hören, jetzt hier viermal Knüppel aus dem Sack oder dreimal davon zumindest aus Island und wir hören rein.

Adapt waren das gerade noch aus Island und wir nehmen jetzt mal wieder ein bisschen Tempo raus und das wird, ja, wie soll man sagen, ein bisschen hip-hoppiger, aber auch, ja, so Hip-Hop-Indie-Sound aus Polen hier. Da gibt es den guten Chivas zu hören, hatten wir auch schon ein paar Mal hier in der Sendung. Ja, der Stil dieser Formation ist eigentlich nicht so richtig zu beschreiben. Wie gesagt, viel Hip-Hop, bisschen Emo, ein bisschen rockiger und Indie und weiß der Fuchs, was da noch alles mit dabei ist. Der gute Chivas oder die Band, die haben jetzt ein neues Album draußen, beziehungsweise hatten ein neues Album draußen und gleich nochmal was nachgeladen. Und da gibt es den Song Survival Horror zu hören. Das ist jetzt der erste Track nach dem eigentlich doch sehr aktuellen Album, das wir auch schon vorgestellt haben. Und da hören wir mal rein. Und dann gibt es noch was von dem guten Schoki zu hören, der ja früher relativ oft mit Swiss und die anderen aufgetreten ist. Ja, da ist es alles ein bisschen ruhig geworden, aber Schoki hat vor einer Weile dann nochmal einen Track hier rausgebracht, zusammen mit Swiss und Ferris MC, FDM Punk. Und danach gibt es den guten Ferris MC gleich nochmal zu hören, zusammen mit Afrob, Genie und Curse und dem Song Früher war nicht besser. Ja, kann man so sagen. Genau, gab gute Zeiten, gab miese Zeiten. Gibt vieles, was heute gut ist, aber auch vieles, was heute schlecht ist. So wie damals auch. Hat sich nicht viel geändert. Und von daher passt der Song ganz gut. Hören wir mal rein.

Ja, das war jetzt hier gerade noch so ein bisschen das alte Heroen-Projekt mit Ferris MC, Aphob, Genie und Curse. Und wir kommen jetzt hier zu vier Skinhead-Oi-Bands aus Mittel- und Südamerika, die dann natürlich auch alle gleich noch ihren Kult besingen. Ja, das ist jetzt eher ein Zufallstreffer gewesen, dass dann fast alle Songs auch noch gleich heißen. Wir legen los mit einer ja auch relativ neuen Formation, Atentado Obrero Oi heißen die. Die kommen aus Valparaíso, der Hafenstadt in Chile. Ja, von dort kamen ja damals auch so mit die Protagonisten des chilenischen Oi Ocho Bolas, die es ja auch immer noch gibt. Hier aber Atentado Obrero Oi, und da gibt es den Song Skinhead zu hören. Und danach gehen wir nach San José in Costa Rica zu den Bastardos Oi. Da gibt es den Song Skinhead Costa Rica noch zu hören. Ein Stückchen weiter in El Salvador gibt es dann auch noch die Gruppe Delito Proletario. Und von denen gibt es auch den Song Skinheads zu hören, hier El Salvador Oi. Und dann noch die Gruppe Drunken for Oi aus Bogota in Kolumbien mit auch dem Song Skinhead. Ja, irgendwie alles sehr einfallsreich, aber die Mucke ist eigentlich trotzdem cool und deshalb hören wir sie uns an.

So, nach so viel Skinhead und Oi-Oi kommen wir jetzt dann wieder in etwas andere Fahrwasser. Wir kommen zu einer Gruppe, die ein bisschen sich dem Mix aus Metal und Punk verschrieben hat, nämlich der Gruppe Gatecrasher aus der Tschechischen Republik. Von denen gibt es jetzt gleich noch zu hören den Song Cikšiše. Dann wird es ein bisschen folk-punkig und wir gehen zu der Band Jolly Jackers aus Ungarn. Da gibt es den Song Toilet zu hören, bevor wir dann einen Schwenker nach Nordafrika machen, in den Maghreb, und dort zunächst die marokkanische Band Takbir hören mit dem Song Al-Shuki Akbar. Und danach gibt es noch ZWM aus Casablanca zu hören mit White Sat. Um dann noch am Schluss in Algier Stopp zu machen mit einem Schnellschuss noch von Demokratia und dem Song Budinar hier aus Algerien.

Tja, langsam aber sicher biegen wir hier schon auch auf die Zielgerade schon wieder ein. Und ja, bevor wir dann zum großen Abgesang kommen, gibt es jetzt nochmal drei Tracks zu hören. Hier zweimal aus Australien, nämlich aus Brisbane die Knockbacks. Von denen gibt es den Song Another Brew von ihrem aktuellen Album zu hören. Ebenso recht aktuell auch das Album der Band Boudicca aus dem australischen Newcastle in New South Wales, nördlich von Sydney. Da gibt es den Song Avalon zu hören. Und vom aktuellen Album der Rumkicks aus Südkorea gibt es auch noch einen Track zu hören. Kann ich euch leider allerdings nicht sagen, wie der heißt. Koreanisches Schriftzeichen, da war ich raus. Aber hört rein, kommt auf jeden Fall cool, was die drei Mädels da so fabriziert haben.

Tja, einen haben wir jetzt doch noch mit dazu gepackt und das war hier gerade auch noch aus Indonesien die Band Stand Free mit dem Track Muak featuring Aziz Blind to See. Ja, wer auch immer das sein mag, cooler Sound aus Indonesien hier auf jeden Fall. Und wir kommen hier langsam schon zum Ende und haben noch einen letzten Act haben wir hier noch anzubieten, nämlich die Gruppe Uliza Vostok, genau die Straße nach Osten. Da gibt es den Song Zaberi zu hören. Ursprünglich eine Post-Punk-Formation, die aus der Ukraine, aus Kiew stammt, aber in der Zwischenzeit übergesiedelt ist, offensichtlich in die USA. So steht es geschrieben. Genau, von denen gibt es den Song Zaberi noch zu hören. Das war's auch schon mit der Ultimas Lagrimas-Sendung auf der Wüstenwelle 96,6 Megahertz. Wir hören uns in 2 Wochen wieder. Da wird dann auch der Wolf wieder mit am Start sein. Ich hoffe, es hat euch Spaß gemacht. Bis in 2 Wochen bei Ultimas Lagrimas. Hier war DJ Grüßer Heiko Lange. Macht's gut und tschüss.

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1: Hallo und herzlich willkommen zur Lokalrunde hier auf der Wüstenwelle 96,6 MHz. Dieses Wochenende gehen die Sommerferien in Baden-Württemberg zu Ende und damit auch ein bisschen unser Sommerloch, denn heute gibt es nochmal keine Studio-Gäste.

oder am Mittwoch, 23. September um 0 Uhr. Bei der zweiten Wiederholung sind natürlich alle wieder im Alltag im neuen Schuljahr 2026/2027 angekommen. An dieser Stelle möchte ich erstmal allen Lehrern sowie allen Schülern einen guten und erfolgreichen Start in das jetzt neu beginnende Schuljahr wünschen. Und musikalisch haben wir echt eine bunte Palette, paar 80er-Hits für euch. Wir machen ein bisschen Zeitreise hier in der Lokalrunde. Hören könnt ihr uns übrigens auch im Livestream unter www.wüste-welle.de. Und wir gehen aber erstmal mit was modernerem rein in diesen Freitagabend, und zwar mit Fuck It Up featuring Mako. Hier ist für euch auf der Wüstenwelle Nina Chuba.

Take on Me. Aha, war das hier auf der Wüstenwelle 96,6 Megahertz. Und damit geht auch schon wieder eine Stunde Lokalrunde hier im zu Ende gehenden Sommerloch zu Ende. Vielen Dank fürs Einschalten, vielen Dank fürs Zuhören. Hier auf der Wüstenwelle geht es weiter. Wenn ihr die Live-Sendung hört am 11. September von 19 Uhr bis 20 Uhr mit der Flinterhauer, hört ihr die Wiederholung am Sonntag, 13. September, geht es weiter. Von 9 Uhr bis 11 Uhr mit Brain Fork. Hört ihr die Wiederholung am Mittwoch, 23. September, geht es weiter von 1 Uhr bis 2 Uhr mit Apple House Radioaktiv. Die nächste Ausgabe der Lokalrunde gibt es für euch dann wieder am Freitag, den 9. Oktober 2026 von 18 Uhr bis 19 Uhr. Wenn euch die Musik heute gefallen hat, dann könnt ihr die Sendung auch nochmal 7 Tage lang in der Mediathek unter www.wüste-welle.de nachhören. Und sonst hören wir uns sehr gerne wieder im Oktober, dann wieder wahrscheinlich mit einem Studiogast. Bis dahin, macht's gut, genießt den Spätsommer. Ciao, ciao. Und abschließend tun wir mit den Fantastischen Vier und wieder.

0: Es ist Mittwoch, 19 Uhr, das heißt, es ist mal wieder Zeit für Applehaus radioaktiv auf dem freien Radio Wüste Welle.
1: Zu hören sind wir auf 96,6 MHz im UKW oder auf der Wüste Welle Website oder sonst im Internet im Livestream. Und am Mikrofon sind für euch heute da, Lukas
0: und Stefan. Und das waren gerade Alphaville mit Forever Young. Ich glaube, jeder hat wahrscheinlich diese Kontroverse an diesem Wochenende mitbekommen über die Festivalausladung wegen vielleicht politischen Inhalten, die dann eigentlich eine viel größere Linse auf das Ganze gesetzt hat, als es jede politische Äußerung auf einem Konzert überhaupt geschafft hätte. Also kann man ja sagen, Dankeschön dafür.
1: Ja, auf jeden Fall. Also wer es nicht weiß, Alphaville wurden vom Glücksgefühle-Festival am Hockenheimring, glaube ich, ausgeladen von den Veranstaltern, zu denen unter anderem auch Lukas Podolski gehört, wegen politischer Aussagen in der Vergangenheit, und man möchte, dass das Festival frei von solchen politischen Meinungen bleibt, lädt sich aber gleichzeitig auch einen rechten Volksrocker wie Andreas Gabalier auf die Bühne ein, der auf einem seiner Albencover ein Hakenkreuz mit dem Körper formt. Also ist schon, ein paar Leute haben noch ihren Auftritt abgesagt bei dem Konzert. Nura hat ist aufgetreten, aber hat noch gegen die Veranstalter geschossen. Und
0: ganz, ganz viele Bands. Ich glaube, 3 oder 4 Mal wurde allein der gerade gespielte Song gecovert. Und ganz viele Künstler haben das natürlich erst recht zum Anlass genommen, politische Meinungen auf der Bühne zu verbreiten, denn man muss natürlich schon auch wirklich die Frage stellen, ob sich eine politische Meinung und Kunst überhaupt trennen lassen. Im Grunde genommen ist Kunst immer irgendwo politisch, auch wenn sie nicht unbedingt eine direkte Meinung verbreitet. Aber ja.
1: Alphaville wurden ja auch wieder eingeladen zu spielen, haben gesagt, nee.

0: Jetzt ist vorbei. Jetzt habt ihr es versaut. Was nicht vorbei ist, noch lange nicht, ist die Sendung. Es geht gerade erst los und wir haben endlich mal wieder nach der Sommerpause Veranstaltungshinweise aus dem Apple-Haus für euch dabei. Und zwar los geht es am Samstag, den 12. September mit einem Beatmaking-Workshop. Los geht es um 14 Uhr und es wird der Fokus gelegt auf Sample-basierte Hip-Hop-Beats. Außerdem wird gescratcht. Es ist die Möglichkeit, da eigene Beats mit dem Drumcomputer zu bauen. Und es geht auch in die Einführung mit den Plattenspieler allgemein. Eine Anmeldung ist erwünscht per E-Mail an eveninginthespiritofhiphop@gmail.com. Es gibt eine Teilnahmegebühr von 10 Euro. Wenn ihr das nochmal nachschauen wollt, könnt ihr das gerne machen auf der Apple House Webseite.
1: Ja, und das Mindestalter ist 14 Jahre.
0: Parental Advisory, Explicit Content.
1: Ja, ja, ich weiß ja nicht, wie jung unsere Zuhörerschaft heute bei unserer Sendung ist.
0: Wobei, wenn es nur Beats sind, dann sind ja keine Lyrics dabei. Aber nichtsdestotrotz, wir haben einen kurzen Track mitgebracht dazu. Und der ist von Max Capone, der auch schon öfter mit seinem Hip-Hop im Apple-Haus war, der Track Grandich.

0: Sie haben es gerade selber gesagt, Nackenschmerz und Kaiko. Im Osten nichts Neues, Hip-Hop aus Sachsen-Anhalt. Passt ja, glaube ich, ganz gut zum vergangenen Wochenende.
1: Genau, es ist, glaube ich, noch unklar, wie es weitergeht in Sachsen-Anhalt. Was wir wissen ist, wir sind besorgt um unsere KollegInnen von Radio Korax. Und ich würde hier kurz abweichen vom Kurs der Sendung und sagen, falls ihr diese unterstützen wollt und könnt, könnt ihr das machen, indem ihr euch für den Freundeskreis von Radio Korax anmeldet. Ihr findet Informationen dazu im Internet bei Radio Korax auf der Webseite. Die müssen nämlich gerade gucken im AfD-Wahlprogramm von Sachsen-Anhalt. Ist Radio Korax tatsächlich länger erwähnt, also im Wahlprogramm wird denen mehr Text gewidmet als dem MDR, den sie ja auch eigentlich mit dem Staatsvertrag aufkündigen wollen. Aber da sieht man, was für ein Dorn im Auge Radio Korax für die AfD ist. Und falls denen jetzt tatsächlich die finanziellen Mittel gekürzt werden sollten, sind sie darauf angewiesen, dass eben die Zivilbevölkerung, das sind wir, ihr da draußen, ihnen den Rücken stärkt. Auch wenn es ein bisschen von uns weg ist, aber ich sag mal, es sind nur ein paar Kilometer, die dazwischen liegen und ein falsches Wahlergebnis.
0: Und wir machen wieder einen Schlenker hierher, nämlich zur nächsten Veranstaltung. Am Freitag, den 18. September, da gibt es dann wieder ein Konzert im Applehaus. Und zwar Necrodeus, und die bekommen Support von Falscher Hund und Snakepiss. Und wir hören jetzt mal von allen drei Bands was. Es geht los mit Necrodeus und Körperstrafe.

0: das waren, wir haben also in dieser Reihenfolge gehört, Necrodeus mit Körperstrafe, Falscher Hund mit Saarland-Ticket und Snake Piss mit Fafo. Fafo ist ein Akronym und steht für Fuck Around and Find Out.
1: Ja, und live gibt es die Bands dann am 18.09. im Apple House. Die Türen öffnen um 19.30 Uhr und um 20.30 Uhr geht das Konzert dann los.
0: Genau, das war es auch mit den Veranstaltungen. Sei vielleicht noch zu erwähnen, dass mit dem Ende der Sommerpause kommt auch die Apple-Kneipe zurück, die da stattfindet an jedem Donnerstag.
1: Also morgen.
0: Morgen.
1: Auf jeden Fall geht es dann schon mal los.
0: Ja. Nächste Woche ebenso. Und die restlichen Veranstaltungshinweise sparen wir uns mal auf, denn davor kommt noch eine Sendung. Man könnte sagen, wir haben Geheimnisse für euch.
1: Aber ihr dürft natürlich schon mal unter applehaus.de selber nachgucken. Also wenn es euch interessiert, was es noch alles für Konzerte in der nächsten Zeit im Applehaus gibt.
0: Da bist du mir ein bisschen in die Überleitung rein. Ich wollte sagen, wir haben Geheimnisse für euch und das passt genau zum nächsten Track, weil wie es beim Applehaus immer eine nächste Sendung gibt, gibt es von Mike D. von dem neuen Album Thank You. Mike D. ist einer von den beiden noch lebenden Beastie Boys. Gibt es ein neues Album, das heißt Thank You, und von dem hören wir jetzt Secrets Part 1 und Part 2.

0: Das war der neue Track How to Pray von Dahi und im Feature dabei waren Kendrick Lamar und Amber. Stefan, hilf mir aus. Ich brauche den Namen.
1: Amber Mark.
0: So, vielen Dank. Das ist von dem neuen Album Black Boy in Klammern Alternative. Dahi ist nicht neu in der Musikszene, aber doch neu als jemand, der Musik released. Und zwar DJ Dahi, früher jetzt nur noch Dahi, hat viel produziert und das auch mit einigen Größen in den 10er-Jahren und Ende der Nuller-Jahre. Und er hat sich jetzt entschlossen, das sein Debütalbum quasi rauszubringen und darauf sind einige Größen zu hören, so zum Beispiel wie jetzt Kendrick Lamar oder wie ich überhaupt darauf aufmerksam geworden bin, Childish Gambino hat ja letztes Jahr verkündet, dass Childish Gambino vorbei ist als Projekt und neue Musik vielleicht kommt, vielleicht nicht, aber auf jeden Fall nicht mehr unter dem Childish Gambino-Namen und plötzlich sehe ich den als Feature auf diesem Album dieses Jahr und dachte, nee, kann doch nicht sein und doch ist wohl genauso und ich kann euch das Album sehr empfehlen. Genauso wie das nächste Album, aus dem wir einen Track spielen, nämlich Erykah Badu hat released ein Album, das sie zusammen gemacht hat mit The Alchemist und das, ich muss sagen, ich finde sehr jazzig experimentell für Erykah Badu und so sieht es auch vom Albumcover aus. Und wir hören jetzt den Track No ID featuring Westside Gunn.

Auch vom Titel her ganz passend, Death Letter, hier in der Version von Cassandra Wilson, der großartigen Jazzsängerin, die vor kurzem verstorben ist. Und davor haben wir Erykah Badu gehört und es geht so ein bisschen in der gleichen musikalischen Richtung weiter. Wir hören Marcel Netgocello zusammen mit Cat Power und einem 80er-Jahre-Hit, Don't You Want Me.

0: Das waren Tränen mit ihrem Song Stures, dummes Herz. Und ich muss sagen, Stefan, du hast die nächste Musik rausgesucht. Aber irgendwie muss ich kurz vorgreifen. Der nächste Titel heißt 3310 wie das Handy.
1: Genau, Nokia 3310.
0: Und der Sound von dem Tränensong hat mich irgendwie in so, was ich für mich so späte Nullerjahre Gameboy, Nintendo DS Nostalgie hat er mich zurückbefördert, als ich noch so ein richtiger Stöpsel war.
1: Ja, und wollte sagen, darum geht's im nächsten Song auch. 3310 von Jamie T, ein nostalgischer Song über ein längst vergangenes Statussymbol. Und dann gibt's vom gleichen Künstler noch einen Klassiker, nämlich Sheila.

0: So, da sind wir schon fast am Ende der Sendung angekommen. Wenn ihr die Veranstaltungshinweise nochmal nachlesen wollt, dann schaut unter www.applehaus.de nach. Und ja, bleibt uns eigentlich gerade nicht mehr so viel, außer uns zu verabschieden.
1: Die nächsten Songs noch kurz anzusagen, bevor wir euch rausschmeißen. Denn es geht noch zum Schluss raus mit neuer Musik aus Darmstadt von Madness, der hat released Klug. Und danach ein deutsches Boom-Bap-Urgestein, Dendemann, hat auch einen Track released, der da heißt Widerstand. Und damit bis zum nächsten Mal und viel Spaß bei Themenwechsel und Nightlife gleich.

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Dienstagnachmittag 14 Uhr oder Mittwochnacht 2 Uhr. Das sind die Zeiten für M13, das Radiomagazin aus dem Umfeld des selbstverwalteten Wohnprojekts in der Münzgasse 13 in Tübingen. Und laufen tut das Ganze seit 1997 hier beim einzigen freien Radio für die Region Tübingen, Reutlingen und Umgebung. Das ist die Wüste Welle. Und die hört ihr auf der Frequenz UKW 96.6 oder weltweit via Livestream über die Webseite wüste-welle.de. Zwei Stunden M13 liegen vor euch und auch vor mir hier im Heimstudio an der Technik und am Mikro. Da ist der Matzl. Hallo, schön,